0: 0:0. RB Leipzig verlor dagegen beim italienischen Debütanten Como mit 1:4. Das Wetter in Deutschland heute Nacht teils klar, teils bewölkt. In Südostbayern etwas Regen. Die Tiefstwerte gehen runter auf 12 bis 3 Grad. Morgen wechselhaft, mal dichte Wolken, mal sonnig. Sowohl in Alpennähe als auch im Nordwesten bleibt es regnerisch. Die Tageshöchstwerte bewegen sich zwischen 15 bis 25 Grad. Die Zeit, es ist gleich 2:03.
1: Und hier ist der Verkehrsservice in der ARD Nacht. Die A1 Bremen Richtung Osnabrück ist zwischen Dreieck Stur und Wildeshausen Nord wegen einer Nachtbaustelle bis 6 Uhr gesperrt. Die Berliner Stadtautobahn A111 stadtauswärts ist zwischen Festplatz und Schulzendorfer Straße wegen Wartungsarbeiten noch bis 5 Uhr gesperrt. Die A516 Abzweig Oberhausen ist zwischen Kreuz Oberhausen und Oberhausen-Sterkrade wegen Bauarbeiten ebenfalls bis 5 Uhr gesperrt. Hier sind Umleitungen für sie ausgeschildert. Und die B236 Schwerte-Lünen ist zwischen Westfalen-Damm und Dortmund-Wambel in beiden Richtungen wegen Tunnelarbeiten ebenfalls bis 5 Uhr in der Früh gesperrt. Gute Fahrt!
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1: Und die kommt heute die Elbe entlang zu Ihnen. Sie hören uns aus Dresden. In die neue Stunde geht's jetzt mit Ed Sheeran und Happier. Und zum Träumen vom Sommer Chris Rea und On the Beach. Ich bin Imme Tröger, freue mich, dass Sie heute Nacht dabei sind.

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1: Ed Sheeran mit Happier. Sie hören die ARD Hitnacht um 2.10 Uhr. Mittlerweile ist da der 11. September und wir haben Neumond heute Nacht. Während über den Vollmond ja doch oft mal was erzählt wird, so von Gruselgeschichten über Werwölfe und tanzende Hexen, da fällt der Neumond immer so ein bisschen hinten runter. Vielleicht, weil er eben nicht zu sehen ist, jedenfalls auch nicht mit dem Auge, wenn man so ihn jetzt sucht. Und das brachte ihm auch seinen Namen Neumond ein, weil es den Anschein hatte, als würde sich der Mond erneuern. Und das haben sich auch die Menschen dann zu eigen gemacht, haben das für sich entdeckt. Und daher sagt man, es sei so eine Zeit um den Neumond herum, also jetzt, um etwas Neues zu beginnen. Und auch die Gezeiten fallen stärker aus als sonst, wenn der Mond mit Sonne und Erde in einer Reihe steht. Heute Nacht sehen wir also nichts vom Mond, dann wird er jedoch eine wunderschöne Mondsichel, wird gar nicht mehr lange dauern, bis er dann ja auch schon wieder voll und rund wird. Damit willkommen hier in der Neumond-ARD-Hitnacht mit Imme Tröger. Mit Musik von Robert Palmer und UB40, I'll Be Your Baby Tonight. Einen angenehmen Weg durch diese Neumondnacht.

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Herbert Grönemeyer in der ARD-Hitnacht. So klingt sie, die ARD-Hitnacht, für ihren Weg durch die schlaflosen Stunden. Die gehen wir jetzt gemeinsam an, die Schlaflosigkeit mit Meatloaf. Seinen Erfolg gründete er ja auf sein Mitwirken in der Rocky Horror Picture Show in den 70ern. Als es während der 80er dann wieder ein bisschen ruhiger um ihn wurde, verhalf ihm unser nächster Titel zum Comeback. Und was für eins. Eine Rockoper in 5 Minuten 21, kann man sagen. Mit allem, was eine Geschichte haben muss. Liebe, Drama, Edelmut und ein Happy End, wie das Video zum Song zeigt. Wir hören Meatloaf und I Would Do Anything for Love. So klingt die ARD-Hitnacht.

Und da ist der Blick auf die Straßen. Der Verkehrsservice in der ARD-Hitnacht. Die A1 Bremen Richtung Osnabrück ist zwischen Dreieck Stur und Wildeshausen Nord wegen einer Nachtbaustelle bis 6 Uhr in der Früh gesperrt. Die Berliner Stadtautobahn A111 stadtauswärts ist zwischen Festplatz und Schulzendorfer Straße wegen Wartungsarbeiten bis 5 Uhr gesperrt. Die A516 Abzweig Oberhausen ist zwischen Kreuz Oberhausen und Oberhausen Stärkrade wegen Bauarbeiten ebenfalls bis 5 Uhr gesperrt. Hier sind Umleitungen für Sie ausgeschildert. Und die B236 Schwerte-Lünen ist zwischen Westfalendamm und Dortmund-Wambel in beiden Richtungen wegen Tunnelarbeiten noch bis 5 Uhr gesperrt. Ihnen allen unterwegs, gute Fahrt!

0: Vorsicht, Falschfahrer auf der A7 Hannover-Kassel zwischen Kreuz Hannover-Ost und Hannover-Anderten. Hier kommt Ihnen ein Falschfahrer entgegen. Bitte fahren Sie in beiden Richtungen äußerst vorsichtig und überholen Sie nicht. In beiden Richtungen Vorsicht auf der A7 Hannover-Kassel zwischen Kreuz Hannover-Ost und Hannover-Anderten. Hier kommt Ihnen ein Falschfahrer entgegen. Bitte in beiden Richtungen äußerst vorsichtig fahren. Wir wollen, dass Sie gut ans Ziel willkommen. Hier ist die ARD-Hitnacht. Eben gehört Anybody Seen My Baby. Das waren die Stones hier bei uns. So klingt sie, die ARD-Hitnacht, mit Imme Tröger auf dem Weg in den Freitagmorgen. Und da hat uns Leo eine Nachricht hinterlassen.
1: Ja, hallo. Grüß dich, da ist der Leo aus Unteraching. Das ist im Süden von München noch. Eher die Hitnacht. Sehr, sehr gut. Draußen ist es ganz dunkel, weil wir einen Neumond haben. Das heißt, man sieht keinen Mond nicht. Und trinke jetzt da bei Kerzenlicht und guter Musik ein Bier und werde jetzt dann langsam mich in mein Bett verkrüchen. Und dir wünsche und der ganzen Nation noch eine ganz gute Nacht. Halt gut durch. Mach's gut, bis auf Weiteres und ich höre immer wieder euer die Hitnacht. Vierte, servus.
0: Ja, das klingt doch nach einem Plan. Leo, gut Schluck erstmal noch beim Bierchen und eine gute Nacht. Danke für den lieben Gruß, einen guten Schlaf natürlich und Ihnen allen vielen Dank für Ihre Grüße und auch Ihre E-Mails. Die gehen entweder auf unseren AB, Ihre Grüße wie gewohnt, allerdings auch per Mail an ard-hitnacht@mdr.de und mit Singen geht heute Nacht übrigens auch bei The Winner Takes It All zum Beispiel. 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

JJK und Cocaine und nach wie vor eine Warnung von der A7 Hannover Richtung Kassel. Zwischen Kreuz Hannover Ost und Laatzen kommt Ihnen ein Falschfahrer entgegen. Bitte fahren Sie in beiden Richtungen äußerst vorsichtig. Auf der A7 Hannover Richtung Kassel zwischen Kreuz Hannover Ost und Laatzen. Hier ist immer noch ein Falschfahrer unterwegs. Bitte fahren Sie in beiden Richtungen äußerst vorsichtig.

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1: Um 3 Uhr mit Marc Geißler. Grünen-Chefin Brandner fordert nach den schlechten PISA-Ergebnissen, dass der Bund mehr Einfluss auf die Bildungspolitik der Länder nehmen darf. Das ist bislang wegen des Kooperationsverbots nicht möglich. Diese Regelung müsse man unverzüglich ändern, sagte Brandner der Rheinischen Post. Aus unserer Nachrichtenredaktion Ramin Mouvasagian.
2: Aktuell ist Schulbildung Ländersache. Der Bund kann nur begrenzt unterstützen. Laut Brandner könnten beide Seiten bei einer Aufhebung bzw. Lockerung des Kooperationsverbots künftig stärker zusammenarbeiten. Außerdem könnte der Bund die Kommunen durch Investitionen, zum Beispiel in Schulen, mehr unterstützen. Gute Ideen dürften nicht an übermäßiger Bürokratie und komplizierten Zuständigkeiten scheitern, so Brandner. Vorgestern wurden die Ergebnisse der PISA-Studie vorgestellt. Dabei schnitten die deutschen Schülerinnen und Schüler so schlecht ab wie noch nie.
1: Nach den Angriffen auf das deutsche Stromnetz übernimmt jetzt die Bundesanwaltschaft die Ermittlungen. Sie spricht von mutmaßlich verfassungsfeindlicher Sabotage. Der Fall sei von besonderer Bedeutung, weil mehrere Bundesländer betroffen sind und mit der Stromversorgung kritische Infrastruktur angegriffen wurde. Der mutmaßliche Täter sitzt bereits in Untersuchungshaft. Bei einem russischen Angriff auf ein Einkaufszentrum in der Ostukraine sind laut Behördenangaben mindestens 5 Menschen getötet worden. Der Angriff traf das Stadtzentrum am Tag, als dort viele Menschen unterwegs waren. Beide Seiten haben ihre Angriffe zuletzt verstärkt. Die Zahl der zivilen Opfer in der Ukraine ist laut UN derzeit so hoch wie seit Beginn des Krieges nicht mehr. Bei der Basketball-WM der Frauen steht Deutschland im Halbfinale. Die DBB-Auswahl besiegte am Abend Europameister Belgien in Berlin mit 93-74 und zieht damit erstmals überhaupt bei einer WM in die Runde der besten 4 ein. Spielerin Emma Eichmeier fehlten nach dem Spiel ein wenig die Worte.
3: Wir haben so toll gespielt, über 40 Minuten auch. Wir hatten denen kaum eine Chance gelassen, zurückzukommen. Und ja, also ich bin nicht überrascht über die Leistung, die wir haben. Aber wenn man es sich dann doch nochmal auf der Zunge zergehen lässt, ja, Top 4, ich weiß nicht, was ich dazu sagen soll.
1: Im Halbfinale treffen die deutschen Basketballerinnen dann am Samstag auf Frankreich. Der FC Bayern München hat in der Fußball Champions League sein erstes Gruppenspiel gewonnen. Der deutsche Meister besiegte am Abend FK Bodø Glimt aus Norwegen mit 5-0. RB Leipzig ist dagegen mit einer Niederlage in die

0: Vor einem Falschfahrer auf der A7 Hannover Richtung Kassel zwischen Kreuz Hannover Ost und Laatzen. Hier kommt Ihnen immer noch ein Falschfahrer entgegen. Bitte fahren Sie in beiden Richtungen äußerst vorsichtig und überholen Sie nicht. Auf der A7 Hannover Richtung Kassel zwischen Kreuz Hannover Ost und Laatzen ein Falschfahrer. Bitte fahren Sie in beiden Richtungen vorsichtig. Aktuelle Meldungen sonst von der A1 Bremen Richtung Osnabrück. Die ist zwischen Dreieck Stur und Wildeshausen Nord wegen einer Baustelle bis 6 Uhr gesperrt. Die A10 Dreieck Havelland Richtung Dreieck Barnim ist zwischen Dreieck Havelland und Oberkrämer wegen eines brennenden Fahrzeugs gesperrt. Die A94 Passau Richtung München ist im Tunnel Einhausung Wimpersing nach Auslösung der Höhenkontrolle derzeit gesperrt. Die Berliner Stadtautobahn A111 stadtauswärts ist zwischen Festplatz und Schulzendorfer Straße wegen Wartungsarbeiten noch bis 5 Uhr gesperrt. Die A516 Abzweig Oberhausen ist zwischen Kreuz Oberhausen und Oberhausen Stärkrade wegen Bauarbeiten ebenfalls bis 5 Uhr gesperrt. Hier sind Umleitungen für Sie ausgeschildert. Und die B236 Schwerte-Lünen, die ist zwischen Westfalendamm und Dortmund-Wambel in beiden Richtungen wegen Tunnelarbeiten ebenfalls bis 5 Uhr gesperrt. Ihnen allen unterwegs gute und sichere Fahrt.
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0: Um kurz nach 3, willkommen hier in der ARD-Hitnacht aus Dresden heute. Ich bin Imme Tröger, Nachtdienst machen wir gemeinsam, zusammen auch mit Toto und Hold the Line und mit Charles und Eddie, Would I Lie to You? So geht Wachbleiben mit uns.

Die Adi-Hit-Nacht und der Blick auf die Straßen. Und da ist sie aufgehoben, die Meldung über den Falschfahrer von der A7 Hannover Richtung Kassel zwischen Kreuz Hannover Ost und Laatzen. Die Falschfahrermeldung, sie wurde aufgehoben. Ihre Fahrt ist hier wieder frei auf der A7 Hannover Richtung Kassel. Kein Falschfahrer mehr zwischen dem Kreuz Hannover Ost und Laatzen. Die Meldung wurde aufgehoben. Damit wünschen wir gute und sichere Fahrt jetzt mit China Crisis und Wishful Thinking.

Max Mutzke, Can't Wait Until Tonight. Und wenn Sie mögen, dann gibt's das Ganze dieses Jahr auch noch live. Max Mutzke ist nämlich auf Tour. Unter anderem spielt er in Kiel, in Pirmasens, in Bad Füssing, Saarlouis, in Kassel und auch in Berlin. Außerdem in Stuttgart, St. Peter-Ording, in Erfurt, München, Leipzig und Düsseldorf. Und eben auch, klar, in der ARD-Hitnacht zu hören. 3.20 Uhr ist es damit geworden. Wir begleiten Sie jetzt mit Boston und Amanda und wünschen schon mal einen schönen Freitagmorgen, so kurz vor 3:30.

0: Und damit schauen wir auf die Straßen. Hier ist der Verkehrsservice in der ARD-Hitnacht. Die A1 Bremen Richtung Osnabrück ist zwischen Dreieck Stur und Wildeshausen Nord wegen einer Nachtbaustelle bis 6 Uhr gesperrt. Die A10 Dreieck Havelland Richtung Dreieck Barnim ist zwischen Dreieck Havelland und Oberkrämer wegen eines brennenden Fahrzeugs gesperrt aktuell. Die Berliner Stadtautobahn A111 stadtauswärts ist zwischen Festplatz und Schulzendorfer Straße wegen Wartungsarbeiten noch bis 5 Uhr gesperrt. Die A516 Abzweig Oberhausen ist zwischen Kreuz Oberhausen und Oberhausen-Sterkrade wegen Bauarbeiten ebenfalls bis 5 Uhr gesperrt. Hier sind Umleitungen für Sie ausgeschildert. Und die B236 Schwerte-Lünen ist zwischen Westfalen-Damm und Dortmund-Wermbel in beiden Richtungen wegen Tunnelarbeiten ebenfalls bis früh um 5 Uhr gesperrt. Eine gute und sichere Fahrt Ihnen allen unterwegs.
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1: Tim Bensko, nur noch kurz die Welt retten um 3.38 Uhr hier in der ARD-Hitnacht. Da haben wir eine Nachricht von Rolf bekommen.
2: Guten Morgen, hier ist Rolf aus Kreuzheim, hallo. Bin gerade aufgestanden, höre ARD-Hitnacht und habe meinen Kaffee gekocht und trinke und eine halbe Stunde richte ich mich für die Arbeit und gehe zur Arbeit. Und ich höre jeden Tag die ARD-Hitnacht und ich freue mich immer drauf und ist echt super.
1: Ja, Rolf, da sagen wir Dankeschön für den lieben Morgengruß und dass Sie alle uns so lieb heute Nacht eine Nachricht hinterlassen und eine Mail schreiben. Das geht jederzeit natürlich auch wie immer an ard-hitnacht@mdr.de. Damit sagen wir willkommen im neuen Tag. Hier ist ja die ARD-Hitnacht ganz liebevoll mit einer Mariah Carey und Without You. Einen schönen guten Morgen.

Der Verkehrsservice Vorsicht Falschfahrer auf der A565 Bonn-Meckenheim zwischen Bonn-Auerberg und Bonn-Poppelsdorf. Hier Vorsicht Falschfahrer in beiden Richtungen. Bitte überholen Sie nicht und fahren Sie äußerst rechts. Auf der A565 Bonn-Meckenheim zwischen Bonn-Auerberg und Bonn-Poppelsdorf. Hier kommt Ihnen ein Falschfahrer entgegen. Bitte fahren Sie in beiden Richtungen äußerst vorsichtig.

Jason Ross und I'm Yours hier in der ARD-Hitnacht um 3.52 Uhr. Da schauen wir nach wie vor auf die A565 Bonn-Meckenheim zwischen Bonn-Auerberg und Bonn-Poppelsdorf. Hier ist ein Falschfahrer unterwegs. Bitte fahren Sie in beiden Richtungen äußerst vorsichtig. Auf der A565 zwischen Bonn-Auerberg und Bonn-Poppelsdorf. Hier ist ein Falschfahrer unterwegs. Bitte fahren Sie in beiden Richtungen äußerst vorsichtig und kommen Sie uns gut ans Ziel. Jetzt mit Steve Winwood und Valerie und mit Dido und Thank You.

0: Daido und thank you. Und da schauen wir auf die Straße. A565, die Falschfahrermeldung zwischen Bonn-Auerberg und Bonn-Poppelsdorf ist wieder aufgehoben. Ihre Fahrt sollte hier frei sein.
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2: Um 4 Uhr mit Marc Geißler. Guten Morgen. Nach den Angriffen auf das deutsche Stromnetz hat die Bundesanwaltschaft in Karlsruhe die Ermittlungen übernommen. Damit wird der mutmaßliche Täter in den kommenden Tagen dem Ermittlungsrichter am Bundesgerichtshof vorgeführt. ARD-Terrorismusexperte Holger Schmidt.
3: Generalbundesanwalt Jens Rommel sieht mehrere Gründe, um das Verfahren an sich zu ziehen und die Leitung der Ermittlungen von den brandenburgischen und nordrhein-westfälischen Behörden zu übernehmen. Rommel sieht in den Taten eine sogenannte verfassungsfeindliche Sabotage und zudem, das ist ein wichtiges juristisches Kriterium, eine besondere Bedeutung des Falls. Weil die Tatserie wohl länderübergreifend angelegt war und mit der Stromversorgung die sogenannte kritische Infrastruktur angegriffen wurde.
2: Die AfD-Bundestagsfraktion hat nach eigenen Angaben Strafanzeige gegen Bundeskanzler Merz erstattet. Das teilte die Fraktion auf der Plattform X mit. Anlass ist eine Äußerung des CDU-Politikers im Bundestag. Merz hatte der AfD vorgeworfen, ihr Konzept der sogenannten Remigration sei nichts anderes als eine ethnische Säuberung nach Hautfarbe und Herkunft. Die AfD hält diese Aussage für strafrechtlich relevant und weist den Vorwurf zurück. Ob Merz sich damit tatsächlich strafbar gemacht hat, müssen nun die zuständigen Behörden prüfen. Nach dem schlechten Abschneiden deutscher Schüler bei der PISA-Studie fordert der rheinland-pfälzische Ministerpräsident Schnieder verpflichtende Tests für Kinder ab 4,5 Jahren. Das sagte er dem Redaktionsnetzwerk Deutschland. Konkret soll dabei geprüft werden, ob Kinder ausreichend Deutsch sprechen und grundlegende Fähigkeiten für die Schule mitbringen. Also ob sie zum Beispiel einen Stift richtig halten, mit einer Schere schneiden oder einfache Sätze bilden können. Schnieder argumentiert, dass Kinder mit Problemen durch frühzeitige Tests auch früher gefördert werden könnten. Grünen-Chefin Brandner fordert nach den schlechten PISA-Ergebnissen mehr Einfluss des Bundes auf die Bildungspolitik der Länder. Das ist aktuell aufgrund des Kooperationsverbots ausgeschlossen. Diese Regelung müsse man unverzüglich ändern, sagte Brandner der Rheinischen Post. Eine Aufhebung bzw. Lockerung würde laut Brandner auch den Kommunen zugutekommen. Der Bund könnte so Investitionen in Schulen stärker mitfinanzieren. Gute Ideen dürfen nicht an übermäßiger Bürokratie und komplizierten Zuständigkeiten scheitern. Der FC Bayern München ist erfolgreich in die neue Champions-League-Saison gestartet. Die Münchner gewannen gegen den norwegischen Club FK Bodø/Glimt mit 5:0. RB Leipzig verlor dagegen beim italienischen Debütanten Como mit 1:4. Das Wetter für Deutschland, tagsüber mal dichte Wolken, mal Sonne. Am freundlichsten ist es am Bodensee und an der Ostsee. Sowohl in Alpennähe als auch im Nordwesten Deutschlands gibt es hier und da mal Regenschauer. Das Ganze bei Tageshöchstwerten zwischen 15 und 25 Grad. Am Samstag ein ganz ähnliches Bild bei bis zu 27 Grad. Die Zeit, es ist gleich 4.03 Uhr.
0: Und da schauen wir auf die Straßen. Hier ist der Verkehrsservice in der ARD-Hitnacht. Entwarnung von der A565.

0: 5 Uhr gesperrt. Hier sind Umleitungen für Sie ausgeschildert. Und die B236 Schwerte-Lünen ist zwischen Westfalen-Damm und Dortmund-Wambel in beiden Richtungen wegen Tunnelarbeiten noch bis 5 Uhr gesperrt. Gute Fahrt!
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0: Heute mit Imme Tröger. Ich wünsche einen schönen guten Morgen, kurz nach 4 am Freitag. Die ARD-Hitnacht ist hier für alle Nachtschwärmer, auch für alle Frühaufsteher. Schön, dass Sie mit uns wach werden oder eben durchhalten. Wir begleiten Sie heute aus Dresden. Zusammen mit Bob Seger and the Silver Bullet Band und Still the Same und mit Europe, The Final Countdown. Dann mal ab in den neuen Morgen. 4:04 haben wir's.

Die Adi-Nacht mit Bob Seger und The Silver Bullet Band, Still the Same. Es sei, als würde man einen alten Freund wieder treffen und sich erinnern, warum man sich aus den Augen verloren hat. Ja, so hat's mal jemand gesagt, weil es wohl immer dasselbe ist. Bob Seger habe niemanden Bestimmtes bei seinem Song hier im Kopf gehabt, hat er mal gesagt. Allerdings die auf den ersten Blick sehr charismatisch sind und dann doch am Ende große Fehler haben und mehr Schein als Sein sind, die haben ihn inspiriert zu diesem Lied. Eben gehört hier in der ARD Hitnacht. Das ist ihr Weg in den Freitag und den gehen wir jetzt mit Ich und Ich und Stark und so beginnt ihr Tag um 4:12 Uhr.

Pandora's Box, OMD waren das hier in der ARD-Hitnacht. Da ist der neue Tag da und auch die Mail von Gerd. Der macht sich heute Nacht so seine Gedanken. Hallo Immer, hat er geschrieben. Alles verändert sich so schnell, besonders in Deutschland. Ich lebe ja schon sehr lange in Dänemark und meine unmittelbare Familie ist die ARD-Hitnacht. Eigentlich komme ich aus dem Ruhrgebiet und Gerd nimmt die großen Veränderungen wahr, die er von Dänemark aus so nur aus der Ferne sieht, und vielleicht ist man schon zu alt, fragt oder mutmaßt Gerd. So, und jetzt müssen wir kurz unterbrechen. Wir haben eine Falschfahrermeldung auf der A43 Münster-Recklinghausen. Vorsicht bitte zwischen Kreuz Münster-Süd und Dülmen. Hier ist ein Falschfahrer unterwegs. Bitte fahren Sie in beiden Richtungen äußerst vorsichtig und überholen Sie nicht. Auf der A43 Münster-Recklinghausen zwischen Kreuz Münster-Süd und Dülmen. Hier ist ein Falschfahrer unterwegs. Bitte fahren Sie vorsichtig. Die ARD-Hitnacht, da haben wir gerade die Mail von Gerd gelesen, bevor die Meldung kam, der sich so seine Gedanken macht, wie alles so gerade wird überhaupt auf der Welt und auch bei uns in Deutschland. Und Gerd hat gemutmaßt, vielleicht ist man zu alt, um das alles zu verstehen? Fragezeichen. Grüße an dich und an die Zuhörer von Gerd. Gerd, ich glaube das persönlich nicht, das mit dem zu alt sein. Das klingt mir eher nach gesundem Menschenverstand, wenn Sie sich da solche Fragen stellen. Vielen Dank ins schöne Dänemark erstmal an der Stelle. In jedem Fall für die lieben Grüße. Schön, dass Sie mit dabei sind hier in der ARD-Hitnacht. Das ist wach bleiben oder eben auch munter werden. Gerne auch mit Ihrer Mail an ard-hitnacht@mdr.de. Da weckt Sie jetzt Alvaro Sola. Mit la cintura.

Und da schauen wir auf die Straßen. Der Verkehrsservice in der ARD-Hitnacht mit einer Meldung von der A1 Bremen Richtung Osnabrück zwischen Dreieck Stur und Wildeshausen Nord. Wegen einer Nachtbaustelle ist die Autobahn nach wie vor gesperrt. Das Ganze bis ca. 6 Uhr. Die A516 Abzweig Oberhausen ist zwischen Kreuz Oberhausen und Oberhausen-Schergrade wegen Bauarbeiten noch bis 5 Uhr circa gesperrt. Hier sind Umleitungen für Sie ausgeschildert. Und die B236 Schwerte-Lünen ist zwischen Westfalen-Damm und Dortmund-Wambel in beiden Richtungen wegen Tunnelarbeiten auch bis circa 5 Uhr gesperrt. Gute Fahrt! 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

Oasis mit Wonderwall und mit einer Entwarnung von der A43 Münster-Recklinghausen. Die Meldung über den Falschfahrer zwischen Kreuz Münster-Süd und Dülmen ist wieder aufgehoben. Zwischen Kreuz Münster-Süd und Dülmen die Falschfahrermeldung von der A43 ist wieder aufgehoben. Die ARD-Hitnacht ist hier um 4:37 Uhr. Einen schönen Freitagmorgen wünschen wir da mit einem Song jetzt aus dem Jahr 1988. Steffi Graf gewinnt da alle Grand Slam Turniere in diesem Jahr. In Seoul finden die Olympischen Sommerspiele statt. Michael Jackson geht auf große Bad Tour. Im Kino erscheinen Stirb langsam und Rain Man. Und Sandra erobert die Charts mit Secret Land. Damit begrüßen wir den neuen Morgen. Willkommen in der ARD-Hitnacht.

Prince und The Most Beautiful Girl in the World. Damit herzlich willkommen im neuen Tag mit unserem heutigen Guck hier in der ARD Hitnacht auf den Namenstag. Und da gehen heute viele Grüße an Felix, den Glücklichen, den Erfolgreichen, an Helga, die Gesunde, die Heilige, auch von der Bedeutung her, an Josef, dessen Name Gott möge hinzufügen bedeutet, und auch an Ludwig, Louis und Luis, die berühmten Krieger ihrem Namen nach. Da wünschen wir einen schönen Namenstag, einen guten Freitag vor allen Dingen mit der ARD-Hitnacht geradewegs hinein in diesen Tag. Jetzt auch mit Christopher, dem Gottesträger, seinem Namen nach Cross und Alright um 4:54 Uhr.

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1: Um 5 Uhr mit Marc Geißler. In den USA wird heute der knapp 3000 Opfer der Terroranschläge vom 11. September 2001 gedacht. Die zentrale Gedenkveranstaltung zum 25. Jahrestag findet in New York am 9-11-Mahnmal statt. Aus den USA, Martin Ganselmeier.
2: Die Stadt, die sonst niemals schläft, hält heute inne. Schon in den vergangenen Nächten strahlten zwei gewaltige Lichtsäulen in den Nachthimmel über Manhattan. Genau dort, wo früher das World Trade Center stand. Knapp 3000 Lichtdrohnen, eine für jedes Opfer der Terroranschläge, ließen die beiden Türme wieder auferstehen. Während US-Präsident Donald Trump in Washington bleibt und eine Rede am Pentagon hält, kommen alle noch lebenden Ex-Präsidenten zur zentralen Gedenkfeier mit den Opferangehörigen zum 9-11-Mahnmal in Manhattan.
1: Der Sozialverband VDK kritisiert die geplanten Kürzungen bei der Förderung für barrierefreies Wohnen. VDK-Präsidentin Bentele sagte der Rheinischen Post, gerade in einer älter werdenden Gesellschaft werde mehr barrierefreier Wohnraum gebraucht und nicht weniger. Für Betroffene könnte das künftig teurer werden, etwa wenn eine ebenerdige Dusche oder ein barrierefreier Zugang nötig sind. Das Förderprogramm Altersgerecht umbauen war in diesem Jahr bereits Ende Juli ausgeschöpft. Gut eine Woche vor dem Start des Oktoberfestes beschäftigt ein Streit um die Vergabe der großen Festzelte das bayerische oberste Landesgericht. Hintergrund ist eine mehr als 200 Jahre alte Regel der Stadt München. Die großen Zelte werden traditionell an Wirte vergeben, die ihren Betrieb in München haben. Auswärtige Betreiber sind ausgeschlossen. Dagegen klagte ein Wirt, der sich selbst um einen Platz beworben hatte, aber keinen Zuschlag bekam. Sollte er Recht bekommen, könnte sich das Vergabeverfahren für die Wiesen grundlegend ändern. Der FC Bayern München hat in der Fußball-Champions League sein erstes Gruppenspiel gewonnen. Der deutsche Meister besiegte am Abend FK Bodø/Glimt aus Norwegen mit 5:0. RB Leipzig ist dagegen mit einer Niederlage in die Königsklasse gestartet. Die Sachsen verloren beim italienischen Club Como mit 1:4. Die deutschen Tennisspieler Kevin Kravitz und Tim Pütz stehen bei den US Open in New York im Finale und greifen nach ihrem ersten gemeinsamen Grand-Slam-Titel. Die beiden gewannen am Abend gegen das Duo Ram-Salisbury klar in 2 Sätzen. Heute Abend könnte auch Alexander Zverev im Einzel ins Finale einziehen. Ab 21 Uhr geht's gegen den Russen Karin Khachanov. Das waren die Nachrichten mit Marc Geißler.
3: Der Verkehrsservice in SWR 1 und wir starten mal ganz entspannt in den Freitagmorgen. Derzeit liegen uns keine Meldungen vor. Alles Wichtige für eure Strecke findet ihr auch immer zum Nachlesen auf swr1.de.
4: Noch ist es etwas frischer heute Morgen, später gibt es aber Sonne und Wolken, dabei ist es trocken. 19 Grad werden es heute in der Spitze im Allgäu, in der Kurpfalz wird es am wärmsten mit bis zu 25 Grad. Morgen dann für Ausflüge der beste Tag am Wochenende, viel Sonne, lockere Wolken und noch etwas wärmer als heute. Am Sonntag dann freuen wir uns als Hobbygärtner, denn es gibt örtlich sogar etwas Regen.
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3: Mit Ingo Lege.
4: Und der unglaublichen Lena Stern.
3: Jawohl.
4: Grüße an alle, die heute Nacht die Zeitung geliefert haben. Die Jacke war bestimmt ein bisschen dicker als in den letzten Wochen. Es war ziemlich frisch gewesen. Euch jetzt einen schönen Feierabend.

0: Dieses Jahr ist er bei den Jazz Open in Stuttgart über die Bühne getobt und man war begeistert. Katy Perry, Hot and Cold, es ist 10 Minuten nach 5.
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0: Ja, auch im beschaulichen Schwarzwald gibt's gar schröckliche Geschichten auf dem Kandelhöhenweg. Kennen viele von euch vom Wandern oder vom Mountainbiken. Da passieren Mord und Totschlag, also zumindest in einem neuen Krimi.
3: Walter Roth aus Freiburg, der macht diesen schönen, eigentlich idyllischen Wanderweg zu einem Schauplatz für einen Mord. Und Walter Roth war eben selber früher mal Kriminalpolizist, kennt also diese ganzen dunklen Seiten der Menschen genau.
0: SWR1-Buchstecker Thomas Sachsmeier hat ihn getroffen, hat mit ihm über den Schwarzwald, über den Kandelhöhenweg und klar übers Buch gesprochen.
4: Ja, der Titel klingt erstmal so ein bisschen nach Wanderschuh, gell? Und schöner Aussicht. Für alle, denen der Kandelhöhenweg nix sagt, erklärt uns Walter Roth erstmal, was es genau ist.
5: Das ist ein Mehrtageswanderweg, klassischerweise in 5 Etappen über 110 Kilometer. Startet in Oberkirch und endet in Freiburg auf dem Münsterplatz.
4: Und genau dieser eigentlich wunderschöne Wanderweg, der wird in Walter Roths Krimi dann zum Tatort.
5: Da wird eine Wanderin von einem Ast erschlagen. Man denkt zunächst, das sei durch das Gewitter gewesen, kommt dann aber durch gewisse Spuren darauf, dass die Natur da keine Schuld dran hat. Und dann wird nochmal ein anderer Wanderer erschossen aufgefunden. Und man tappt im Dunkeln, aber irgendwie scheinen die Taten mit dem Wanderweg zu tun zu haben, zumal dann eine dritte Tat passiert und man rätselt jetzt, was ist das Geheimnis, warum hat es der Täter auf Leute abgesehen, die auf diesem Wanderweg unterwegs sind.
4: Dann entpuppt sich aber, ja, dass es ein klassischer Mord ist. Dass sich Walter Roth mit Ermittlungen auskennt, gibt dem Bo natürlich einen ganz besonderen Reiz und ich wollte von ihm wissen, wie sehr ihm als Ex-Kripo-Beamter sein früherer Job heute beim Schreiben hilft.
5: Ja, ich habe natürlich den Vorteil, was die Recherchen anbelangt, dass ich auf die Erfahrung aus über 40 Jahren Polizeiarbeit zurückgreifen kann. Ich war auch bei der Kriminalpolizei als Pressesprecher doch in einigen Sonderkommissionen tätig, also hautnah dabei. Das hilft mir sehr beim Schreiben.
4: Also, da steckt wirklich echt viel Polizeierfahrung drin, aber eben verpackt in einen Regionalkrimi mit Schwarzwaldkulisse und auch hier und da leichtem Gruselfaktor. Gell? Also genau der richtige Krimi für alle, die gern draußen unterwegs sind und danach auf dem Sofa lesen wollen, warum man im Schwarzwald vielleicht doch lieber nicht jeden Abzweig nehmen sollte.
3: Kandelhöllenweg, so der Buchtitel in Abwandlung zum Kandelhöhenweg von Walter Roth, ein Schwarzwaldkrimi irgendwo zwischen Wanderlust und Gänsehaut.
0: Ja, da fällt dann fast der Beulenhut runter.
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0: 80 Kerzen hätten am letzten Wochenende auf seiner Geburtstagstorte gebrannt. Freddie Mercury mit Love Kills. Es ist 6:09.
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0: 5:22 Uhr.

0: schwingt hinten so schön aus. Coldplay für euren Freitagmorgen. 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Guten Morgen, Baden-Württemberg. Wir starten mit euch in den neuen Tag.
1: Die Polizei Baden-Württemberg soll stärker mit Kollegen aus der Ukraine zusammenarbeiten. Auf welchen Gebieten? Das hören wir jetzt in den Nachrichten.
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1: Um 17:30 mit Jörg Dinkel.
3: Guten Morgen. Nach dem schlechten Abschneiden deutscher Schüler bei der PISA-Studie wird weiter über Konsequenzen diskutiert. Grünen-Chefin Brandner will, dass der Bund mehr Einfluss auf die Bildungspolitik bekommt. Der rheinland-pfälzische Ministerpräsident Schnieder fordert verpflichtende Tests für Kinder ab 4,5 Jahren. Die AfD-Bundestagsfraktion hat nach eigenen Angaben Strafanzeige gegen Bundeskanzler Merz erstattet. Merz hatte der AfD im Bundestag vorgeworfen, ihr Konzept der sogenannten Remigration sei, Zitat, nichts anderes als eine ethnische Säuberung nach Hautfarbe und Herkunft. Bei einem schweren Busunglück in der Schweiz sind gestern Nachmittag mehrere Menschen ums Leben gekommen. Die genaue Zahl der Opfer hat die Polizei noch nicht bekannt gegeben. In dem Bus aus den Niederlanden saßen rund 50 Menschen. Er war im Kanton Graubünden gegen eine Leitplanke gestoßen und auf die Seite gekippt. In der Fußball-Champions League hat Bayern München sein Auftaktspiel gewonnen. Der Rekordmeister besiegte den norwegischen Club Bodø Glimt mit 5:0. Leipzig dagegen verlor in Italien bei Como mit 1:4. 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
0: Schönen guten Morgen auf die Straßen. Schon wieder vorbei mit der Entspannung. Jetzt haben wir zwei Meldungen inzwischen dazu bekommen. Einmal die A5 Basel Richtung Karlsruhe. Die ist zwischen Ettenheim und Lahr wegen Reinigungsarbeiten gerade gesperrt. Und die A5 Karlsruhe Richtung Basel, die Gegenrichtung. Die ist zwischen Dreieck Weil am Rhein und Weil am Rhein-Hüningen wegen einer Unfallaufnahme gesperrt. Die Empfehlung der Polizei ist dort, wer sich auskennt, sollte das Gebiet bitte komplett meiden. Alle Staus und Verkehrsinfos könnt ihr immer nachlesen bei uns auch auf swr1.de. Kommt gut an.
1: Machen wir mal einen kurzen Unvergleich und fliegen mal vom Bodensee Richtung Neckar, Friedrichshafen. Da ist es leicht bewölkt bei 11 Grad. Esslingen bewölkt bei 9 Grad und Heidelberg bewölkt bei 9 Grad. Es ist noch ein bisschen frischer heute Morgen. Später aber gibt es Sonne und Wolken. Es ist trocken. 19 Grad werden es heute in der Spitze rund ums Allgäu. In der Kurpfalz, da ist es heute am wärmsten bis zu 25 Grad. Morgen für Ausflüge der beste Tag vom Wochenende. Viel Sonne, lockere Wolken. Am Sonntag dann mehr Wolken und dann kann es auch mal regnen.
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0: Mit Lena Stehr und Ingo Lege.
1: Servus.
0: Ja, vielleicht habt ihr heute auch schon wieder das große Schnaufen angefangen auf dem Weg ins Bad allein und habt gedacht, das muss jetzt besser werden. Am Wochenende mache ich mal richtig Sport. Mit sportlichen Höchstleistungen in Löwenstein wäre das möglich. Am Sonntag gibt es da das berühmte Bockrennen. Über 125 Meter wird da einen steilen Hang hinaufgerannt. Ich würde sagen, wir fangen mal ganz langsam an. Wie gesagt, Weg vom Bad zurück und hin und so.
1: Das ist für viele heute auch schon eine richtig tolle Leistung.

0: Tag bislang ein Griff ins Klo war. Dieser Song richtet einen wieder auf. Bobby McFerrin, Don't Worry, Be Happy, 5.39 Uhr.
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3: Nur mal ganz kurz abgelenkt, nur mal ganz kurz aufs Handy geschaut. Nein, einfach nein. Es braucht wirklich tatsächlich nämlich nur Sekunden beim Autofahren, um wirklich schlimme Unfälle zu verursachen. Und hier ist eine ziemlich krasse Zahl dazu. Im vergangenen Jahr sind auf unseren Straßen in Deutschland etwa 3000 Menschen gestorben.
0: Unglaublich, oder? Und diese Zahl lässt auch Dieter Schäfer keine Ruhe. Der war mal Leiter der Verkehrspolizei in Mannheim, ist jetzt im Ruhestand und engagiert sich zusammen mit dem Verein Hellwach mit 80 Kilometern pro Stunde. Die sind oder machen was gegen Auffahrunfälle auf der Autobahn.
3: Und Dieter Schäfer hat dafür eine total spannende Methode, um da Unfallrisiken zu minimieren und dafür zu sensibilisieren, nämlich Musik.
0: Ja, über Musik kannst du Menschen emotional erreichen, hat Dieter Schäfer SWR1-Reporter David Kopp erzählt. Aber lassen sich mit Songs und Musikstücken auch tatsächlich Unfälle verhindern?
4: Naja, die Lkw-Fahrer sollen die Lieder schon in der Kabine hören, am Steuer, aber nicht als belehrendes Schulradio, sondern um sie unterhalten, zu sensibilisieren für das Thema. Schäfer hat deswegen mit KI mehrere Songs entwickelt, manche eher sanfter Pop, andere rockig wie dieser.
5: 40 Tonnen, nur ein Fehler, 3 Sekunden und du bist tot.
4: Die klare Botschaft ist immer, Smartphone weg, Augen auf die Straße. Die Musik sieht er dabei als Schlüssel, um einen Zugang zu den Menschen zu bekommen.
6: Die besten Möglichkeiten, Verhalten von Menschen zu verändern, sind Emotionen. Wenn ich es schaffe, den Knopf zu finden bei einem Menschen, der bei ihm die Emotion auslöst, um sein Verhalten zu überdenken und zu verändern, dann habe ich es geschafft. Und der beste Träger für Emotionen ist Musik.
3: Ja, und deshalb arbeiten wir auch beim Radio. So. Aber Dieter Schäfer versucht auch noch auf einem zweiten Weg aufzurütteln. Bei Vorträgen kommt er gern mal mit einem riesigen Wrackteil zum Ort.
4: Das ist eine Lkw-Fahrerkabine, die bei einem Auffahrunfall total zerquetscht wurde. Man kann sie kaum noch als solche erkennen. Der Fahrer kam bei dem Unfall vor 5 Jahren am Kreuz Walldorf ums Leben. Also die Kabine soll abschrecken, sicher auch ein bisschen schockieren. In jedem Fall ist es eine Warnung vor Auffahrunfällen, deren Gründe Dieter Schäfer nur zu gut kennt.
6: In der Regel ist es Sekundenschlaf oder die Ablenkung, meist durch Smartphone. Und es reichen ja 3 Sekunden. Es sind nur diese 3 Sekunden, wenn du abgelenkt bist. Also hast du 3 Sekunden Zeit, es entweder technisch zu lösen oder über den Verstand und Emotionen.
4: Schäfer setzt bei beiden Punkten an, zum Beispiel bei Notbremsassistenten einerseits und andererseits eben bei mehr Bewusstsein, das er durch emotionale Botschaften erreichen will.
0: Sensibel machen für Unfallrisiken. Der ehemalige Leiter der Mannheimer Verkehrspolizei, Dieter Schäfer, setzt dabei auf den emotionalen Zugang. Gemeinsam mit dem Verein Hellwach bei 80 Kilometern pro Stunde versucht er aufzurütteln.
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0: Na und wow, hier um 5.52 Uhr in SWR1. Guten Morgen, Baden-Württemberg. Das hat gepasst wie der Arsch auf den Eimer. Historische Sensation. Das deutsche Basketballteam der Frauen ist zum allerersten Mal in der Geschichte im Halbfinale einer Weltmeisterschaft. Einfach mal eben den amtierenden Europameister geschlagen und aus dem Turnier geworfen. Mit einem satten 93-74 ist das Spiel gestern gegen Belgien ausgegangen.
1: Dirk Nowitzki war wohl auch wieder mit dabei und ist aus dem Jubeln gar nicht mehr rausgekommen. Leonie Fiebig, Spielerin des deutschen Teams, war entsprechend selbstbewusst nach dem Spiel.
2: Wir sind nicht zu unterschätzen, wir sind kein Underdog mehr. Alle haben uns jetzt auf dem Visier, mit uns nicht zu spaßen.
1: Ich habe ein bisschen Angst, okay, aber das ist, that's the spirit, finde ich gut. Und vielleicht hilft es natürlich auch, dass die WM der Basketballfrauen ja in Deutschland stattfindet, also eine Heim-WM in Berlin. Fanunterstützung ist da natürlich auch mit dabei, trägt nach vorne. Und wir sagen, weiter so, Mädels, morgen geht es dann ums Finale.
0: Finale!

0: klingt der Weg durch den frühen Freitagmorgen. Es ist 6:03.
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2: Heute mit Dorothea Lorenz. Guten Morgen. Ich kann mich nicht mehr an den 11. September 2001 erinnern. Was habe ich an dem Nachmittag gemacht, als die Nachricht vom Anschlag auf das World Trade Center um die Welt ging? Ich weiß es nicht mehr und das ärgert mich. Viele, die ich gefragt habe, wissen es ganz genau. Die meisten waren bei der Arbeit. Ich saß im Elektrogeschäft bei meinem Kollegen im Büro, dort lief der Fernseher und plötzlich sehen wir die einstürzenden Türme. Oder ich saß am Schreibtisch. Ein Außendienstmitarbeiter kommt rein und fragt, habt ihr es schon mitbekommen? Er hatte es auf der Fahrt im Radio gehört. Später habe ich mir die Videos der einstürzenden Hochhäuser noch oft angeschaut. Erinnern ist wichtig. Es hilft, Zusammenhänge zu verstehen und aus Fehlern zu lernen. Erinnerungen verbinden Menschen und schaffen so eine gemeinsame Identität. Was wir erlebt haben, wird oft zunächst mündlich weitergegeben und irgendwann schriftlich festgehalten. So ist es auch mit den Schriften der Bibel gegangen. Am Anfang standen die Erlebnisse Einzelner, mündlich weitergereicht von Generation zu Generation. Schon Kinder lernten die Geschichten, manchmal in Reimform, damit sie leichter im Gedächtnis blieben. Irgendwann stand die hebräische Schrift zur Verfügung und die Geschichten wurden aufgeschrieben. Bis daraus ein fertiges Buch wurde, dauerte es viele hundert Jahre. In der Bibel spielt Erinnern eine große Rolle. Es wird an menschliches Versagen und an Katastrophen gedacht. Doch erst recht wird erzählt, wie Gott sich an sein Versprechen erinnert und deshalb eingreift und hilft. Und wie Menschen sich immer wieder an diese Hilfe erinnern und deshalb besondere Feste feiern, die sie lebendig halten. Sich an Gutes zu erinnern, weckt Dankbarkeit. Deshalb finde ich das so wichtig, denn gerade die guten Momente verblassen leicht. Feste helfen dabei, doch es geht auch eine Nummer kleiner. Ich schaue zwischendurch gerne mal alte Fotos durch oder ich treffe mich mit einer Freundin, um in Erinnerungen zu schwelgen. In einer Pause nehme ich mir heute 3 Minuten Zeit, um 30 schöne Erinnerungen zu notieren. Mir ist schon allerhand Gutes passiert und Gott hat mir immer wieder geholfen. Auch nach Katastrophen wie dem 11. September bleibt das. Erinnerung kann wehtun, aber sie kann auch tragen. Mich an das Gute zu erinnern, stärkt meinen Glauben und hebt meine Stimmung. Dorothea Lorenz, Stuttgart, Evangelisch-Methodistische Kirche.
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3: Um 6 Uhr mit Jörg Winkel. Guten Morgen. Nach der PISA-Studie fordern mehrere Politiker Konsequenzen. Die Polizei in Baden-Württemberg will von den Erfahrungen der Kollegen in der Ukraine profitieren. Das Wetter vereinzelt Frühnebel, dann Sonne und dichte Wolken, nachmittags 19 bis 25 Grad. Nach dem schlechten Abschneiden deutscher Schüler bei der PISA-Studie wird weiter über Konsequenzen diskutiert. Der rheinland-pfälzische Ministerpräsident Schnieder will bei der Förderung früher ansetzen. Grünen-Chefin Brandner fordert mehr Einfluss des Bundes auf die Schulen. Aus der Nachrichtenredaktion Marc Geisler.
4: Schnieder fordert im Redaktionsnetzwerk Deutschland verpflichtende Tests für Kinder ab 4,5 Jahren. Bisher wird der Sprachstand vor allem im Jahr vor der Einschulung geprüft. Künftig soll nach Schnieders Vorstellung nicht nur auf die Sprache, sondern auch auf grundlegende Fähigkeiten geachtet werden, wie zum Beispiel den Umgang mit einem Stift oder einer Schere. Grünen-Chefin Brandner fordert unterdessen mehr Einfluss des Bundes auf die Bildungspolitik der Länder. Dafür müsse das sogenannte Kooperationsverbot gelockert werden, sagte sie der Rheinischen Post. Dann könnte der Bund zum Beispiel auch stärker in Schulen investieren.
3: Die AfD-Bundestagsfraktion hat nach eigenen Angaben Strafanzeige gegen Bundeskanzler Merz erstattet. Das teilte die Fraktion auf der Plattform X mit. Anlass ist eine Äußerung des CDU-Politikers im Bundestag. Merz hatte der AfD vorgeworfen, ihr Konzept der sogenannten Remigration sei, so wörtlich, nichts anderes als eine ethnische Säuberung nach Hautfarbe und Herkunft. Die AfD hält die Aussage für strafrechtlich relevant und weist den Vorwurf zurück. Und jetzt Meldungen aus Baden-Württemberg. Durch das Erdbeben gestern im Raum Worms sind nach Angaben der Polizei keine Schäden entstanden. Zwar habe es viele Notrufe von verunsicherten Bürgern gegeben, konkrete Auswirkungen seien aber nicht festgestellt worden. Die Erschütterungen waren auch in der Rhein-Neckar-Region rund um Mannheim zu spüren. Der Erdbebendienst Südwest gab die Stärke mit 3,4 an. Baden-württembergische Polizeibeamte sollen künftig von den Erfahrungen ihrer ukrainischen Kollegen etwa im Umgang mit Drohnen lernen. Eine entsprechende Absichtserklärung mit dem ukrainischen Innenministerium unterzeichnete Landesinnenminister Hagel in Kiew. Die Vereinbarung sieht vor, die polizeiliche Zusammenarbeit zu stärken. Aber auch wirtschaftlich soll es mehr Austausch geben. So ist geplant, dass Betriebe im Land neue Techniken entwickeln und produzieren. Der FC Bayern München ist erfolgreich in die neue Champions-League-Saison gestartet. Die Münchner gewannen gegen den norwegischen Club Bodø/Glimt mit 5:0. RB Leipzig verlor dagegen beim italienischen Debütanten Como mit 1:4. 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
5: Guten Morgen auf die Straßen. Wir haben eine aktuelle Gefahrenmeldung von der A8 Stuttgart Richtung München. Fahrt dort bitte vorsichtig zwischen Kirchheim-Tech Ost und Eichelberg. Da steht ein defekter PKW im Weg. A5 Basel Richtung Karlsruhe zwischen Ettenheim und Lahr. Da finden Reinigungsarbeiten statt und die rechte Spur ist gesperrt. Es gibt 4 Kilometer Stau. Ihr müsst ungefähr eine halbe Stunde mehr einplanen. Die Gegenrichtung A5 Karlsruhe Richtung Basel ist zwischen Dreieck, Weil am Rhein und Weil am Rhein-Hüningen wegen einer Unfallaufnahme gesperrt. Die Empfehlung der Polizei ist, bitte das Gebiet meiden, wenn ihr euch dort auskennt. Alle Staus in der Übersicht könnt ihr auch immer nachlesen bei uns auf swr1.de.
0: Das Wetter, das wird heute morgen erstmal ziemlich frisch. Und dann später haben wir diesen berühmten Mix aus Sonne und Wolken. 19 Grad gibt es dabei rund um Wangen. Und in dem Dreieck zwischen Heidelberg, Mannheim und Karlsruhe, da wird es heute am wärmsten, bis zu 25 Grad. Unser Tipp, am Wochenende Ausflüge am besten morgen. Da ist viel Sonne, lockere Wolken, noch etwas wärmer als heute. Am Sonntag dann mehr Wolken und örtlich auch mal Regen.
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5: Mit Lena Sterr.
0: Und Ingo Lege, hallo. Und Grüße in den Ortenaukreis, genauer nach Oberkirch. Da trifft sich heute

0: 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Es ist 6:11.
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0: 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Es ist 13 Minuten.

0: Morgen in die Runde. Es ist Freitag, 6.20 Uhr.
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0: 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Es ist 6.22 Uhr.

0: Einer der wenigen Songs der Musikgeschichte, wo eine Kuhglocke so zum Tragen kommt, dass es ein tragendes Element eines Songs wird. Toll! Blue Oyster Cult und Don't Fear the Reaper. 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Guten Morgen, Baden-Württemberg. Kommt gut in den Freitag, gilt auch für alle Kühe.
1: Am Wochenende kommen jetzt auch die allerletzten aus dem Urlaub zurück. Die Ferien gehen zu Ende. Und damit ihr die großen Staus vermeiden könnt, jetzt schon mal alle Infos über die besonders heiklen Staufällen in den Nachrichten.
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1: Um 6.30 Uhr mit Jörg Dinkel.
12: Guten Morgen. Immer mehr Politiker setzen sich für eine Bund-Länder-Arbeitsgruppe zum Umgang mit der AfD ein. In dieser sollen auch die Voraussetzungen für ein AfD-Verbotsverfahren geprüft werden. Aus dem Hauptstadtstudio berichtet Jasper Ruppert.
13: Der Hamburger Innensenator Grote unterstützt den Vorschlag von Nordrhein-Westfalens Ministerpräsident Wüst. Eine Bund-Länder-Arbeitsgruppe wäre der nächste logische Schritt, sagte der SPD-Politiker dem Kölner Stadtanzeiger. Grote ist derzeit Vorsitzender der Innenministerkonferenz. Ziel dieser Arbeitsgruppe müsse sein, alle relevanten Erkenntnisse und Materialien zur AfD zusammenzuführen und genau zu prüfen, ob die Voraussetzungen für ein Verfahren vorliegen. CDU-Mann Wüst hatte sich in die Debatte nach dem Wahlsieg der AfD in Sachsen-Anhalt eingeschaltet und gefordert, dass man über den weiteren Umgang mit der AfD beraten müsse.
12: Nach dem schlechten Abschneiden deutscher Schüler bei der PISA-Studie wird weiter über Konsequenzen diskutiert. Grünen-Chefin Brandner will, dass der Bund mehr Einfluss auf die Bildungspolitik bekommt. Dafür müsse das sogenannte Kooperationsverbot gelockert werden. Der rheinland-pfälzische Ministerpräsident Schnieder fordert verpflichtende Tests für Kinder ab 4,5 Jahren. In den USA wird heute der Opfer der Terroranschläge vom 11. September 2001 gedacht. Die zentrale Gedenkfeier zum 25. Jahrestag der Anschläge findet in New York am 9-11-Mahnmal statt. Erstmals wird dort auch an mehr als 8000 Menschen erinnert, die später an den gesundheitlichen Folgen des Einsatzes und der Aufräumarbeiten starben. Und jetzt Meldungen aus Baden-Württemberg. Durch das Erdbeben gestern im Raum Worms sind nach Angaben der Polizei keine Schäden entstanden. Die Erschütterungen waren auch in der Rhein-Neckar-Region rund um Mannheim zu spüren. Der Erdbebendienst Südwest gab die Stärke mit 3,4 an. In Baden-Württemberg und Bayern gehen die Ferien zu Ende. Deshalb wird es am Wochenende noch einmal voll auf den Straßen. Bettina Wettstein aus der SWR-Verkehrsredaktion mit den Einzelheiten.
14: Schon am Nachmittag werden sich die Straßen in den Ballungsgebieten wie rund um Stuttgart mit Pendlern und Urlaubsrückkehrern füllen. Stauschwerpunkt wird dieses Wochenende aber der Samstag sein. Ab dem Vormittag wird der Verkehr auf den klassischen Reiserouten wie der A5 zwischen Basel und Heidelberg zunehmen. Auch an den großen Baustellen wie der A6 bei Mannheim oder der A8 bei Ulm und bei Pforzheim müssen sich Reisende dann auf Staus einstellen. Wer nachts fahren möchte, sollte die Sperrung der A7 beachten. Die Autobahn wird direkt hinter der Landesgrenze in Bayern zwischen Wörnitz und Rothenburg ob der Tauber in beiden Richtungen wegen Bauarbeiten gesperrt. Ab Samstagabend 20 Uhr bis Sonntagmorgen 5 Uhr.
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1: Der Verkehrsservice in SWR 1 am Freitagmorgen. Vorsicht bitte auf der A6 Heilbronn Richtung Nürnberg. Zwischen Heilbronn unter Eisesheim und Heilbronn-Neckarsulm. Da liegt ein Plastikteil auf allen Fahrstreifen. A5 Basel Richtung Karlsruhe. Zwischen Ettenheim und Lahr finden weiter Reinigungsarbeiten statt. Die rechte Spur ist gesperrt. Es gibt 5 Kilometer Stau und es dauert ungefähr eine halbe Stunde länger dort. Die A5 Karlsruhe Richtung Basel ist zwischen Dreieck Weil am Rhein und Weil am Rhein-Hüningen weiter wegen einer Unfallaufnahme gesperrt. Wenn ihr könnt, meidet das Gebiet besser. 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
0: Hartmut Mühlbauer aus dem SWR1 Wetterteam. Es geht rein in den Freitag und der ist eigentlich eine Blaupause von gestern, oder?
3: Ja, fast. Also insgesamt ist es jetzt erstmal sonnig. Es gibt noch ein Hochnebelfeld so von der Ostalb bis zur Frankenhöhe. Sonst aber scheint die Sonne. Dann tauchen aber doch ein paar mehr Wolken auf, die von Westen reinziehen. Das sind dann auch mal dichtere Wolken dabei, die die Sonne einige Zeit verdecken. Bei den Temperaturen geht es noch 1 Grad nach oben. Im Vergleich zu gestern 25 Grad sind es am Oberrhein, in der Kurpfalz zum Beispiel, und 19 Grad im Schwarzwald.
0: Mit dem Blick aufs Wochenende, da gibt es nicht nur Sonne, sondern auch Regen ist angesagt. Wann kommt der?
3: Am Sonntag. Morgen ist auf jeden Fall der bessere Tag mit viel Sonnenschein und ein paar lockeren Wolken und bis 27 Grad. Der Sonntag fängt auch noch sonnig an, dann ziehen mehr Wolken auf und ab dem Nachmittag gibt es dann von Norden her Regen. Im Süden bleibt es noch bis zum Abend trocken.
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0: Mit Lena Stehr und Ingo Lege.
1: Und wir schnaufen noch einmal durch und genießen die Stille, weil spätestens am Wochenende ist damit Schluss. Dann haben die ersten Laubbläser wieder ihren Einsatz und ihre Premiere, mit denen der liebe Nachbar sein Handtuch großen Garten bearbeiten wird. Juhu!

0: Es ist 20 vor 7. Wir haben eine aktuelle Gefahrenmeldung für euch. Vorsicht bitte auf der A8 München Richtung Stuttgart zwischen Kirchheim-Tech Ost und Kirchheim. Da ist ein Unfall passiert. Die Unfallstelle ist noch nicht abgesichert und es liegen Fahrzeugteile auf der Straße. Fahrt dort ganz besonders vorsichtig. 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Guten Morgen, Baden-Württemberg. Es ist gekommen, wie ich es prophezeit habe. Es war 11 Uhr und ich bin trotzdem total erschrocken, obwohl ich wusste, was passiert gestern. Großer Alarmtag in Deutschland. Wir haben es alle nochmal geübt mit den Warn-Apps. Es hat gedröhnt, es hat geklingelt. Um 11 Uhr ist auf unseren Handy fast überall dann ordentlich was los gewesen. Ne?
1: So ist es. Und abends um kurz vor 5:30, kein Witz, hatten die Warn-Apps dann in echt was zu melden. Tatsächlich ein Erdbeben. Stärke 3,3 bis 3,5. Von Worms bis Mannheim war es zu spüren. Und manche hatten ein mulmiges Gefühl.
2: Ich saß in meiner Küche und alles hat gewackelt.
3: Es ist halt so dieser Schreckmoment im ersten Moment. Geht's weiter, wird's schlimmer. Ich will jetzt nicht sagen Panik, aber man guckt natürlich auch auf die Umgebung.
1: Tja, und ja, über das Radio und eben auch über die Warn-Apps kam dann auch ziemlich schnell die Info. Tatsächlich ein leichtes Erdbeben, aber zum Glück keine Schäden und keine Verletzten. Martin Hensch, Seismologe vom Landeserdbebendienst Baden-Württemberg, der sagt, ja, so ein Beben, das kann bei uns schon mal vorkommen.
4: Solche Erdbeben gibt es am Oberrheingraben immer mal wieder. Das hier mit einer Magnitude von 3,5 ist jetzt ja ein bisschen stärker, aber es handelt sich nach wie vor um ein relativ schwaches Erdbeben oder ein moderates Erdbeben. Man erwartet bei einer Magnitude von 3,5 auch noch keine Schäden. Es ist allerdings weiträumig gespürt worden. Also wir haben gut 2.500 Wahrnehmungsmeldungen aus dem Gebiet um Zwickshafen, Mannheim. Vereinzelte Meldungen auch weit drüber hinaus, auch aus Stuttgart.
0: Zwei kleine Nachbeben hat es dann auch noch gegeben, aber die waren deutlich schwächer und nur mit Instrumenten messbar.
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0: Gleich 7:10. 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Guten Morgen, Baden-Württemberg, mit einer aktuellen Gefahrenmeldung. Vorsicht bitte auf der B19 Aalen Richtung Gingen zwischen Aalen-Zentrum und Unterkochen. Da steht ein defekter Bus auf der Fahrbahn. Fahrt dort ganz besonders vorsichtig.
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0: Ich habe gesagt, allein vom Zuhören habe ich, glaube ich, gerade 3 Kilo zugenommen. 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

0: Herren, oder? Gerade mal 6.56 Uhr und bei Peter Maffay ist schon sowas von Feuer im Vulkan. Hören da eigentlich noch Kinder zu? Wir sehen es gleich, es ist kurz vor 7.
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2: Heute mit Dorothea Lorenz. Guten Morgen. Ich kann mich nicht mehr an den 11. September 2001 erinnern. Was habe ich an dem Nachmittag gemacht, als die Nachricht vom Anschlag auf das World Trade Center um die Welt ging? Ich weiß es nicht mehr und das ärgert mich. Viele, die ich gefragt habe, wissen es ganz genau. Die meisten waren bei der Arbeit. Ich saß im Elektrogeschäft bei meinem Kollegen im Büro, dort lief der Fernseher und plötzlich sehen wir die einstürzenden Türme. Oder ich saß am Schreibtisch. Ein Außendienstmitarbeiter kommt rein und fragt, habt ihr es schon mitbekommen? Er hatte es auf der Fahrt im Radio gehört. Später habe ich mir die Videos der einstürzenden Hochhäuser noch oft angeschaut. Erinnern ist wichtig. Es hilft, Zusammenhänge zu verstehen und aus Fehlern zu lernen. Erinnerungen verbinden Menschen und schaffen so eine gemeinsame Identität. Was wir erlebt haben, wird oft zunächst mündlich weitergegeben und irgendwann schriftlich festgehalten. So ist es auch mit den Schriften der Bibel gegangen. Am Anfang standen die Erlebnisse Einzelner, mündlich weitergereicht von Generation zu Generation. Schon Kinder lernten die Geschichten, manchmal in Reimform, damit sie leichter im Gedächtnis blieben. Irgendwann stand die hebräische Schrift zur Verfügung und die Geschichten wurden aufgeschrieben. Bis daraus ein fertiges Buch wurde, dauerte es viele hundert Jahre. In der Bibel spielt Erinnern eine große Rolle. Es wird an menschliches Versagen und an Katastrophen gedacht. Doch erst recht wird erzählt, wie Gott sich an sein Versprechen erinnert und deshalb eingreift und hilft. Und wie Menschen sich immer wieder an diese Hilfe erinnern und deshalb besondere Feste feiern, die sie lebendig halten. Sich an Gutes zu erinnern, weckt Dankbarkeit. Deshalb finde ich das so wichtig, denn gerade die guten Momente verblassen leicht. Feste helfen dabei, doch es geht auch eine Nummer kleiner. Ich schaue zwischendurch gerne mal alte Fotos durch oder ich treffe mich mit einer Freundin, um in Erinnerungen zu schwelgen. In einer Pause nehme ich mir heute 3 Minuten Zeit, um 30 schöne Erinnerungen zu notieren. Mir ist schon allerhand Gutes passiert und Gott hat mir immer wieder geholfen. Auch nach Katastrophen wie dem 11. September bleibt das. Erinnerung kann wehtun, aber sie kann auch tragen. Mich an das Gute zu erinnern, stärkt meinen Glauben und hebt meine Stimmung. Dorothea Lorenz, Stuttgart, Evangelisch-Methodistische Kirche.
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3: Um 7 Uhr mit Jörg Dinkel. Guten Morgen. Die AfD hat Bundeskanzler Merz wegen Äußerungen im Bundestag angezeigt. In Stuttgart endet die Sperrung der S-Bahn-Stammstrecke. Das Wetter vereinzelt Frühnebel, dann Sonne und dichte Wolken, nachmittags 19 bis 25 Grad. Die AfD-Fraktion im Bundestag hat nach eigenen Angaben Strafanzeige gegen Bundeskanzler Merz erstattet. Anlass ist demnach die Rede des Bundeskanzlers während der Haushaltsberatungen im Bundestag am Mittwoch. Aus Berlin berichtet Benjamin Großkopf.
4: Merz hat die AfD im Bundestag scharf angegriffen, unter anderem für den in Wahlprogrammen und Reden immer wieder auftauchenden Begriff der Remigration. Das, so der Kanzler, sei nichts anderes als eine ethnische Säuberung nach Hautfarbe und Herkunft. Der Justiziar der AfD-Bundestagsfraktion Stefan Brandner spricht von haltlosen und widerwärtigen Äußerungen des Kanzlers und nennt es eine Unterstellung, dass die AfD sich dafür einsetze. Aus Brandners Sicht ist es eindeutig, dass die Justiz tätig werden müsse.
3: Die PISA-Studie, bei der deutsche Schüler schlecht abgeschnitten haben, sorgt weiter für Diskussionen. Grünen-Chefin Brandner will, dass das sogenannte Kooperationsverbot abgeschafft wird. Dieses besagt, dass der Bund keinen Einfluss auf die Bildungspolitik der Länder ausüben darf. Gute Ideen dürften nicht an komplizierten Zuständigkeiten scheitern, sagte Brandner der Rheinischen Post. Und jetzt Meldungen aus Baden-Württemberg. Bei dem Erdbeben gestern im Raum Worms und Mannheim sind nach Angaben der Polizei keine Schäden entstanden. entstanden. Auch in der Rhein-Neckar-Region waren die Erschütterungen zu spüren. Das Beben hatte eine Stärke von 3,4. Baden-württembergische Polizeibeamte sollen künftig von den Erfahrungen ihrer ukrainischen Kollegen etwa im Umgang mit Drohnen lernen. Eine entsprechende Absichtserklärung mit dem ukrainischen Innenministerium unterzeichnete Landesinnenminister Hagel in Kiew. Die Vereinbarung sieht vor, die polizeiliche Zusammenarbeit zu stärken. Aber auch wirtschaftlich soll es mehr Austausch geben. So ist geplant, dass Betriebe im Land neue Techniken entwickeln und produzieren. Heute ist der letzte Tag, an dem Fahrgäste der Stuttgarter S-Bahn mit dem Busersatzverkehr fahren müssen. 8 Wochen war der S-Bahn-Tunnel durch die Innenstadt, die sogenannte Stammstrecke, gesperrt. So lange wie noch nie. Frieda Kümmerer mit den Einzelheiten.
5: Über 20 verschiedene Baumaßnahmen hat die Bahn nach eigenen Angaben in den vergangenen 2 Monaten umgesetzt. Unter anderem neue Fluchtwege, neue Weichen und auf 400 Metern eine neue Deckenstromschiene statt der alten Oberleitung. Die soll laut Bahn weniger störanfällig und leichter zu warten sein. Mehr als 120 Mitarbeiter waren im Einsatz, während die Fahrgäste auf Busse umsteigen mussten. Ab morgen früh 4 Uhr sollen dann die S-Bahnen wieder regulär fahren.
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6: 3 Meldungen haben wir für euch im aktuellen Verkehrsservice bei SWR 1. A5 Basel Richtung Karlsruhe zwischen Ettenheim und Lahr. Da finden weiter Reinigungsarbeiten statt und die rechte Spur ist gesperrt. Es gibt 4 Kilometer Stau und es dauert weiterhin ungefähr eine halbe Stunde länger dort. Die A5 Karlsruhe Richtung Basel ist auch weiterhin gesperrt zwischen Dreieck Weil am Rhein und Weil am Rhein-Hüningen. Da ist auch ein Unfall passiert und die Polizei sagt, wenn ihr euch auskennt, dann meidet dieses Gebiet bitte im Moment. Und zuletzt B10 Uferstraße Ulm Richtung Stuttgart zwischen Hafen Süd und Stuttgart-Wangen 2 Kilometer Stau. Alles Wichtige für eure Strecke könnt ihr auch immer nachlesen bei uns auf swr1.de. Gute Fahrt!
0: Heute Morgen haben wir hier und da schon die frühe Sonne. Ansonsten sind ein paar Wolken unterwegs. Es ist dabei trocken und teilweise noch einstellig von den Temperaturen her. Das ändert sich später. Wir bekommen so 19 Grad rund ums Allgäu in der Kurpfalz. Da wird es heute am wärmsten mit bis zu 25 Grad. Morgen dann für Ausflüge. Der beste Tag vom Wochenende ist viel Sonne, lockere Wolken, noch etwas wärmer als heute. Und am Sonntag dann mehr Wolken und örtlich Regen.
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0: Und Lena Stehr. Hallo. So, wer gleich auf dem 7.03 Uhr Bus muss, das sind jetzt doofe Nachrichten, der ist durch. Aber wer uns über ARD Sounds hört, über die App, der kann uns noch ein bisschen länger hören, bis der nächste Bus kommt. Wir drücken die Daumen.

0: SWR 1, guten Morgen Baden-Württemberg am Freitag. Es ist 7:11.
1: SWR 1, wir freuen uns auf ein Wochenende. Zwei freie Tage liegen bestenfalls vor uns. Ingo, was steht bei dir an?
0: Körperbeherrschung. Ich wurde zum Achterbahnfahren bei Klebronn verdonnert und meine Tochter duldet da keinen Widerspruch mehr. Du so?
1: Oh Gott, nein, dafür bin ich wirklich zu alt, das möchte ich nicht mehr. Ich schwanke so eher so zwischen zum Bowling gehen oder ins Kino. Mhm. Ich weiß, das ist jetzt nicht total kreativ. Also falls ihr ein paar kreativere Ideen braucht, wir haben ein bisschen gesammelt.
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1: Streetfood Fiesta ist von heute bis Sonntag in Schömberg im Nordschwarzwald. Da könnt ihr mit Genuss reinbeißen in mexikanische Tacos oder griechische Gyros-Pita, Barbecue-Burger, schwäbische Döner, Original-Baumstriezel oder koreanische Bubble-Waffeln. Dazu gibt's heute und morgen kostenfreie Salsa-Workshops mit Latin-Live-Musik. Die Streetfood Fiesta im Kurpark Schömberg heute ab 16 Uhr. Morgen und am Sonntag ist da den ganzen Tag was los, schon jeweils ab 11.
0: Ein letztes gemeinsames Sommerstadtfest bietet die Rottenburger Innenstadt. Ab heute bis Sonntag ist italienischer Markt auf dem Marktplatz. Morgen gibt es dort und an der Zehnscheuer auch Live-Musik. Auch morgen ist dann der Kunsthandwerksmarkt am Haus am Nepomuk und schließlich die lange Einkaufsnacht bis 22 Uhr in Rottenburg.
1: Traditionelles Backhandwerk, regionales Essen aus Omas Küche oder einfach schön zusammen feiern, das geht bei den Backtagen in Schönbrunn-Haag im Odenwald jetzt am Wochenende. Rund um das alte Backhaus werden die Haager Backtage ja schon seit über 30 Jahren gefeiert. Morgen gibt es on top noch einen Flohmarkt und am Sonntag den Handwerks- und Bauernmarkt. Viel Spaß!
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0: katholisches Jugendheim in Hohenhameln und ich war so verliebt und ich konnte sie nicht sagen. Ist das
1: ich habe das Gleiche gedacht und diese bunte Lichtorgel und die Nebelmaschine und steh bloß mit irgendjemand, wo man es irgendwie nicht so... Du fandest es gut, ich fand es nicht so gut.
0: Dreikanallichtorgel. Nein, komm, wir haben ja auch was Neues.
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0: Kurzer Uhrenvergleich, es ist 7:21 Uhr, 9 Minuten vor halb acht. 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

0: Jupidu, SWR1, guten Morgen Baden-Württemberg. Wir senden euch positive Energie für den Freitag.
1: Viel Futter für Menschen, die gern lesen. Heute beginnen die baden-württembergischen Literaturtage in Bad Mergentheim. Was da geboten wird, das ist Thema gleich in den Nachrichten.
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1: Um 19:30 mit Jörg Dinkel.
8: Guten Morgen. Die AfD-Bundestagsfraktion hat nach eigenen Angaben Strafanzeige gegen Bundeskanzler Merz erstattet. Dieser hatte der AfD im Bundestag vorgeworfen, ihr Konzept der sogenannten Remigration sei, so wörtlich, nichts anderes als eine ethnische Säuberung nach Hautfarbe und Herkunft. Die AfD weist den Vorwurf zurück und hält die Aussage für strafrechtlich relevant. In den USA wird heute der knapp 3000 Opfer der Terroranschläge vom 11. September 2001 gedacht. Die zentrale Gedenkveranstaltung zum 25. Jahrestag findet in New York statt. Aus den USA Martin Ganselmeier.
9: Die Stadt, die sonst niemals schläft, hält heute inne. Schon in den vergangenen Nächten strahlten zwei gewaltige Lichtsäulen in den Nachthimmel über Manhattan. Genau dort, wo früher das World Trade Center stand. Knapp 3000 Lichtdrohnen, eine für jedes Opfer der Terroranschläge, ließen die beiden Türme wieder auferstehen. Während US-Präsident Donald Trump in Washington bleibt und eine Rede am Pentagon hält, kommen alle noch lebenden Ex-Präsidenten zur zentralen Gedenkfeier mit den Opferangehörigen zum 9/11-Mahnmal in Manhattan.
8: Und jetzt Meldungen aus Baden-Württemberg. Das Traditionsunternehmen Tullau Pappen aus Rosengarten im Landkreis Schwäbisch Hall hat Insolvenz angemeldet. Die Firma produziert seit fast 150 Jahren Vollpappe und Kartons für die Industrie und beschäftigt rund 100 Mitarbeiter. Die Schwierigkeiten begannen 2020, als der Altpapiermarkt mit der Corona-Krise einbrach. Dazu kam 2024 ein Brand. Jetzt werden hohe Kosten für Strom und Gas sowie die schwache Konjunktur als Grund für die Insolvenz genannt. Bad Mergentheim steht ab heute ganz im Zeichen der 43. baden-württembergischen Literaturtage. Die Besucher erwartet in den kommenden 4 Wochen ein umfangreiches Programm. Bettina Märklin mit den Einzelheiten.
10: Immerhin sind mehr als 60 Veranstaltungen an über 45 Orten in und um Bad Mergentheim geplant. Darunter sind auch außergewöhnliche Schauplätze wie die Werkhalle einer Firma, der Flugplatz Unterschüpf, aber auch das Kloster Bornbach, die Tauberphilharmonie in Weikersheim, der Wildpark oder auch ganz normale Ladengeschäfte. Die literarische Gästeliste ist ebenfalls lang mit vielen großen Namen, darunter auch die Literatur-Nobelpreisträgerin Olga Tokarczuk.
8: In der Fußball-Champions League hat Bayern München sein Auftaktspiel gewonnen. Der Rekordmeister besiegte den norwegischen Club Bodø Glimt mit 5:0. Leipzig dagegen verlor in Italien bei Como mit 1:4. 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
0: 3 Meldungen haben wir für euch im Verkehrsservice bei SWR 1. Die erste ist gleich der dicke Klops. A5 Basel Richtung Karlsruhe zwischen Ettenheim und Lahr. Reinigungsarbeiten, rechte Spur ist weiterhin gesperrt. 4 Kilometer Stau und eine Verzögerung von bis zu 30 Minuten. B10 Uferstraße Ulm Richtung Stuttgart zwischen Hafen Süd und Stuttgart Wangen. Da sind es nur 2 Kilometer Stau, genau wie auf der B317 Lörrach Richtung Tottnau. Zwischen Brombach und Hauingen, da wird ein Unfall aufgenommen und es dauert ungefähr eine Viertelstunde länger dadurch. Alle weiteren Staus könnt ihr auch mal nachlesen bei uns auf swr1.de.
1: Hartmut Mühlbauer aus dem SWR1 Wetterteam. Wie wird dieser Freitag und das Wochenende?
4: Das ist heute erstmal so eine Mischung aus Sonne und Wolken. Teilweise ist es sehr schön sonnig, dann aber ziehen auch wieder ein paar dichte Wolken vorbei. Die Temperaturen erreichen 19 bis 25 Grad. Morgen ist der schönste Tag mit viel Sonnenschein und bis 27 Grad. Am Sonntag ziehen dann von Norden her wieder Wolken auf und dann kann es am Nachmittag im nördlichen Baden-Württemberg auch ein bisschen regnen. Nach Süden zu ist es noch am sonnigsten.
1: Ja, da klingt jetzt alles nach einer echt recht ruhigen Wetterlage, aber da ändert sich so ein bisschen was, hast du gesagt.
4: Genau so ist es. Es ist ja ein Hoch, das wir jetzt gerade haben. Das ist allerdings nicht das stabilste. Das wackelt so ein bisschen hin und her und so ist es dann am Sonntag auch schon wieder vorbei damit. Dann zieht eine schwache Front durch, die bringt etwas Regen. Das ist ja auch nicht schlecht. In der neuen Woche breitet sich dann vom Atlantik her ein etwas kräftigeres Hoch aus und das bringt dann wahrscheinlich wieder länger trockene Zeiten. So ist zumindest der Plan.
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1: 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Kurze Frage, was ist gelb und kann ich schwimmen?
0: Der SWR 1 Kaffeebecher?
1: So ist es, aber viel Kaffee geht rein und den nächsten Becher tauschen wir gleich gegen 6 richtige Antworten.

0: Der Mann mit dem flotten Daumen am Bass. Mark King und seine Level 42. 7.41 Uhr ist es.
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0: Norbert ist am Start heute aus Fortenbach. Das ist ein Stadtteil von Aachen im Ortenaukreis. Hallo Norbert.
3: Hallo.
4: Morgen.
3: Guten Morgen.
0: Norbert, du hast uns geschrieben, dein Job hat viel mit Wasser zu tun, auch in gefrorener Form. Beim Betriebshof in Baden-Baden kümmerst du dich um Gewässer und fährst im Winter auch mal Schneepflug. Kleiner Jungstraum, nimm uns mal mit. Ist das toll, Schneepflug fahren?
3: Ja, generell ist das schön, aber im Winterdienst nicht so. Weil wenn man früh raus muss und dann in die Kälte und die Glätte und so weiter, ist das nicht immer schön, auch mit dem Verkehr und so weiter.
0: Das kann
3: aber,
0: ich
3: aber, ja. aber generell macht schon Spaß.
0: Das glaube ich. Wasser gibt es bei dir auch im Urlaub. Du warst jetzt am Bodensee. Hast du so einen Geheimtipp?
3: Ja, Insel Mainau ist schön. Waren wir, haben wir besucht mit schöner Dahlienbestand. Da sind über 250 Dahlien dort. Mhm. Und fast so schön wie in Badebade.
0: Aber auch nur fast. Baden-Baden ist da schon besser, ne?
3: Ja. Genau.
0: Okay, dann gucken wir mal, ob wir dir gleich den Siegerstrauß dann auch überreichen können.
4: Lieber Norbert, auch für dich gilt wie die ganze Woche natürlich immer unsere Regel. 60 Sekunden Zeit bekommst du. Ich stelle dir ganz viele Fragen. Du beantwortest so viele wie möglich. Ab 6 richtigen gibt's das SWR1-Tässchen für den Frühstückstisch. Und wenn du irgendwas nicht weißt, sag weiter. Dann kommt die nächste Frage.
3: Ich versuch's, jawohl.
4: Alles klar, deine Zeit läuft jetzt. Ist heute schon die Hälfte vom September vorbei?
3: Nein.
4: 10 Dezimeter sind wie viel Meter?
3: 1000.
4: Ein Meter.
3: Meter.
4: Von welcher Band ist der Hit Hotel California?
3: Weiter.
4: Eagles. Welchem Märchen ist der Spruch, die Guten ins Töpfchen, die Schlechten ins Kröpfchen?
3: Aschenbrödel.
4: In welchem Land liegt die Toskana?
3: Italien.
4: In welcher Stadt in Baden-Württemberg gab es den Vorschlag, einen Tunnel nach dem Schauspieler Bud Spencer zu benennen?
3: Das ist weiter.
4: Schwäbisch Gmünd. Welches Gemüse wird in einer Rübli-Torte verwendet?
3: Karotte.
4: Welche Farbe hat das Verkehrszeichen vorgeschriebene Mindestgeschwindigkeit?
3: Weiter.
4: Blau. Welche Stimmlage ist höher, Tenor oder Sopran?
3: Sopran.
4: Jack Nicholson ist Star im Film Einer flog über das
3: Kuckucksnest.
0: Das passt doch wie der Schneepflug auf den Eimer. 6.
4: Super. Genau so hast du es ins Ziel gefahren. Die Tasse kommt.
3: Jawohl.
4: Das Wochenende kann kommen, oder Norbert?
3: Jawohl. Da können wir weitermachen.
0: So sieht's aus. Das machen wir jetzt auf. Norbert, liebe Grüße nach Fortenbach. Mach es gut. Tschö.
3: Jawohl. Richtig auch. Ebenso.
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0: 10 Minuten vor 8, ihr hört SWR 1. Guten Morgen, Baden-Württemberg, und wir sind so, so stolz. Historische Sensation gestern. Das deutsche Basketballteam der Frauen ist zum allerersten Mal in der Geschichte ins Halbfinale einer WM eingezogen. Sie haben einfach mal den amtierenden Europameister geschlagen, aus dem Turnier geworfen. Mit 93-74 ist das Spiel gestern ausgegangen.
1: Ja, und Leonie Fiebig, eine der Spielerinnen, war entsprechend selbstbewusst nach dem Spiel.
2: Wir sind nicht zu unterschätzen, wir sind kein Underdog mehr. Alle haben uns jetzt auf dem Visier, mit uns nicht zu spaßen.
1: Klar, und hilft ja vielleicht auch, dass die WM in Deutschland stattfindet, in Berlin. Und die Fanunterstützung ist da natürlich ganz weit vorne. Und wir sagen weiter so, Mädels. Morgen geht's dann ums Finale und vielleicht hören wir danach diesen Song.

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1: Islamisten in Baden-Württemberg werden immer jünger und radikaler. Was das Landesamt für Verfassungsschutz dazu weiß, das ist Thema gleich bei uns in den Nachrichten um 8.
2: 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Das schottische Nationaltier ist ein Einhorn.
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16: Um 8 Uhr mit Jörg Dinkel. Guten Morgen. Die AfD geht mit einer Klage gegen eine Aussage von Kanzler Merz im Bundestag vor. Die islamistische Szene in Baden-Württemberg radikalisiert sich immer weiter. Das Wetter vereinzelt Frühnebel, dann Sonne und dichte Wolken, 19 bis 25 Grad. Die AfD-Bundestagsfraktion hat nach eigenen Angaben Strafanzeige gegen Bundeskanzler Merz erstattet. Der hat die AfD im Bundestag scharf angegriffen, unter anderem für den im Wahlprogrammen und Reden immer wieder auftauchenden Begriff der Remigration. Das, so der Kanzler, sei nichts anderes als eine ethnische Säuberung nach Hautfarbe und Herkunft. Aus Berlin berichtet Benjamin Großkopf.
17: Der Justiziar der AfD-Bundestagsfraktion Stefan Brandner spricht von haltlosen und widerwärtigen Äußerungen des Kanzlers und nennt es eine Unterstellung, dass die AfD sich dafür einsetze. Aus Brandners Sicht ist es eindeutig, dass die Justiz tätig werden müsse. Gestern Abend hob der Bundestag wiederum erneut die Immunität von Stefan Brandner selbst auf. Nach seinen Angaben geht es um den Vorwurf der Beleidigung bei einer Wahlkampfveranstaltung vor 3 Jahren.
16: In den USA wird heute an die tausenden Opfer der Terroranschläge vom 11. September 2001 erinnert. Die zentrale Gedenkfeier zum 25. Jahrestag der Anschläge findet in New York am 9/11-Mahnmal statt. Erstmals wird dort auch an die mehr als 8000 Menschen erinnert, die später an den gesundheitlichen Folgen des Einsatzes und der Aufräumarbeiten starben. Und jetzt Meldungen aus Baden-Württemberg. 25 Jahre nach dem islamistischen Anschlag auf die USA sieht das Landesamt für Verfassungsschutz weiter eine Bedrohung in Baden-Württemberg. Dabei radikalisierten sich die Anhänger der islamistischen Szene teils schon sehr früh. Knut Bauer berichtet.
10: Zum Teil fielen auch in Baden-Württemberg schon 12- und 13-Jährige auf, die in Chatgruppen radikale und gewaltverherrlichende Inhalte verbreiten, sagte der Leiter der Abteilung Islamismus Köpfer dem SWR. Nach den Angriffen Israels in Gaza als Reaktion auf das Hamas-Attentat vom 7. Oktober 2023 gebe es eine weitere Radikalisierung der islamistischen Szene. So hat sich die Zahl der Straftaten im Bereich religiöse Ideologie von 2023 bis 2025 fast verdoppelt, von 86 auf 142 Delikte.
16: Der Rapper Marlon B., ein frühes Mitglied der Musikgruppe Söhne Mannheims, soll in Jamaika erschossen worden sein. Das berichten mehrere Medien. Demnach starb er bei einem Überfall auf eine Bar. Marlon B. war seit 2017 nicht mehr Teil der Band. Auf dem Instagram-Kanal der Söhne Mannheims wurde am Donnerstagabend ein Bild des Rappers mit dem Hashtag Rest in Peace, Ruhe in Frieden gepostet. 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
0: Schauen wir mal auf die Straßen im SWR 1 Verkehrsservice und starten mit der Gefahrenmeldung von der A6 Heilbronn Richtung Mannheim. Vorsicht bitte zwischen Kreuz Waldorf und Dreieck Hockenheim, da liegen Metallteile auf der linken Spur. A5 Basel Richtung Karlsruhe zwischen Ettenheim und Lavet weiter gereinigt. Die rechte Spur ist dadurch gesperrt. Es gibt 4 Kilometer Stau und eine Verzögerung von 20 Minuten. A8 München Richtung Stuttgart zwischen Kirchheim-Tech Ost und Kirchheim-Tech West. Da wird ein Unfall aufgenommen auf der rechten Spur. Es gibt 2 Kilometer Stau. B10 Uferstraße Ulm Richtung Stuttgart zwischen Hafen Süd und Stuttgart-Wangen. Auch 2 Kilometer Stau. Genau wie auf der B317 Lörrach Richtung Trottnau zwischen Brombach und Hauingen. Da wird auch ein Unfall aufgenommen. 2 Kilometer Stau, Verzögerung dort eine Viertelstunde. Alle Infos von den Straßen, auch die kleinsten Meldungen, könnt ihr immer nachlesen auf swr1.de.
1: Wir starten heute mit dem fröhlichen Wechsel aus Sonne und Wolken. Es ist trocken, Schauer gibt es keine. 19 Grad haben wir heute im Südosten des Landes, im Allgäu. In der Kurpfalz ist es am wärmsten heute mit bis zu 25 Grad. Morgen dann, der schönste Tag vom Wochenende, kann man so sagen. Wer auf viel Sonne steht, ist morgen genau richtig. Lockere Wolken, noch etwas wärmer als heute. Und am Sonntag freuen sich alle mit Garten, denn dann kommt endlich mal wieder ein bisschen Regen.
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0: Mit Ingo Lege und Lena Stern.
1: Hallo zusammen.
0: Es ist der letzte Ferienfreitag in Baden-Württemberg. Montag geht die Schule wieder los. Das heißt, heute die letzte Chance, die Materialliste fürs neue Schuljahr durchzupeitschen. Und dann ist aber auch schon Wochenende.
1: A4 mit 3 Registern und 15 gelbe Umschläge.
0: Und in Plastik oder in Papier? So viele Fragen.
1: Oh.

0: Minuten nach 8 am Freitagmorgen. Hier ist SWR1. Guten Morgen Baden-Württemberg mit ganz vielen Veranstaltungstipps von euch. In Nelmersbach zum Beispiel empfiehlt Meli, da sollen wir unbedingt vorbeikommen. Und zwar in den Feldbahngarten. Der Freundeskreis Feldbahn lädt ein, fährt auf, Flammkuchen gegrillt ist im Brötchen und Drinks vom Dorf- und Backhausverein Waldrems. Morgen und am Sonntag.
1: Und am Sonntag gibt es auch noch Spanless-Fest in Tettnang, hat uns der Horst geschrieben. Vielen Dank für deinen Tipp. Da hat dann auch das Elektronikmuseum Tettnang von 11 bis 16.30 Uhr geöffnet. Und es gibt auch noch einen Flohmarkt. Cool.
0: Und es gibt noch viele andere Sachen.
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0: 35 Kilometer mit dem Fahrrad und dabei ganz viel Kultur erleben. Das gibt's so dieses Wochenende nur in Oberschwaben. Umbenannt auf dem Land, Kultur im Parcours heißt das Event zwischen Bad Waldsee und Auendorf. Da könnt ihr auf dem Fahrrad Kunst und Kultur draußen entdecken. Einfach der Rundtour folgen, solange ihr mögt. Und dann gibt's mal Musik im Hof, Skulpturen im Wald, Comedy an der Straße, Fotoausstellung auf dem Feld, Akrobatik, Geschichten, Spiele und Mitmachaktion. Und viele Genussstopps bietet die Strecke auch. Umbenannt auf dem Land, Kultur im Parcours zwischen Auendorf und Bad Waldsee, morgen und übermorgen.
1: Der erste große Hofflohmarkt ist morgen beim Kulturhaus Osterfeld in Pforzheim. Da könnt ihr richtig eintauchen in die Welt des Theaters und für ganz wenig Geld tolle Kostüme kaufen, Requisiten oder Teile vom Bühnenbild. Das ist ja vielleicht was für die nächste Kostümparty oder für Halloween oder Fasching oder einfach eine außergewöhnliche Deko zu Hause auch. Los geht's morgen um 11 Uhr im Hof vom Kulturhaus Osterfeld in Pforzheim, der große Flohmarkt.
0: Schlendern, stöbern und shoppen, das könnt ihr morgen in den Altstadtgassen von Esslingen. Ab 12 Uhr ist Flohmarkt und Kunsthandwerksmarkt. Beides geht den ganzen Tag bis spät abends. Und dann leuchtet die Altstadt auch mit besonderer Lichterdeko und Leuchtobjekten ganz nach dem Motto Esslingen funkelt. Viele Geschäfte haben dazu bis Mitternacht geöffnet.
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0: Freitagmorgen. 9 Minuten vor 9 und der nächste Lautsprecher, den wir in SWR1 Guten Morgen Baden-Württemberg rausschicken dürfen, geht gleich in den Postausgang.
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0: Und damit haben wir es 8:22 Uhr. 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

0: 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Guten Morgen, Baden-Württemberg. Gemeinsam starten wir den Freitag.
1: Es ist bald Wochenende. Viele Menschen kommen jetzt aus dem Urlaub zurück und das bedeutet auch viele Staus. Damit ihr die vermeiden könnt, gibt's die heikelsten Staufallen jetzt bei uns in den Nachrichten.
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1: Um 8.30 Uhr mit Jörg Dinkel.
3: Guten Morgen. Die Verbraucherzentralen kritisieren, dass Krankenkassen künftig nicht mehr aktiv auf Erhöhungen ihrer Beiträge hinweisen müssen. Verbandschefin Popp sagte, die Möglichkeit, die Kasse rechtzeitig zu wechseln, werde faktisch ausgehöhlt. Bisher müssen die Krankenkassen per Brief oder Mail über Änderungen bei den Beiträgen informieren. Künftig reicht es, wenn auf ihrer Internetseite ein Hinweis steht. Die Verbraucherschützer fordern, die Bundesregierung müsse diesen Fehler korrigieren. Bei einem Unfall mit einem Reisebus sind im Schweizer Kanton Graubünden mehrere Menschen ums Leben gekommen. Mehrere weitere Insassen seien verletzt worden, teilte die Polizei mit. Aus der Schweiz berichtet Sandra Bieger.
4: Mit Details zum Unfall hält sich die Schweizer Polizei bislang zurück. Aus Rücksicht auf die Angehörigen beispielsweise will sie erst im Laufe des Vormittages genauer darüber informieren, wie viele Menschen bei dem Unfall getötet und verletzt wurden. Das Unglück ereignete sich gestern am späten Nachmittag im Engadin im Osten der Schweiz. Der Bus aus den Niederlanden mit rund 50 Menschen an Bord war nach Angaben der Polizei auf einer Landstraße gegen eine Leitplanke gefahren. In der Folge sei das Fahrzeug von der Fahrbahn abgekommen und auf die Seite gestürzt.
3: Und jetzt Meldungen aus Baden-Württemberg. Baden-württembergische Polizeibeamte sollen künftig von den Erfahrungen ihrer ukrainischen Kollegen etwa im Umgang mit Drohnen lernen. Landesinnenminister Hagel unterzeichnete jetzt in Kiew eine entsprechende Absichtserklärung mit dem ukrainischen Innenministerium. Diese sieht vor, die polizeiliche Zusammenarbeit zu stärken. So sollen sich Experten aus Baden-Württemberg und der Ukraine künftig vernetzen. Außerdem sollen Betriebe im Südwesten neue Technologien entwickeln und produzieren. In Baden-Württemberg und Bayern gehen die Ferien zu Ende. Deshalb wird es am Wochenende noch einmal voll auf den Straßen. Bettina Wettstein aus der SWR-Verkehrsredaktion.
5: Schon am Nachmittag werden sich die Straßen in den Ballungsgebieten wie rund um Stuttgart mit Pendlern und Urlaubsrückkehrern füllen. Stauschwerpunkt wird dieses Wochenende aber der Samstag sein. Ab dem Vormittag wird der Verkehr auf den klassischen Reiserouten wie der A5 zwischen Basel und Heidelberg zunehmen. Auch an den großen Baustellen wie der A6 bei Mannheim oder der A8 bei Ulm und bei Pforzheim müssen sich Reisende dann auf Staus einstellen. Wer nachts fahren möchte, sollte die Sperrung der A7 beachten. Die Autobahn wird direkt hinter der Landesgrenze in Bayern zwischen Wörnitz und Rothenburg ob der Tauber in beiden Richtungen wegen Bauarbeiten gesperrt. Ab Samstagabend 20 Uhr bis Sonntagmorgen 5 Uhr.
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1: Hallo in die Autos und auf die Straßen. Drei Meldungen haben wir für euch. A5 Basel Richtung Karlsruhe zwischen Ettenheim und Lahr. Reinigungsarbeiten. Rechte Spur ist gesperrt. 4 Kilometer Stau. Verzögerung ungefähr 20 Minuten dort. A5 Karlsruhe Richtung Frankfurt zwischen Kronau und Heidelberg-Schwetzingen. Eine Baustelle und 3 Kilometer stockender Verkehr. Und B10 Uferstraße Ulm Richtung Stuttgart zwischen Hafen Süd und Stuttgart-Wangen 2 Kilometer Stau. Was auf den Straßen bis ins Detail los ist, könnt ihr bei uns immer nachlesen auf swr1.de.
0: Hartmut Mühlbauer aus dem SWR1 Wetterteam. Es geht rein in den Freitag und der ist eigentlich der Blaupause von gestern, gell?
6: Im Grunde schon, ja. Es sind zwar jetzt ein paar dichtere Wolken von Westen reingezogen, die verdecken die Sonne jetzt auch mal eine Zeit lang. Aber zwischendurch kommt sie immer wieder raus und treibt auch die Temperaturen ordentlich nach oben jetzt. 25 Grad sind es dann am Nachmittag am Oberrhein, um 19 Grad auf der Alp und im Schwarzwald.
0: Regen gibt's jetzt auch am Wochenende. Darüber freut man sich, wenn man im Garten unterwegs ist. Wann kommt denn der?
6: Am Sonntag, aber erst zum späten Nachmittagabend. Bis dahin ist es eigentlich recht sonnig. Morgen ist auf jeden Fall der sonnigere Tag des Wochenendes. Da gibt es nur ein paar lockere Wolken und es wird bis 27 Grad warm, also spätsommerlich. Der Sonntag fängt auch noch mit Sonne an. Im Süden bleibt es auch lange so. Aber von Norden her ziehen Wolken rein und wie gesagt, ab dem späten Nachmittag beginnt es dann von Norden her zu regnen.
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1: Mit Lena Sterr.
0: Und Ingo Lege. Und wir halten den Riechkolben mal in die Luft. Man kann es riechen, ne? So. Das Wochenende, was bevorsteht, das riecht so ein bisschen zum letzten Mal grillen. Und vielleicht noch mal ins Freibad des Vertrauens. Und ja, hier, ein bisschen nach Herbst riecht das auch schon.

0: Das ist euer Freitag in SWR 1. Guten Morgen, Baden-Württemberg. 20 Minuten vor 9 haben wir's.
1: Gestern 11 Uhr, ihr wart dabei. Es wurde kurz mal in ganz Deutschland laut wegen des Probewarntags. Überall haben die Smartphones geschrillt, lauter Piepton, Sirenen haben teilweise geheult. In Bad Mergentheim, in Main-Tauber-Kreis und in Leonberg im Kreis Böblingen, da ist auch mit mobilen Sirenen gewarnt worden.
0: Und dabei gibt es zwei unterschiedliche Signale mit unterschiedlichen Tonverläufen. Aber welcher bedeutet was? Das haben wir mal im Kreis Schwäbisch Hall gefragt.
2: Bei uns wurden alle Sirenen abgebaut. Da kennt man die Signale auch nicht mehr.
3: Macht das einen Unterschied? Ich habe jetzt gedacht, es kommt ein lautes Geräusch.
4: Also ich weiß, dass es diese Übung immer mal wieder gibt, aber ich habe tatsächlich keine Ahnung.
5: Nein, wüsste ich nicht.
6: Was könnte die Signale bedeuten? Ja, Warnung, es ist Not, irgendwas Schlimmes ist passiert.
1: Ja, aber so ganz genau weiß keiner was, gell? Aber einer, der genau Bescheid weiß, das ist Jürgen Vogt von der Feuerwehr Heilbronn. Der erklärt uns die beiden Signale mal. Achtung, es wird jetzt gleich ein bisschen lauter in eurem Radio. Es besteht aber keine reale Gefahr, nicht, dass ihr euch Sorgen macht.
7: Ich lasse das Ding jetzt mal starten, das ist eine MP3-Datei.

0: Dieser auf- und abschwellende Heulton, eine Minute lang, das bedeutet Warnung vor einer Gefahr. Man soll die amtlichen Anweisungen einhalten, geschlossene Räume aufsuchen, in erster Linie auch natürlich Radio einschalten und natürlich sich darum kümmern, was für eine Gefahr besteht. Entwarnungston, das ist auch wieder ein einminütiger Ton, aber das ist ein Dauerton. Die Tonlage bleibt gleich.
1: Früher wurde auch die Feuerwehr zu Einsätzen über die Sirene alarmiert. Das machen heute aber nur noch ganz, ganz wenige Orte.
2: An den Warntag 2026 können wir jetzt erstmal einen Haken dran machen. Ein bisschen ausgewertet wird im Hintergrund schon noch. Aber was im Fall der Fälle zu tun ist, welche Vorräte wir eigentlich zu Hause haben sollten, zum Beispiel für eine Extremwetterlage, das könnt ihr jetzt auch nochmal nachlesen auf swr1.de.
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0: Schönen Freitag, es ist 9:11.
1: Das war das Geräusch des Sommers. Doppelter Salto vom Dreier. Ja, die Freibäder in diesem Jahr waren wirklich für viele die einzige Rettung, um dieser krassen Hitze zu entkommen, die wirklich den ganzen Sommer durchgebratzelt hat. Ein paar Bäder haben jetzt sogar noch ein bisschen verlängert die Saison. Da sagen wir herzlichen Dank, dass wir noch ein bisschen länger schwimmen dürfen. Und viele Bäder ziehen gerade auch Bilanz, wie es denn so war. Und überall in Baden-Württemberg wird da wirklich ein Freibadrekord nach dem anderen vermeldet. Auch im Wellenfreibad Aidlingen im Bodenseekreis. Da sind 100.000 Badegäste gekommen, haben sie nachgezählt. Und das war das erste Mal seit 35 Jahren wieder der Fall.
0: Na ja, klar, mehr Leute im Freibad bedeutet trotz klingelnder Kassen aber auch höhere Kosten. Aber auch wenn Freibäder in den meisten Fällen am Ende doch ein Minusgeschäft bleiben, jeder zusätzliche Euro hilft, das Freibad eures Vertrauens zu erhalten.
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0: 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September.
1: Krankenkassen sollen künftig keine Infobriefe mehr schicken müssen, wenn sie ihre Beiträge erhöhen. Und dagegen gibt es Protest. Das ist ein Thema gleich bei uns in den Nachrichten.
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16: Um 9 Uhr mit Jörg Dinkel. Guten Morgen. Verbraucherschützer kritisieren die geplanten Änderungen bei Beitragserhöhungen der Krankenkassen. In Bad Mergentheim starten die baden-württembergischen Literaturtage. Das Wetter, Sonne und Wolkenfelder, Höchstwerte 19 bis 25 Grad. Die deutschen Verbraucherzentralen protestieren gegen den Wegfall der sogenannten Infopflicht bei gesetzlichen Krankenkassen. Bisher mussten die Kassen über Beitragserhöhungen per Brief informieren. Das ist aber mit dem neuen Sparpaket für den Gesundheitsbereich gestrichen worden. So sollen die Kassen Geld sparen. Aus der SWR-Wirtschaftsredaktion Michael Wegmer.
17: Es sei ein Unding, dass Krankenkassen ihre Versicherten nicht mehr über steigende Beiträge informieren müssten, beschwert sich die Chefin des Bundesverbands der deutschen Verbraucherzentralen POP im Interview mit der deutschen Presseagentur. Zwar wollen die Kassen weiterhin über Beitragsänderungen informieren, etwa auf ihren Internetseiten. Dort sind aber rund 40% der Verbraucherinnen und Verbraucher nie unterwegs, so das Ergebnis einer Umfrage der Verbraucherzentralen. Das Problem, wenn Versicherte von einer Beitragserhöhung nichts mitbekommen, kann ihr Recht auf Sonderkündigung verstreichen.
16: Im Bundestag beginnt in diesen Minuten der letzte Tag der Haushaltsberatungen. Die Einzeletats für Arbeit und Soziales sowie für Forschung, Technologie und Raumfahrt stehen auf der Tagesordnung. Sozialministerin Baas verantwortet dabei mit rund 200 Milliarden Euro den größten Einzelhaushalt. Das Geld wird vor allem für die Zuschüsse für die Rentenkasse benötigt und auch für die neue Grundsicherung. Und jetzt Meldungen aus Baden-Württemberg. Die Anhänger der islamistischen Szene in Baden-Württemberg werden nach Angaben des Landesamts für Verfassungsschutz immer jünger. Zum Teil fielen schon 12- und 13-Jährige auf, die in Chatgruppen radikale und gewaltverherrlichende Inhalte verbreiteten, sagte der Leiter der Abteilung Islamismus Köpfer dem SWR. Sie kämen vor allem über soziale Medien in Kontakt mit extremistischen Inhalten und radikalisierten sich schon im Kinderzimmer. Bad Mergentheim steht ab heute ganz im Zeichen der 43. baden-württembergischen Literaturtage. Die Besucher erwartet in den kommenden 4 Wochen ein umfangreiches Programm. Die Einzelheiten dazu hat SWR-Reporterin Bettina Märklin.
3: Immerhin sind mehr als 60 Veranstaltungen an über 45 Orten in und um Bad Mergentheim geplant. Darunter sind auch außergewöhnliche Schauplätze wie die Werkhalle einer Firma, der Flugplatz Unterschüpf, aber auch das Kloster Bornbach, die Tauberphilharmonie in Weikersheim, der Wildpark oder auch ganz normale Ladengeschäfte. Die literarische Gästeliste ist ebenfalls lang mit vielen großen Namen, darunter auch die Literatur-Nobelpreisträgerin Olga Tokarczuk.
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0: Guten Morgen, der SWR1 Verkehrsservice mit 3 Meldungen. A5 Basel Richtung Karlsruhe zwischen Ettenheim und Lahr. Reinigungsarbeiten. Die rechte Spur ist dort gesperrt. Es gibt 5 Kilometer Stau und eine Verzögerung bis zu 20 Minuten. A5 Karlsruhe Richtung Frankfurt zwischen Kronau und Heidelberg-Schwetzingen. Eine Baustelle und 3 Kilometer stockender Verkehr dadurch. B10 Uferstraße Ulm Richtung Stuttgart zwischen Hafen Süd und Stuttgart-Wangen. 2 Kilometer Stau. Kommt gut durch und an. Und alle Infos von den Straßen, auch die kleineren Meldungen, könnt ihr immer nachlesen auf swr1.de.
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1: Der Start in den Freitag ist überall trocken. Es gibt Sonne, es gibt Wolken im altbekannten Mix. Und das ist eigentlich auch ganz nett. So 19 Grad gibt es heute in der Spitze rund ums und im Allgäu. In der Kurpfalz ist es heute am wärmsten mit bis zu 25 Grad. Und morgen dann viel Sonne, lockere Wolken, etwas wärmer als heute. Und am Montag, beziehungsweise am Sonntag, ruhig brauner, am Sonntag dann mehr Wolken, dafür auch örtlich Regen.
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0: Mit Lena Stehr.
1: Und Ingo Lege, hallo.
0: Und leider ist jetzt Schluss mit Wäschetrocknen draußen. Das ging ja diesen Sommer immer so ratzfatz raushängen. Kannst dann eine halbe Stunde wieder reinholen und zusammenlegen. Aber jetzt ist die Luft deutlich kühler und ich musste gestern das erste Mal den Wäscheständer mit unverändert feuchter Klamotte wieder reintragen.

0: Achtung, Freitagvormittag, es ist 9:11.
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0: Das Buch, das jetzt kommt, soll so heißen und es ist kein Fehler. Es heißt Kandel-Höllenweg. Und wer aus dem Schwarzwald kommt, da gern wandert oder Fahrrad fährt, der wird jetzt sagen, Moment! Der heißt aber doch Kandel-Höhenweg.
3: Ja, aber das Buch ist halt kein Naturratgeber, sondern ein Krimi und da passt Hölle dann viel besser. Kandel-Höllenweg ist geschrieben von Walter Roth aus Freiburg. Der war früher selber Kriminalpolizist, weiß also, wie echte Ermittlungen laufen und das baut er in seinen Schwarzwald-Krimi ein.
0: SWR1 Buchchecker Thomas Sachsenmeier hat mit Walter Roth gesprochen über echte Fälle und über seinen Schwarzwaldkrimi.
4: Ja, der Titel klingt erstmal so ein bisschen nach Wanderschuh, gell? Und schöner Aussicht. Für alle, denen der Kandel-Höhenweg nix sagt, erklärt uns Walter Roth erstmal, was das genau ist.
5: Das ist ein Mehrtages-Wanderweg, klassischerweise in 5 Etappen über 110 Kilometer. Startet in Oberkirch und endet in Freiburg auf dem Münsterplatz.
4: Und genau dieser eigentlich wunderschöne Wanderweg, der wird in Walter Roths Krimi dann zum Tatort.
5: Da wird eine Wanderin von einem Ast erschlagen. Man denkt zunächst, das sei durch das Gewitter gewesen. Kommt dann aber durch gewisse Spuren darauf, dass die Natur da keine Schuld dran hat. Und dann wird nochmal ein anderer Wanderer erschossen aufgefunden. Und man tappt im Dunkeln, aber irgendwie scheinen die Taten mit dem Wanderweg zu tun zu haben, zumal dann eine dritte Tat passiert und man rätselt jetzt, was ist das Geheimnis, warum hat es der Täter auf Leute abgesehen, die auf diesem Wanderweg unterwegs sind.
4: Dann entpuppt sich aber, ja, dass es klassischer Mord ist. Dass sich Walter Roth mit Ermittlungen auskennt, gibt dem Buch natürlich einen ganz besonderen Reiz und ich wollte von ihm wissen, wie sehr ihm als Ex-Kripo-Beamter sein früherer Job heute beim Schreiben hilft.
5: Ja, ich habe natürlich den Vorteil, was die Recherchen anbelangt, dass ich auf die Erfahrung aus über 40 Jahren Polizeiarbeit zurückgreifen kann. Ich war auch bei der Kriminalpolizei als Pressesprecher doch in einigen Sonderkommissionen tätig. Also hautnah dabei, das hilft mir sehr beim Schreiben.
4: Also, da steckt wirklich echt viel Polizeierfahrung drin, aber eben verpackt in einen Regionalkrimi mit Schwarzwaldkulisse und auch hier und da leichtem Gruselfaktor. Also genau der richtige Krimi für alle, die gern draußen unterwegs sind und danach auf dem Sofa lesen wollen, warum man im Schwarzwald vielleicht doch lieber nicht jeden Abzweig nehmen sollte.
3: Das ist also das Fazit von unserem Bücherwürmle Thomas Sachsenmeier. Kandel-Höllenweg ist genau das Richtige für euch, wenn ihr Regionalkrimis liebt, viel Schwarzwaldatmosphäre mögt und ein bisschen Gänsehaut.
0: 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Es ist 9:14 Uhr.

0: 9 Minuten vor halb 10.
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3: Es ist 8 Minuten vor halb 10.

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1: Und eine gute Nachricht jetzt um 9:30. Ab morgen fährt die Stuttgarter S-Bahn auf der sogenannten Stammstrecke wieder. Jubel, jubel, freu, freu. Was in den 8 Wochen Sperrung passiert ist, das haben wir jetzt in den Nachrichten.
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1: Um 9.30 Uhr mit Jörg Dinkel.
3: Guten Morgen. Die Verbraucherzentralen kritisieren, dass gesetzliche Krankenkassen nicht mehr per Brief über steigende Zusatzbeiträge informieren müssen. Diese Pflicht ist mit dem neuen Gesundheitssparpaket der Bundesregierung gestrichen worden. Einzelheiten von Michael Wegmer aus der SWR Wirtschaftsredaktion.
4: Es sei ein Unding, dass Krankenkassen ihre Versicherten nicht mehr über steigende Beiträge informieren müssten, beschwert sich die Chefin des Bundesverbands der deutschen Verbraucherzentralen POP im Interview mit der deutschen Presseagentur. Zwar wollen die Kassen weiterhin über Beitragsänderungen informieren, etwa auf ihren Internetseiten. Dort sind aber rund 40% der Verbraucherinnen und Verbraucher nie unterwegs, so das Ergebnis einer Umfrage der Verbraucherzentralen. Das Problem, wenn Versicherte von einer Beitragserhöhung nichts mitbekommen, kann ihr Recht auf Sonderkündigung verstreichen.
3: Die USA gedenken heute der Opfer der Terroranschläge vor 25 Jahren. Die zentrale Gedenkfeier findet in New York am Mahnmal für den 11. September statt. Angehörige verlesen dort die Namen der 2.977 Menschen, die bei den Anschlägen getötet wurden. Erstmals wird auch an mehr als 8.000 Menschen erinnert, die später an den gesundheitlichen Folgen des Einsatzes und der Aufräumarbeiten starben. Und jetzt Meldungen aus Baden-Württemberg. Das Traditionsunternehmen Tullau Pappen aus Rosengarten im Landkreis Schwäbisch Hall hat Insolvenz angemeldet. Die Firma produziert seit fast 150 Jahren Vollpappe und Kartons für die Industrie und beschäftigt rund 100 Mitarbeiter. Die Schwierigkeiten begannen 2020, als der Altpapiermarkt mit der Corona-Krise einbrach. Dazu kam 2024 ein Brand. Jetzt werden hohe Kosten für Strom und Gas sowie die schwache Konjunktur als Gründe für die Insolvenz genannt. Heute ist der letzte Tag, an dem Fahrgäste der Stuttgarter S-Bahn mit dem Busersatzverkehr fahren müssen. 8 Wochen war der S-Bahn-Tunnel durch die Innenstadt, die sogenannte Stammstrecke, gesperrt, so lange wie noch nie. Frieda Kümmerer mit den Einzelheiten.
5: Über 20 verschiedene Baumaßnahmen hat die Bahn nach eigenen Angaben in den vergangenen 2 Monaten umgesetzt. Unter anderem neue Fluchtwege, neue Weichen und auf 400 Metern eine neue Deckenstromschiene statt der alten Oberleitung. Die soll laut Bahn weniger störanfällig und leichter zu warten sein. Mehr als 120 Mitarbeiter waren im Einsatz, während die Fahrgäste auf Busse umsteigen mussten. Ab morgen früh 4 Uhr sollen dann die S-Bahnen wieder regulär fahren.
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0: Der Verkehrsservice in SWR 1, A5 Basel Richtung Karlsruhe, zwischen Ettenheim und Lahr weiter Reinigungsarbeiten. Die rechte Spur ist gesperrt, es gibt 5 Kilometer Stau, die Verzögerung aktuell ungefähr 20 Minuten. A5 Karlsruhe Richtung Frankfurt, zwischen Kronau und Heidelberg-Schwetzingen, Baustelle und 3 Kilometer stockender Verkehr. Und B10-Uferstraße Ulm Richtung Stuttgart, zwischen Hafen Süd und Stuttgart-Wangen, 2 Kilometer Stau. Die komplette Übersicht kriegt ihr jederzeit zum Nachlesen auch bei uns auf swr1.de. Gute Fahrt!
1: Hartmut Mühlbauer aus dem SWR1-Wetterteam. Wie wird's heute und am Wochenende?
6: Heute haben wir ein Hoch über uns, ist allerdings eher schwach. Das heißt so eine Mischung aus Sonne und Wolken, teils auch dichte Wolken. Die Temperaturen bei 19 bis 25 Grad. Morgen ist es dann sehr sonnig und bis 27 Grad warm. Der Sonntag beginnt auch noch sonnig, dann ziehen aber mehr Wolken auf. Und im Laufe des Nachmittags wird es dann im Norden von Baden-Württemberg zu regnen beginnen. Im Süden bleibt es noch bis zum Abend trocken.
1: Ja, das ist jetzt eine recht ruhige Wetterlage, aber da ändert sich was.
6: Da kommt dann nämlich im Laufe des Wochenendes, also am Sonntag, eine neue Front rein und vertreibt dieses Hoch. Es ist ja eh nicht besonders stark auf der Brust. Und diese Front, die ist aber auch schnell wieder weg, weil das nächste Hoch hat sich schon auf dem Atlantik gebildet, geht jetzt ratzfatz alles. Und das bringt uns dann in der nächsten Woche wohl etwas stabileres Wetter. Das
1: ist ja wie bei Rudi Carrell früher, ne? Hochs am laufenden Band. Doll!
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0: Mit Ingo Lege.
1: Und der unglaublichen Lena Stern.
0: Und wir freuen uns ja so mit euch aufs Wochenende und auf so wunderbare Veranstaltungen wie das Rasentraktorenrennen im Nordschwarzwald. Das gibt's tatsächlich. Danke, Uli, für deine Nachricht ins Studio dazu.
1: Ja, vielleicht geht er da im Team Halbtorpedo an den Start. In jedem Fall wird er morgen wirklich der große Preis vom Büchenberg ausgetragen. Ab 11 Uhr startet das Mäh-Qualifying in Losburg-Büchenberg. Gutes Gelingen.

0: Die Backstreet Boys, Everybody, ein Song, bei der Helena Steyer eskaliert. 90er-Vibes schwappen durchs Studio. Es ist wundervoll.
1: Ich kann alle Choreos noch.
0: So ist es. Es ist 9.42 Uhr.
1: Tja, und wer hätte gedacht, dass wir die Warnsysteme, die wir gestern Vormittag ja erst für die Krisen- und Katastrophenfälle getestet haben, am Warntag dann wirklich so schnell brauchen würden?
0: Genau um 11 Uhr haben wir gestern unsere Handys alle probeweise gescheppert. Wenige Stunden später, um kurz vor 5:30 am Abend, hatten die Warn-Apps dann in echt was zu melden. Ein Erdbeben, Stärke 3,3 bis 3,5 in und um Mannheim. Sogar in Stuttgart war es zu spüren. Verletzte und Schäden gab es zum Glück aber nicht.
1: Ja, aber wie ist denn das eigentlich? Wer drückt da in diesem Fall, wenn es nötig wird, tatsächlich auf das Knöpfchen, damit die Warnung dann bei uns auf dem Handy ankommt? Haben wir uns gefragt und Raphael Moos, unser SWR1-Reporter, hat es für uns rausgefunden.
2: Das Geheimnis in Anführungszeichen heißt MOVAS. Das steht für Modulares Warnsystem. Entwickelt und betrieben wird es vom Bundesamt für Bevölkerungsschutz und Katastrophenhilfe in Bonn. Und mit diesem System können per Satellit und kabelgebunden gleichzeitig viele Kanäle erreicht werden. Zum Beispiel die Warn-Apps, der öffentlich-rechtliche Rundfunk wie wir oder Infotafeln in den Städten. Und in dieses Warnsystem können sich bestimmte staatliche Stellen einloggen und dann auswählen, vor was und wo genau gewarnt werden soll.
1: Bestimmte staatliche Stellen? Wer ist denn das jetzt konkret und kann da jeder vor allem warnen?
2: Nein, da sind die Kompetenzen klar geregelt. Im Verteidigungsfall ist der Bund zuständig. Also zum Beispiel das Bundesministerium des Innern oder Behörden wie das Bundesamt für Bevölkerungsschutz und Katastrophenhilfe. Die können bundesweit warnen. Für alle Katastrophen, wie zum Beispiel Fluten oder Chemieunfälle, sind die Länder zuständig. Hier können die Lagezentren der Landesregierungen landesweit warnen. Und darunter, also noch lokaler, kommen die integrierten Leitstellen von Feuerwehr und Rettungsdienst und die unteren Katastrophenschutzbehörden. Das sind meist Landräte oder Oberbürgermeister bzw. die von ihnen beauftragten Einsatzleiter.
1: SWR1-Reporter Raphael Moos hat uns mal erklärt, wie Warnmeldungen, zum Beispiel für das leichte Erdbeben gestern bei Mannheim, dann wirklich auf unseren Handys landen.
0: Und wie ihr euch vorbereiten könnt, damit ihr nicht kalt erwischt werdet, wenn doch mal der Strom ausfällt oder wenn die Erde mal wieder bebt. Wir haben Tipps bei uns auf swr1.de. 9.44 Uhr.

0: Shape of You. 8:08.
1: Schönen Freitag.
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0: 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Guten Morgen, Baden-Württemberg, am Freitag, den 11. September.
1: Bis heute ist es der schlimmste Terroranschlag, den es je gegeben hat. Genau vor 25 Jahren haben Islamisten 3 gekaperte Flugzeuge in das World Trade Center in New York und das Pentagon in Washington gesteuert. Ein Ereignis, das sich wirklich in das kollektive Gedächtnis gebrannt hat.
0: Auch bei unserem heutigen Leutegast, Markus Albrecht aus Heilbronn. Er war in New York, als die Terroranschläge passierten. Als ausgebildeter Sanitäter wurde er zum Ersthelfer. Wie er 9/11 erlebt hat und wie dieser Tag sein Leben veränderte, das berichtet Markus Albrecht gleich. Nach 10 in SWR1, Leute.
1: 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Guten Morgen, Baden-Württemberg. Diese Woche mit Lena Sterr und Ingo Lege. Tschüss.
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19: Um 10 Uhr mit Simone Stephan. Guten Tag. Bundesarbeitsministerin Baas weist auf die Chancen von künstlicher Intelligenz hin. Krankenkassen müssen nicht mehr über steigende Beiträge informieren. Das Wetter: Sonne und Wolkenfelder bei 19 bis 25 Grad. Bundesarbeitsministerin Baas hat in der Haushaltsdebatte im Bundestag die Chancen von künstlicher Intelligenz betont. Die SPD-Politikerin sagte, bis zum Ende des Jahrzehnts werde es keinen Job mehr geben, der nicht mit KI in Berührung sei.
20: Unser Ziel ist klar. KI soll menschliche Arbeit nicht verdrängen, sondern mit ihr zusammenwirken und sie produktiver machen. KI muss in den Dienst der Menschen und der Demokratie gestellt werden. Wir in Deutschland und in Europa können hier Vorreiter sein, eigene KI-Produkte zu entwickeln und auch wieder die Technologieführerschaft zurückzugewinnen.
19: Baas verantwortet den größten Einzeletat. Im kommenden Jahr sind im Sozialbereich Ausgaben von mehr als 201 Milliarden Euro geplant. Die Verbraucherzentralen kritisieren, dass gesetzliche Krankenkassen nicht mehr per Brief über steigende Zusatzbeiträge informieren müssen. Diese Pflicht ist mit dem neuen Gesundheitssparpaket der Bundesregierung gestrichen worden. Die Chefin des Bundesverbands POP spricht von einem Unding. Die Bundesregierung müsse diesen Fehler korrigieren. Sie verweist auf mögliche Probleme mit dem Sonderkündigungsrecht. Der Hintergrund: Wenn Versicherte von einer Beitragserhöhung nichts mitbekommen, kann ihr Recht auf Sonderkündigung verstreichen. Beim Gedenken an die Terroranschläge am 11. September 2001 in den USA soll es zum ersten Mal eine Schweigeminute für die Opfer der Spätfolgen geben. Viele Menschen atmeten nach dem Einsturz der Zwillingstürme des World Trade Centers in New York giftigen Staub ein und starben später an Krebs oder anderen Krankheiten. Und damit nach Baden-Württemberg. 25 Jahre nach den islamistischen Anschlägen in den USA sieht auch das Landesamt für Verfassungsschutz weiter eine Bedrohung in Baden-Württemberg. Dabei radikalisierten sich die Anhänger der islamistischen Szene teilweise schon im Kinderzimmer. Knut Bauer.
0: Zum Teil fielen auch in Baden-Württemberg schon 12- und 13-Jährige auf, die in Chatgruppen radikale und gewaltverherrlichende Inhalte verbreiten, sagte der Leiter der Abteilung Islamismus Köpfer dem SWR. Nach den Angriffen Israels in Gaza als Reaktion auf das Hamas-Attentat vom 7. Oktober 2023 gebe es eine weitere Radikalisierung der islamistischen Szene. So hat sich die Zahl der Straftaten im Bereich religiöse Ideologie von 2023 bis 2025 fast verdoppelt, von 86 auf 142 Delikte.
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16: SWR in Baden-Württemberg mit dem Verkehrsservice. Zwei Meldungen haben wir. Geht los auf der A5 Basel Richtung Karlsruhe. Zwischen Ettenheim und Lahr, da laufen Reinigungsarbeiten. Rechte Spur ist gesperrt, 5 Kilometer Stau. Und A5 Karlsruhe Richtung Frankfurt. Zwischen Kronau und Heidelberg-Schwetzingen durch die Baustelle stockt's auf 2 Kilometern. Allen unterwegs, gute und sichere Fahrt. Teils ist es sonnig, Wolken haben wir dabei und die Temperaturen erreichen 19 Grad im Südschwarzwald bis 25 Grad an der Bergstraße. Die Nacht wird locker bewölkt oder klar bei Tiefstwerten von 11 bis 4 Grad. Morgen Sonne und lockere Wolken, spätsommerlich wird es mit 21 bis 27 Grad. Sonntag anfangs sonnig, dann mehr Wolken und am Nachmittag von Norden her Regen.
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16: Mit Nicole Köster, guten Morgen. Die meisten von uns wissen, wo sie am 11. September 2001 waren. Der Terroranschlag auf das World Trade Center veränderte die Welt. Markus Albrecht war in New York und wurde spontan zum Ersthelfer. Seine Geschichte gleich bei uns.

0: SWR1 Baden-Württemberg am 11. September 2026. Das heißt, die Terroranschläge 9-11, die jähren sich zum 25. Mal. Markus Albrecht aus Heilbronn, herzlich willkommen in SWR1 Leute.
1: Guten Morgen, vielen Dank für die Einladung.
0: Wo waren Sie heute vor 25 Jahren?
1: Also ich war damals in New York. Meine damalige Freundin und heutige Frau, die hat ein Work-and-Travel-Programm absolviert. Und an diesem Tag war geplant, dass ich touristisch nach Manhattan gehe. Mir hat dann morgens ein Freund angerufen aus London und meinte, ja, da kommt gerade in den Nachrichten, ein Flugzeug wäre in das World Trade Center geflogen. Das war aber einer der allerersten Meldungen, da war noch nicht das Ausmaß klar. Wir sind davon ausgegangen, dass es irgendeine kleine Sportmaschine war.

0: war. Und am Ende des Telefonats habe ich dann gesagt, ja, ich fahre jetzt mal da runter und guck mal, was da los ist, und habe mich in die U-Bahn gesetzt.
1: Und als Sie dort ankamen, welches Bild hat sich dort gezeigt?
0: Also die U-Bahn wurde irgendwann gestoppt. Wir mussten raus, die Polizei. Und gegenüber war ein Lokal, eine Bar mit Fernsehbildschirmen. Und dort sah man, wie die Flugzeuge in das World Trade Center flogen. Da war klar, also mir war klar, da ist jetzt ein großer Anschlag passiert. Ich habe mit viel Verletzte gerechnet und habe dann einen Taxifahrer angehalten. Der hat mich dann runtergefahren. Unterwegs haben wir noch einen Feuerwehrmann, der auch frei hatte, aufgegabelt. Und sind dann erstmal gelandet am Rand vom World Trade Center. Das war am City Mall Park in der Ecke. Und zu dem Zeitpunkt waren die Türme schon eingestürzt. Kurz davor, die Feuerwehrleute haben sich da in einzelnen Gruppen reorganisiert. Es war alles ziemlich diffus. Es war alles verqualmt, verdreckt, und der erste Fokus nicht nur von mir, sondern auch von den Feuerwehrleuten war, Ausrüstung zu finden.
1: Jetzt muss man vielleicht erstmal erklären, alle Welt wollte raus aus New York, warum Sie denn dann auch reingefahren sind?
0: Also ich war und bin im Roten Kreuz, im Ortsverein Frankenbach bei Heilbronn, und wir waren in den 80er, 90er Jahren Teil vom Katastrophenschutz als Sanitätszug. Und wir waren im Prinzip genau für sowas ausgebildet. Also ich hatte Sanitätsausbildung, wir waren von der Ausrüstung her für sowas ausgerüstet. Ich war zu dem Zeitpunkt 2 Jahre bei der Bundeswehr gewesen. Wir sind ja als Kinder in Heilbronn und hier im ganzen süddeutschen Raum mit den Amerikanern aufgewachsen. Es war ja hier überall Militär. Das Verhältnis war ja damals ein ganz anderes zu USA und zu Amerika, wie es heute ist. Und für mich war in dem Moment klar, dass ich als Reservist, als Sanitäter mit der Ausbildung und dem Wissen da runterfahre, um meine Hilfe anzubieten.
1: Wie haben Sie sich da von Ihrer Freundin, heutigen Frau, damals verabschiedet? Haben gesagt, ich guck mal, was da los ist? Wie
0: genau, war das? Genau. Also da, zu dem Zeitpunkt in der Wohnung war das noch nicht klar. Das Ausmaß, das sind wir von einem kleinen Flugzeug ausgegangen. Ja, sie musste eigentlich an dem Tag arbeiten, ist deshalb auch nicht mitgefahren. Also die Verabschiedung war ganz normal.
1: Ja, wie das Ganze weiterging, der 11.9. vor 25 Jahren für Markus Albrecht aus Heilbronn, erfahren wir gleich.

0: Markus Albrecht aus Heilbronn wurde spontan zum Ersthelfer, heute vor 25 Jahren. Wir sprechen darüber in SWR 1 Baden-Württemberg, als die Flugzeuge ins World Trade Center flogen. Und Sie haben gerade noch im Nachgang erzählt, ja, vielleicht hat dieser Anruf, Sie haben einen Anruf aus London bekommen, dass das passiert war. Vielleicht hat Ihnen dieser Anruf das Leben gerettet. Inwiefern?
1: Ja, also ohne diesen Anruf wäre ich früher in die Stadt gefahren. Und das ist jetzt natürlich ein bisschen spekulativ, aber aufgrund der Enge der zeitlichen Abfolge könnte es durchaus sein, dass, wenn mich dieser Anruf nicht erreicht hätte, dass ich noch zu einem Zeitpunkt angekommen wäre, wo die Türme noch gestanden wären und eventuell ich dann mit den Feuerwehrleuten in oder um das World Trade Center im Einsatz gewesen wäre. Und dann weiß man natürlich nicht, was passiert.
0: Ja. Sie haben eine Ausbildung zum Sanitäter, seit Sie 14 sind beim DRK-Ortsverein Frankenbach. Ist das so ein Automatismus, der dann losgeht, wenn man diese Ausbildung hat? Sie sagten eben, Sie sind genau für solche Fälle im Grunde vorbereitet. Wie verändert sich dann das Denken in so einem Moment?
1: Ja, ich denke, es ist ein Automatismus. Ich denke, das ist genauso wie wenn ein Feuerwehrmann, wenn es irgendwo brennt, hinrennt, wenn ein Polizist irgendwo eine Straftat sieht, in seiner Freizeit ja dann auch nicht weiterläuft. Also davon gehe ich mal aus. Man ist dafür ausgebildet, man kann das, und es für mich war das selbstverständlich und eine Pflicht, die ich da zu erfüllen habe, dass ich da hingehe.
0: Ja. Jetzt heute Abend ist im Ersten die Dokumentation September zu sehen, da sind Sie auch drin. Und wenn man dann sieht, was am Anfang da los war, es war ja teilweise überhaupt nicht zu sehen, weil so viel Staub in der Luft war. Wie haben Sie sich da orientiert? Wie sind Sie vorgegangen?
1: Also wir haben das Erste, was dann war, dass wir Material gesucht haben. Also wir heißt auch die Feuerwehrleute, weil ja auch die nach dem Zusammenbruch nichts mehr hatten.
0: Da sind Sie hin, haben gesagt, übrigens, ich bin ausgebildet, nehmt mich mit, oder wie haben Sie das gemacht?
1: Ja, so ähnlich. Also tatsächlich war es am Anfang so, in diesem City Hall Park habe ich dann, in diesem Gelände habe ich diese Tasche gefunden.
0: Die haben Sie mitgebracht, eine große rote Tasche ist das, ja,
1: ja,
0: Fire
1: das ist
0: Department.
1: Das Sanitätstasche, da war ist und war Sanitätsmaterial drin. Da dachte ich, super, schon mal das Erste. Dann habe ich mitbekommen, wie Feuerwehrleute einen Hardware-Store, man würde auf Deutsch sagen, einen kleinen Baumarkt aufgebrochen haben, um sich dort mit Material auszurüsten. Da bin ich dann auch rein. Und es ist auch eine ganz interessante Geschichte. Da war hinterm Tresen eine Auslage mit Multitools. Ja, gibt's ja verschiedene Hersteller. Ein Feuerwehrmann ist dahin, hat sich eins aus der Vitrine genommen. Dachte ich mir, da ist eine Schere, Messer dran, das kann man brauchen. Hab mir auch eins genommen und höre hinter mir eine Stimme sage, hey, da drehe ich mich rum und da steht ein Polizist da. Ja, und da bin ich wirklich verschrocken, weil ich dachte, okay, ein Zivilist steht in einem aufgebrochenen Laden.
0: Jetzt gibt's Ärger.
1: Jetzt, also ich habe mich schon mit Handschellen in irgendeinem Knast gesehen. Und der meinte dann aber nur zu mir, gib mir mal auch eins.
0: Okay.
1: Ja,
0: so.
1: Yeah. Und nachdem wir, sage ich jetzt mal, uns ein bisschen gesammelt haben und organisiert haben, gab es eine kleine Gruppe, die gesagt hat, so, wir gehen jetzt Richtung Ground Zero, also im Bereich der eingestützten Türme. Und das Szenario war ja, dass der Boden, alles, die Bäume, die da standen, alles war bedeckt mit einer Staubpapierschicht, ja, durchmengt, richtig dick. Der Himmel war grau, es war schwarz. Je näher man diesem Ground Zero gekommen ist, desto extremer wurde das. Man hat dann den Himmel auch nicht mehr gesehen, also den eigentlich blauen, schönen Septemberhimmel, der war weg.
0: Wie haben Sie Luft gekriegt?
1: Luft ging.
0: Ja?
1: Ja, also ich habe irgendwo dann auch eine Art, also keine FFP-Maske, würde man heute sagen, bekommen. Das ging.
0: Wonach rauchst?
1: Die Sicht war auch gut. Also gut im Sinne von diese
0: Sie konnten sich noch zurechtfinden.
1: Ja, diese große Staubwolke war ja durch, die man im Fernsehen sieht. Und wir sind dann am St. Paul's Chapel vorbei, Richtung World Trade Center, und wo wir dann praktisch an dieser Kirche vorbei waren, hat man dieses Szenario gesehen. Also es ist schwer zu beschreiben. Es war eine riesige Fläche. ein riesiger Schuttberg. Teile von dem World Trade Center, von den Anbauten standen ja noch, also zertrümmert, die haben gebrannt. Alles war mit Stahlträgern, Schutt, Betonteilen übersät. Feuerwehrleute, die mehr oder weniger planlos in der Gegend rumgelaufen sind, weil eine übergeordnete Organisation gab nichts. Und es war im klassischen Wortsinn apokalyptisch.

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1: Und so könnt ihr also ohne viel Aufwand eine ganze Menge Geld übers Jahr sparen. 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
4: SWR 1 Baden-Württemberg mit dem Verkehrsservice. Sieht ganz gut aus. Eine Meldung haben wir nur. A5 Karlsruhe Richtung Frankfurt zwischen Kronau und Heidelberg-Schwetzingen. Baustelle und 2 Kilometer stoppen. Und alle Infos jederzeit über swr1.de. Und wo es geht, gute und sichere Fahrt. Teils ist es sonnig, Wolken dabei, die Temperaturen erreichen 19 Grad im Südschwarzwald und bis 25 Grad an der Bergstraße. Die Nacht wird locker bewölkt oder klar, die Tiefstwerte 11 bis 4 Grad. Morgen Sonne und lockere Wolken, spätsommerlich wird's mit 21 bis 27 Grad.
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4: Markus Albrecht aus Heilbronn wurde vor 25 Jahren spontan zum Ersthelfer nach den Terroranschlägen auf das World Trade Center in New York.

0: SWR1 Baden-Württemberg. Wir sprechen über den Tag, der die Welt veränderte. Heute vor 25 Jahren die Anschläge auf das World Trade Center. Unter anderem Michaela Reinhardt schreibt uns gerade per Mail ins Studio und sagt, wieso wird in den Medien denn nie darüber gesprochen, dass es drei Gebäude waren, die eingestürzt sind. Das World Trade Center 7 ist zwar nicht von einem Flugzeug getroffen worden, aber es wurde durch die erste Katastrophe am frühen Abend, am späten Nachmittag zum Einsturz gebracht. Markus Albrecht, können Sie was dazu sagen? Sie waren ja dann an der Unglücksstelle als Ersthelfer.
1: Ja, also es ist richtig, dass wo wir dann nachmittags und abends noch dort waren, ein Gebäudeteil stand, das am nächsten Tag nicht mehr stand. Ob das jetzt zum Einsturz gebracht worden ist oder nicht, das weiß ich nicht. Aber das ist ja die ganzen im Prinzip die ganzen Gebäude, die rings um dieses World Trade Center standen, sind mehr oder weniger in Mitleidenschaft gezogen worden. Das war kein isoliertes Ereignis. Ja, teilweise sind Trümmer auf diese Gebäude gestürzt, teilweise haben die auch gebrannt durch diesen Einsturz. Und dann hat diese Druckwelle durch das Einstürzen der Türme, die war so stark, dass viele Glasscheiben und Glasfronten an denen angrenzenden Gebäuden zu Bruch gegangen sind. Es hat ja ganze Autos umgeschmissen. Ja. Und von daher ist es also erstmal diese immense Fläche, die betroffen war, und natürlich auch die ganze Gebäude ringsrum. Es war ja auch ein Gefahrenmoment, weil von diesen Gebäuden sind permanent immer mal wieder noch Teile abgefallen, wo wir dann unten schon am Suchen waren. Wurde auch ein Feuerwehrmann von mir in der Nähe von so einem Trümmerteil getroffen. Jetzt nicht schwer, aber das war ein Risiko.
0: Ja. Wie konnten Sie denn dann helfen? Wie sind Sie vorgegangen?
1: Nun, das Szenario, auf das ich mich vorbereitet habe, das heißt Massenanfall von Verletzten, Einrichten von verwundeten Sammelstellen, Erstversorgung und so weiter und so fort, das ist nicht eingetroffen. Weil die Leute, die laufen konnten oder die irgendwo rumlagen, die waren weg und alle anderen lagen unter den Trümmern. Ja, es ist ganz schrecklich, aber es ist so.
0: Ja. Ja. Ja, man sieht in der Dokumentation, die heute Abend im Ersten läuft, Feuerwehrleute, die dann in die Trümmer teilweise reingehen und rufen, hello, is there someone?
1: Also das war eigentlich das, was wir gemacht haben. Wir haben die Feuerwehrleute, wir haben versucht, mit das, was zur Verfügung stand, das waren im Prinzip nur Schaufel und Hacken und die Hände, zwischen den Trümmern runterzugraben, Hohlstellen zu finden. Man war ja lang der Hoffnung, man findet da noch jemand. Durch diesen Qualm und Rauch und Dreck, der in der Luft lag, habe ich vielen Feuerwehrleuten mit so einer Augenspülflasche, die hier in der Sanitätstasche war, die Augen ausgespült. Das war eigentlich das, was man an diesem Tag gemacht hat, weil schweres Gerät war nicht da. Und wenn schweres Gerät da gewesen wäre, wäre es ja auch nur an den Randbereich dieses riesigen Trümmerfeldes gekommen.
0: Sie haben eben gesagt, das Ganze war apokalyptisch. Ich glaube, diese ganze Dimension, die ist schwer in Worte zu fassen, oder?
1: Ja, die ist aufgrund der Größe und des Umfangs und der völligen Absurdität sehr schwer zu begreifen. Und es ist auch auf Bildern oder im Fernsehen, auch heute Abend in der Dokumentation, kann man auch nur einen, ich sag jetzt mal, ein erstes Eindruck bekommen. Ich denke, wenn wir jetzt noch Leute hätten, die Städte nach der Bombardierung im Zweiten Weltkrieg hier in Stuttgart, Heilbronn und so weiter kannten, die würden vielleicht sagen, ja, so sah es bei uns auch aus. Ja. Ja, aber für uns Nachkriegsgeneration, ja, wir kennen ein eingestürztes Haus und so weiter, aber das ist damit nicht ansatzweise vergleichbar.
0: Ich kriege öfter einen kalten Schauer, wenn Sie erzählen, wie war das von der Geräuschkulisse?
1: Ja, also eine Geräuschkulisse, Man hat niemand Hilferufe hören, das habe ich gerade schon dargestellt. Feuerwehrleute haben vereinzelt irgendwo reingerufen, aber ansonsten war da jetzt, man hat das Feuer gehört und so weiter, sind ein paar Alarmanlagen, hat man gehört, aber das war jetzt von der Geräuschkulisse nicht laut. Ja, das ist

0: Markus Albrecht aus Heilbronn bei uns in SWR1 Baden-Württemberg. Sie berichten über 9-11, als Sie als Ersthelfer dort im Einsatz waren. Wenn ich Sie jetzt gerade so höre, dann klingt das für mich, dass die Erinnerung noch sehr frisch ist, obwohl das jetzt 25 Jahre her sind.
1: Ja, es ist ein prägendes Erlebnis gewesen. Also es ist natürlich so, dass bei so Jahrestagen dann mal man die Geschichte öfters erzählt, sonst spielt es keine Rolle. Aber ich habe ja auch Bilder gemacht und jetzt auch durch die Doku, aber die Eindrücke bleiben natürlich. Also das sind prägende Bilder, die da waren und die vergisst man. Man vergisst Details, aber natürlich das Große und Ganze bleibt einem im Gedächtnis.
0: Wie ist das jetzt, wenn Sie die Doku September, die heute Abend im Ersten läuft, die haben Sie schon gesehen. Wie ist das, sich selbst dann mit diesem Ereignis in Verbindung zu bringen?
1: Ja, wenn man sich selber im Fernsehen sieht und das nicht gewohnt ist, ist es natürlich etwas merkwürdig. Aber ich fand es doch bemerkenswert, dass nach 25 Jahren man sich dieses Themas in dem Umfang annimmt und es nicht nur jetzt mit einer, sage ich mal, kleinen Zusammenschnitt erledigt, sondern dass da der ARD hergegangen ist und gesagt hat, wir machen da jetzt mal richtige Doku drüber, und zwar über Leute, die es betrifft, ja, die da dabei waren und nicht nur singulär den Tag selber, sondern den ganzen Monat darstellt.
0: Sie waren 3 Tage vor Ort im Einsatz, haben geholfen. Hatten Sie da irgendwann Möglichkeit, mal über das ganze Erlebte nachzudenken? Wahrscheinlich nicht. Da ist man so in diesem Automatismus drin, oder? Wie ist das?
1: Ja, also man ist natürlich, wenn man unvorbereitet jetzt in so einen Einsatz reingeworfen wird, erstmal auf fokussiert. Ich habe es erwähnt, wo kriege ich Material her? Dann, wo wir auf dem Ground Zero waren, wie kann ich helfen, wie bewege ich mich? Das war ja auch nicht ganz ungefährlich. Man musste ja damit rechnen, dass da Hohlräume irgendwo existieren, wo man reinfallen kann. Sich einen Überblick zu verschaffen, das war schwierig aufgrund dieser Dimensionen. Also man ist fokussiert auf Funktionieren. Der Einbruch wurde ja dann auch, also wir waren den ganzen Tag über dort im Einsatz, wo dann die Dunkelheit eingebrochen ist, kamen Polizisten und auch, ich sage jetzt mal, vorgesetzte Feuerwehrleute mit Megafone und haben das Gelände geräumt aufgrund der Dunkelheit. Es war denen dann zu gefährlich und es mussten alle erstmal raus. Und ich bin dann an die Absperrung gelaufen. Dort waren dann schon Busse zur Verfügung gestellt, die uns transportiert haben zu einer funktionsfähigen U-Bahn-Station. Man sieht in der Doku, dass sie dann irgendwann nachts auch dort Flutlichter aufgestellt haben. Das habe ich aber, da war ich schon weg.
0: Ja. Sie sind am nächsten Tag wiedergekommen.
1: Ich bin am nächsten Tag wiedergekommen, genau. Also am Tag danach war die Situation dann schon etwas besser. Also die Amerikaner haben die Nacht dann genutzt, um ihr Organisationstalent zu verwirklichen und haben dann schon schweres Gerät rangeschafft. Also am zweiten Tag waren dann schon große Kräne da, es waren Bagger da. Man hat angefangen, die Zufahrtsstraße um das Gelände zu räumen. Es waren Zelte aufgestellt, in denen Zelte gab es Verpflegung. Man muss sich ja vorstellen, dass wir an dem 11. September selber gab es ja keine geregelte Versorgung. Ja. Da hat die Feuerwehr umliegende Imbisse, Kioske, Restaurants aufgebrochen und dann ist man da rein und hat sich verpflegt. Ja, auch die Polizei, jeder, weil es gab keine organisierte Verpflegung.
0: Ja. Sie sagen, am zweiten Tag lief das alles schon strukturierter ab. Wir machen gleich mal chronologisch weiter, auch nach 11 mit Markus Albrecht.

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6: Um 11 Uhr mit Simone Stephan. Guten Tag. Die Zahl der Firmenpleiten in Deutschland ist auf dem höchsten Stand seit 2013. Im Kreis Biberach findet eine Großübung des Technischen Hilfswerks statt. Das Wetter Sonne und Wolkenfelder bei 19 bis 25 Grad. Die Zahl der Unternehmensinsolvenzen ist im ersten Halbjahr dieses Jahres auf den höchsten Wert seit 13 Jahren gestiegen. Das geht aus Zahlen des Statistischen Bundesamts hervor. Aus Wiesbaden berichtet Roman Warschauer.
7: In den ersten 6 Monaten dieses Jahres wurden über 12.800 Insolvenzen registriert. Das sind 6,7% mehr als im Vorjahreszeitraum. Einen höheren Wert gab es zuletzt im ersten Halbjahr 2013. Damals waren es mehr als 13.000 Insolvenzen. Besonders häufig betroffen waren zuletzt Unternehmen aus dem Verkehrsbereich und der Lagerhaltung, gefolgt von der Gastronomie und Hotellerie sowie aus dem Baubereich.
6: Bundessozialministerin Baas hat die geplanten Reformen bei der gesetzlichen Rente verteidigt. Man müsse daran festhalten, eine Rentenreform in dieser Legislatur umzusetzen, sagte die SPD-Politikerin bei der Haushaltsdebatte im Bundestag. Alles andere führe zu Rentenkürzungen und zu massiv steigenden Beiträgen. Baas sagte außerdem, diejenigen, die auf die abschlagsfreie Rente nach 45 Beitragsjahren gesetzt hätten, könnten sich darauf verlassen. Das Bundeskabinett hat bereits einen Reformentwurf zur Rente auf den Weg gebracht. An den Maßnahmen gab es zuletzt Kritik aus den eigenen Reihen von Union und SPD. Bei dem schweren Busunfall gestern in der Schweiz sind 5 Menschen ums Leben gekommen. Das teilte die Polizei Graubünden am Vormittag mit. 40 weitere wurden verletzt. Derzeit versuche man, alle Opfer zu identifizieren. Gestern Nachmittag war der Reisebus aus den Niederlanden gegen eine Leitplanke geprallt, von der Straße abgekommen und dann umgekippt. Die Unfallursache ist noch unklar. Und damit nach Baden-Württemberg. Im Kreis Biberach beginnt am Nachmittag eine Großübung des Technischen Hilfswerks. Daran nehmen Frauen und Männer der Zivil- und Katastrophenschutzorganisation aus ganz Baden-Württemberg teil. SWR-Reporterin Stefanie Baumann berichtet.
8: Mit mehr als 100 Teleskopladern, Baggern, Lastwagen und anderen Gerätschaften sind sie angereist. 300 Helferinnen und Helfer des Technischen Hilfswerkes, unterstützt von der Polizei und von Tauchern. 3 Tage lang üben sie in einer Kiesgrube in Maselheim den Einsatz mit Baumaschinen und schwerem Gerät. Dafür werden laut einem THW-Sprecher unterschiedliche Unglückslagen inszeniert. Ein Gebäude ist eingestürzt, die Trümmerteile werden weggeräumt. Ein verunglücktes Auto muss aus einem See geborgen werden. Eine Straße ist nach einem Unwetter unpassierbar geworden. Das THW entfernt umgefallene Bäume.
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9: SWR 1 Baden-Württemberg Verkehrsservice. 3 Meldungen haben wir. Geht los auf der A5 Karlsruhe Richtung Frankfurt. Zwischen Kronau und Heidelberg-Schwetzingen Baustelle. 3 Kilometer stockend. B30 Waldsee-Ravensburg-Biberach in Höhe Bad Waldsee Nord. In beiden Richtungen wegen einer Unfallaufnahme ist die Strecke hier gesperrt. Und die Schweiz haben wir noch. A2 Luzern Richtung Gotthard. Zwischen Wassen und Göschnen hier 2 Kilometer Stau. Alle Verkehrsinfos jederzeit über swr1.de. Und wo es geht, gute und sichere Fahrt. Teils ist es sonnig, mit Wolken dabei und die Temperaturen erreichen 19 Grad im Südschwarzwald und bis 25 Grad an der Bergstraße. Die Nacht wird locker bewölkt oder klar, die Tiefstwerte 11 bis 4 Grad. Morgen Sonne und lockere Wolken, spätsommerlich wird's mit 21 bis 27 Grad.
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9: Mit Nicole Köster, guten Morgen. Markus Albrecht war vor 25 Jahren in New York, als die Türme des World Trade Centers zusammenbrachen. Als Sanitäter des DRK-Ortsvereins Frankenbach zögerte er nicht und half. Wir sprechen über diesen besonderen Einsatz.

0: S1 Baden-Württemberg heute Vormittag mit Markus Albrecht aus Heilbronn, der heute vor 25 Jahren spontan zum Ersthelfer in New York wurde. Wir haben jetzt einiges schon von Ihnen gehört und die S1-Hörerinnen und Hörer schalten sich ein. Renate Krämer möchte zum Beispiel wissen, wie Sie denn an entsprechende Kleidung von den New Yorker Feuerwehrbehörden gekommen sind.
1: Also wir wurden am ersten Tag überhaupt nicht unterstützt. In keinster Weise. Man musste sich das alles selber organisieren.
0: Sie waren in Shorts wahrscheinlich unterwegs.
1: Ich war in Shorts unterwegs. Wie gesagt, ich hatte dann diese Tasche bekommen. Ich habe einen Bauarbeiterhelm irgendwo gefunden und so weiter. Also am ersten Tag war alles auf Eigeninitiative. Am zweiten Tag war es dann schon so, dass Zelte aufgebaut waren, in denen sowohl
0: Verpflegung
1: angesprochen, ja? Genau, und dann aber auch Ausrüstung, also da waren dann Hacken, Schaufeln, Spaten etc. pp. Und es gab auch Zelte mit Bekleidung, wobei das am zweiten Tag dann nicht mehr für mich relevant war, weil ich dann dementsprechend mit langer Hose und so dann schon darunter bin. Aber am zweiten Tag wurden die Helfer, auch die freiwilligen Helfer, vor Ort versorgt.
0: Ja. Ich könnte mir vorstellen, diese Hoffnung, jemanden zu finden, die ist die ganze Zeit da. Wurde diese Hoffnung denn erhört?
1: Also nach meinem Kenntnisstand hat man aus den Trümmern zwei oder vier Polizisten oder Feuerwehrleute geborgen, die in irgendeinem Treppenschacht überlebt haben. Das ist das Einzigste, was ich weiß. Wir haben bei der Suche sowohl am ersten und am zweiten und teilweise am dritten Tag keine Überlebenden gefunden. Wir haben nur Leichen oder Leichenteile gefunden.
0: Ja. Diana Lombana schreibt uns und sie sagt, mich würde interessieren, ob Sie körperliche Einschränkungen haben, da inzwischen ja auch Feuerwehrleute und andere an den Folgen verstorben sind.
1: Also bis jetzt habe ich keine körperliche Folgen. Man muss aber auch dazu sagen, ich war ja relativ kurz da unten nur im Einsatz, nicht wochenlang wie die meisten Feuerwehrleute. Ich hatte auch das Glück, dass ich von Anfang an eine Maske hatte. Also bis jetzt nein.
0: Ja, weil die New Yorker Stadtverwaltung, die stand ja lange in der Kritik, dass sie das Ausmaß der Luftverschmutzung wohl heruntergespielt habe. Also die Risiken bezüglich der Asbestbelastung, die wurden teils verschwiegen.

0: Ich meine, da denkt man wahrscheinlich in der Situation nicht drüber nach, ne?
1: Nee, also ich hatte die Maske auch damals mir organisiert, nicht mit dem Hintergedanken, irgendwelche Asbestfasern in der Luft auszufiltern, sondern um einfach besser atmen zu können, wegen dem Staub, der in der Luft ist.
0: Ja, ja. Wir sind jetzt bei Tag 2. Sie sagten, alles etwas organisierter und strukturierter. Was war da an diesem Tag Ihre Aufgabe?
1: Also am Tag 2 lief im Prinzip das weiter, was wir oder ich am Tag 1 gemacht haben. Das heißt, wir haben in den Trümmerfeldern nach Überlebenden gesucht. Jetzt ist es ja so, schweres Gerät war da, bedingt. Das konnte aber nur im Randbereich dieser riesigen Fläche angreifen. Das heißt, man hat in den Trümmernfeldern händisch zwischen den Stahlträgern runtergegraben, hat den Schutt mit Eimerketten dann nach außen transportiert. Das war eigentlich die Hauptaufgabe, was man am zweiten Tag gemacht hat. Es war also, was sehr beeindruckend war, am zweiten Tag haben sie dann auch die ersten Leichen gefunden. Und in unserem Bereich war das dann so, da wurde die Arbeit eingestellt. Der Körper wurde auf eine Trage gelegt und mit der amerikanischen Flagge bedeckt und wurde dann abtransportiert. Und für die Amerikaner waren diese Leute Gefallene eines Krieges. Die haben das also jetzt nicht, wie sage ich mal wir, nur als Terroropfer, also in Anführungsstrichen nur als Terroropfer gesehen, sondern für die waren das Gefallene eines Krieges. Und so haben die behandelt.

0: Markus Albrecht bei uns in SWR1 Baden-Württemberg als Ersthelfer im Einsatz bei 9/11. Sie sind, seit Sie 14 sind, beim DRK in Frankenbach. Also das ist etwas, was, glaube ich, für Sie im Leben einen ganz wichtigen Stellenwert hat, oder?
1: Ja, also damals im Jugendrotkreuz und war ich, und man ist dann mit 18 in die Bereitschaft übernommen worden, so nennt sich das. Und wir haben, wie gesagt, damals Sanitätsausbildung unter anderem durchgeführt. Wir haben Funklehrgänge und so weiter. Da gibt es alles Mögliche. Das Tagesgeschäft, wenn man das so nennen will, war eigentlich die klassischen Sanitätsdienste, die man ja so kennt. Sportplatzveranstaltungen, Sportveranstaltungen etc. pp. Ja.
0: Und Sie waren sogar, sagten Sie eben, vorbereitet auf so einen Einsatz, auch wenn man dem in dieser Dimension sich natürlich überhaupt nicht vorstellen mag, wie 9/11.
1: Ja. Also wir sprechen ja in der 80er Jahre und noch Beginn der 90er Jahre vom Kalten Krieg. Also der war 89 rum, aber es hat sich ja dann noch ein bisschen in die 90er gezogen, was die Organisation angeht. Und da waren natürlich die Hilfsorganisationen, wie das THW, wie das Rote Kreuz und so weiter, auch da für den Ernstfall. Das heißt, man hätte im Kriegsfall dementsprechend als Zivilschutz daheim die Bevölkerung versorgt bei dementsprechenden Ereignissen.
0: Was für eine Rolle spielt das DRK in Ihrem Leben? Also Sie sind seit so langer Zeit engagiert. Sie machen noch viele andere Geschichten, da kommen wir gleich auch noch drauf. Sie haben im Grunde mehrere Berufe. Aber das DRK, wie viel Anteil nimmt das in Ihrem Leben?
1: Ja, also es war früher mehr wie heute. Ich bin nach wie vor Mitglied dort und mache auch ab und zu Dienste, wenn auch nicht mehr so häufig wie früher. Ich bin noch im Bundeswehrkrankenhaus in Ulm als Stabsarzt der Reserve. Ich habe nach 9/11 nochmal Medizin studiert und bin dort dann über die Reservistenschiene in die Zahnklinik gekommen. Die Chefin bei uns ist die Frau Oberstarzt Dr. Glatny, und die hat dann damals mir die Chance ermöglicht, dort als Reservist tätig zu werden. Und auch das ist ein zweiter Teil der sage ich mal, Dienst an der Gesellschaft, die man dort betreibt. Reservisten sind ja generell für die Bundeswehr sehr wichtig, wurde lange unterschätzt. Und wir betreiben dort im Prinzip oder werden darauf vorbereitet, in einem Konfliktfall die aktiven Kräfte zu unterstützen.
0: Das Medizinstudium nach 9/11 hat aber nichts mit 9/11 zu tun,
1: nein,
0: oder?
1: Nein, das war schon immer eigentlich durchs Rote Kreuz, war das eigentlich schon immer so mein Traum. Ich hatte aber ursprünglich nur ein Fachabitur und konnte das nicht studieren und habe dann übers Diplom beim Maschinenbau die allgemeine Hochschulreife bekommen und dann praktisch auf dem zweiten Bildungsweg Medizin studiert.
0: Na, und Sie können auch ganz praktisch arbeiten. Vom Werkzeugmechaniker haben Sie nämlich eine Lehre gemacht. Und dann sind Sie Diplom-Ingenieur geworden und dann Zahnarzt und Unternehmer. Das ist ja schon eine wilde Zusammenstellung. Haben Sie einfach so viele Interessen oder wo kommt das her?
1: Ja, das Leben läuft halt nicht immer so geradlinig bei manchem, wie man sich das vorstellt. Manche Sachen haben sich einfach ergeben aufgrund von dem Alter. Und es ist, wie es ist. Ja.
0: Welcher Beruf füllt Sie am meisten aus?
1: Also ich habe ja ich bin unternehmerisch tätig, einmal mit meiner Filmberatung und in kleinem Maß auch Filmausstattung, hauptsächlich im militärischen Bereich, und mache ja auch Militärberatung. Zum zweiten Teil habe ich ja eine Firma, die sich hauptsächlich damit beschäftigt, Nachlässe und Geschäftsauflösungen von Jägern, Sportschützen, Sammlern, dementsprechenden Waffengeschäfte aufzulösen und zu vermarkten. Und das ist eigentlich mein Tagesgeschäft.
0: Okay.
1: Das ist das Hauptgeschäft, und die anderen Dinge passieren, also die Militärberatung, wenn ich dementsprechend angefragt werde. Das größte Projekt war damals mit Tom Cruise, Walküre in Berlin. Da waren wir ein halbes Jahr dort.
0: Was war da Ihre Aufgabe? Was haben Sie da gemacht? Sie haben Hollywood beraten.
1: Ich hab Hollywood beraten, ja. Also Sie müssen sich vorstellen, ganz einfach, ich bringe das an einem Beispiel. Sie möchten einen Film drehen, in dem eine Radiosprecherin vorkommt, haben aber als Regisseur keine Ahnung, was macht die denn. Also suchen Sie sich jemanden, der Ihnen erklärt, was die macht. Und das ist im Prinzip Militärberatung. Man geht man fängt idealerweise mit dem Drehbuch an und schaut sich das an, ja, ist das sinnvoll? Entspricht das der Realität? Das geht dann weiter.
0: Also das heißt, Sie würden erstmal irgendwo in ein Radiostudio gehen und gucken, was steht denn da alles rum? Oder wie gehen Sie dann vor als Berater?
1: Das kommt drauf an, welchem Status der Produktion ich eingeschaltet werde. Ja, ich sage, idealerweise beginnt es mit dem Drehbuch. Meistens ist es so, dass man aber schon angefangen hat zu drehen und irgendwann feststellt, Mist, wir brauchen jetzt mal jemanden, der uns erklärt, wer grüßt denn wann wen? Stimmen denn die Abzeichen auf der Schulter? Macht es denn zeitlich Sinn? War denn die Einheit wirklich dort? Passt die Uniform? Welche Fahrzeuge brauchen wir überhaupt? Also dieses Feld wird von den meisten Filmschaffenden völlig unterschätzt. Und ich sehe das sofort, wenn im Fernseher oder im Kino ein Film läuft, wo keine dementsprechende Beratung war, ist es eine Katastrophe.

0: S1 Baden-Württemberg Verkehrsservice. Vorsicht, mehrere Gummimatten liegen auf der A81 Würzburg Richtung Heilbronn zwischen Möckmühl und Neuenstadt. Da Gummimatten auf der rechten Spur. A5 Karlsruhe Richtung Frankfurt zwischen Kronau und Heidelberg-Schwetzingen. Baustelle, da stockt's auf 7 Kilometern. Und die Schweiz haben wir noch. A2 Luzern Richtung Gotthard zwischen Altdorf und Göschnen. Hier 4 Kilometer Stau. Und gerade kommt noch was rein. A7 Ulm Richtung Würzburg zwischen dem Kreuz Feuchtwangen Crailsheim und Wörnitz. Hier ein defekter LKW, der ist die rechte Spur dadurch blockiert, macht 2 Kilometer Stau. Allen unterwegs, wo es geht, gute und sichere Fahrt. Teils sonnig mit Wolken. Die Temperaturen erreichen 19 Grad im Südschwarzwald und bis 25 Grad an der Bergstraße. Die Nacht wird locker bewölkt oder klar bei Tiefstwerten von 11 bis 4 Grad. Morgen Sonne und lockere Wolken. Spätsommerlich wird es mit 21 bis 27 Grad.
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0: Markus Albrecht aus Heilbronn wurde spontan zum Ersthelfer bei 9/11. Heute Abend ist er im Ersten in der Doku September zu sehen.

0: Markus Albrecht bei uns in SWR1 Baden-Württemberg. Sie sind engagiert in der Reservistenarbeit bei der Kameradschaft Heilbronn, haben wir gerade eben schon gehört. Das heißt, im Ernstfall sichern Sie wichtige Infrastruktur. Gestern war ja bundesweiter Warntag. Hat der für Sie eine größere Bedeutung, als dass das Handy um 11 Alarm schlug?
1: Größere Bedeutung in dem Sinne nicht. Ja, aber es ist, man muss ja unterscheiden bei der Reservistenarbeit. Jeder, der mal bei der Bundeswehr war und ehrenhaft entlassen worden ist, ist Reservist. Punkt. Es gibt die freiwilligen Reservistenarbeit, die über den Reservistenverband läuft. Da kann jeder dann sich melden, kriegt auch gewisse Grundausstattung. Da wird auch Ausbildung betrieben. Und es gibt die beorderten Reservisten. Das heißt, die haben einen festen Platz zugewiesen, wo sie regelmäßig üben und wo sie im Ernstfall dann ihren Dienst antreten. Dann gibt's noch die Heimatschutzbataillone, das ist ein ähnliches System. Die Heimatschutzbataillone sind eigentlich die, die dafür da sind, wie Sie gerade angesprochen haben, die Infrastruktur zu schützen.
0: Ja, Ihre Aufgabe sehe jetzt in einem Katastrophenfall wie aus?
1: Also mein Fall wäre jetzt im Katastrophenfall oder im Verteidigungsfall der, ich würde dann einberufen werden zu meiner Dienststelle, das wäre das Bundeswehrkrankenhaus in Ulm, dort die Zahnklinik, und dort würde dann je nachdem, wie die Sachlage ist, entschieden werden, wo ich eingesetzt werde. Entweder als Unterstützung und Verstärkung des Personals, das vorhanden ist. Es kann aber auch sein, dass das Stammpersonal, das dort ist, versetzt wird auf ein Feldlazarett oder in ein neu zu errichtetes Feldhospital und wir Reservisten dann den laufenden Betrieb dort übernehmen. Das heißt, viele Posten sind gespiegelt, nennt sich das. Das heißt, der Chefarztposten von der Frau Oberstarzt Dr. Klatny ist gespiegelt mit dem Flottenarzt Professor Dr. Pospich. Der würde dann ihre Funktion übernehmen. Ich würde die Funktion von einem behandelnden Zahnarzt übernehmen. Und so sind nicht alle, aber einige Dienstposten gespiegelt.
0: Ja, Sie hatten eben nämlich gesagt, dass Sie dann nach 9-11 noch mal ein Medizinstudium begonnen hatten.
1: Ja.
0: Wie lange haben Sie als Zahnarzt gearbeitet?
1: Nach dem Studium. Also ich habe nach dem Studium kurz gearbeitet als Zahnarzt, aber nicht wirklich, weil ich da schon meine zwei Firmen hatte und die so gut gelaufen sind, dass ich dann aus finanzieller und familiärer Sicht gesagt habe, ich mache diesen Weg nicht weiter.
0: Okay, aber Sie, im Katastrophenfall wären Sie jetzt in der Lage, dann die Patienten so zu versorgen?
1: Also ich übe ja regelmäßig. Also das ist jetzt nicht, denn diese Beorderung bedeutet nicht, dass man jetzt einen Platz hat, dort jahrelang nicht auftaucht, sondern es werde regelmäßig Wehrübungen über mehrere Wochen gemacht. Das ist, folgt in Absprache mit meiner Chefin statt und der Abteilung. Und dann sind es in der Regel 3-4 Wochen, wo man dann dort in seiner Funktion tätig ist. Und in diesem Zeitraum ist man dann auch Soldat mit allen Rechten und Pflichten.
0: Wann war die letzte Wehrübung? Wie lang ging die? Wie könnten Sie das beschreiben?
1: Also so Wehrübung, wie gesagt, geht nach Absprache. 3-4 Wochen, kann auch länger gehen. Die kann bis fast zu einem Jahr gehen. Und man muss sich das so vorstellen, man kriegt dann einen Bescheid, dass man sich an dem und dem Datum zu melden hat. Mit Eintritt des Datums ist man dann rechtlich gesehen Soldat. Ich melde mich dann im Bundeswehrkrankenhaus, werde eingekleidet, was die Funktionerbekleidung betrifft. Also die Kampfuniform, Helm, Schutzmaske und so weiter, die habe ich alle zu Hause, die komplette Ausstattung. Aber jetzt, ich sage mal, den weißen Behandlungsanzug und so weiter, den bekomme ich dann vor Ort.
0: Ja, jetzt sind junge Männer ab dem Jahrgang 2008 zur Musterung verpflichtet. Das wird viel diskutiert. Wie stehen Sie dazu?
1: Also, die Aussetzung der Wehrpflicht war ein Fehler. Die Nicht-Einführung der Wehrpflicht jetzt ist noch ein viel größerer Fehler. Warum? Wir brauchen, und wir sage ich jetzt nicht nur die Bundeswehr, sondern die ganze Rotlichtfraktion, Feuerwehr, THW, Rotes Kreuz, Arbeiter-Samariterbund und so weiter. Wir haben einen Großteil unserer Kameraden aus dem sogenannten Ersatzdienst gewonnen. Das heißt, Man konnte den Wehrdienst verweigern und Zivildienst machen. Das war die eine Variante. Die andere Variante war zu sagen, ich mache einen Ersatzdienst. Das ist keine Verweigerung, sondern die Leute haben dann über einen Zeitraum von 10, 12 Jahren bei der Freiwilligen Feuerwehr, beim Roten Kreuz, beim THW, jährliche gewisse Anzahl von Stunden Dienst abgeleistet, sind natürlich dementsprechend ausgebildet worden. Und viele sind natürlich danach dabei geblieben nach den 10 Jahren. So.
0: Bei Ihnen ist deutlich, Sie haben eine Leidenschaft zum Militär. Diese Haltung, hat die sich dann auch nochmal verändert, dadurch, dass sich jetzt die Weltpolitik verändert hat, dass sich eine Sicherheitslage verändert hat?
1: Gut, ich bin aufgewachsen im Kalten Krieg. Da war diese Bedrohung, die wir heute haben, immer da. Vielleicht in einer anderen Form. Man ist viel zu spät bei uns aufgewacht. Eigentlich hätte mit Besetzung der Krim 2014 klar sein müssen, in welche Richtung es geht. Es hat gedauert, bis der Ukraine-Krieg angefangen hat. Die Politik und auch in der Gesellschaft hat die Bundeswehr und auch die Hilfsdienste heute einen ganz anderen Stellenwert wie vor 2014. Es ist vielen klar geworden, wir leben nicht in der Hi-Ho-Pi-Welt, sondern es ist eine reale Bedrohung da. Und man sagt ja so schön, wenn man den Frieden will, muss man sich für den Krieg vorbereiten. Wir müssen wehrfähig sein. Es muss für einen potenziellen Gegner unkalkulierbar sein, uns anzugreifen. Auf Amerika können wir uns momentan leider nicht verlassen. Wir Europäer müssen das selber in den Griff kriegen. Und wir brauchen, um durchhaltefähig zu sein, eine große Reserve. Und die kriegen wir nur über eine Wehrpflicht.

0: SWR1 Verkehrsservice. Vorsicht, Schafe sind auf der Straße, die wollen wir retten. Im Kreis Tübingen auf der Landesstraße zwischen Hirlingen und Hessentorstraße. In beiden Richtungen rennen die Schafe auf der Straße rum. SWR1 Leute heute Vormittag mit Markus Albrecht. Sie sind engagiert in der Reservistenarbeit, haben wir gerade eben schon gehört. Und Annette Müller schreibt uns und sagt, ich bin gegen die Wehrpflicht. Das mit dem Freiwilligendienst oder Ersatzdienst, das fand ich immer super. Die ganzen Leute, die Zivi gemacht haben, meine ganze Familie ist engagiert in Feuerwehr und Berufsfeuerwehr und so weiter. Aber ich denke halt, Frieden schaffen geht nur ohne Waffen. Und da müsste man einfach hingehen. Das ist die Meinung von Annette Müller. Markus Albrecht, vielleicht wollen Sie auch dazu kurz Stellung nehmen.
1: In unserer Demokratie hat jeder das Recht auf eine eigene Meinung. Frieden schaffen ohne Waffen. Reden Sie mal mit den Leuten in Butscha, wie die das sehen. Wir leben halt leider nicht in dieser idealen Welt. So sehe ich das. Jeder darf eine eigene Meinung dazu haben. Aber nur zu dem Thema Zivildienst, ohne Wehrdienst keinen Zivildienst. Ja, das hängt auch zusammen.
0: Ja, wir wollen jetzt wieder die Kurve kriegen zu Ihrem spontanen Einsatz bei 9/11, heute vor 25 Jahren. Sie kamen heute Morgen ins Studio und sagten, ich habe noch was mitgebracht. Ich weiß nicht, ob ich das zeigen soll oder nicht. Wir zeigen es jetzt einfach mal, denn die Sendung kann man anschließend auch als Video anschauen in der ARD Mediathek, ARD Sounds. Was ist das hier, was ich hier in der Hand habe?
1: Ja, das ist also ein kleines Trümmerstück vom World Trade Center, das ich damals als Erinnerungsstück mitgenommen habe, das zeitweise mal im Haushalt verschwunden war, dann irgendwann wieder aufgetaucht ist. Ich dachte, ja, das bringe ich mal heute mit, so zum Angreifen, ein Teil Geschichte.
0: Ja, das habe ich jetzt gerade nicht verstanden, dass im Haushalt verschwunden war?
1: Ja, also das liegt jetzt nicht in irgendeinem Schrein und wird angebetet, sondern das ist halt im Haushalt irgendwo hingelegt worden, verräumt worden. Dieser 9/11 ist ja bei uns nicht täglich oder wöchentlich oder gar nicht monatlich Thema. Also das war mal und ist gut. Und bei irgendeiner Aufräumsuchaktion ist mir das dann wieder in die Hände gefallen. Da habe ich gesagt, ach guck, das ist ja auch noch da und seitdem liegt es jetzt in der Schublade, wo ich es bei Bedarf auch finde.
0: Ich nehme an, das ist vermutlich das einzige Erinnerungsstück, das Sie je bei Einsätzen mitgenommen haben, oder?
1: Also die Tasche habe ich mitgenommen und dieses Stück habe ich mitgenommen, aber sonst nicht. Ja. Nein.
0: Jetzt 25 Jahre nach 9/11, das ist der Tag, der die Welt verändert hat. Ja. Inwiefern war Ihnen das dann vermutlich später, als Sie zurück waren in Deutschland, inwiefern sagte das durch, das war jetzt ein ganz geschichtliches Ereignis, bei dem Sie vor Ort waren?
1: Also tatsächlich war mir das klar, weil ich bin geschichtlich sehr interessiert. Wir haben in Heilbronn ja auch die militärhistorische Studiensammlung, wo wir historische Militärfahrzeuge, Uniformen und so weiter für Ausstellungen präsentieren bei der Bundeswehr, bei der Amerikaner, hier in Böblingen zum Beispiel. Und durch dieses Geschichtsinteresse war mir klar, dass das ein Einschnitt ist. Ja, vielleicht wie Sarajevo damals, den Anschlag auf den Thronfolger, Erster Weltkrieg, Zweiter Weltkrieg. Also das war mir klar, dass dieser Anschlag Folgen haben wird für die Weltgeschichte, dass die Amerikaner dementsprechend antworten werden. Das war mir schon klar, dass es natürlich die Dimensionen erreicht, die es dann erreicht hat die letzten Jahre mit Afghanistan-Krieg etc. pp., die Überwachung, die man darauf begründet, dieser Umfang war mir nicht klar. Aber dass es ein historischer Tag ist, der Folgen haben wird für die Geschichte, das war mir bewusst.
0: Wir haben noch nicht über das Ende Ihres Einsatzes gesprochen. Sie sind am dritten Tag auch noch mal hin.
1: Ja, ich bin am dritten Tag auch noch mal hin. Am dritten Tag war die Situation aber so, dass genug Freiwillige da waren, also amerikanische Freiwillige, dass die Feuerwehr, die Polizei, das Militär da war, dass das alles soweit schon organisiert war, dass ich gesagt habe, also wir machen keinen Katastrophentourismus, meine Hilfe wird definitiv nicht mehr benötigt und habe mich dann im Lauf des dritten Tages dann rausgezogen. Wir waren dann anschließend noch 2 Wochen in USA, 2,5, haben dann auch noch verschiedene Ausflüge gemacht und ich bin dann ganz regulär mit der gebuchten Maschine wieder zurückgeflogen.
0: Ja, Ihre Freundin hat Work and Travel gemacht, war ja in einem Café. Wie war das, als sie dann zu ihr kam im Café?
1: Also ich bin am dritten Tag, durch das, dass ich die Sache früher abgebrochen habe, habe ich sie dann in ihrem Café besucht, das auch in Manhattan war. Meine Frau erzählt, die Leute hätten dann geklatscht, wo ich reingekommen bin, weil man aufgrund der Ausrüstung und des Drecks wohl gesehen hat, wo man herkam. Ich könnte mich da nicht mehr dran erinnern. Aber es zeigt, dass der New Yorker am Tag 3 oder im Prinzip am Tag 2 nach 9/11 schon wieder mehr oder weniger zur Normalität übergegangen ist und im Café saß.
0: Und Ihnen die Anerkennung zollen wollte. Also herzlichen Dank für Ihren Einsatz und danke für den Besuch in SWR1 Leute, Markus Albrecht.
1: Dankeschön und danke nochmal für die Einladung.
0: Heute Abend dann September 2015 im Ersten und auch jetzt schon in der Mediathek. Wir anschließend dann unsere Sendung in ARD Sounds. Einen schönen Mittag.

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8: Um 12 Uhr mit Simone Stephan. Guten Tag. Die USA gedenken der Terroropfer vom 11. September. Der Bund hat für die Folgen der Energiekrise mehr als 50 Milliarden Euro bereitgestellt. Das Wetter Sonne und Wolkenfelder bei 19 bis 25 Grad. In den USA wird heute an die Terroranschläge vom 11. September 2001 erinnert. Terroristen des islamistischen Netzwerks Al-Qaida hatten damals 4 Passagierflugzeuge entführt. 2 steuerten sie in die beiden Türme des World Trade Centers in New York. Ein weiteres traf das Pentagon in Washington. Das 4. Flugzeug stürzte in Pennsylvania ab. Aus New York berichtet ARD-Korrespondent Martin Ganselmeier.
9: Die Stadt, die sonst niemals schläft, hält heute inne. Schon in den vergangenen Nächten strahlten 2 gewaltige Lichtsäulen in den Nachthimmel über Manhattan. Genau dort, wo früher das World Trade Center stand. Knapp 3000 Lichtdrohnen, eine für jedes Opfer der Terroranschläge, ließen die beiden Türme wieder auferstehen. Vor der beeindruckenden Kulisse der beiden Wasserbecken und der herabstürzenden Wasserfälle werden wie in jedem Jahr die Namen aller 2.977 Opfer verlesen. Erstmals in diesem Jahr wird auch der mittlerweile mehr als 8.000 Opfer gedacht, die an den gesundheitlichen Spätfolgen der eingestürzten Türme gestorben sind.
8: 25 Jahre nach den Anschlägen in den USA sind Islamisten auch in Baden-Württemberg weiter aktiv. Dabei werden die Anhänger laut dem Verfassungsschutz immer jünger. Als Hochburg galt jahrelang die Region Ulm. SWR-Reporter Markus Bayer berichtet.
10: Der Verfassungsschutz Baden-Württemberg geht auch heute noch von einer gefestigten salafistischen Szene im Großraum Ulm aus. Islamistische Bestrebungen in Ulm und Umgebung würden weiter aufmerksam beobachtet. Mitte der 2000er Jahre sollen sich viele hochrangige Al-Qaida-Mitglieder zuerst in Neu-Ulm aufgehalten haben. Damals galt das Multikulturhaus dort als Anlaufpunkt für radikale Islamisten. Nach dessen Verbot 2005 verlagerte sich die Szene laut Verfassungsschutz ins islamische Informationszentrum IIZ in Ulm, bis dieses sich auflöste.
8: Und jetzt weitere Nachrichten aus Deutschland und der Welt. Die Zahl der Unternehmensinsolvenzen ist im ersten Halbjahr dieses Jahres auf den höchsten Wert seit 13 Jahren gestiegen. Das geht aus Zahlen des Statistischen Bundesamts hervor. Aus Wiesbaden berichtet Roman Warschauer.
11: In den ersten 6 Monaten dieses Jahres wurden über 12.800 Insolvenzen registriert. Das sind 6,7% mehr als im Vorjahreszeitraum. Einen höheren Wert gab es zuletzt im ersten Halbjahr 2013. Damals waren es mehr als 13.000 Insolvenzen. Besonders häufig betroffen waren zuletzt Unternehmen aus dem Verkehrsbereich und der Lagerhaltung, gefolgt von der Gastronomie und Hotellerie sowie aus dem Baubereich.
8: Der Bund hat seit Beginn des Krieges in der Ukraine 50,4 Milliarden Euro ausgegeben, um Verbraucher in Deutschland zu entlasten. Das hat das Bundesfinanzministerium bekannt gegeben. Für die Strompreisbremse und die Gaspreisbremse wurden jeweils etwa 15 Milliarden Euro bereitgestellt. Für Soforthilfen knapp 9 Milliarden. Insgesamt listet das Ministerium 27 Posten auf. Der Grünen-Bundestagsabgeordnete Schäfer sagte, Deutschland dürfe sich nie wieder so abhängig von einzelnen Zulieferern machen. Bei dem schweren Busunfall gestern in der Schweiz sind 5 Menschen ums Leben gekommen. Das teilte die Polizei Graubünden am Vormittag mit. 40 weitere wurden verletzt. Derzeit versuche man, alle Opfer zu identifizieren. Gestern Nachmittag war der Reisebus aus den Niederlanden gegen eine Leitplanke geprallt, von der Straße abgekommen und dann umgekippt. Die Unfallursache ist noch unklar. 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
1: 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Wir starten mit einer Gefahrenstelle. Vorsicht heißt es auf der A5 Frankfurt Richtung Karlsruhe. Zwischen Bruchsal und Karlsruhe Nord eine ungesicherte Unfallstelle. A5 Karlsruhe Richtung Frankfurt zwischen Kronau und Heidelberg-Schwetzingen. Baustelle 7 Kilometer stockender Verkehr. Hier dauert es bis zu 20 Minuten länger. A7 Ulm Richtung Würzburg zwischen dem Kreuz Feuchtwangen-Kalsheim und Wörnitz. Defekter LKW, die rechte Spur ist blockiert. Es gibt 2 Kilometer Stau. Unsere empfohlene Umleitung geht über die U35. Dann A7 Ulm Richtung Füssen zwischen Föhringen, Illertissen, 8 Kilometer stockender Verkehr, Verzögerung bis zu einer Viertelstunde. Und unser Blick in die Schweiz, A2 Luzern Richtung Gotthard zwischen Altdorf und Göschnen, 5 Kilometer Stau, Verzögerung bis zu 50 Minuten. Das war's für den Moment, wo es hingeht für euch. Kommt gut und sicher an. Das Wetter hat heute ein paar Wolken für uns übrig, aber auch viel Sonne. Die Temperaturen liegen zwischen 19 und 25 Grad. Im Moment melden die SWR1 Wetterstationen aus Ravensburg bewölkt 16 Grad, Mannheim bedeckt 18 und in Backnang ebenfalls Wolken am Himmel bei 17 Grad. Kommende Nacht kühlt es wieder runter, 11 bis 4 Grad bekommen wir. Morgen kriegen wir viel Sonne, ab und zu Wolken bei 21 bis 27 Grad. Der Sonntag, der teilt sich wettermäßig ein bisschen auf. Im Süden noch Sonne und bis 27 Grad, sonst schon mehr Wolken und zum Teil später dann auch Regen.
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1: Einen schönen Freitag wünscht Stefanie Anhalt. Ich hoffe, ihr habt's gut.

0: S2 Baden-Württemberg, Vorsicht auf der B33 Donau-Eschingen Richtung Offenburg zwischen Steinach und B415 Biberach-Süd, B415. Hier sind Fahrradfahrer auf der Fahrbahn, da müsst ihr bitte ganz besonders gut aufpassen. Das war's dann mit den Sommerferien 2026. Am Montag geht's bei uns in Baden-Württemberg wieder los. Die Schule startet und das heißt dann jetzt fürs Wochenende Rückreiseverkehr. Thomas Buck aus dem SB1-Team, du hast ja mal die Strecken angeschaut. Was braucht man, wenn man mit dem Auto am Wochenende unterwegs ist?
1: Das kann man eigentlich in wenigen Worten zusammenfassen. Viel Geduld, denn es kommt nochmal so ein ganzer Schwung Urlauber zurück. Viele legen ihren Urlaub ja ganz bewusst aufs Ferienende, weil halt einfach nur noch Baden-Württemberg und Bayern Schulferien haben. Dann ist es auch ein bisschen billiger und deshalb werden die Rückreiserouten aus Kroatien über Österreich oder auch aus Italien über die Schweiz richtig voll. Bei uns sind es dann in Baden-Württemberg vor allem die A5 Basel-Heidelberg, die A8 München-Karlsruhe, aber auch an den Grenzübergängen Basel und Füssen wird viel los sein jetzt am Wochenende.
0: Ja, die haben wir dann auch wieder im Verkehrsservice. Wann herrscht denn dann die größte Staugefahr?
1: Also los geht's eigentlich schon nachher, vor allem heute Nachmittag bis in den Abend rein und morgen Vormittag Rückreiseverkehr. Aber man muss sagen, auch am Sonntag, so auf den letzten Drücker kommen noch einige nach Hause. Also irgendwie das ganze Wochenende. Also das kann für die Heimkehrer wirklich sehr anstrengend werden, zumal wir ja bundesweit im Moment über 1000 Autobahnbaustellen haben.
0: Oh meine Güte.
1: Das ist viel.
0: Also wirklich, man muss ja froh sein, dass gebaut wird, aber wenn man im Stau steht, ist das nicht so witzig. Das ist auch klar. Gesperrt wird aber auch noch was, Thomas.
1: Ja, die A7 Ulm-Würzburg, die wird direkt hinter unserer Landesgrenze zwischen Wörnitz und Rothenburg ob der Tauber in beiden Richtungen gesperrt und zwar von morgen Abend 20 Uhr bis Sonntag früh um 5. Wer in Richtung Norden oder auch in Richtung Süden unterwegs ist, sollte auf jeden Fall mehr Zeit auf der A7 einplanen wegen der Umleitung.
0: Vielen Dank für diese Infos. Letztes Ferienwochenende bei uns in Baden-Württemberg. Wir haben es gehört, wir brauchen viel Geduld auf den Straßen.
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0: Es ist gleich 7:07 und ich stelle fest, Brot muss nicht immer herzhaft sein.
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0: So, aufgepasst, was wir gleich hören werden über eines der neuen Brotrezepte von SWR 1 Pfennle-Koch Eberhard Braun. Das macht so Lust auf Backen und Essen. Das klingt richtig gut und es sieht auch spektakulär aus. Könnt ihr nachschauen auf swr1.de bei den Pfennle-Rezepten. Aber jetzt lassen wir uns das Monkey Bread erstmal erklären.
2: Ja, das Monkey Bread, das könnte man auch als süßes Hefeteig-Zupfbrot bezeichnen. Denn die Basis ist ein Hefezopfteig. Aber der wird eben nicht geflochten, sondern in 50 oder 60 kleine Kugeln aufgeteilt und die werden noch vorm Backen in einer Mischung aus Zimt, aus Zucker, aus Butter und Nüssen gewälzt und kommen dann in eine Backform oder in eine Kugelhupfform. Und wenn die dann goldgelb aus dem Ofen kommen, dann kann man die einzelnen Teile rauszupfen von allen Seiten, wie kleine Affen das machen würden. Und man könnte diese kleinen Stücke sogar noch extra tunken in einer Vanillesoße oder Schokoladensoße und dann genießen.
0: Ach, hört sich lecker an, sieht super aus. Ich würde sagen, ab dafür, vor allen Dingen, wenn es mal was Leichtes sein soll.
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0: Der wunderbare Frank Turner in SWR1 Baden-Württemberg. Es ist kurz nach 12:30.
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0: Und da hat den Überblick für uns Simone Stephan.
2: Guten Tag. Der Polizei ist in internationaler Zusammenarbeit ein Schlag gegen die Mafia gelungen. 6 mutmaßliche Mitglieder wurden festgenommen, 4 von ihnen in Baden-Württemberg, teilte die Staatsanwaltschaft Stuttgart mit. 2 der Festgenommenen sollen Restaurants in Stuttgart betrieben haben. Bei der Durchsuchung mehrerer Wohnungen und Geschäfte stellten die Ermittler Falschgeld, Betäubungsmittel und Waffen sicher. In Baden-Württemberg und Bayern beginnt am Montag das neue Schuljahr. Schon heute startet die letzte Rückreisewelle der Sommerferien. Bettina Wettstein aus der SWR-Verkehrsredaktion. Worauf müssen sich Autofahrer einstellen?
3: In den Ballungsgebieten wie rund um Stuttgart, da werden sich die Straßen schon am Nachmittag mit Pendlern und Urlaubsrückkehrern füllen. Besonders viel los sein wird aber morgen, am Samstag ab dem Vormittag. Und einige werden natürlich auch noch am Sonntag zurückfahren auf den letzten Drücker. Besonders belastet sein werden auf jeden Fall die klassischen Reiserouten wie die A5 zwischen Freiburg und Heidelberg und Grenzübergänge wie Basel und Füssen. Eng wird es natürlich auch wieder an den zahlreichen Baustellen im Land, zum Beispiel auf der A6 bei Mannheim oder der A8 bei Ulm und bei Pforzheim. Und bitte auch beachten, von Samstag auf Sonntagnacht, da wird die A7 direkt hinter der Landesgrenze in Bayern wegen Brückenarbeiten in beiden Richtungen gesperrt, zwischen Wörnitz und Rothenburg ob der Tauber.
2: Und damit ins Ausland. Der Ölteppich in der Straße von Hormus wird nach Angaben von Greenpeace immer größer. Innerhalb eines Tages habe sich die sichtbare Fläche ungefähr verdoppelt, heißt es in einer Mitteilung. Der Ölteppich habe mittlerweile eine Größe von rund 400 Quadratkilometern. Das Öl könnte von einem Tanker stammen, der vom US-Militär angegriffen wurde. An der zentralen Gedenkfeier 25 Jahre nach den Terroranschlägen vom 11. September in den USA nehmen heute in New York alle früheren noch lebenden US-Präsidenten teil. US-Präsident Trump wird bei einer Veranstaltung im Pentagon in Washington sprechen. Mehr Nachrichten auf swraktuell.de.
0: SWR1 Baden-Württemberg mit dem Blick auf die Straßen. Erstmal haben wir eine Gefahrenstelle. Vorsicht auf der A81 Heilbronn Richtung Stuttgart zwischen Engelberg-Tunnel und Leonberg-Ost. Hier steht ein defekter PKW auf der rechten Spur. Die Staus und der stockende Verkehr. A5 Karlsruhe Richtung Frankfurt zwischen Kronau und Heidelberg-Schwetzingen. Baustelle 4 Kilometer stockend. Verzögerung bis zu 20 Minuten. A5 Frankfurt Richtung Karlsruhe zwischen Bruchsal und Karlsruhe Nord. Unfall auf allen Fahrstreifen. 4 Kilometer Stau. Hier dauert es auch bis zu 20 Minuten länger. A7 Ulm Richtung Würzburg zwischen dem Kreuz Feuchtwangen-Kalsheim und Wörnitz. Defekter LKW. Die rechte Spur ist blockiert. Deshalb 2 Kilometer Stau. Unsere empfohlene Umleitung geht über die U35. A7 Ulm Füssen zwischen Dreikittistetten und Altenstadt. In beiden Richtungen streckenweise stockender Verkehr. Verzögerung bis zu 20 Minuten. Dann noch Service Schweiz. A2 Luzern Richtung Gotthard zwischen Erstfeld und Göschenen. 7 Kilometer Stau. Verzögerung bis zu 1 Stunde und 10 Minuten. Die empfohlene Alternativroute geht via A13 San Bernardino-Tunnel. Und jetzt noch ganz aktuell reingekommen, Vorsicht auch auf der A5 Karlsruhe Richtung Frankfurt. In höherer Stätte Hartwald-Ost eine ungesicherte Unfallstelle auf der rechten Spur. Das war's für den Moment. Alle Verkehrsinfos, wenn ihr die noch mal in Ruhe nachlesen möchtet, bekommt ihr auf swr1.de. Wo es hingeht, kommt gut an. Es ist leicht bewölkt, mal mehr, mal weniger Wolken, muss man sagen. Aber in Esslingen ist es leicht bewölkt bei 19 Grad. Ein paar mehr Wolken hat es in Wertheim bei 20 Grad. Und Offenburg meldet leichte Bewölkung, ebenfalls 20 Grad. 25 können es in der Ortenau werden. Es ist ein bisschen windig. In der kommenden Nacht wird es wieder frisch mit 11 bis 4 Grad. Morgen mehr Sonne und weniger Wolken bei maximal 21 bis 27 Grad.
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0: Gestern hat die Europäische Zentralbank den Leitzins in der Eurozone auf 2,5% erhöht. Viele Anleger gehen davon aus, dass auch die US-Notenbank Fed in der kommenden Woche ihre Zinsen erhöht. Steigende Preise und ein schlechtes Wirtschaftswachstum könnten entscheidend sein für den weiteren Zinskurs der US-Notenbank und damit auch für die Entwicklungen am Aktienmarkt. Der deutsche Leitindex hat nach verlustreichen Tagen heute einen Erholungsversuch gestartet. Er liegt am Mittag bei 25.530 Punkten und damit 0,7% im Plus. Gucken wir die Gewinner an. Siemens Energy plus 2,1%, Münchner Rück plus 1,8%. Die Verlierer BASF minus 2,9% und SAP minus 1,1%. Und 1 Dollar hallo, wo ist der Dollar hin? Nein, ein Euro wird mit gut einem Dollar 16 gehandelt.
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0: Schönen Mittag euch, hallo.

0: George Harrison in SWR 1 Baden-Württemberg an diesem Freitagmittag. Ich meine, so schnell sind 6 Wochen vorbei. Die Sommerferien in Baden-Württemberg gehen zu Ende. Und während die Schülerinnen und Schüler ganz gechillt am Montag zurück in die Schule schlappen, sind Lehrerinnen und Lehrer schon seit einer Weile mit den Vorbereitungen fürs neue Schuljahr beschäftigt. Und auch die Hausmeister. Einer davon ist Ralf Wittmer vom Gymnasium in Östringen im Kraichgau. Und der hat eine Lieblingstätigkeit.
1: Ich glaube, den Brötchenverkauf, den ich habe, den mache ich sehr gerne, weil da hat man den unmittelbaren Kontakt auch zu den Schülern. Wenn jetzt einer eine Brezel holt, wenn ich sehe, er kommt in ein Fußballtrikot oder hat einen Verband um den Abend, sage ich, ja, gestern ist was passiert und dann wird kurz Smalltalk gehalten und dann kriegt er seine Brezel und dann geht's weiter, kommt der Nächste. Also das ist auch schon sehr unterhaltsam, der Verkauf hier bei mir.
0: Ja, das klingt nach einem guten Kontakt zu den Schülerinnen und Schülern und die wissen offensichtlich auch, was sie an ihrem Hausmeister haben. Einmal im Jahr wird er nämlich ganz ordentlich gefeiert.
1: Bei der Abiturenverabschiedung, dass die Abiturienten mich auf die Bühne holen, dann stehen wirklich die Schüler auf und klatschen, weil sie sich da bedanken. Ja, und wenn man dann auf die Bühne gerufen wird, Standing Ovations gibt's da, hab dann auch Tränen in den Augen. Das ist schon wirklich rührend für mich.
0: Ralf Wittmer ist Hausmeister am Gymnasium in Östringen im Kraichgau und ist die gute Seele der Schule. Ich meine, vielleicht habt ihr ja auch so einen Hausmeister, auf den ihr euch am Montag freuen könnt und der sich auch auf euch freut. Denn dann wird der Schulstart nach den Ferien vielleicht nicht ganz so hart.
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Wir müssen unterbrechen. Achtung, Falschfahrer auf der B28 Straßburg-Freudenstadt. Zwischen Wildstedt und Appenweier B3 ist ein Falschfahrer unterwegs. Äußerst rechts fahren, nicht überholen. Auf der B28 Straßburg-Freudenstadt zwischen Wildstedt und Appenweier B3 ist ein Falschfahrer unterwegs. Vorsicht heißt es hier in beiden Richtungen. Und wir melden es natürlich, sobald die Gefahr vorüber ist.

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11: Um 13 Uhr mit Simone Stephan. Guten Tag. Ermittler nehmen in Baden-Württemberg 4 mutmaßliche Mitglieder der Mafia fest. Bundesgesundheitsminister Linnemann kündigt eine umfassende Pflegereform an. Das Wetter Sonne und Wolkenfelder bei 19 bis 25 Grad. Der Polizei ist in internationaler Zusammenarbeit ein Schlag gegen die Mafia gelungen. 6 mutmaßliche Mitglieder wurden festgenommen, 4 von ihnen in Baden-Württemberg, teilte das Landeskriminalamt mit. Aus der SWR-Redaktion Landespolitik, Knut Bauer.
12: Ausgangspunkt der langjährigen Ermittlungen war laut LKA im Jahr 2021 die Verhaftung eines Italieners in Baden-Württemberg. Er soll der Camorra angehören und wurde nach seiner Auslieferung nach Italien auf freien Fuß gesetzt. Seitdem stand er in Kontakt zu 2 Landsleuten, in deren Stuttgarter Restaurants mit Rauschgift und Falschgeld gehandelt worden sein soll. Die beiden Restaurantbetreiber wurden ebenso verhaftet wie 2 mutmaßliche Mittäter im Rems-Murr-Kreis und im Raum Offenburg. Bei Hausdurchsuchungen hat die Polizei Waffen, Drogen, Falschgeld und Wertgegenstände sichergestellt.
11: Im Kreis Biberach beginnt am Nachmittag eine Großübung des Technischen Hilfswerks. Daran nehmen rund 300 Männer und Frauen der Zivil- und Katastrophenschutzorganisation aus ganz Baden-Württemberg teil. In einer Kiesgrube sollen verschiedene Unglücksszenarien durchgespielt werden. Dabei kommen auch Baumaschinen und schweres Gerät zum Einsatz. Und jetzt weitere Nachrichten aus Deutschland und der Welt. Bundesgesundheitsminister Linnemann plant eine umfassende Pflegereform. Das System sei in seiner jetzigen Form nicht zukunftssicher, sagte Linnemann. Deswegen wolle er eine Expertenkommission einsetzen. Diese solle die Pflegeversicherung strukturell neu aufstellen. In der Kommission sollten auch unabhängige Fachleute mitarbeiten, so der CDU-Politiker. Seine Vorgängerin im Amt, Waken, hatte bereits einen Entwurf für eine Pflegereform vorbereitet. Darin war unter anderem vorgesehen, Renteneinzahlungen von der Pflegekasse für pflegende Angehörige zu kürzen. Linnemann hat bereits signalisiert, dass er auf diesen Punkt verzichten will. An der zentralen Gedenkfeier 25 Jahre nach den Terroranschlägen vom 11. September nehmen heute in New York alle früheren noch lebenden US-Präsidenten teil. US-Präsident Trump wird bei einer Veranstaltung im Pentagon in Washington sprechen. Der Deutsche Fußballbund will zukünftig zumindest einen Teil der Kosten für Polizeieinsätze bei Hochrisikospielen an den jeweiligen Heimatverein weiterreichen. Darauf hat sich das DFB-Präsidium geeinigt. Grundsätzlich halte er die Gebührenerhebung aber für den falschen Ansatz, sagte DFB-Präsident Neuendorf. Ziel müsse es sein, die Sicherheitslage zu verbessern. Mehr Nachrichten auf swraktuell.de.
1: SWR1 Baden-Württemberg, aktueller Verkehrsservice. Erstmal in Warnung auf der B28 Straßburg-Freudenstadt. Kein Falschfahrer mehr zwischen Willstedt und Appenweier B3. Vorsicht heißt es auf der A5 Basel Richtung Karlsruhe zwischen Freiburg-Nord und Thieningen. Eine ungesicherte Unfallstelle auf der linken Spur. Vorsicht auch auf der A650 Bad Dürkheim Richtung Ludwigshafen zwischen Kreuz Ludwigshafen und Ruchheim. Hier liegen mehrere Holzteile auf der Fahrbahn. Kommen wir zum Stau und dem stockenden Verkehr. A5 Karlsruhe Richtung Frankfurt. Zwischen Kronau und Heidelberg-Schwetzingen Baustelle 4 Kilometer stockend, Verzögerung bis zu 20 Minuten. A5 Frankfurt Richtung Karlsruhe, zwischen Bruchsal und Karlsruhe Nord, Unfallaufnahme. Die mittlere und die linke Spur sind gesperrt, 7 Kilometer Stau, Verzögerung bis zu einer Stunde. A7 Ulm Richtung Würzburg, zwischen Kreuzfeuchtwangen, Kalsheim und Wörnitz, wegen Bergungsarbeiten bis ca. 14 Uhr ist sie gesperrt. Der Verkehr wird hier abgeleitet. Unsere Umleitungsempfehlung, die geht über die U35. A7 Ulm-Füssen zwischen Dreieck-Hettichstetten und Altenstadt, in beiden Richtungen streckenweise stockender Verkehr, Verzögerung bis zu 20 Minuten. A8 München Richtung Karlsruhe, zwischen Stuttgart Flughafenmesse und Stuttgart-Möhringen, 4 Kilometer streckenweise stockend. A8 Stuttgart Richtung Karlsruhe zwischen Heimsheim und Pforzheim Nord, 5 Kilometer stockender Verkehr. A8 Karlsruhe Richtung Stuttgart zwischen Pforzheim West und Pforzheim Süd, 6 Kilometer stockend. Und dann noch der Blick in die Schweiz, A2 Luzern Richtung Gotthard zwischen Erstfeld und Göschenen, 7 Kilometer Stau. Hier dauert es bis zu einer Stunde und 10 Minuten länger. Unsere empfohlene Alternativroute via A13 San Bernardino Tunnel. Viel los, tut mir sehr leid, bleibt geduldig. Die detaillierten Infos gibt es jederzeit zum Nachlesen auch auf swr1.de. Es sind Wolken am Himmel, es ist aber auch ganz viel Sonne am Start. Die Temperaturen liegen heute zwischen 19 und 25 Grad. Es geht ein leichter Wind. In Freiburg im Moment bedeckt bei 21 Grad, Mosbach leicht bewölkt 20, Isny bewölkt 16 und Baden-Baden gibt es auch ein paar Wolken am Himmel, aber es sind auch da 20 Grad. Kommende Nacht wird es wieder kühl, 11 bis 4 Grad. Morgen liegen die Werte dann bei viel Sonne zwischen 21 und 27 Grad.
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1: Schönen Freitag mit euch. Hallo.

0: SWR1 Baden-Württemberg hier am Freitagmittag. Gestern die Meldung, dass die Europäische Zentralbank den Leitzins auf 2,5% erhöht hat. So, denkt man jetzt erstmal, große Finanzwelt in Frankfurt betrifft mich jetzt aber vielleicht hier nicht so in meinem Alltag in Baden-Württemberg. Ja, doch schon auch, ne? Weil höhere Zinsen verteuern Kredite, sparen wird dagegen etwas attraktiver. Die Frage ist nun aber, trifft das auch die klassischen Häuslebauer bei uns im Land? Also alle, die gerade bauen oder eine Immobilie finanzieren? Das klären wir jetzt mit unserer SWR1-Finanzexpertin Felicitas Egloff.
1: Der erhöhte Leitzins der Europäischen Zentralbank hat nur indirekte Auswirkungen auf Häuslebauer in Baden-Württemberg. Das sagt Valeria Honal, Unternehmenssprecherin bei Interhyp, einer Vermittlung für Baufinanzierung.
2: Wer eine Immobilie finanzieren möchte, der sollte deshalb weniger auf die EZB-Sitzungen schauen, sondern stärker auf die Entwicklung der Kapitalmärkte und besonders auf die Renditen der 10-jährigen Bundesanleihen.
1: Aktuell liegen die Bauzinsen für 10-jährige Darlehen bei rund 4,2%. In Baden-Württemberg liegt die durchschnittliche Darlehenssumme über dem Bundesdurchschnitt. Da können laut Honal schon kleine Zinsveränderungen spürbare Auswirkungen haben.
2: Bei einer Finanzierung von 400.000 Euro bedeutet

0: Bedeutet ein um 0,5 Prozentpunkte höherer Zinssatz rund 170 Euro mehr monatliche Rate. Auf das Jahr gerechnet sind das gut 2000 Euro zusätzliche Belastung.
1: Besonders in Regionen mit hohen Immobilienpreisen wie Stuttgart oder Heidelberg machen sich diese Änderungen bemerkbar. Honal empfiehlt deshalb zukünftigen Hausbesitzern, Finanzierungen sorgfältig zu planen und Angebote zu vergleichen. Entscheidend sei, dass die Finanzierung auch langfristig tragbar ist.

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0: Es ist kurz nach halb zwei.
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0: Und die hat für uns Simone Stephan.
2: Guten Tag. Polizisten aus Baden-Württemberg, Italien, Spanien und der Schweiz haben nach jahrelangen Ermittlungen mehrere mutmaßliche Mitglieder der italienischen Mafia festgenommen. Vier Männer wurden der Staatsanwaltschaft zufolge in Stuttgart, im Rems-Murr-Kreis und im Raum Offenburg festgesetzt. Zwei sollen Restaurants in Stuttgart betrieben haben, in denen mit Rauschgift und Falschgeld gehandelt worden sein soll. In den anstehenden Tarifverhandlungen in der Metall- und Elektroindustrie ist laut einer Befragung der IG Metall Baden-Württemberg die Sicherung von Arbeitsplätzen ein zentrales Thema. Diskutiert wird dabei auch über eine mögliche Verlängerung der wöchentlichen Arbeitszeit auf 40 Stunden. Doch die IG Metall hält an der 35-Stunden-Woche fest. Gilly Hensoldt aus der SWR Wirtschaftsredaktion, warum?
3: Ja, aus Sicht der IG Metall passen der aktuelle Jobabbau in vielen Unternehmen und die gleichzeitige Diskussion darüber, dass die Leute mehr arbeiten sollen, einfach nicht zusammen. Das hat die Chefin der IG Metall Baden-Württemberg, Barbara Resch, heute nochmal betont. Für sie ist diese ganze Debatte, dass die Beschäftigten statt wie bisher meist 35, künftig möglicherweise 40 Stunden pro Woche arbeiten sollen, ein Angriff auf die Arbeitnehmerrechte. Und für die hat die Gewerkschaft ja auch lange gekämpft. Aber diese Forderung nach mehr Arbeit, die wird in der anstehenden Tarifrunde der Metall- und Elektroindustrie vermutlich schon eine Rolle spielen.
2: Und damit in die Bundespolitik. Der Bundestag hat über den Etat des Arbeits- und Sozialministeriums debattiert, den größten Posten im Haushalt. Für das kommende Jahr sind Ausgaben in Höhe von mehr als 201 Milliarden Euro vorgesehen, 4 Milliarden Euro mehr als in diesem Jahr. Der größte Teil des Geldes fließt in die Rente. Bundesarbeitsministerin Baas sagte, die geplante Rentenreform müsse umgesetzt werden, sonst drohten Rentenkürzungen und steigende Beiträge. Mehr Nachrichten auf swraktuell.de.
0: SWR1 Baden-Württemberg. Aktuelles von den Straßen. Erstmal eine Gefahrenstelle. Vorsicht heißt es auf der A5 Karlsruhe Richtung Frankfurt zwischen Heppenheim und Bensheim. Eine ungesicherte Unfallstelle auf der linken Spur. Dort liegen Fahrzeugteile auf der Fahrbahn. Staus und stockender Verkehr. Jetzt A5 Karlsruhe Richtung Frankfurt zwischen Kronau und Heidelberg-Schwetzingen gibt es eine Baustelle. Hier 4 Kilometer stockender Verkehr bedeutet eine Verzögerung bis zu 20 Minuten. Die A7 Ulm Richtung Würzburg ist zwischen dem Kreuz Feuchtwangen-Karlsheim und Wörnitz wegen Bergungsarbeiten noch etwa bis 14 Uhr gesperrt. 9 Kilometer Stau und stockender Verkehr vor der Ableitung am Kreuz Feuchtwangen-Karlsheim. Die letzte freie Ausfahrt ist Dinkelsbühl-Fichtenau. Unsere Umleitungsempfehlung geht über die U35. A7 Ulm-Füssen zwischen Dreieck Kittistetten und Altenstadt in beiden Richtungen streckenweise stockender Verkehr, 20 Minuten plus hier. A8 Stuttgart Richtung Karlsruhe zwischen Heimsheim und Pforzheim-Nord stockt der Verkehr auf 5 Kilometer Länge. A8 Karlsruhe Richtung Stuttgart zwischen Pforzheim-West und Pforzheim-Süd 6 Kilometer stockender Verkehr. Und dann noch unser Service Schweiz A2 Luzern Richtung Gotthard zwischen Erstfeld und Göschenen 7 Kilometer Stau, Verzögerung bis zu 1 Stunde und 10 Minuten. Die Einfahrt Göschenen ist gesperrt. Nehmt doch einfach die A13 San Bernardino-Tunnel, dann könnte es ein bisschen besser laufen. Tut mir leid, viel los. Im Detail gibt es das immer zum Nachlesen auch auf swr1.de. Euch jetzt aber gute und sichere Fahrt. Wir haben so eine Mischung aus Sonne und Wolken und einem, ich würde sagen, fast skandinavischen Sommertag mit Werten zwischen 19 und 25 Grad und einem leichten Wind. In Tuttlingen ist es derzeit bewölkt bei 18 Grad, in Stuttgart leicht bewölkt und 21 Grad und in Buchen im Odenwald auch ein paar mehr Wolken am Himmel bei 20 Grad. Kommende Nacht wird es wieder frisch mit 11 bis 4 Grad und morgen nochmal 21 bis 27 Grad und dann mehr Sonne als Wolken.
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0: Mit Stefanie Anhalt und vor allen Dingen mit den größten Hits aller Zeiten. Und der hier, der dauert ein bisschen was länger. Wir sind die Eagles und Hotel California. Schönen Freitag euch.

0: SWR 1 Baden-Württemberg an diesem Freitagnachmittag um gleich 14:45. Es gibt ja gefühlt nichts, was es nicht gibt. Auch eine Weltmeisterschaft der Berufskraftfahrer. Man könnte auch sagen, eine Brummi-WM. Und die findet gerade bei uns in Baden-Württemberg statt. Und zwar in Eppelheim im Rhein-Neckar-Kreis. Und man jetzt denkt, ja gut, da fahren halt LKWs um die Wette, so eine Art Elefantenrennen. Nein. So einfach ist das dann doch auch wieder nicht. Es kommt nämlich viel mehr auf Geschicklichkeit an. SWR 1 Reporter Danilo Quarter, der hat sich das Spektakel für uns mal angeschaut. USA!
1: USA! Team USA hat sich schon gestern ordentlich in Stimmung gebracht. Die Vorfreude ist groß, denn sie sind zum ersten Mal überhaupt dabei. Aber lohnt sich die Anreise überhaupt? Ich habe mal die deutschsprachige Teamchefin Diethild Holbein aus New Jersey gefragt.
2: Warum nicht? Das ist so eine tolle Sache, dass wir hierher kommen können und mit allen Leuten internationalen Wettbewerb machen können. Das ist einfach einmalig.
1: Insgesamt messen sich dieses Jahr 130 Fahrerinnen und Fahrer aus 11 verschiedenen Ländern bei der Promi-WM. Egal ob 40 Tonner mit Sattelschlepper, Linienbus oder Sprinter. Die Teilnehmer müssen in einem Parcours echt Geschicklichkeit beweisen. Millimetergenaues rückwärts einparken oder aus 50 Metern Entfernung einschätzen, ob man gerade noch so unter einer Schranke durchkommt. Spannend ist es auch, wenn sie durch ein ganz schmales Tor durchfahren müssen. Es ist also echt Augenmaß gefragt. Und wie in der Fahrschule gibt es neben dem Praxisteil auch eine Theorieprüfung und einen Sehtest. Bei all dem Spaß hat die Promi-WM nämlich auch einen ernsten Hintergrund. Man möchte vor allem die Verkehrssicherheit erhöhen, hat uns Sepp Baumert, einer der Veranstalter, gesagt.
3: Wir sind froh, wenn wir jeden Unfall vermeiden können. Und das ist ein sehr großer und guter Beitrag zur zusätzlichen Verkehrssicherheit.
4: Er hat berührt eben mit dem hinteren Abstreifer.
5: Ja,
4: das gibt Punktabzug.
1: Ja, da hat sich eben jemand in der Breite verschätzt. Die Jury hat im Parcours einen ganz genauen Blick darauf. Auch für Gastgeber und Mitfavorit Deutschland ist das hier keine leichte Nummer, bestätigt mir auch Teilnehmer Thomas Scheidt.
6: Es geht besser tatsächlich. Ich habe 2-3 Patzer drinne. Andere müssen es besser machen. Aber ich habe auch Aufgaben, wo gut waren, wo ich weiß, dass viele, viele Schwierigkeiten haben, wo ich gut gemeistert habe. Also von daher, man wird sehen am Samstag tatsächlich, was dabei rauskommt. Bin selber gespannt.
1: Und weil der LKW-Sport auch ein Teamsport ist, gibt's noch aufmunternde Worte vom Teamkollegen Erwin Schmidt.
7: Der eine hat mal mehr Glück und der andere hat dann am nächsten Tag mehr Glück und ja, zum Schluss wird abgerechnet.
0: Ja, es geht ja nicht nur einen Tag. Die Berufskraftfahrer-WM in Eppelheim im Rhein-Neckar-Kreis. Heute und morgen noch echt ein Spektakel. Die offiziellen Fahrten starten auch morgen früh wieder ab 9 Uhr. Wir drücken natürlich allen Teams die Daumen.
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SWR 1 Baden-Württemberg spielt die Frau, nach der jetzt auch Insektenarten benannt worden sind. Die ist Taylor Swift in SWR 1 Baden-Württemberg. Die Swiftie Philus.

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12: Um 14 Uhr mit Simone Stephan. Guten Tag. Die USA erinnern an die Opfer der Anschläge vom 11. September. Ermittler nehmen in Baden-Württemberg vier mutmaßliche Mitglieder der Mafia fest. Das Wetter Sonne und Wolken bei 19 bis 25 Grad. In New York beginnt in einer halben Stunde die zentrale Gedenkfeier für die Opfer der Terroranschläge vom 11. September 2001. Vor 25 Jahren haben Terroristen um 14.46 Uhr deutscher Zeit das erste Flugzeug in das World Trade Center gesteuert. Aus New York Martin Ganselmeier.
13: Während US-Präsident Donald Trump in Washington bleibt und eine Rede am Pentagon hält, kommen alle noch lebenden Ex-Präsidenten zur zentralen Gedenkfeier mit den Opferangehörigen zum 9/11-Mahnmal in Manhattan. Vor der beeindruckenden Kulisse der beiden Wasserbecken und der herabstürzenden Wasserfälle werden wie in jedem Jahr die Namen aller 2.977 Opfer verlesen. Dazwischen gibt es mehrere Schweigeminuten, exakt an den entscheidenden Zeitpunkten der Terroranschläge.
12: Der Ölpreis ist erneut stark gestiegen. Der Preis für ein Barrel der Nordseesorte Brent bewegte sich am Morgen um die 110 Dollar. In dieser Woche gab es erneut gegenseitige Angriffe von den USA und dem Iran in der Golfregion. Experten befürchten zudem, dass die Houthi-Rebellen im Jemen die Kontrolle über das Gebiet um die Meerenge Bab al-Mandab übernehmen. Diese ist ebenso wie die Straße von Hormus wichtig für den Transport von Öl und Gas. Und damit nach Baden-Württemberg. Nach der Festnahme eines 59-Jährigen an der Schweizer Grenze bei Rheinfelden im Kreis Lörrach prüft die Polizei einen politischen Hintergrund bei dem Tatverdächtigen. Die Ermittler werfen dem Mann Straftaten nach dem Waffengesetz vor. Das teilten Polizei und Staatsanwaltschaft mit. SWR-Reporter Peter Steffel.
14: Bei Wohnungsdurchsuchungen im Murgtal wurden unter anderem verbotene Waffen sichergestellt. Außerdem entdeckten die Beamten eine pulverartige Substanz. Eine erste Analyse deutet darauf hin, dass es sich um eine explosive Mischung handeln könnte. Sie wird derzeit kriminaltechnisch von Experten untersucht. Am Mittwochnachmittag war der mit Haftbefehl gesuchte Mann an der Schweizer Grenze bei Rheinfelden mit seinem Sohn kurz nach dem Grenzübertritt kontrolliert und festgenommen worden. Sprengstoffspürhunde hatten bei der Kontrolle des Wagens des Mannes angeschlagen. Gefunden wurden allerdings keine Gefahrenstoffe, so die Polizei.
12: Polizisten aus Baden-Württemberg haben zusammen mit internationalen Ermittlern mehrere mutmaßliche Mitglieder der italienischen Mafia festgenommen. Vier Männer wurden der Staatsanwaltschaft zufolge in Stuttgart, im Rems-Murr-Kreis und im Raum Offenburg festgesetzt. Zwei von ihnen sollen Restaurants in Stuttgart betrieben haben, in denen mit Rauschgift und Falschgeld gehandelt worden sein soll. Mehr Nachrichten auf swraktuell.de.
15: SWR 1 Baden-Württemberg guckt auf die Straßen. Aktuell geht's mal los auf der A5 Basel Richtung Karlsruhe. Zwischen Freiburg Süd und Thieningen gibt's eine Unfallaufnahme auf der linken Spur. Deshalb 8 Kilometer Stau, bedeutet eine Verzögerung bis zu 45 Minuten. A5 Karlsruhe Richtung Frankfurt zwischen Kronau und Waldorf-Wiesloch. Baustelle 5 Kilometer streckenweise stockender Verkehr. Verzögerung bis zu einer Viertelstunde. A7 Ulm-Füssen zwischen Dreieck Hittistetten und Altenstadt in beiden Richtungen streckenweise stockender Verkehr. Verzögerung bis zu 20 Minuten. A8 Stuttgart Richtung Karlsruhe zwischen Heimsheim und Pforzheim Ost 5 Kilometer stockend. Und der Blick in die Schweiz, A2 Luzern Richtung Gotthard zwischen Erstfeld und Göschnen 6 Kilometer Stau. Hier dauert es bis zu einer Stunde länger. Die Einfahrt Göschnen ist gesperrt. Die empfohlene Alternativroute führt über die A13 San Bernardino-Tunnel. Das war's für den Moment. Zum Nachlesen gibt's das immer auf swr1.de. Alle Verkehrsinfos jederzeit. Euch eine gute und sichere Fahrt. Es sind ein paar Wolken im Land unterwegs, mal mehr, mal weniger. In Neckargemünd ist es bewölkt bei 22 Grad, in Offenburg nur leicht bewölkt bei 22 und Esslingen meldet ebenfalls leichte Bewölkung und 21 Grad. 25 können es in der Ortenau werden, es geht ein bisschen in Wind. In der kommenden Nacht wird es ähnlich frisch wie in der vergangenen Nacht. Die Temperaturen sinken auf 11 bis 4 Grad. Der Samstag, der wird morgen der sonnigste Tag des Wochenendes mit 21 bis 27 Grad. Am Sonntag gibt es zwar auch noch 27 Grad, aber vor allen Dingen im Süden der Republik. Ansonsten gibt es mehr Wolken und zum Teil später dann auch Regen.
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15: Schönen Nachmittag wünscht Stefanie Anhalt. Mit den größten Hits aller Zeiten versorgen wir euch. Hier ist Robbie Williams.

0: SWR 1, Baden-Württemberg am Freitagmittag. Es ist diese wunderbare Zeit, in der der Sommer so langsam in den Herbst übergeht und überall im Land die Weinfeste stattfinden. Seit gestern läuft ja auch das Heilbronner Weindorf und es gibt erstmals ein paar Neuerungen. Es gibt zum Beispiel erstmals einen Gin-Stand. Ja, was halten die Besucher von dieser Entwicklung?
1: Ich verstehe es, weil wenn sie jetzt ins Publikum gucken, sind ja meistens Ältere. Und ich verstehe Heilbronn, die müssen die Jungen herholen. Und das finde ich nur positiv.
2: Das Alte war nicht schlecht, aber neue Sachen müssen natürlich auch sein.
3: Solange es für alle möglich ist zu kommen, ist das doch fein. Entwicklung ist gut, Innovation auch.
4: Ich finde es in Ordnung für die vielen Studenten, wo inzwischen da sind, dass halt auch noch was anderes angeboten wird.
5: Ich würde mal sagen, dass wir die Zukunft von Heilbronn sind. Und es ist aber auch wichtig, dass der Standort einfach attraktiver wird, auch für Studenten und so weiter, dass hier wieder die jüngeren Menschen wieder vielleicht mehr zusammenkommen.
0: Aber Hauptsache, es kommen alle zusammen und so klang es ja auch. Und das Weindorf in Heilbronn, das läuft noch bis zum 19. September. Ja, ich möchte jetzt keine Panik verbreiten, aber dann wird es schon auch Zeit, an die Vorweihnachtszeit zu denken. Ja, ohne Witz, ja. Wir spinnen nicht. Entsprechendes Gebäck liegt ja schon in den Supermärkten. Und es gibt ja so Weihnachtsmärkte, die sind so speziell, da muss man vorher Tickets kaufen. Wie für den Weihnachtsmarkt unter Tage im tiefen Stollen Anfang Dezember in Ahlenwasser-Alfingen. Da ist die Nachfrage jetzt schon riesig. Der geht auch nur 4 Tage. Und auch für den Weihnachtsmarkt in der Ravennaschlucht im Südschwarzwald muss man Karten reservieren. Okay, da kann man noch mal kurz durchatmen. Da startet der Vorverkauf erst am 14. Oktober. Da habt ihr also noch ein bisschen Zeit. Aber ich sag nur, tiefer Stollen, Ahlenwasser-Alfingen, Weihnachtsmarkt. Einfach schon mal schauen.
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0: Es ist 2:30.
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0: Unterhält uns auf dem Laufenden Simone Stephan.
2: Guten Tag. Der Mann, der vorgestern am Autobahngrenzübergang Rheinfelden festgenommen wurde, ist inzwischen in Untersuchungshaft. Bei einer Kontrolle in seinem Wagen war zunächst Sprengstoff vermutet worden. Daraufhin hatte die Polizei den Grenzübergang mehrere Stunden lang geschlossen. Der Verdacht hatte sich aber nicht bestätigt. SWR-Reporter Matthias Zeller, jetzt gibt es neue Entwicklungen. Welche denn?
3: Ja, jetzt wurde Folgendes bekannt gegeben. Das Amtsgericht Karlsruhe hat gegen den Mann einen 59-jährigen Deutschen Haftbefehl erlassen und seinen Sohn dem Jugendamt übergeben. Der 14-Jährige hatte sich im Auto seines Vaters befunden, als die Polizei am Mittwoch den Wagen am Autobahngrenzübergang Rheinfelden kontrollierte. Der Vater war zur Fahndung ausgeschrieben. Zuvor hatte die Polizei im Murgtal im Kreis Rastatt die Wohnung des Mannes durchsucht. Dabei waren die Polizisten auf verbotene Waffen und ein möglicherweise explosives Pulver gestoßen. Das Pulver wird nun untersucht. Ob der Fall des Mannes einen politischen Hintergrund hat, ist laut Polizei Gegenstand der Ermittlungen.
2: Und damit weitere Nachrichten aus Deutschland. Der Tourismus in Deutschland nimmt weiter zu. Von Januar bis Juli hat das Statistische Bundesamt mehr als 282 Millionen Übernachtungen gezählt. Damit wurde der bisherige Rekord übertroffen. Er stammte aus dem Vor-Corona-Jahr 2019. Sowohl aus dem Inland als auch aus dem Ausland kamen mehr Gäste. Der Deutsche Fußballbund will mögliche Kosten für Polizeieinsätze bei Hochrisikospielen zumindest teilweise an die Vereine weiterreichen. Das hat das DFB-Präsidium beschlossen. Präsident Neundorf erklärte, die Vereine sollten sich grundsätzlich aber bemühen, die Sicherheitslage vor Ort zu verbessern und damit zu viele Polizeieinsätze verhindern. Mehrere Bundesländer denken darüber nach, den Vereinen oder dem Verband die Kosten für Polizeieinsätze in Rechnung zu stellen. Mehr Nachrichten auf SWR aktuell.de.
0: SWR 1 Baden-Württemberg, aktueller Verkehrsservice A5 Basel Richtung Karlsruhe. Zwischen Freiburg Süd und Thieningen gibt 6 Kilometer Stau und stockenden Verkehr, bedeutet eine Verzögerung bis zu 25 Minuten. A5 Karlsruhe Richtung Frankfurt zwischen Kronau und Waldorf-Wiesloch, Baustelle, 5 Kilometer streckenweise stockender Verkehr, Verzögerung bis zu einer Viertelstunde hier. A8 Stuttgart Richtung Karlsruhe zwischen Heimsheim und Pforzheim-Ost 5 Kilometer stockend. Und noch der Blick in die Schweiz, A2 Luzern Richtung Gotthard zwischen Erstfeld und Göschnen 6 Kilometer Stau, Verzögerung bis zu einer Stunde. Die Einfahrt Göschnen ist gesperrt. Wir empfehlen euch die Alternativroute über die A13 San Bernardino-Tunnel. So, aber das war es erstaunlicherweise für jetzt schon mal. Könnt ihr immer schön nachlesen auf swr1.de die Verkehrsinfos. Habt eine gute und sichere Fahrt. Wolken und Sonne wechseln sich heute Nachmittag ab. In Bietigheim-Bissingen ist es ein bisschen bewölkter bei 23 Grad. Nur leicht bewölkt in Freiburg bei 22 Grad. Und Radolfzell am Bodensee leicht bewölkt und 20 Grad. Kommende Nacht wird es wieder ganz schön frisch, 11 bis 4 Grad. Aber die Temperaturen drehen morgen wieder auf 21 bis 27 Grad. Dann gibt es viel Sonne und ab und zu auch ein paar Wolken.
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0: Einen schönen Nachmittag euch.

0: Brianna in SWR1 Baden-Württemberg und ich würde sagen, fast geschafft, ne? Nur noch das Wochenende, dann geht die Schule bei uns in Baden-Württemberg wieder los. Fast geschafft ist jetzt nicht die Perspektive, die vielleicht Schülerinnen und Schüler so haben. Manche Eltern aber, die sehnen den Schulstart herbei. Aber man muss sagen, wenn man jetzt auf den ersten Blick, so wie ich denke, vielleicht die Schülerinnen und Schüler nicht so, boah, ich glaube, da irre ich mich. SWR1-Reporter Stefan Schlegel wollte das in Freiburg mal genauer wissen. Wie ist denn das? Freut ihr euch auf die Schule oder eher nicht so?
1: Worauf freut ihr euch, wenn die Schule wieder losgeht?
2: Dass man wieder seine Freunde sieht.
3: Auf meine ganze Klasse.
1: Alle gleich?
3: Nur manche mag ich halt nicht so.
1: Warum, was machen die?
3: Die nerven mich halt und stören im Unterricht.
4: Also ich freue mich besonders auf Französisch, weil ich jetzt aufs Gymnasium gehe, aufs deutsch-französische Gymnasium.
5: Dass ich in die neue weiterführende Schule komme. Eine Umstellung einfach, weil ich auch mit der Bahn und Bus nach Freiburg fahren muss.
1: Was glaubst du, wie sich das anfühlt?
5: Besonders und neu.
6: Vielleicht so einfach wieder eine Routine so zu haben.
1: Warum ist Routine gut?
6: Dann kann man einfach so mehr machen. Also man weiß einfach schon so, was man macht und nicht so in den Ferien, wenn man dann manchmal so den ganzen Tag müde ist, weil man so nichts wirklich macht.
7: Irgendwann muss man mal wieder in den Alltag zurückkehren und ja, darauf freue ich mich sehr.
1: Das klingt so erwachsen.
7: Ja, ich werde jetzt auch älter schon, also vielleicht kommt es einfach langsam.
8: Ich mache nächstes Jahr auch meinen Abschluss, also darauf freue ich mich auch. Der Ernst des Lebens beginnt.
1: Der Ernst des Lebens ist etwas, auf das du dich freust?
8: Schon ein bisschen, weil ich bin jetzt seit 10 Jahren in der Schule und es ist immer dasselbe. Einfach morgens früh aufstehen, dann in die Schule, mittags wieder heimkommen, komplett kaputt von der Schule, Hausaufgaben machen und dann ist einfach mal was anderes.
9: Ich mag Schule halt, deswegen freue ich mich.
1: Was genau magst du an der Schule?
9: Also, dass man immer was Neues herausfindet.
0: Was für schlaue und weitsichtigere Schüler und Schülerinnen in Freiburg. Unfassbar. Also sehr schön. Aber der Ernst des Lebens, ne, so von wegen früh aufstehen, nach Hause kommen, kaputt sein, das ist ja im Arbeitsleben in vielen Dingen nicht anders. Also von daher freut euch aber drauf. Danke für diese Einsichten in das Leben der Schülerinnen und Schüler und allen, die jetzt am Wochenende noch ein bisschen chillen wollen und sich noch nicht so sehr auf die Schule freuen oder die Zeit gut verbringen wollen. Wir haben natürlich auch noch ein paar Ausflugstipps und ein paar Buchtipps bei uns auf der Seite auf swr1.de. Auf jeden Fall bei allem, was ihr tut, genießt dieses Wochenende.
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Wir hatten es gerade davon, dass am Montag die Schule wieder losgeht. Und ich vermute mal, dass es Andreas und Esther nicht rechtzeitig schaffen. Aber ich gehe auch mal davon aus, dass sie es nicht rechtzeitig schaffen müssen bis Montag. Denn sie schreiben Grüße aus Down Under. Hallo liebes SWR1-Team, meine Partnerin und ich machen gerade eine Rundreise durch Australien. Wir haben eine wunderbare Zeit hier. Wir hören euch gerade übers Internet und wollen viele liebe Grüße schicken. Esther und Andreas aus Stuttgart eigentlich. Die sind angekommen und das Bild, was ihr geschickt habt, das sieht jetzt schon nach traumhaftem Urlaub aus. Ich sehe hier Palmen und Strand, beleuchtetes Restaurant. Also da kann man es, glaube ich, sehr, sehr gut aushalten. Habt's noch schön. SWR1 Baden-Württemberg hier.

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13: Um 15 Uhr mit Heike Lüttich. Guten Tag. In New York und Washington haben die Gedenkfeiern zu 9/11 begonnen. Die IG Metaller hoffen in der nächsten Tarifrunde auf Entlastungen und Sicherheit. Und das Wetter, Sonne und Wolkenfelder bei 19 bis 25 Grad. In New York läuft die zentrale Gedenkfeier für die Opfer der Terroranschläge vom 11. September 2001. Während US-Präsident Trump am Pentagon in Washington eine Rede hält, sind alle noch lebenden Ex-Präsidenten nach New York gekommen. Von dort berichtet Martin Ganselmeier.
14: Schon in den vergangenen Nächten strahlten zwei gewaltige Lichtsäulen in den Nachthimmel über Manhattan. Genau dort, wo früher das World Trade Center stand. Knapp 3000 Lichtdrohnen, eine für jedes Opfer der Terroranschläge, ließen die beiden Türme wieder auferstehen. Vor der beeindruckenden Kulisse der beiden Wasserbecken und der herabstürzenden Wasserfälle werden wie in jedem Jahr die Namen aller 2977 Opfer verlesen. Dazwischen gibt es mehrere Schweigeminuten, exakt an den entscheidenden Zeitpunkten der Terroranschläge.
13: Zum Abschluss der Haushaltswoche im Bundestag haben Politiker der Regierungskoalition betont, der Haushaltsentwurf stärke die Zukunftsfähigkeit Deutschlands. Sie verwiesen in der Abschlussdebatte auf gestiegene Ausgaben. Das sei die Grundlage für Wachstum. Die Oppositionsparteien kritisierten die Neuverschuldung, Kürzungen bei sozialen Leistungen oder dem Klimaschutz. Der Haushalt 2027 umfasst 555 Milliarden Euro. Davon sind 204 Milliarden neue Schulden. Nachrichten aus Baden-Württemberg. Die Beschäftigten in der Metall- und Elektroindustrie im Land erwarten von der Tarifrunde, die am 7. Oktober in Ludwigsburg beginnt, Entlastung bei den hohen Lebenshaltungskosten und die Sicherung von Jobs und Betrieben. Das zeigt eine aktuelle Befragung der IG Metall Baden-Württemberg. Gilly Hensoldt aus der Wirtschaftsredaktion.
3: Gute Einkommen und sichere Arbeitsplätze, beides gehöre zusammen, erklärte die baden-württembergische IG Metall-Chefin Barbara Resch heute vor Journalisten. Und um beides geht es aus Sicht der Gewerkschaft auch in der anstehenden Tarifrunde. Der Idee, dass die Beschäftigten künftig 40 statt wie bisher meist 35 Stunden pro Woche arbeiten sollten, wie es zum Beispiel Mercedes fordert, erteilte Resch eine Absage. Resch betonte außerdem, wo Unternehmen Gewinne machten, müssten die Beschäftigten daran beteiligt werden. Und wo Betriebe unter Druck stünden, brauche es tragfähige Zukunftskonzepte und Investitionen statt kurzfristiger Abbaupläne.
13: Nach einem Einbruch in ein Firmengebäude in Bruchsal im Kreis Karlsruhe ist eine unbekannte Flüssigkeit entdeckt worden. Zudem sei ein verdächtiger Geruch bemerkt worden, teilte die Polizei mit. Die Feuerwehr führe Messungen durch und habe eine Probe zur Untersuchung genommen. Für die Bevölkerung besteht laut Polizei keine Gefahr. Wegen des Einsatzes sei für kurze Zeit auch eine Bahnstrecke gesperrt gewesen. Mehr Nachrichten auch auf swraktuell.de.
15: SWR 1 Baden-Württemberg, aktueller Verkehrsservice. Los geht's auf der A5 Basel Richtung Karlsruhe. Zwischen Freiburg Süd und Thieningen 6 Kilometer Stau und stockender Verkehr. Verzögerung bis zu 25 Minuten. A5 Karlsruhe Richtung Frankfurt zwischen Kronau und Waldorf-Wiesloch. Baustelle 5 Kilometer streckenweise stockender Verkehr. Verzögerung bis zu einer Viertelstunde. A8 Stuttgart Richtung Karlsruhe zwischen Heimsheim und Pforzheim Ost stockt der Verkehr auf 5 Kilometer Länge. B10 Stuttgart, Uferstraße zwischen Hedelfingen und Wangen, hier eine Unfallaufnahme und der Blick in die Schweiz, A2 Luzern Richtung Gotthard. Zwischen Erstfeld und Göschenen 6 Kilometer Stau, Verzögerung bis zu einer Stunde. Die Einfahrt Göschenen ist gesperrt. Die empfohlene Alternativroute führt über die A13 San Bernardino-Tunnel. So, das war's für den Moment. Könnt ihr nachlesen auf swr1.de und zwar jederzeit. Und jetzt erstmal für euch gutes und sicheres Ankommen.
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15: Es scheint die Sonne in Baden-Baden bei 23 Grad, Ravensburg bewölkt 19 und in Villingen-Schwenningen ebenfalls bewölkt bei 19 Grad. Ein bisschen Wind geht auch noch. Es wird wieder frisch in der kommenden Nacht. Die Tiefstwerte liegen zwischen 11 und 4 Grad. Morgen steigen sie aber auch wieder an auf 21 bis 27 Grad. Dann gibt es einen Mix aus Sonne und Wolken und die Sonne ist auf jeden Fall häufiger zu sehen als die Wolken. Der Sonntag, der ist so ein bisschen zweigeteilt. Es gibt Wolken und später zum Teil auch Regen, aber erstmal nur im Norden des Landes. Im Süden gibt es noch Sonne und bis 27 Grad.
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15: Einen schönen Nachmittag euch, hallo.

0: 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Vorsicht auf der 8 Stuttgart Richtung München zwischen Esslingen und Wendlingen. Eine ungesicherte Unfallstelle auf der linken Spur. Schön aufpassen da bitte. Es ist Freitag, ihr hört SWR1 Baden-Württemberg und am Sonntag ist es wieder soweit. Die Denkmäler, die öffnen ihre Pforten. Ihr könnt da Einblicke in Gebäudeteile bekommen, die man sonst eben nicht besuchen darf. Zum Beispiel auch das Fundament des Stuttgarter Fernsehturms. Der feiert in diesem Jahr ja seinen 70. Geburtstag. Und am Sonntag gibt es dort ermäßigten Eintritt. Und morgens ab 9 kann man zudem noch Oldtimer gucken. Die starten dann eine Sternfahrt Richtung Liederhalle. Die wird nämlich auch 70. Auch da gibt es besondere Führungen. Da kann man die Autos auch nochmal anschauen. Also gut was los, aber nicht nur in der Landeshauptstadt. Der Tag des Denkmals steht dieses Mal unter dem Motto Netzwerke, Denkmale und Infrastruktur. SWR1-Reporter Florian Dürr, was ist im Raum Tübingen und Reutlingen diesbezüglich denn geboten?
1: Das Deutsch-Französische Kulturinstitut, das einstige Stabsgebäude der Tiepfal-Kaserne und der frühere Atombunker in Tübingen beteiligen sich am Tag des offenen Denkmals. Zudem können Interessierte in Kirchentellinsfurt Einblicke ins Wasserkraftwerk erhalten. In Reutlingen machen etwa das Technikum, die Wernersche Mühle und der gläserne Neubau mit. Die Pfullinger Hallen und das Pumphäusle Honau, die Hülberner Tropfsteinhöhle sowie ein gedeckter Keller in Metzingen laden ebenfalls zum Entdecken ein. Teils gibt es Führungen. In Freudenstadt wird im Schmiedemuseum ein neuer Dreizack für den Neptunbrunnen hergestellt. Der alte war zerstört worden.
0: Ja, klingt alles auch sehr spannend. Habt auf jeden Fall ein schönes Wochenende. Der Tag des Denkmals am Sonntag.
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0: Der positive Blick nach vorne. Never gonna not dance again. Pink in SWR 1.
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0: Es ist kurz nach halb vier.
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0: Und die hat Heike Lüttich für uns.
2: Guten Tag. Bei der Herbstpressekonferenz des Badischen und des Württembergischen Weinbauverbands in Sachsbach-Walden im Ortenau-Kreis hat Agrarministerin Gentges Hilfen für die Winzer im Land angekündigt. Große Herausforderungen wie etwa Hitze und Trockenheit sorgten dafür, dass sich der Weinbau in einer strukturellen Krise befinde, so die CDU-Politikerin.
3: Kurzfristige Maßnahmen, das sind Liquiditätshilfen beispielsweise. Es sind geänderte Förderbedingungen. Wir fördern mit höheren Fördersätzen. Wir fördern in mehr Fällen. Wir fördern beispielsweise auch Bewässerungseinrichtungen. Das ist was wir in den nächsten Jahren sicher noch mehr brauchen werden, damit Flächen teilweise stillgelegt werden können für eine gewisse Zeit, später aber wieder für den Weinbau genutzt werden können.
2: Wegen der Trockenheit in diesem Sommer rechnen die Winzer in Baden-Württemberg mit deutlich weniger Ertrag, aber einer guten Qualität der Weine. Polizisten aus Baden-Württemberg, Italien, Spanien und der Schweiz haben nach jahrelangen Ermittlungen mehrere mutmaßliche Mitglieder der italienischen Mafia festgenommen. Der Staatsanwaltschaft zufolge wurden 4 Männer in Stuttgart, im Rems-Murr-Kreis und im Raum Offenburg festgesetzt. 2 sollen Restaurants in Stuttgart betrieben haben, in denen mit Rauschgift und Falschgeld gehandelt worden sein soll. Nachrichten aus Deutschland und der Welt. In New York läuft die zentrale Gedenkfeier für die Opfer der Terroranschläge vom 11. September 2001. Auch in Washington, Brüssel und bei der NATO gibt es heute 9/11-Gedenken. Zum ersten Mal wird nicht nur der Toten der Anschläge gedacht, sondern auch derer, die später an den Folgen gestorben sind. Die Bundesanwaltschaft hat Anklage gegen 7 mutmaßliche Mitglieder der Terrororganisation Hamas erhoben. Sie sollen im vergangenen Jahr einen Mordanschlag auf israelische oder jüdische Ziele in Deutschland oder Österreich geplant haben. Die Beschuldigten sitzen in Untersuchungshaft. 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
0: SWR 1 Baden-Württemberg mit den aktuellen Infos von den Straßen. Wir starten auf der A5 Karlsruhe Richtung Frankfurt zwischen Kronau und Waldorf-Wiesloch Baustelle. 4 Kilometer stockender Verkehr, Verzögerung bis zu einer Viertelstunde. A6 Heilbronn Richtung Mannheim zwischen Sinsheim und Wiesloch-Rauenberg. 7 Kilometer streckenweise stockender Verkehr, Viertelstunde plus. A6 Heilbronn Richtung Mannheim zwischen Dreieckhockenheim und Mannheim-Schwetzingen. Unfall auf der rechten Spur im Baustellenbereich, 3 Kilometer Stau, Verzögerung bis zu 20 Minuten. A8 Stuttgart Richtung Karlsruhe zwischen Heimsheim und Pforzheim Nord stockt der Verkehr auf 8 Kilometer Länge. Hier dauert es bis zu 20 Minuten länger. In der Gegenrichtung zwischen Pforzheim West und Pforzheim Ost stockt der Verkehr auf 5 Kilometer Länge. Hier müsst ihr 15 Minuten mehr einplanen. A8 Stuttgart Richtung München zwischen Eichelberg und Rastplatz Mühlhausen, 4 Kilometer stockend, Viertelstunde plus auch hier. A8 Stuttgart Richtung Karlsruhe zwischen Kreuz Stuttgart und Dreieck-Leonberg, 4 Kilometer stockend. A81 Stuttgart Richtung Singen zwischen Kreuz Stuttgart und Böblingen-Hulb, Baustelle, 7 Kilometer streckenweise stockender Verkehr. Hier dauert es bis zu 20 Minuten länger. Der Blick in die Schweiz, A2 Luzern Richtung Gotthard zwischen Amsteg und Göschnen, 5 Kilometer Stau, Verzögerung bis zu 50 Minuten. Die Einfahrt Göschnen ist gesperrt und jetzt noch ganz aktuell reingekommen. A3 Frankfurt Richtung Würzburg zwischen Aschaffenburg West und Goldbach Unfallaufnahme. Der Verkehr wird auf der linken Spur an der Unfallstelle vorbeigeführt, aber hier 4 Kilometer Stau und es dauert bis zu 2 Stunden länger. Also es tut mir wirklich leid, ich bin nur die Überbringerin der schlechten Nachrichten. Ihr könnt diese Verkehrsinfos jederzeit nachlesen auf swr1.de und da werden sie natürlich auch aktualisiert. Kommt gut und sicher an. Wolken und Sonne mischen sich heute ab. Es geht ein leichter Wind und es ist einfach ein sehr entspannter Freitag wettermäßig betrachtet. In Albstadt ist es leicht bewölkt bei 19 Grad, Mühlacker leicht bewölkt 22 Grad und sonnige 23 meldet Offenburg. Kommende Nacht wird es hingegen wieder ziemlich kühl, 11 bis 4 Grad und diese 4 Grad, die gibt es zwischen Donau und Allgäu. Morgen am Samstag wird es dann spätsommerlich, sprich es wird auch warm, 21 bis 27 Grad und auch der Sonntag im Süden zumindest noch ziemlich sonnig, auch da Werte bis 27 Grad. Von der Pfalz und Hessen her tauchen dichtere Wolken auf, später kann es dann auch mal regnen und noch der kleine Blick auf den Montag, da gibt es einen Sonnenwolke-Mix und für die Jahreszeit wird es dann wieder warm.
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0: Die größten Hits aller Zeiten warten auf euch. Die kommen von Michael Jackson, von U2 und wir freuen uns schon über echt. Stefanie Anhalt sagt Hallo.

0: SWR 1 Baden-Württemberg hier an diesem Freitag. Ich würde mal sagen, so oder so ähnlich klingt das im Moment. Boah, ist ganz schön laut. In Eppelheim im Rhein-Neckar-Kreis, denn dort läuft im Moment die LKW-Weltmeisterschaft, also eine Brummi-WM. Für die über 120 Fahrerinnen und Fahrer ist das ganz schön tricky, denn es geht mit riesigen Trucks, mit Linienbussen und Sprintern durch einen echt engen Parcours. Tim Fahrt hat den Parcours aufgebaut und wir wollten von ihm wissen, was müssen die Brummi-Fahrer da denn eigentlich so meistern?
1: Relativ einfach erklärt, aber nicht einfach erledigt. Wenn wir schon beim Rückwärtsfahren waren, wir simulieren praktisch einen langen Bordstein über einen alten Feuerwehrschlauch. Dort müssen die Fahrzeuge dann rückwärts ranfahren, so nah wie möglich praktisch rückwärts einparken an diesem Bordstein, ohne den Bordstein zu berühren. Gleichzeitig müssen sie rückwärts an einen Hebel ranfahren, ein von uns selbst gebautes Hindernis. Fahren sie aber 2 Zentimeter zu weit, dann leuchten die roten Lampen auf und das Hindernis gilt als nicht bestanden.
0: Uiuiui, also ich meine, das klingt alles andere als einfach. Wie groß sind denn so die Fahrzeuge, die mitmachen?
1: Also wir haben 5 verschiedene Fahrzeugklassen. Einmal bis 3,5 Tonnen, also das klassische Lieferfahrzeug, das man auch kennt. Dann haben wir einen Linienbus, dann ein Fahrzeug bis 15 Tonnen. Dann den klassischen Sattelzug, den 40-Tonner und den Gliederzug, also 12-Tonner mit Anhänger. Und jetzt auf der Weltmeisterschaft haben wir über 120 Starter.
0: Unfassbar. Also wer sind denn eigentlich so die besten Lkw-Fahrer weltweit? So kleine Prognose, wer holt den WM-Titel?
1: Wenn man sich die Statistik anguckt, die Finnen haben die meisten ersten Plätze, die meisten Weltmeistertitel geholt. Aber man muss auch sagen, die Deutschen haben insgesamt die meisten Titel geholt von Platz 1 bis 3. Es bleibt ein Kopf-an-Kopf-Rennen.
0: Okay, und leider müssen wir jetzt auf die Straße, Achtung Falschfahrer, auf der B33 Konstanz-Europastraße zwischen Schänzlebrücke und Grenzübergang Kreuzlingen. Hier ist ein Falschfahrer unterwegs, äußerst rechts fahren, nicht überholen. Auf der B33 Konstanz-Europastraße zwischen Schänzlebrücke und Grenzübergang Kreuzlingen ist ein Falschfahrer unterwegs. Vorsicht hier in beiden Richtungen. So, wir haben es gerade gehört. Es wird super spannend und man kann jetzt schon mal sagen, das ist eine tolle Leistung der Lkw-Fahrerinnen und Fahrer. Die Brummi-WM in Eppelheim im Rhein-Neckar-Kreis. Sie geht noch bis morgen. Wer sich das anschauen will, wie diese Lkw- und Busfahrer auf dem Gelände vor der Dr. Hans-Peter Wildsporthalle ihre Prüfungen und Parcours absolvieren, der kann einfach hinkommen. Morgen früh ab 9 ist es wieder soweit. 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

Entschuldigung, Sia, aber da müssen wir mal kurz rein. Entwarnung auf der B33 Konstanz-Europastraße. Kein Falschfahrer mehr zwischen Schänzlebrücke und dem Grenzübergang Kreuzlingen. Also da ist wieder Entspannung angesagt. Das war SWR1 Baden-Württemberg mit Stefanie Anhalt. Am Freitag nach 16 Uhr geht das hier weiter mit den größten Hits aller Zeiten und Rainer Hartmann. Ich wünsche euch einen schönen Freitag und ein schönes Wochenende.

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7: Um 16 Uhr mit Heike Lüttich. Guten Tag. Die erste Runde der Haushaltsdebatte in Berlin ist zu Ende. Baden-Württemberg steht hinter seinen Winzern und Wengertern. Und das Wetter, Sonne und Wolkenfelder bei 19 bis 25 Grad. Der Bundestag hat die ersten Haushaltsberatungen für das kommende Jahr beendet. In der Schlussdebatte haben Vertreter der schwarz-roten Regierungskoalition die geplanten Investitionen verteidigt. Aus Berlin Dietrich Karl-Meurer.
8: Nach Ansicht der schwarz-roten Koalition stärkt der Haushaltsentwurf Deutschlands Zukunftsfähigkeit. Die Opposition widersprach. Die AfD kritisierte die hohe Neuverschuldung. Außerdem bezweifelt sie, dass die geplanten Ausgaben Wachstum schaffen. Die Grünen warfen der Bundesregierung vor, Mittel umzuschichten zulasten von Klimaschutz und klimafreundlichen Investitionen. Und die Linke bemängelte Kürzungen bei sozialen Leistungen und die hohen Verteidigungsausgaben.
7: In den USA wird heute an die Terroranschläge vom 11. September 2001, ihre Folgen und ihre Opfer erinnert. Die zentrale Feier findet am Ground Zero in New York statt, wo bis zum Tag des Anschlags das World Trade Center stand. Zum ersten Mal bekommen bei dieser Veranstaltung auch Überlebende Aufmerksamkeit. Viele von ihnen leiden bis heute unter Verletzungen und schweren Erkrankungen. Auch in Brüssel und bei der NATO gibt es heute 9/11-Gedenken. EU-Ratspräsident Costa sagte, wir ehren die Opfer, ihre Familien und den Mut derer, die anderen zu Hilfe eilten. Nachrichten aus Baden-Württemberg. Die baden-württembergischen Winzer haben Rückendeckung von Landwirtschaftsministerin Gentges bekommen. Bei der Herbstpressekonferenz des Badischen und des Württembergischen Weinbauverbands in Sassbach-Walden im Ortenaukreis sagte Gentges, das Ministerium stehe eng an der Seite der Winzer. Patrick Neumann berichtet.
9: Der Weinbau stehe vor großen wirtschaftlichen und strukturellen Herausforderungen. Dabei wolle man die Winzer unterstützen, so die Ministerin. Die Weinlese habe in vielen Regionen ungewöhnlich früh begonnen. Wegen der Trockenheit gäbe es deutlich weniger Ertrag. Vereinzelt starben Rebstöcke ab. Die Erwartungen bezüglich der Qualität der Weine seien hingegen gut. Pilzkrankheiten habe es nur vereinzelt gegeben, dafür aber örtlich schwere Hagelschäden, die den Winzern schwer zusetzten. Im Bereich des Marketing wolle man künftig die Weinregionen mehr in den Vordergrund stellen, so die Ministerin weiter.
7: Beim gestrigen Warntag sind im südbadischen Emmendingen die Sirenen nicht ausgelöst worden. Laut Stadt war der Grund eine technische Störung wegen einer Fehlfunktion in der analogen Alarmierungsinfrastruktur der integrierten Leitstelle. Der Fehler sei inzwischen gefunden und behoben. Mehrere Bürger hatten sich nach dem ausgebliebenen Sirenensignal bei der Stadt erkundigt. Der Warntag diene auch dazu, solche technischen Fehler zu erkennen, hieß es aus dem Rathaus. Mehr Nachrichten aus Baden-Württemberg, Deutschland und der Welt auch auf SWR aktuell.
10: Der Verkehrsservice in SW1 Baden-Württemberg. Und wir gehen zuerst auf die A3, Frankfurt Richtung Würzburg, zwischen Aschaffenburg-West und Goldbach. Hier wird ein Unfall aufgenommen. Der Verkehr wird an der linken Spur an der Unfallstelle vorbeigeleitet. Es gibt im Moment 4 Kilometer Stau und das dauert bis zu 2 Stunden länger. Weitere Staus und Behinderungen. A5, Karlsruhe Richtung Frankfurt, zwischen Kronau und Waldorf-Wiesloch, Baustelle 4 Kilometer. Die A67 Darmstadt Richtung Mannheim ist zwischen dem Darmstädter Kreuz und Pfungstadt nach einem Motorradunfall im Moment gesperrt. A8 Stuttgart Richtung Karlsruhe, zwischen Heimsheim und Pforzheim Nord 8 Kilometer. In der Gegenrichtung zwischen Pforzheim West und Pforzheim Ost 6 Kilometer. A8 Stuttgart Richtung München, zwischen Eichelberg und Rastplatz Mühlhausen 4 Kilometer. A8 Stuttgart Richtung Karlsruhe, zwischen Kreuz Stuttgart und Dreieck Leonberg 4 Kilometer. A81 Stuttgart Richtung Singen, zwischen Kreuz Stuttgart und Böblingen-Hulb, Baustelle 7 Kilometer. Und Schweiz A2 Luzern Richtung Gotthard, zwischen Amsteg und Göschenen im Moment 5 Kilometer Stau. Wir wünschen euch eine gute und sichere Fahrt. Beim Wetter in Baden-Württemberg ziehen Wolken durch, zwischendrin kommt aber auch mal die Sonne durch. Morgen, am Samstag, legt der Spätsommer noch mal los mit Sonne und weniger Wolken als heute. Und es wird warm mit bis zu 27 Grad. Der Sonntag ist im Süden dann sonnig und warm und Richtung Kurpfalz gibt es mehr Wolken und später kann es auch mal regnen.
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10: Mit Rainer Hartmann, hallo.
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0: Euer Freitagnachmittag mit SW1 Baden-Württemberg ist hier. Und was aussieht wie Spielzeug, ja, das kann ganz schön abgehen. In Odenheim im Landkreis Karlsruhe ist am Wochenende die Flugshow der Modellflieger angesagt. Und da geht so einiges in die Luft. Matthias von den Modellfliegern Odenheim, ihr baut gerade auf am Flugplatz. Was denn alles?
1: Ja, also wir sind dabei, jetzt Bierstand, die Küche aufzubauen bei uns, auch das Flugfeld immer modifiziert mit einem Sicherheitszaun, damit hier auch alle Gäste sicher am Rand sitzen können. Wir starten dann morgen um 10 Uhr mit unserem traditionellen Seglertreffen. Da werden Segelflugzeuge ohne Motor mit einer Schleppmaschine auf Höhe gebracht. Das ist dann eher der ruhigere Part. Ab 20 Uhr wollen wir dann mit unseren Gästen feiern, machen dann so eine Party, Musik, Barbetrieb.
0: Das hört sich sehr gut an und dann kommt der Sonntag und da geht's gleich weiter.
1: Ja, am Sonntag geht's dann richtig zur Sache. Unsere Flugshow, wenn sehr viele Zusagen von Fliegerkollegen, von benachbarten und befreundeten Vereinen, die hier kommen und ihre Flugzeuge präsentieren und vorfliegen. Und wir erwarten da eigentlich schon sehr viele tolle Flugmodelle.
0: Und wenn ich da jetzt hingehe mit der Familie, mit meinen Kindern zum Beispiel und da hat mal irgendjemand Lust, mal selber Hand anzulegen und so ein Ding zu steuern, ist das möglich?
1: Das machen wir dann eigentlich das ganze Jahr, sonntags morgens. Immer Jugendgruppe bringen wir dann den Interessierten das Fliegeball.
0: Dann wünsche ich euch ganz viel Erfolg, gutes Wetter und ja, dass alles gut verläuft und ihr ein erfolgreiches Fest habt.
1: Ja, vielen Dank.
0: Matthias von den Modellfliegern Odenheim. Das liegt genau in der Mitte vom Dreieck Karlsruhe-Heidelberg-Heilbronn. Also gut für viele Menschen zu erreichen. Und Party, haben wir gehört, gibt's auch. Und ganz wichtige Info, der Eintritt beim Flugplatzfest in Odenheim am ganzen Wochenende ist frei.
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0: Team Day am Freitagnachmittag um kurz nach 4:30. Wir wollen mal hören, was es Neues gibt.
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0: Mit Heike Lüttich.
2: Guten Tag. Die Landstraße zwischen Schramberg und Lauterbach im Kreis Rottweil bleibt nach dem Waldbrand Mitte August weiterhin gesperrt. Spezialisten haben einen Hang dort noch einmal begutachtet und sie finden es noch zu gefährlich, die Straße wieder freizugeben, weil sich weiterhin Felsbrocken lösen könnten. SWR-Reporter Hadi Feist, was bedeutet das jetzt für die Pendler?
3: Die sind natürlich maßlos enttäuscht und es sind sehr viele Pendler auf dieser Strecke unterwegs. Normalerweise sind es ungefähr 4 Kilometer, um von einem Ort in den anderen zu kommen. Und jetzt müssen die Pendler je nach Größe des Autos oder des Lasters Umwege von bis zu 40 Kilometern in Kauf nehmen. Und die offiziellen Umleitungsstrecken sind noch dazu natürlich überlastet. Am Montag kommt jetzt noch hinzu, beginnt die Schule und sehr viele Schüler müssen aus Lauterbach nach Schramberg zur Schule gebracht werden. Da wurde vorsichtshalber jetzt ein Buspendelverkehr ausgetüftelt, aber für die Schüler heißt es trotzdem sehr, sehr viel Zeit einplanen.
2: Ab dem kommenden Dienstag können Winzer aus den Anbaugebieten Württemberg und Rheinhessen bei der EU eine sogenannte Krisendestillation beantragen. Dann dürfen sie überschüssige Rot- und Roséweine zu sogenanntem Industriealkohol verarbeiten. Die EU unterstützt das mit bis zu 59 Cent pro Liter. Hintergrund ist, dass es mehr Wein gibt, als nachgefragt wird. Nachrichten aus Deutschland und der Welt. In New York und Washington laufen die Gedenkfeiern für die Opfer der Terroranschläge vom 11. September 2001. Auch die EU und die NATO gedachten der Opfer. Ratspräsident Costa schrieb auf X, man ehre auch den Mut derer, die anderen zu Hilfe eilten. NATO-Generalsekretär Rutte erinnerte daran, dass als Reaktion auf die Anschläge das einzige Mal in der Geschichte der NATO der Bündnisfall ausgerufen wurde. Zum Abschluss der Haushaltswoche im Bundestag haben Politiker der Regierungskoalition den Haushaltsentwurf als wichtig für die Zukunftsfähigkeit Deutschlands verteidigt. Die Oppositionsparteien kritisierten die Neuverschuldung, Kürzungen bei sozialen Leistungen oder dem Klimaschutz. Der Haushalt 2027 umfasst 550 Milliarden Euro. Davon sind 204 Milliarden Euro neue Schulden. Mehr Nachrichten auch auf swraktuell.de.
0: Wir schauen auf die Straßen. Zuerst auf die A3 Frankfurt Richtung Würzburg. Zwischen Seelingen-Dastetter Dreieck und Goldbach Unfallaufnahme. Rechte Spur ist gesperrt. Im Moment 12 Kilometer Stau. A5 Karlsruhe Richtung Frankfurt. Zwischen Kronau und Waldorf-Wiesloch Baustelle 4 Kilometer. Die A67 Darmstadt Richtung Mannheim ist zwischen dem Darmstädter Kreuz und Pfungstadt weiter nach einem Motorradunfall gesperrt. A8 Stuttgart Richtung Karlsruhe, zwischen Heimsheim und Pforzheim Ost 5 Kilometer stockender Verkehr. In der Gegenrichtung zwischen Pforzheim West und Pforzheim Ost 6 Kilometer stockender Verkehr. A8 Stuttgart Richtung Karlsruhe, zwischen Kreuz Stuttgart und Dreieck Leonberg 5 Kilometer stockender Verkehr. A81 Stuttgart Richtung Singen, zwischen Kreuz Stuttgart und Böblingen-Hulb durch die Baustelle 4 Kilometer stockender Verkehr. Und Schweiz, A2 Luzern Richtung Gotthard, zwischen Amsteg und Göschnen 4 Kilometer Stau, dauert 40 Minuten länger und die Einfahrt Göschnen ist im Moment gesperrt. Und jetzt das Wetter in Baden-Württemberg mit Hartmut Mühlbauer.
4: Heute haben wir ein Hoch über uns, ist allerdings eher schwach. Das heißt so eine Mischung aus Sonne und Wolken, teils auch dichte Wolken. Die Temperaturen bei 19 bis 25 Grad. Morgen ist es dann sehr sonnig und bis 27 Grad warm. Der Sonntag beginnt auch noch sonnig, dann ziehen aber mehr Wolken auf. Und im Laufe des Nachmittags wird es dann im Norden von Baden-Württemberg zu regnen beginnen. Im Süden bleibt es noch bis zum Abend trocken.
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0: Und hier ist Rainer Hartmann. Hallo.

0: wieder Freitag mit SWR1 Baden-Württemberg. Und ich denke mal, ihr habt heute auch schon dran gedacht, was habe ich heute vor genau 25 Jahren gemacht? Wo war ich, als ich von den schlimmen Bildern aus New York gehört oder sie gesehen habe? Haben wir heute Vormittag in SWR1 Baden-Württemberg drüber gesprochen, über den Tag, der die Welt verändert hat, der 11. September 2001. Terroristen hatten Flugzeuge entführt, zwei davon sind ins World Trade Center gerast und Markus Albrecht aus Heilbronn, er war an diesem Tag in New York, er wurde spontan zum Ersthelfer. Nicole Köster, du hast 2 Stunden lang in SWR1 Leute heute mit ihm gesprochen, das war sehr eindringlich und es lohnt sich, das wirklich nachzuhören. Wie ist Markus Albrecht denn zum Ersthelfer geworden?
1: Er war gerade in New York, um seine Freundin zu besuchen. Und da er schon seit er 14 ist beim DRK-Ortsverein Frankenbach ist, da eine Ausbildung zum Sanitäter gemacht hat, hat er gar nicht lange überlegt, ist hingefahren. Er hat da eine Tasche mit Verbandsmaterial gefunden von der New Yorker Feuerwehr. Und Markus Albrecht hat beschrieben, ja, wie es danach weiterging.
2: Dann habe ich mitbekommen, wie Feuerwehrleute einen Hardware-Store, man würde auf Deutsch sagen, einen kleinen Baumarkt aufgebrochen haben, um sich dort mit Material auszurüsten. Da bin ich dann auch rein und es ist auch eine ganz interessante Geschichte. Da war hinterm Tresen eine Auslage mit Multitools, ja, gibt es ja verschiedene Hersteller. Ein Feuerwehrmann ist dahin, hat sich eins aus der Vitrine genommen, dachte ich mir, da ist eine Schere, Messer dran, das kann man brauchen. Hab mir auch eins genommen und höre hinter mir eine Stimme sagen, hey, da drehe ich mich rum und da steht ein Polizist da. Ja, und da bin ich wirklich verschrocken, weil ich dachte, okay, ein Zivilist steht in einem aufgebrochenen Laden.
1: Jetzt gibt's Ärger.
2: Jetzt, also ich habe mich schon mit Handschellen in irgendeinem Knast gesehen und der meinte dann aber nur zu mir, gib mir mal auch eins.
1: Heute Abend übrigens ist Markus Albrecht auch in der Doku zu sehen, die ab 20.15 Uhr im Ersten läuft, September, über die Terroranschläge. Steht doch jetzt schon in der ARD Mediathek, wie auch alle Leute-Sendungen zu finden, dann in ARD Sounds.
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16: Um 17 Uhr mit Heike Lüttich. Guten Tag. 25 Jahre nach den Terroranschlägen wird an die Opfer von 9/11 erinnert. Baden-Württemberg hat im vergangenen Jahr 2 Milliarden Euro mehr an Steuern eingenommen. Und das Wetter bis zum Abend Sonne und Wolken, in der Nacht teils klar bei 11 bis 4 Grad. In New York gedenken die Menschen der Opfer der Terroranschläge vom 11. September 2001. Die zentrale Gedenkfeier am Ground Zero begann mit Glockenläuten und Schweigeminuten. Familien der Opfer versammelten sich dort, wo früher das World Trade Center stand. Hinterbliebene verlasen die Namen der Todesopfer der Anschläge. Weitere Informationen von Samuel Jakisch.
17: 2.983 Namen werden an diesem Freitag am 9/11 Memorial Plaza in New York City verlesen. Es sind die Opfer der Einschläge und Einstürze beider Türme am World Trade Center vom 11. September 2001. Es sind die 184 Menschen, die beim Angriff auf das Pentagon in Washington D.C. sterben, und es sind die Fluggäste des von islamistischen Terroristen entführten Fluges United Airlines 93, der an diesem Tag in Pennsylvania abstürzt. Zu den Ehrengästen beim Gedenken in Manhattan gehören die ehemaligen US-Präsidenten Bush, Obama und Biden. Auch der amtierende Vizepräsident J.D. Vance ist anwesend.
16: US-Präsident Trump nahm an einer weiteren Gedenkfeier in der Nähe des Pentagons in Washington teil. Er sagte, man werde die Opfer von damals nie vergessen.
18: That's why we fight today.
19: Deshalb kämpfen wir heute. Es kann nur den Sieg geben. Wir kämpfen hart, wir kämpfen, um zu gewinnen. Wir werden uns immer an die Opfer des 11. September 2001 und ihre Familien erinnern. Wir gedenken ihrer Leben, die dort gelassen wurden. Wir werden dieses Land schützen und seine Freiheiten schützen für alle künftigen Generationen.
16: Zum Abschluss der Haushaltswoche im Bundestag haben Politiker der Regierungskoalition betont, der Haushaltsentwurf stärke die Zukunftsfähigkeit Deutschlands. Sie verwiesen in der Abschlussdebatte auf gestiegene Ausgaben. Das sei die Grundlage für Wachstum. Die Oppositionsparteien kritisierten die Neuverschuldung, Kürzungen bei sozialen Leistungen oder dem Klimaschutz. Der Haushalt 2027 umfasst 555 Milliarden Euro. 204 Milliarden Euro sollen als neue Schulden aufgenommen werden, einschließlich neuer Kredite aus dem sogenannten Sondervermögen Infrastruktur. Nachrichten aus Baden-Württemberg. Die Steuereinnahmen von Baden-Württemberg sind im vergangenen Jahr von gut 96 Milliarden auf 98 Milliarden Euro gestiegen. Den größten Anteil daran hat erneut die Lohnsteuer, so die Bilanz der Steuerverwaltung für das vergangene Jahr. Knut Bauer.
7: Mit gut 43 Milliarden Euro entfällt fast die Hälfte der gesamten Steuereinnahmen von 98 Milliarden Euro auf die Lohnsteuer, gefolgt von Umsatz- und Einkommensteuer. Die Zahl der Einkommensteuerfälle in Baden-Württemberg ist um 3% auf 4,7 Millionen gestiegen. Auch die durchschnittliche Bearbeitungszeit dauert länger, 54 statt 50 Tage. Deutlich erhöht hat sich nach Angaben der Steuerverwaltung das Mehrergebnis bei Betriebsprüfungen. Von 1,5 Milliarden Euro im Jahr 2024 auf 1,7 Milliarden Euro im vergangenen Jahr.
16: Beim gestrigen Warntag sind im südbadischen Emmendingen die Sirenen nicht ausgelöst worden. Der Grund war laut Stadt eine technische Störung wegen einer Fehlfunktion in der analogen Alarmierungsinfrastruktur der integrierten Leitstelle. Der Fehler sei inzwischen gefunden und behoben. Mehrere Bürger hatten sich nach dem ausgebliebenen Sirenensignal bei der Stadt Emmendingen erkundigt. Der Warntag diene auch dazu, solche technischen Fehler zu erkennen, hieß es aus dem Rathaus. Mehr Nachrichten aus Baden-Württemberg, Deutschland und der Welt auch auf swraktuell.de.
14: 17.04 Uhr, das ist los auf unseren Straßen. A3 Frankfurt Richtung Würzburg zwischen Seligenstädter Dreieck und Goldbach. Hier ist die Unfallstelle geräumt, immer noch 12 Kilometer Stau. A5 Karlsruhe Richtung Frankfurt zwischen Kronau und Waldorf-Wiesloch, Baustelle 5 Kilometer stockend. A5 Frankfurt Richtung Karlsruhe zwischen Darmstädter Kreuz und Seeheim-Jugendheim 6 Kilometer. Die A67 Darmstadt Richtung Mannheim ist zwischen dem Darmstädter Kreuz und Pfungstadt nach einem Unfall weiter gesperrt. A8 Stuttgart Richtung Karlsruhe zwischen Heimsheim und Pforzheim-Ost 5 Kilometer stockender Verkehr. In der Gegenrichtung zwischen Pforzheim-West und Pforzheim-Ost 6 Kilometer. Im Kreis Tübingen auf der B28 zwischen Tübingen-Weilheim und Rottenburg wird gerade ein Unfall aufgenommen. Der Verkehr wird an der Unfallstelle vorbeigeleitet, hier im Moment 4 Kilometer Stau. Und Schweiz, A2 Luzern Richtung Gotthard, zwischen Amsteg und Göschnen 4 Kilometer Stau plus 40 Minuten. Die Einfahrt Göschnen ist gesperrt. Alle Verkehrsinfos für euch jederzeit auf swr1.de. Wünschen eine gute Fahrt. Wir schauen aufs Wetter. Der Spätnachmittag bringt einen freundlichen Mix aus Sonne und Wolken. Morgen, Samstag, gibt's nochmal spätsommerliches Wetter, vor allem im Süden von Baden-Württemberg. Dazu klettern die Temperaturen auf bis zu 27 Grad. Sonntag ist es erst ähnlich schön. Von der Pfalz und Hessen kommen dann später Wolken und Regen zu uns rein.
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14: Mit Rainer Hartmann einen schönen Freitag und jetzt ein Hit aus der Jugend.
20: Wirklich klasse.

0: SWR1 Baden-Württemberg nimmt euch noch mal mit an den Strand. Ja, Sand unter den Füßen, Cocktail in der Hand, Liegestuhl im Anschlag und Sonne dazu. Das klingt nach Urlaub, ist aber Herrenberg. Mitten in der Altstadt von Herrenberg steht noch bis Sonntag der Stadtstrand. Und der ist im Sommer ziemlich gut angekommen. Sonne fast am Stück, viele Besucherinnen und Besucher. Füße in den Sand, Kopf in den Urlaubsmodus geschaltet und dann noch ein schönes Selfie machen. War wunderbar. Und wenn ihr euch ein Stück von diesem Urlaubsgefühl mit nach Hause nehmen wollt, dann könnt ihr das tun. Denn zum Ende der Aktion Stadtstrand darf der Sand eingepackt werden. SWR1 Baden-Württemberg-Reporterin Naita Koha, wie kommt der Strand von Herrenberg zu uns nach Hause?
1: Naja, es liegen, wie die Stadt sagt, 150 Tonnen Sand aktuell auf dem Marktplatz. Da stehen im Moment noch Liegestühle, Sonnenschirme und Sitzsäcke drauf, damit die Menschen chillen können. Aber der Sand muss ja dann weg, wenn der Strandsommer am Sonntag zu Ende geht. Deshalb lädt die Stadt Herrenberg alle ein, die Sand brauchen können, am Montagmorgen 9 Uhr ausgerüstet mit Eimer und Schaufel vorbeizukommen und mitzunehmen. Für den privaten Gebrauch, heißt es. Was dann noch übrig ist, führt eine Firma dann weg und verwendet den restlichen Sand auf Baustellen.
0: Toll, also Eimer oder Schaufel schnappen und ein kleines bisschen Herrenbergurlaub für den Balkon oder die Terrasse abholen. Montagmorgen, 9 Uhr.
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0: 17.30 Uhr. Zeit für ein kleines Update.
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0: Mit Heike Lüttich.
2: Guten Tag. In Stuttgart endet heute nach 8 Wochen die Sperrung der Stammstrecke. Das ist der S-Bahn-Tunnel in der Innenstadt. In diesem Jahr hat die Sperrung so lange gedauert wie noch nie. Die Fahrgäste mussten in dieser Zeit Busse als Ersatz nutzen. Frieder Kümmerer.
3: Über 20 verschiedene Baumaßnahmen hat die Bahn nach eigenen Angaben in den vergangenen 2 Monaten umgesetzt. Unter anderem neue Fluchtwege, neue Weichen und auf 400 Metern eine neue Deckenstromschiene statt der alten Oberleitung. Die soll laut Bahn weniger störanfällig und leichter zu warten sein. Mehr als 120 Mitarbeiter waren im Einsatz, während die Fahrgäste auf Busse umsteigen mussten. Zwar lobten viele den Busersatzverkehr in diesem Jahr, hatten aber wenig Verständnis dafür, dass der Tunnel nun den 6. Sommer in Folge gesperrt war. Ab morgen früh, 4 Uhr, sollen dann die S-Bahnen wieder regulär fahren.
2: In Baden-Württemberg sind die Steuereinnahmen im vergangenen Jahr auf 98 Milliarden Euro gestiegen. Den größten Anteil daran hat erneut die Lohnsteuer, so die Bilanz der Steuerverwaltung. Die Einnahmen aus der Lohnsteuer betrugen demnach gut 43 Milliarden Euro, gefolgt von Umsatz- und Einkommenssteuer. Die durchschnittliche Bearbeitungszeit einer Steuererklärung betrug 54 Tage und ist damit leicht gestiegen. Nachrichten aus Deutschland und der Welt. In New York haben die Menschen der Opfer der Terroranschläge vom 11. September 2001 gedacht. Die zentrale Gedenkfeier fand am Ground Zero statt. An einer weiteren Feier in der Nähe des Pentagons bei Washington nahm auch Präsident Trump teil. Er sagte, man werde die Opfer von damals und deren Familien nie vergessen. Und wörtlich, wir werden dieses Land und seine Freiheiten schützen für alle künftigen Generationen. Der Tourismus in Deutschland nimmt weiter zu. Von Januar bis Juli hat das Statistische Bundesamt mehr als 282 Millionen Übernachtungen gezählt. Damit wurde der bisherige Rekord übertroffen. Er stammte aus dem Vor-Corona-Jahr 2019. Sowohl aus dem In- wie auch aus dem Ausland kamen mehr Gäste. Schon im vergangenen Jahr hatte die Tourismusbranche einen Rekord verzeichnet. Mehr Nachrichten auch auf swraktuell.de.
0: Der Verkehrsservice in SW1 Baden-Württemberg, und da heißt es erstmal unbedingt vorsichtig fahren. Auf der A6 Heilbronn Richtung Nürnberg zwischen Bretzfeld und Öhringen ist ein Lastwagen gerade umgestürzt und die Unfallstelle hier ist noch ungesichert. Weitere Staus und Behinderungen. A5 Frankfurt Richtung Karlsruhe zwischen Darmstädter Kreuz und Seeheim-Jugendheim, 6 Kilometer Stau. Die A67 Darmstadt Richtung Mannheim ist zwischen dem Darmstädter Kreuz und Pfungstadt nach einem Unfall weiter gesperrt. A8 Stuttgart Richtung Karlsruhe zwischen Heimsheim und Pforzheim Nord, 9 Kilometer Stau. In der Gegenrichtung zwischen Pforzheim West und Pforzheim Ost, 4 Kilometer Stau und stockender Verkehr. Die A81 Würzburg Richtung Heilbronn ist zwischen Ahorn und Boxberg wegen einer Unfallaufnahme derzeit gesperrt. Im Kreis Tübingen auf der B28 zwischen Tübingen-Weilheim und Rottenburg, hier wird ein Unfall aufgenommen. Der Verkehr wird an der Unfallstelle vorbeigeleitet, im Moment 4 Kilometer Stau. Und Schweiz, A2 Luzern Richtung Gotthard, zwischen Wassen und Göschnen 3 Kilometer Stau. Die Einfahrt Göschnen ist gesperrt. Es ist freundlich in Baden-Württemberg, in Weinheim bei 24 Grad, in Lörrach 23 Grad. Und wie wird nun das Wochenende? Hartmut Mühlbauer.
4: Morgen ist auf jeden Fall der sonnigere Tag des Wochenendes. Da gibt es noch ein paar lockere Wolken und es wird bis 27 Grad warm, also spätsommerlich. Der Sonntag fängt auch noch mit Sonne an. Im Süden bleibt es auch lange so. Aber von Norden her ziehen Wolken rein und ab dem späten Nachmittag beginnt es dann von Norden her zu regnen.
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0: Und hier ist Rainer Hartmann und ich wünsche euch einen schönen Feiertagnachmittag mit den größten Hits aller Zeiten. Jetzt von Steve Winwood, Higher Love.

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2: Wenn ihr in einem Verein seid, dann wisst ihr, was das heißt. Zusammen was Schönes machen, Spaß haben, keine Ahnung, Hockey spielen, gemeinsam wandern, freiwillige Feuerwehr, was auch immer. Und trotzdem haben viele Vereine auch in Baden-Württemberg ein Problem. Es fehlt der Nachwuchs. Aber in einem kleinen Dorf im Hochschwarzwald, da läuft's richtig gut. Beim Musikverein Waldau, bei Titisee Neustadt. Da brummt der Laden, auch weil die Macher so einiges anders machen. SWR1 Baden-Württemberger Reporterin Nicole Freiler war beim Sommerfest dabei.
3: Das Gemeindehaus von Waldau, umgeben von Wiesen und Bauernhöfen, lädt der Blasmusikverein zum gemütlichen Sommerfest im Freien. Die Wurst brutzelt auf dem Grill, der junge Vereinsvorstand begrüßt die Gäste.
4: Wir wollen heute einfach wegen locker beisammen hocken, wegen lachen, wegen trinken und wegen besser kennenlernen. Ich wünsche euch ganz viel Spaß.
3: Marc Spiegelhalter ist gerade mal 23 Jahre alt und der Chef des Traditionsvereins, den es seit 126 Jahren gibt.
4: Wir interpretieren das nicht so, dass man einfach so weitermacht, wie es schon immer war, sondern einfach vorangeht, das, was man aufgebaut hat, nimmt und ein eigenes Spin draus macht.
3: Ein junges Führungsteam mit vielen Ideen gehört zum Konzept des Blasmusikvereins. Schon das zieht offenbar den Nachwuchs an. An diesem Abend beginnen die Jüngsten, der Mini-Musikverein. Sie spielen Traditionelles, aber eben auch Stücke wie Smoke on the Water. Gemeinsam mit den Nachbarorten gibt es eine Jugendbläserklasse. So sollen junge Musiker für den Verein begeistert werden. Corinna und Melissa haben Spaß.
5: Es ist halt einfach so ein Miteinander.
6: Also vor allem, dass wir auch so neue Lieder spielen und jetzt nicht immer so
5: Polkas oder so.
6: Ja.
3: Musik und Gemeinschaft. 51 aktive Musikerinnen und Musiker. Man trifft Freunde und Familie. Jeder achte Bürger von Waldau musiziert im Verein. Clemens Ketterer ist als Festwirt für den Spaß zuständig.
7: Das ist eigentlich immer ein Gaudi. Man merkt auch, dass die Jugend auch brennt für das. Ja, Blasmusik ist für das so im Kommen.
3: Viele Vereine im Land beklagen Bürokratie und Vorschriften. Vorstand Marc Spiegelhalter wünscht sich manchmal mehr Zutrauen in die Vereinsvorstände von der Politik.
4: Vielleicht auch einfach mal die Ärmel hochkrempeln und anpacken. Nur jammern hilft ja nichts, sondern an die eigene Nase fassen und das, was in einem Möglichkeitsbereich liegt, auch anpacken und angehen.
3: Schlagzeuger Franz BH gehört zu den Älteren im Verein.
8: Es macht Spaß miteinander. Die Jungen, wir sind ja von 12 bis 70, 75, sind nur ein Haufen im Prinzip. Und ja, das funktioniert gut.
3: Alt und jung gemeinsam, Tradition und Modernes. Das ist der Ton im Musikverein Waldau, der Zusammenhalt schafft und auch gut klingt.
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0: Leider ist ein Lastwagen umgekippt und das hat Folgen. SWR1 Baden-Württemberg Verkehrsservice. Die A6 Nürnberg Richtung Heilbronn ist zwischen Neuenstein und Öhringen wegen des umgestürzten LKWs jetzt gesperrt.
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10: Um 18 Uhr mit Heike Lüttich. Guten Abend. Trump verteidigt beim 9-11-Gedenken den aktuellen Irankrieg. Das LKA hat bei einer Razzia gegen die Mafia 6 Verdächtige festnehmen lassen. Und das Wetter, Sonne und Wolken in der Nacht teils klar bei 11 bis 4 Grad. US-Präsident Trump hat anlässlich der Gedenkfeier zu den Terroranschlägen vom 11. September den Irankrieg verteidigt. In seiner Rede am Hauptsitz des Verteidigungsministeriums bei Washington sagte er, man werde die Opfer von damals nie vergessen und kämpfe deshalb bis heute. Er würdigte die US-Soldaten im Einsatz gegen den Iran. Sie sorgten dafür, dass die Islamische Republik niemals eine Atomwaffe besitzen werde. Trump bezeichnete den Iran als den weltweit führenden Unterstützer des Terrors. Umweltschützer haben dazu aufgerufen, in der kommenden Nacht die Lichter auszuschalten, zumindest draußen. Bei der Aktion Earth Night ab 22 Uhr geht es um die Auswirkungen der Lichtverschmutzung auf Tiere. Aus der Umweltredaktion Margareta Holzreiter.
11: Über vielen Städten liegt nachts eine Lichtglocke, die weit in die Umgebung reicht und die Nacht erhellt. Dabei sind dunkle Nächte wichtig für den Hell-Dunkel-Rhythmus aller Lebewesen, insbesondere für Insekten und nachtaktive Tiere wie Fledermäuse und Feldhamster. Viele Städte und Kommunen beteiligen sich, indem sie Lichter ausschalten, die nicht sicherheitsrelevant sind. Zum Beispiel Beleuchtungen an Brunnen, an Bauwerken oder Werbetafeln. Aber auch Privatleute sind dazu aufgerufen, das Licht auszuschalten. Die Earth Night ist übrigens nicht zu verwechseln mit der Earth Hour, bei der es nicht um Lichtverschmutzung, sondern um Klimaschutz geht.
10: Nachrichten aus Baden-Württemberg. Mit einer internationalen Aktion ist der Polizei ein Schlag gegen die organisierte Kriminalität gelungen. 4 der 6 verhafteten mutmaßlichen Mitglieder einer italienischen Mafiabande stammen nach Angaben des Landeskriminalamts aus Baden-Württemberg. Knut Bauer.
12: Ausgangspunkt der langjährigen Ermittlungen war laut LKA im Jahr 2021 die Verhaftung eines Italieners in Baden-Württemberg. Er soll der Camorra angehören und wurde nach seiner Auslieferung nach Italien auf freien Fuß gesetzt. Seitdem stand er in Kontakt zu 2 Landsleuten, in deren Stuttgarter Restaurants mit Rauschgift und Falschgeld gehandelt worden sein soll. Die beiden Restaurantbetreiber wurden ebenso verhaftet wie 2 mutmaßliche Mittäter im Rems-Murr-Kreis und im Raum Offenburg. Bei Hausdurchsuchungen hat die Polizei Waffen, Drogen, Falschgeld und Wertgegenstände sichergestellt.
10: Heute ist der letzte Tag, an dem Fahrgäste in Stuttgart auf Busersatzverkehr ausweichen müssen. Ab morgen früh 4 Uhr sollen auf der sogenannten Stammstrecke, dem Tunnel durch die Innenstadt, wieder S-Bahnen fahren. 8 Wochen lang hatte die Bahn an der Strecke gebaut. Unter anderem seien neue Weichen und eine Deckenstromschiene statt der Oberleitung eingebaut worden. Mehr Nachrichten auch auf swraktuell.de.
13: Wir schauen auf die Straßen und da heißt es Vorsicht bitte auf der A5 Karlsruhe Richtung Basel. Zwischen Offenburg und Lahr, hier ist ein Unfall passiert und die ungesicherte Unfallstelle ist auf der linken Spur. Vorsicht auf der A6 Heilbronn Richtung Mannheim. Zwischen Wiesloch-Rauenberg und Kreuz-Walldorf. Hier liegt eine Holzpalette auf der linken Spur. Vorsicht auf der A8 München Richtung Stuttgart. Zwischen Merklingen und Hohenstadt. Auch hier ist ein Unfall passiert, noch ungesichert auf der linken Spur. A6 Heilbronn Richtung Nürnberg. Zwischen Schwäbisch Hall und Ilshofen-Wolpertshausen. Hier ist die Unfallstelle mittlerweile geräumt, aber es gibt immer noch 6 Kilometer Stau. Die A6 Nürnberg-Heilbronn ist bei Öhringen in beiden Richtungen wegen des umgestürzten Lastwagens im Moment gesperrt. A67 Darmstadt Richtung Mannheim zwischen Darmstädter Kreuz und Pfungstadt. Nach einem schweren Motorradunfall ist da jetzt wieder eine Spur frei. Im Moment gibt es 5 Kilometer Stau bis zurück auf die A5. Und deshalb auch Stau auf der Ausweichstrecke A5 Frankfurt Richtung Karlsruhe zwischen Darmstädter Kreuz und Seeheim-Jugenheim. 6 Kilometer Stau. Die A81 Würzburg Richtung Heilbronn ist zwischen Ahorn und Boxberg wegen einer Unfallaufnahme gesperrt. Kommt gut und sicher ans Ziel. Das Wetter in Baden-Württemberg, da zeigt sich die Sonne immer wieder, auch wenn ein paar Wolken durchziehen. Dann haben wir morgen am Samstag nochmal ordentlich Spätsommer. Bei Sonne und Wolken kriegen wir bis zu 27 Grad. Der Sonntag ist dann erst freundlich, später kommen mehr Wolken, vielleicht auch ein bisschen Regen.
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13: Hallo, hier ist Rainer Hartmann und wir sagen...

0: kurz. Worauf müssen wir uns einstellen?
1: Besonders viel los sein wird morgen, am Samstag ab dem Vormittag. Und einige werden natürlich auch noch am Sonntag zurückfahren auf den letzten Drücker. Besonders belastet sein werden auf jeden Fall die klassischen Reiserouten wie die A5 zwischen Freiburg und Heidelberg und Grenzübergänge wie Basel und Füssen. Eng wird es natürlich auch wieder an den zahlreichen Baustellen im Land, zum Beispiel auf der A6 bei Mannheim oder der A8 bei Ulm und bei Pforzheim. Und bitte auch beachten, von Samstag auf Sonntagnacht, da wird die A7 direkt hinter der Landesgrenze in Bayern wegen Brückenarbeiten in beiden Richtungen gesperrt, zwischen Wörnitz und Rothenburg ob der Tauber.
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1: Brot ist eine Philosophie. Für manche sogar ein Hobby. Weil Brot machen, Brot backen glücklich machen kann. Und wir haben die Rezepte für euch und reden jetzt mal über die Donauwelle. Wie was? Das ist ja kein Brot. Na klar, die Donauwelle kennt ihr sicher als lecker Kuchen. Sauerkirschen, Buttercreme, obendrauf die Schokoladenscheibe. Das ist die pure Verführung. Und diese Donauwelle, die gibt's jetzt auch als Brot. Maria Serischuk ist Konditorin im SWR1 Pfennle-Team und sie ist auf die Idee gekommen.
2: Also es ist mir eigentlich auch beim Einkaufen eingefallen. Ich habe an deutsche Konditorei gedacht und ich habe an die Kuchen, die ich in meiner Lehre gebacken habe, gedacht und habe gefragt, okay, was wäre das, wenn nicht Schwarzwälder? Dann bin ich auf die Donauwelle gekommen, was eigentlich auch jeder kennt. Und es ist super umwandelbar, auch in Sauerteigbrot. Also es ist kein süßes Brot wie jetzt Hefe, Zopf, sondern es ist wirklich ein Sauerteigbrot, was mit Kakao, Kirschen und Backschokolade veredelt wird. Also schon krasses Kino, würde ich sagen.
1: Also Sauerteigbrot mit Kirschen, mit Schokolade, irres Rezept, sehr kreativ. Probiert es mal aus. Alle Zutaten und wie es gemacht wird, findet ihr auf swr1.de. Und da könnt ihr auch schauen, wie es aussieht. Das Donauwellenbrot.
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0: Was gibt es Neues? Das hören wir jetzt um 6:30.
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0: Mit Heike Lüttich.
2: Guten Abend. In der Nähe von Berghülen im Alb-Donau-Kreis oberhalb von Blaubeuren brennt eine landwirtschaftliche Halle. Die Rauchsäule ist kilometerweit zu sehen. Frank Wiesner mit Einzelheiten.
3: Das Feuer hat laut Polizei mittlerweile von der landwirtschaftlichen Halle auf ein Wohngebäude übergegriffen. Ob sich noch Tiere in der Halle befinden oder ob die sich ins Freie retten konnten, ist im Moment unklar. Menschen kamen offenbar nicht zu Schaden. Die Landstraße von der B28 aus nach Berghülen ist mittlerweile wegen Löscharbeiten gesperrt. Die Rauchsäule ist von der Autobahn A8 bei Laichingen aus zu sehen. Zur Brandursache und zur Schadenshöhe gibt es noch keine Erkenntnisse.
2: Ab dem kommenden Dienstag können Winzer aus den Anbaugebieten Württemberg und Rheinhessen bei der EU eine sogenannte Krisendestillation beantragen. Dann dürfen sie überschüssige Rot- und Roséweine zu sogenanntem Industriealkohol verarbeiten, der zum Beispiel für Desinfektionsmittel genutzt wird. Die EU unterstützt das mit bis zu 59 Cent pro Liter. Zugelassen dafür sind Weine des Jahrgangs 2025 und älter. Nachrichten aus der Welt. US-Präsident Trump hat anlässlich der Gedenkfeier zu den Terroranschlägen vom 11. September den Irankrieg verteidigt. In seiner Rede am Hauptsitz des Verteidigungsministeriums bei Washington sagte er, man werde die Opfer von damals nie vergessen. Deshalb kämpfe man heute. Die mit dem Iran verbündeten Houthi-Rebellen haben offenbar mehrere Orte am südlichen Ende des Roten Meers erobert. Nach jemenitischen Angaben kontrollieren sie seit dem Morgen eine strategisch wichtige Insel in der Meerenge Bab al-Mandab. Sollten die Houthi die Meerenge blockieren, würde es für Schiffe deutlich schwieriger werden, vom Mittelmeer in den Indischen Ozean und damit nach Asien zu kommen. Eine Blockade könnte auch die Öl- und Gaspreise weiter steigen lassen. Mehr Nachrichten auch auf swraktuell.de.
0: Hier ist der Verkehrsservice in S1 Baden-Württemberg und fahrt bitte vorsichtig, wenn ihr unterwegs seid auf der A81. Heilbronn Richtung Stuttgart. Im Engelbergtunnel steht ein defektes Fahrzeug und hier sind Menschen auf der Fahrbahn. Weitere Staus und Behinderungen. A5 Basel Richtung Karlsruhe. Zwischen Riegel und Herbolzheim defektes Fahrzeug 5 Kilometer. A5 Frankfurt Richtung Karlsruhe, zwischen Darmstädter Kreuz und Sieheim-Jugenheim 8 Kilometer. Dort hat es auf der A67 hinter dem Darmstädter Kreuz einen Unfall gegeben und deshalb fahren jetzt alle auf die A5 rüber. Die A6 Nürnberg-Heilbronn ist bei Öhringen in beiden Richtungen wegen eines umgestürzten Lastwagens gesperrt. Von Nürnberg kommend wird bei Neuenstein abgeleitet, von Heilbronn kommend bei Öhringen. A8 München Richtung Stuttgart zwischen Merklingen und Hohenstadt. Hier ist die Unfallstelle inzwischen geräumt. Es gibt immer noch 6 Kilometer Stau. Die A81 Würzburg Richtung Heilbronn ist zwischen Ahorn und Boxberg wegen einer Unfallaufnahme weiter gesperrt. Die B465 Leutkirch im Allgäu Richtung Biberach an der Riss ist zwischen dem Abzweig nach Tuschwende und Bad Wurzach gesperrt. Hier hat ein Fahrzeug Erde verloren. Fahrt vorsichtig und kommt gut ans Ziel. Schauen wir aufs Wetter in Baden-Württemberg. In Mosbach 23 Grad, in Leutkirch 18 Grad. So in allem ein bisschen was dabei heute Abend. Sonne, Wolken, ganz angenehme Temperaturen. Dann der Samstag, der bringt spätsommerliche 21 bis 27 Grad. Die Sonne scheint im Süden von Baden-Württemberg. Im Norden ist es nicht ganz so sonnig. Hier kann es ab Sonntagnachmittag auch mal regnen.
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0: Mit Rainer Hartmann. Rein geht's so langsam, ganz gechillt in den Freitagabend.

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2: Es gibt immer wieder Gewalt auf deutschen Amateurfußballplätzen und seit heute gibt es dazu neue Zahlen. Detlef Lindner, wie schauen die aus?
3: Ja, im Großen und Ganzen zusammengefasst ist fast alles beim Alten geblieben. Also es sieht so aus, auch im dritten Jahr nacheinander, leicht rückläufige Zahlen, was die Gewalt oder auch Diskriminierung anbetrifft auf diesen Amateurplätzen der Fußball, also Beleidigungen bis hin zu Faustschlägen und noch mehr. Und in der abgelaufenen Spielzeit wurden allerdings ein paar Spiele mehr auch abgebrochen, also 842, eine ganz stolze Zahl, 842, davor waren es 825. Insgesamt zeigen die Zahlen also ein ähnliches Bild wie im Vorjahr. Als unterstützende Maßnahmen, das finde ich ganz interessant, ist da ein Pilotprojekt mit Bodycams für Schiedsrichter in der Kreisliga B in Gelsenkirchen geplant. Das soll jetzt angegangen werden, also vielleicht ein Modell für den Amateurfußball. Außerdem wird der DFB künftig nicht mehr für mögliche Kosten für Polizeieinsätze bei Hochrisikospielen aufkommen. Mögliche Gebührenbescheide werden zumindest anteilig an die Heimvereine dann weitergeleitet. Das kann teuer werden, so der Grundsatzbeschluss des DFB-Präsidiums heute. Und das Bundesverfassungsgericht hatte den Boden dafür eben auch geebnet. Betroffen davon, da ist der DFB zuständig, die dritte Liga und natürlich der DFB-Pokal.
2: Das ist ein Ding.
3: Ja.
2: Und jetzt kommen wir zum Tennis. Bei den US Open in New York gibt es aus deutscher Sicht einen Finaleinzug zu vermelden.
3: Ja, geht oft an uns vorbei. Doppelkonkurrenz Kevin Kravitz und Partner Tim Pütz, die sind Weltklasse. Die setzen sich in zwei Durchgängen gegen Rem Salzburg. USA, Großbritannien kommen die beiden, ne, durch. Kevin Kravitz.
4: Enge Situation, wie immer ein Doppelpaar, enge Aufschlagspiele. Haben wir, glaube ich, gut gemeistert, gut überstanden. Haben viele gute Kontakte beim Return gehabt, haben Breakchancen gut genutzt. Also lief alles sehr, sehr gut heute.
3: Das heißt jetzt mal gut zu Ende bekommen. Morgen dann geht's im Finale ebenfalls wieder gegen ein US-amerikanisch-britisches Duo. Im Finale möchte natürlich auch Alexander Zverev sein. 21 Uhr deutscher Zeit steht sein Halbfinalmatch gegen den Russen Khachanov dann an.
5: Jemand, den ich seit fast 20 Jahren kenne und auch schon seit fast 20 Jahren gegen Tennis spiele. Und wir kennen uns gegenseitig. Er ist ein sehr guter Spieler, er ist jemand, der versucht, von der Grundlinie zu dominieren, aggressiv zu spielen und das muss ich ihm versuchen wegzunehmen.
3: Wir sind beim Basketball, so ein Endspiel möchte natürlich auch die deutsche Basketball-Nationalmannschaft der Frauen bei der Heim-WM erleben, Europameister Belgien ausgeschaltet. Das war eine tolle Begegnung gestern Abend. Jetzt wird es gegen Frankreich aber noch schwerer, der Bundestrainer Olaf Lange.
6: Jetzt geht's weiter. Das ist auch unsere deutsche Einstellung. Ne? Wir bleiben am Ball, denn da müssen wir natürlich auch unsere kulturellen Stärken weiter nutzen und immer weiter, wir sind weiter am Wachsen.
3: Wir werden es beobachten, morgen Nachmittag, 16 Uhr, dann die deutschen Basketballfrauen zur Fußball-Bundesliga, die läuft dann morgen, genau um die Zeit, da muss morgen nach erfolgreicher Champions-League-Woche der VfB Stuttgart in Hoffenheim ran, der SC Freiburg empfängt Krisenclub Mönchengladbach, das gibt's alles in Ausschnitten samt der Bundesliga-Konferenz ab 14 Uhr in SW1 Stadion und am Sonntag dann unter anderem Elversberg gegen die großen Bayern und da ist heute die Sperre gegen Elversberg-Coach Vincent Wagner aus der Partie in Gladbach aufgehoben worden, erstaunlich, auch weil der Schiedsrichter Sie an, nach dem zweiten Einspruch dann einen Fehler einräumte.
2: Und das war das Neueste vom Sport in SWR1 Baden-Württemberg.

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10: Um 19 Uhr mit Heike Lüttich. Guten Abend. US-Präsident Trump gibt sich im Irankrieg siegessicher. In Bad Mergentheim beginnen die baden-württembergischen Literaturtage. Und das Wetter bis zum Abend Sonne und Wolken, in der Nacht teils klar bei 11 bis 4 Grad. US-Präsident Trump hat anlässlich der Gedenkfeier zu den Terroranschlägen vom 11. September den Irankrieg verteidigt. In seiner Rede am Hauptsitz des Verteidigungsministeriums bei Washington sagte er, man werde die Opfer von damals nie vergessen und kämpfe deshalb heute.
11: Wir würdigen die Soldaten, die derzeit im Einsatz sind, um sicherzustellen, dass der weltweit größte Unterstützer des Terrorismus, die Islamische Republik Iran, niemals eine Atomwaffe besitzt.
10: Vor 25 Jahren starben bei den Anschlägen fast 3000 Menschen, als Terroristen des islamistischen Netzwerks Al-Qaida mehrere Flugzeuge entführten. Zwei davon steuerten sie in die Türme des World Trade Centers in New York. Die Bundesanwaltschaft hat Anklage gegen 7 mutmaßliche Mitglieder der Terrororganisation Hamas erhoben. Sie sollen im vergangenen Jahr einen Anschlag auf israelische oder jüdische Ziele in Deutschland oder Österreich geplant haben. Bei den Festnahmen wurden auch Waffen und Munition sowie ein Bekennervideo sichergestellt. Die Bundesanwaltschaft wirft den 7 Männern unter anderem die Mitgliedschaft in einer ausländischen terroristischen Vereinigung und die Vorbereitung einer schweren staatsgefährdenden Gewalttat vor. Die Beschuldigten sitzen in Untersuchungshaft. Nachrichten aus Baden-Württemberg. In Baden-Württemberg und Bayern gehen an diesem Wochenende die Sommerferien zu Ende. Mit den Reiserückkehrern wird es noch einmal voll auf den Straßen. Aus der Verkehrsredaktion Bettina Wettstein.
12: Stauschwerpunkt wird dieses Wochenende aber der Samstag sein. Ab dem Vormittag wird der Verkehr auf den klassischen Reiserouten wie der A5 zwischen Basel und Heidelberg zunehmen. Auch an den großen Baustellen wie der A6 bei Mannheim oder der A8 bei Ulm und bei Pforzheim müssen sich Reisende dann auf Staus einstellen. Wer nachts fahren möchte, sollte die Sperrung der A7 beachten. Die Autobahn wird direkt hinter der Landesgrenze in Bayern zwischen Wörnitz und Rothenburg ob der Tauber in beiden Richtungen wegen Bauarbeiten gesperrt. Ab morgen Abend 20 Uhr bis Sonntagmorgen 5 Uhr.
10: In Bad Mergentheim im Main-Tauber-Kreis werden zur Stunde die 43. baden-württembergischen Literaturtage eröffnet. Bis zum 11. Oktober sind mehr als 60 Veranstaltungen an über 45 Orten in und um Bad Mergentheim geplant. Darunter sind auch außergewöhnliche Schauplätze wie der Flugplatz in Boxberg-Unterschüpf, das Kloster Bronnbach oder der Wildpark. Als Gäste erwartet werden unter anderem die polnische Literaturnobelpreisträgerin Olga Tokarczuk, der baden-württembergische Ex-Ministerpräsident Kretschmann und die deutsche Schriftstellerin Julia Enders. 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
13: Und hier ist der Verkehrsservice in S1 Baden-Württemberg. Wir gehen zuerst auf die A5 Frankfurt Richtung Karlsruhe. Zwischen Darmstadt-Eberstadt und Seeheim-Jugenheim gibt es 4 Kilometer Stau, dauert eine Viertelstunde länger. Hier hat es auf der A67 hinter dem Darmstädter Kreuz einen Unfall gegeben und deshalb fahren jetzt alle auf die A5 rüber. Dann die A6 macht heute Abend wirklich große Probleme. Von Nürnberg Richtung Keilbronn die A6 zwischen Öhringen und Bretzfeld. Hier ist ein Gefahrgut-LKW umgestürzt. Die Polizei sagt, die Bergung wird noch Stunden dauern. Am besten Neuenstein abfahren. Vor der Ausfahrt im Moment 2 Kilometer Stau. Und auf gleicher Höhe hat es in der Gegenrichtung von Heilbronn in Richtung Nürnberg zwischen Bretzfeld und Öhringen einen Auffahrunfall gegeben. Hier sind mehrere Autos ineinander verkeilt. Vor der Ausleitung bei Öhringen im Moment 5 Kilometer Stau. Alle Verkehrsinfos jederzeit auf swr1.de. Gute Fahrt. Wir schauen aufs Wetter und wir schauen auf heute Nacht. Da wird es richtig frisch mit 4 bis 11 Grad und meist klarem Himmel. Morgen dreht das Wetter nochmal auf Spätsommer. Bis zu 27 Grad sind drin. Am meisten Sonne gibt es im Süden von Baden-Württemberg. Und auch am Sonntag sieht es richtig gut aus. Montag bleibt es warm, dann aber mit Sonne und Wolken im Wechsel.
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13: Rainer Hartmann hier, hallo und einen angenehmen Freitagabend.

0: Es ist Freitagabend und es ist alles angerichtet für die SWR1 Baden-Württemberg-Party. Heute Abend in Kühlsheim im Main-Tauber-Kreis. Da wird schon seit gestern gefeiert. Es ist nämlich großer Markt in Kühlsheim. Es ist das Ereignis hier im Jahr und der Place to be dieses Wochenende. Nicht nur für Kühlsheimerinnen und Kühlsheimer, sondern auch für alle aus Hartheim zum Beispiel, aus Wertheim oder Tauberbischofsheim. Und für SWR1 Moderator und DJ Corbin Tandera Klein. Corbin, jetzt um 7:11. Du stehst schon mitten im Festzelt?
1: Ich stehe vor dem Festzelt, Sundowner hier beim großen Markt in Kühlsheim sozusagen. Die Sonne blitzelt noch rein ins Festzelt, in dem dann gleich die SWR1 Party steigt. Neben mir ist der Wirt des Festzelts, Stefan Kempf. Eigentlich aus Wertheim. Stefan, sag mir, wie wird im Main-Tauber-Kreis gefeiert?
2: Ja, richtig, würde ich sagen. Also wir geben richtig Gas, wir freuen uns heute auf die SWR1 Party. Warten schon sehnsüchtig drauf und hoffen, dass viele Leute ins Festzelt kommen.
1: Du bist mit deinem Zelt natürlich seit gestern schon am Start hier und da haben die Kühlsheimer auch nichts anbrennen lassen, habe ich gehört.
2: Genau, wir sind jetzt zum vierten Mal da mit unserem Festzelt und gestern war der große Umzug mit 1200 Leuten. Festzelt war proppevoll. Wir haben gefeiert zu den Bayern-Man und sind quasi vorgeglüht für heute.
1: Sehr, sehr gut. Ja, vorglühen und den richtigen Duft auch von gebrannten Mandeln habe ich hier in der Nase. Da vorne fährt noch der

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0: Das sind die Neuigkeiten um 19.30 Uhr.
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0: Mit Heike Lüttich.
2: Guten Abend. Auf der A6 bei Öhringen im Hohenlohe-Kreis ist am späten Nachmittag ein LKW mit Gefahrgut umgekippt. Der Fahrer wurde dabei schwer verletzt. Aktuell ist die Autobahn zwischen Neuenstein und Öhringen in beiden Richtungen gesperrt, weil es auf der Gegenfahrbahn einen Folgeunfall mit mehreren Fahrzeugen gab. Und die Autobahn wird wohl für längere Zeit gesperrt bleiben. Die Polizei hat eine Sicherheitszone von 150 Metern um die LKW-Unfallstelle eingerichtet. Heute Abend gehen ab 22 Uhr an vielen Orten in Baden-Württemberg wieder die Lichter aus, zum Beispiel in Heidelberg und Mannheim. Die Städte machen bei der sogenannten Earth Night mit. Naturschutzverbände rufen auch Privathaushalte zum Mitmachen auf. Giuseppa Spatola fasst zusammen.
3: Mit der Aktion soll auf die möglichen negativen Folgen von künstlicher Beleuchtung aufmerksam gemacht werden, so die Stadt Heidelberg. Das Licht habe nachweislich schädliche Auswirkungen auf Menschen und Tiere. Deshalb werden heute Abend unter anderem das Heidelberger Schloss, die Alte Brücke, die Heiliggeistkirche und die Jesuitenkirche verdunkelt. Spätestens ab 22 Uhr knipst auch die Stadt Mannheim an einigen öffentlichen Gebäuden das Licht aus, zum Beispiel der Kunsthalle und dem Fernmeldeturm. Außerdem schaltet der Luisenpark kurz vor Mitternacht die Beleuchtung aus.
2: Nachrichten aus Deutschland und der Welt. US-Präsident Trump hat sich bei der Gedenkfeier zu den Terroranschlägen vom 11. September in Washington sicher gezeigt, dass die USA den aktuellen Irankrieg gewinnen werden. Er dankte den Soldaten, die dort im Einsatz seien, um sicherzustellen, dass der Iran niemals eine Atomwaffe besitzen werde. Das Präsidium des Deutschen Fußballbundes hat beschlossen, künftig zumindest Teile der Kosten für Polizeieinsätze bei Hochrisikospielen an den jeweiligen Heimatverein weiterzureichen. Grundsätzlich halte er die Gebührenerhebung aber für den falschen Ansatz, sagte DFB-Präsident Neuendorf. Ziel müsse sein, durch eine bessere Sicherheitslage die Zahl der Polizeieinsatzstunden zu verringern. 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
0: Auf den Straßen heißt es zuerst mal Vorsicht bitte, wenn ihr unterwegs seid auf der A8 München Richtung Stuttgart. Zwischen Merklingen und Hohenstadt hier steht ein defekter Wagen auf der linken Spur. Dann, wie gehört, die A6 Nürnberg Richtung Heilbronn. Die Strecke ist zwischen Öhringen und Bretzfeld wegen des umgestürzten Gefahrgutlastwagens gesperrt. Die letzte staufreie Ausfahrt ist im Moment Kupferzell. In der Gegenrichtung ist die A6 zwischen Öhringen und Neuenstein wegen des Auffahrunfalls mit mehreren Fahrzeugen gesperrt. Vor der Ausleitung dort 5 Kilometer Stau. Auf der A6 Heilbronn Richtung Mannheim ist die Einfahrt Sinsheim-Steinsfurt im Moment wegen einer Ölspur gesperrt. Wo es rollt, euch eine gute und sichere Fahrt. Es ist noch mild in Pforzheim bei 21 Grad, in Ulm haben wir 19 Grad. Schauen wir aufs Wochenende. Es wird ein recht schöner Spätsommertag morgen. Bis zu 27 Grad sind am Samstag drin, besonders im Süden viel Sonne. Sonntag bleibt es freundlich, von Westen her gibt es dann mehr Wolken und später auch Regen.
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0: Und es geht rein in den Sonnenuntergang mit Rainer Hartmann. Schönen Freitagabend.

0: So, und jetzt zu unserem Freitagskandidaten.
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0: Unser letzter Kandidat für diese Woche war heute Morgen Norbert aus Achern-Fautenbach im Ortenau-Kreis. Um 7.40 Uhr hatte ja Lena und Ingo vom SWR1-Frühteam erstmal von seinem Job erzählt. Uns allen hat er erzählt, er arbeitet auf dem Betriebshof der Stadt Baden-Baden und kümmert sich um Gewässer. Und im Winter sitzt er aber auch mal auf dem Schneepflug. Das ist ein Kindheitstraum, aber zum Teil ist es hart.
3: Generell ist es schön, aber im Winterdienst nicht so. Wenn man früh raus muss und dann in die Kälte und die Kletter und so weiter, ist das nicht immer schön. Aber generell macht es schon Spaß.
0: Ja, das kennen viele, die raus müssen. Aber Winter ist zum Glück noch ein bisschen hin. Das Quiz war heute. Und ob Norbert aus Achern-Fautenbach auch hier Spaß gehabt hat und die gelbe SWR1-Tasse klar machen konnte, das hört ihr jetzt. Das waren seine Fragen.
4: Ist heute schon die Hälfte vom September vorbei?
3: Nein.
4: 10 Dezimeter sind wie viel Meter?
3: 100.
4: Ein Meter. Von welcher Band ist der Hit Hotel California?
3: Weiter.
4: Eagles. Aus welchem Märchen ist der Spruch, die Guten ins Töpfchen, die Schlechten ins Kröpfchen?
3: Aschenbrödel.
4: In welchem Land liegt die Toskana?
3: Italien.
4: In welcher Stadt in Baden-Württemberg gab es den Vorschlag, einen Tunnel nach dem Schauspieler Bud Spencer zu benennen?
3: Das ist weiter.
4: Schwäbisch Gmünd. Welches Gemüse wird in einer Rübli-Torte verwendet?
3: Karotte.
4: Welche Farbe hat das Verkehrszeichen vorgeschriebene Mindestgeschwindigkeit?
3: Weiter.
4: Blau. Welche Stimmlage ist höher, Tenor oder Sopran?
3: Sopran.
4: Jack Nicholson ist Star im Film Einer flog über das?
3: Kuckucksnest.
0: Das passt doch wie der Schneepflug auf den Eimer. 6.
4: Super. Genau so hast du es ins Ziel gefahren. Die Tasse kommt,
3: jawohl.
4: Das Wochenende kann kommen.
3: Jawohl, das können wir weitermachen.
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SWR1 Baden-Württemberg mit Rainer Hartmann am Freitag. Ab 20 Uhr gibt es den Musikclub 90er mit Veit Berthold und das bis Mitternacht. Viel Spaß und schönen Abend.

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1: Um 20 Uhr mit Ramin Movasakian. In den USA haben die Menschen an die Opfer der Terroranschläge vom 11. September 2001 erinnert. Die zentrale Gedenkfeier fand in New York statt, an dem Ort, wo damals das World Trade Center stand. An der Gedenkfeier in der Nähe des Pentagon nahm auch US-Präsident Trump teil. Er sagte, man werde die Opfer von damals nie vergessen.
2: That's why we fight today.
3: Deshalb kämpfen wir heute. Es kann nur den Sieg geben. Wir kämpfen hart, wir kämpfen, um zu gewinnen. Wir werden uns immer an die Opfer des 11. September 2001 und ihre Familien erinnern. Wir gedenken ihrer Leben, die dort gelassen wurden. Wir werden dieses Land schützen und seine Freiheiten schützen für alle künftigen Generationen.
1: Vor 25 Jahren hatten Islamisten des Terrornetzwerks Al-Qaida Passagierflugzeuge gekapert und sie in das World Trade Center und das Pentagon gesteuert. Eine vierte Maschine stürzte in einem Feld ab. Insgesamt kamen 2.977 Menschen ums Leben. Der indische Regierungschef Modi hat Russlands Machthaber Putin erneut zu Verhandlungen über ein Ende des Ukraine-Kriegs aufgefordert. Beide hatten sich gemeinsam mit dem iranischen Präsidenten Pezeshkian in Neu-Delhi getroffen. Wie das indische Außenministerium mitteilte, habe Modi dem Kreml-Chef zu Dialog und Diplomatie geraten. Indien sei bereit, die Friedensbemühungen zu unterstützen. Auf der A6 bei Öhringen im Hohenlohe-Kreis ist am späten Nachmittag ein LKW mit Gefahrgut von der Straße abgekommen und umgekippt. Der Fahrer wurde dabei schwer verletzt. Aktuell ist die Autobahn zwischen Neuenstein und Öhringen in beide Richtungen gesperrt, weil es auf der Gegenfahrbahn einen Folgeunfall mit 4 Fahrzeugen gab. Die Polizei hat eine Sicherheitszone von 150 Metern um die LKW-Unfallstelle eingerichtet. Wann die Strecke wieder freigegeben werden kann, ist noch nicht klar. Bei der Volleyball-EM hat das deutsche Männerteam auch das zweite Gruppenspiel gewonnen. Die DVV-Auswahl besiegte Lettland mit 3:0 nach Sätzen. Sportreporter Maximilian Bayer fasst die Partie zusammen.
4: Die Letten hielten in den ersten beiden Sätzen lange dagegen, doch Deutschland blieb geduldig und zog jeweils genau dann davon, als es darauf ankam. Das zahlte sich aus. Im dritten Durchgang war der Widerstand endgültig gebrochen. Deutschland hatte das Spiel jetzt komplett im Griff und gewann am Ende mit 3:0. Für die Mannschaft von Bundestrainer Massimo Botti ist es der zweite Sieg im zweiten Spiel. Damit bleibt Deutschland auf Achtelfinalkurs. Viel Zeit zum Durchatmen gibt's allerdings nicht. Bereits am Samstag wartet Co-Gastgeber Rumänien.
1: Das Wetter für Baden-Württemberg und Rheinland-Pfalz. In der Nacht ist es meist locker bewölkt, die Tiefstwerte 12 bis 4 Grad. Morgen wechseln sich Sonne und Wolken ab und es bleibt trocken. Die Temperaturen maximal 20 bis 27 Grad. Am Sonntag im Süden sonnig, sonst zieht es immer mehr zu und vereinzelt regnet es. Und zum Abschluss noch die Zeit, es ist gleich 20.03 Uhr.
5: Das Neueste aus der ARD-Verkehrsredaktion, damit ihr überall gut und sicher an euer Ziel kommt. Erstmal sehr gut aufpassen. Mehrere Plastikteile fliegen rum auf der A5 Basel Richtung Karlsruhe zwischen Appenweier und Achern. Dann Vorsicht bitte auch auf der A81 Heilbronn Richtung Würzburg zwischen Neuenstadt und Möckmühl. Hier eine ungesicherte Unfallstelle auf der linken Spur. Bitte sehr gut aufpassen, dass dann nicht noch mehr passiert. Ungesicherte Unfallstelle auf der A81 Heilbronn Richtung Würzburg zwischen Neuenstadt und Möckmühl. Dann die A5 Basel Richtung Karlsruhe zwischen Riegel und Ettenheim wegen der Baustelle 6 Kilometer stockend. Da braucht ihr gut eine Viertelstunde länger. Dann die Vollsperrung auf der A6 Nürnberg Richtung Heilbronn zwischen Öhringen und Bretzfeld wegen eines umgestürzten Gefahrgut-LKW. 10 Kilometer Stau. Im Moment, da braucht ihr viel Geduld. Die letzte staufreie Ausfahrt ist Kupferzell. In der Gegenrichtung ist die A6 zwischen Öhringen und Neuenstein wegen eines Auffahrunfalls mit mehreren Fahrzeugen ebenso gesperrt. Hier im Moment 7 Kilometer Stau. Da ist die letzte staufreie Ausfahrt, das Weinsberger Kreuz. Dann noch die A6 Heilbronn Richtung Mannheim. Da ist die Einfahrt Sinsheim-Steinsfurt wegen einer Ölspur gesperrt. Habt Geduld, kommt gut an.
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5: Hallo, Veit Berthold hier. Und die größten Hits der 90er sind welche? Sagt es uns, 06131 92 93 94 95 ist eure Mitmachnummer hier direkt ins Studio. Und für alle, die sagen, Mensch, die letzten Sonnenstrahlen einsaugen ist schön, aber mir war heute wieder ein bisschen heiß. Auch dafür haben wir einen wunderbaren 90er-Hit. Wir stellen uns mal gefühlt unter einen Wasserfall mit TLC. Waterfalls.
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1: Da kann nicht nur Weihnachten, dieser Chris Rea. Looking for the summer. Hier im ARD Musikclub 90er. Vorsicht, hier sind neue Gefahrenstellen aus der ARD-Verkehrsredaktion. Es gibt eine neue ungesicherte Unfallstelle auf der A5 Basel Richtung Karlsruhe zwischen Lahr und Offenburg. Vorsicht, da auf der linken Spur ist dieser Unfall passiert. Unfallstelle noch nicht gesichert. Menschen auf der Fahrbahn sehr gut aufpassen auf der A5 Basel Richtung Karlsruhe zwischen Lahr und Offenburg. Und dann noch eine ungesicherte Unfallstelle jetzt auf der A60 Rüsselsheim Richtung Mainz. Zwischen Rüsselsheim Mitte und Bischofsheim hier auf der rechten Spur in der Baustelle. Und ebenfalls noch nicht gesichert, diese Unfallstelle auf der A60 Rüsselsheim Richtung Mainz zwischen Rüsselsheim Mitte und Bischofsheim. Passt auf, kommt überall gut an. Hallo, ich bin's, ein Verführer aus dem Radio.
2: Bitte was? Wie will der mich denn jetzt verführen?
1: Naja, also ich könnte euch Zuckerrohr ins Ohr blasen. Das ist doch mal was. Il Volo. Ich hoffe, ihr fühlt euch wohl. Zuckerrohr. Im ARD Musikclub 90er.

0: Habt ihr mal Scooter live gesehen? Also ich habe es gerade vergangenes Wochenende auf dem Hockenheimring und ich kann einmal mehr sagen, diese Recherche hat sich gelohnt.
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0: Und nicht nur in der Hitparade, sondern überall da, wo ihr wollt, seid ihr jetzt dabei. Also da, wo ihr jetzt einen Song hört, der sich so anhört, als wäre er einer von Scooter, aber ich habe mir nur den Text geklaut von einem anderen 90er-Hit. Also ich mache einen auf HP Baxter, nenne mich ein bisschen anders, nehme den Text von einem anderen 90er-Hit und performe ihn so, wie HP Baxter es eben machen würde. Ich bin quasi sein alter Ego, sein heimliches. Das weiß er zwar noch nicht, aber irgendwann wird er mich auch mal einladen auf die Bühne, ich weiß es. Ihr gewinnt Ruhm und Ehre, wenn ihr dieses 90er-Textwissen jetzt beweisen könnt, welcher Text von welchem 90er-Hit steckt denn da bitte drin?
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0: 06131 92 93 94 95 ist also die Telefonnummer hier direkt ins Studio, die jetzt bitte wählt und mir sagt, welcher Text von welchem Hit aus den 90ern da eben gerade ein bisschen im Scooter-Sound performt wurde. Ihr bekommt das größte Ruhm und Ehre gleich hier nach Pearl Jam's Jeremy. 06131 92 93 94 95. Hier ist der ARD Musikclub 90er.

0: Jeremy, Pearl Jam. Also an dieser Stelle muss ich sagen, Bettina aus Senheim macht mich ein bisschen neidisch, denn sie sitzt gerade auf der Mosel. Hallo Bettina.
1: Hallo, weit.
0: So, kannst du über Wasser laufen oder wie geht das?
1: Nee, das nicht ganz direkt. Also ich sitz hier an unserem Heimathafen in Senheim und genieße unser Abendessen. Mein Mann hat gerade gegrillt noch.
0: Herrlich.
1: Und ja, genau. Und wir haben jetzt SWR1 an, wie immer.
0: Ja, den ARD Musikclub 90er an dieser Stelle. Und jetzt fragen sich aber immer noch alle, wie macht die das? Also wenn die jetzt auf der Mosel gerade auch noch Gegrilltes isst, dann geht das doch eigentlich gar nicht. Oder Jesus hat das vielleicht mal geschaffen.
1: Ja, der hat das vielleicht gemacht. Obwohl, ob der gegrillt hat, weiß ich nicht.
0: Weiß man jetzt auch nicht. Du schwebst...
1: Wir sitzen auf unserem Sportboot.
0: Ach so, ja.
1: Auf der Blue Pearl.
0: Na gut. Und
1: ja,
0: da hört
1: genau.
0: Ihr das.
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0: Yeah. Offensichtlich hat die Blue Pearl und auch das Grillen dich nicht davon abgehalten, diese Show zu hören und diesen einen großen 90er-Hit am Text zu erkennen. Ich performe noch mal ganz kurz für alle, die es nicht gehört haben. Du bist bereit auch noch mal, ja?
1: Ja, ja.
0: Gut, gut. Bettina, mach uns alle glücklich und sag uns, was das war.
1: Das war von Mr. President Coco Jumbo.
0: Ach, hör doch auf.
1: Doch, doch.
0: Ja. Sehr gut, du bist textsicher, das ist doch schon mal was.
1: Ja, also ich musste auch direkt, ich hatte schon nach den ersten zwei Zeilen musste ich leise machen und habe dann überlegt, ganz fieberhaft, was das für ein Lied ist und dann kam es mir auch direkt, also ja, ich hatte es.
0: Sehr gut, also wir sind stolz auf dich, du hast ja auch gerade gehört, wir haben dir applaudiert, du hast Ruhm und Ehre gewonnen und kannst du auch bei Robbie Williams und Millennium mitsingen, weil der kommt nämlich jetzt als nächstes hier.
1: Nee, das kann ich leider nicht.
0: Ja, dann lassen wir den kommen. Nee.
1: Einer ja, lass
0: mal nicht.
1: Ja, genau.
0: Viel Spaß noch auf dem Schiff, auf der Blue Pearl, auf der Mosel.
1: Dankeschön.
0: Hier ist der ARD Musikclub 90er.
1: Ja.

0: Es ist gleich 8:30. Das Neueste aus der ARD-Verkehrsredaktion, damit ihr überall gut und sicher ankommt. Ihr braucht erstmal weiterhin viel Geduld, wenn ihr auf der A6 unterwegs seid, Nürnberg Richtung Heilbronn. Da gab es ja einen LKW-Unfall mit einem umgestürzten Gefahrgut-LKW. Ist die Strecke jetzt weiterhin noch gesperrt zwischen Öhringen und Pretzfeld. 11 Kilometer Stau. Die letzte staufreie Ausfahrt ist Kupferzell. Und in der Gegenrichtung ist die A6 zwischen Öhringen und Neuenstein ebenso gesperrt. Da gab es einen Auffahrunfall mit mehreren Fahrzeugen. Dort 8 Kilometer Stau. Die letzte staufreie Ausfahrt ist das Weinsberger Kreuz. Dann die A7 Füssen Richtung Ulm zwischen Föhringen und dem Dreikittistetten wegen der Baustelle 3 Kilometer Stau. Da braucht ihr eine Viertelstunde länger. Habt Geduld, kommt gut an.
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0: Mit euch. Das ist ja wohl das Wichtigste, weil ohne euch wäre diese Show sowas von langweilig. 06131 92 93 94 95 ist die Mitmachnummer. Ihr sagt uns, was eure absoluten Lieblings-90er sind und wir versuchen, möglichst viele Musikwünsche zu erfüllen. An dieser Stelle ist jetzt erstmal Bryan Adams dran. Back to you in der Live-Version. Ich bin Veit Berthold.
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0: Hallo, hier ist der ARD Musikclub 90er. Mit euch, ich habe ja gesagt, meldet euch, wünscht euch was. Und Ivo aus Mainz hat sofort gehört, ne? Hallo.
1: Ich würde gerne mal meine Mädels grüßen dürfen, natürlich mit 90er. Jetzt bin ich, weiß ich nicht, was dir einfacher fällt, entweder Kiss of Life von Sade oder Jesus to a Child von George Michael.
0: Beides großartig. Sollen wir einfach ein kleines Hit-Quiz spielen?
1: Was das auch immer bedeutet.
0: Indem du mir jetzt einfach sagst, wer frischer ist. Also der Song, der frischer ist und von dir erkannt wird.
1: Ja, George Michael ist 91, Sade ist eine Idee später.
0: Das ist nicht ganz richtig. Kiss of Life ist von 93.
1: Ja, sag ich doch. Eine Idee später.
0: Sade, ja, und Jesus to a Child ist aber von 96.
1: Entschuldigung, um Gottes Willen, Schande über mich. Older, natürlich.
0: Also ich bin ja dafür zuständig, hin und wieder ein bisschen Wissen zu vermitteln. Deshalb an dieser Stelle.
1: Jetzt stehe ich ja da wieder.
0: Aber weißt du, was lustig ist?
1: Ja.
0: Jesus to a Child aus dem Jahr 96 ist auf dem Album Older.
1: Ja, das weiß ich. Das ist das erste Lied. Oh, hör auf, ich bin George Michael-Fan, bitte. Ich habe mich
0: also getan. Auf dem Album Älter ist der frischere Song.
1: Ja, so, jetzt sind vielen Dank auch dafür, natürlich.
0: Klar, sind wir jetzt irgendwie schlauer?
1: Er hat auch damit seinerzeit MTV Music Video Awards in Berlin vom Brandenburger Tor eröffnet.
0: Das ist absolut richtig.
1: Ich weiß. Schwarzen Ledermantel, langen schwarzen Ledermantel, kurz geschnittenes Haar.
0: Das Ach komm, jetzt hast du mich. Also gut, komm, wir spielen George Michael, Jesus to a Child.
1: Doch,
0: bringt
1: doch
0: nichts.
1: Gleich so.
2: Sehr schön.
0: Gute Fahrt.
1: Herrlich.
0: Noch.
1: Ich danke dir. Tschüss. Bleib anständig und gesund.
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0: Restless Heart, Peter Cetera im ARD Musikclub 90er. Vorsicht, eine Gefahrenstelle jetzt aus der ARD Verkehrsredaktion. Eine ungesicherte Unfallstelle auf der B416 Koblenz Richtung Treis-Karden. Und zwar zwischen Müden an der Mosel und Karden hat es diesen Unfall gegeben. Wie gesagt, Unfallstelle noch nicht gesichert. Bitte gut aufpassen, dass da nicht noch mehr passiert. Und an dieser Stelle lassen wir es mal ganz kurz ein bisschen crunchen. Das sind natürlich Nirvana, Kurt Cobain. Smells like Teen Spirit. Keine Sorge, hören wir gleich auch in voller Länge. Es gibt auch einen guten Grund, denn dieser 90er-Song hat Jubiläum gefeiert in dieser Woche. Ist 35 Jahre jung geworden. Smells like Teen Spirit. Und nach was riecht das eigentlich ganz genau? Katharina Heinius aus dem ARD-Musikclub-Team.
1: Nach einem Teenager-Deo, also Teen Spirit, war Anfang der 90er ein sehr beliebter Deo-Stick.
0: Das ist also wirklich so gewesen, man konnte sich den im Supermarkt kaufen und unter die Achsel dann runterschmieren.
1: Genau, der hatte was? So eine grüne Aufschrift, sieht eigentlich ein bisschen eckig aus und oben einen pinken Deckel. Also ich weiß nicht, wer sich das ausgedacht hat, aber so sah der aus. Ja. Konnte man ganz regulär kaufen.
0: Denn diesen Deo-Stick benutzt?
1: Also hier in dem Fall bei Nirvana die Freundin von Kurt Cobain. Die damalige Freundin, jetzt muss ich ein bisschen ausholen, von Dave Grohl, das war ja der Schlagzeuger von Nirvana. Wir kennen ihn heute auch mit den Foo Fighters. Die Freundin von ihm hat das dick und fett über das Bett von Kurt Cobain geschrieben. Kurt smells like Teen Spirit. Also Kurt riecht nach Teen Spirit, dem Deo seiner damaligen Freundin. Also Kurt riecht nach seiner Freundin, wenn man so will. Das war einfach ein Witz. Also die haben einen Witz untereinander
0: gemacht.
1: Okay,
0: gut. Das kommt davon, wenn man zu lange und zu viel miteinander rumhängt und einfach viel Spaß offensichtlich miteinander hat, ne?
1: Genau so ist es, Falk.
0: Toller Song, ist auf jeden Fall draus geworden. Smells Like Teen Spirit im ARD Musikclub 90er. Ein Stück Musikgeschichte. Ich wäre wirklich sehr gespannt. Ich habe gerade mal so ein bisschen im Internet rumgegoogelt und gesucht, ob man vielleicht heute noch so ein Ding irgendwo ersteigern könnte.
1: Auch ich will nicht wissen, wie der heute riecht.
0: Ja, Falk. Eigentlich egal. Stell dir mal vor, das Ding hätte original Kurt Cobain
1: aber
0: wirklich
1: benutzt. Wie riecht der denn?
0: Du würdest heute, glaube ich, 1500 Euro bekommen, mindestens. Ich weiß es nicht. Dieser Song, Smells Like Teen Spirit, feiert Jubiläum und wir feiern mit Nirvana.

0: mehr 90er, gleich hier im ARD Musikclub 90er, auch wenn's Küssen verboten ist.
1: Küssen verboten, Küssen
0: verboten. Trotzdem toller Song. Gleich hier in voller Länge.
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3: Um 21 Uhr mit Ramin Movasakian. Die pro-iranische Houthi-Miliz hat eine weitere Insel vor der Küste des Jemen erobert und damit nun die Kontrolle über die Meerenge Bab al-Mandab. Das hat die jemenitische Regierung bestätigt. Frachter aus Saudi-Arabien dürften die Meerenge nicht mehr passieren, heißt es von den Houthis. Nahost-Korrespondent Moritz Behrendt berichtet.
4: Ähnlich wie die Straße von Hormus im Persischen Golf hat auch die Meerenge Bab al-Mandab große Bedeutung für den Welthandel. Weil die Straße von Hormus im Persischen Golf weitgehend blockiert ist, exportiert Saudi-Arabien inzwischen einen Großteil seines Erdöls über das Rote Meer. Die Durchfahrt durch das Bab al-Mandab ist zentral für den Transport nach Ostasien. China, Indien, Japan und Südkorea sind weltweit die wichtigsten Abnehmer von saudischem Öl. Der Preis für Rohöl steigt aber nicht nur für die Importeure in Asien, sondern weltweit. Damit erfüllen die Aktionen der Houthi auch das Kalkül ihres wichtigsten Verbündeten. Ein Berater des obersten iranischen Führers gratulierte den Houthi zu einem überwältigenden Sieg.
3: US-Präsident Trump hat anlässlich der Gedenkfeier zu den Terroranschlägen vom 11. September den Irankrieg verteidigt. In seiner Rede am Pentagon bei Washington sagte er, man werde die Opfer von damals nie vergessen und kämpfe deshalb heute. Er würdigte die US-Soldaten im Einsatz gegen den Iran. Sie sorgten dafür, dass die Islamische Republik niemals eine Atomwaffe besitzen werde. Die stellvertretende CDU-Generalsekretärin Stump gibt ihr Amt Ende des Monats ab. Darauf haben sich die Politikerin aus Backnang und Bundeskanzler Merz bei persönlichen Gesprächen geeinigt, teilte die CDU mit. Merz wolle den ostdeutschen Bundestagsabgeordneten Hose als Übergangslösung vorstellen. Die Bauminister der Länder sehen keinen Mehrwert in dem Gesetz der EU-Kommission für bezahlbaren Wohnraum. Dieses sieht strengere Regeln für die Vermietung von Ferienwohnungen auf Plattformen wie Airbnb vor. Bei der Bauministerkonferenz wurde das mehrheitlich kritisiert. Aus Berlin Martin Polanski.
5: Die angedachten EU-Regeln könnten bereits bestehende Vorgaben in deutschen Städten für Airbnb und Co. aushöhlen, warnt Hamburgs Stadtentwicklungssenatorin Pein. Viele Kommunen hätten bereits Regeln gegen die Zweckentfremdung von Wohnraum, so die SPD-Politikerin. Nordrhein-Westfalens Bauministerin Scharrenbach von der CDU hält Brüssel bei diesem Thema für nicht zuständig. Die EU-Kommission hat ihre Pläne in dieser Woche vorgestellt. So sollen Regeln erstellt werden, ab wann ein lokaler Wohnungsmarkt als angespannt gelten kann.
3: In der zweiten Fußball-Bundesliga hat sich Nürnberg vorübergehend die Tabellenspitze zurückerobert. Die Franken gewannen am Abend gegen Hannover mit 2:1. Im anderen Spiel setzte sich Darmstadt gegen Arminia Bielefeld ebenfalls mit 2:1 durch. Das Wetter für Baden-Württemberg und Rheinland-Pfalz. Morgen wechseln sich Sonne und Wolken ab und es bleibt trocken. Die Temperaturen 20 bis 27 Grad. Am Sonntag im Süden sonnig, sonst zieht es immer mehr zu. Vereinzelt regnet es. Und noch die Zeit, es ist gleich 21.03 Uhr.
0: Das Neueste aus der ARD-Verkehrsredaktion, damit ihr überall gut und sicher an euer Ziel kommt. Erstmal weiterhin wegen Bergungsarbeiten gesperrt die A6 Nürnberg Richtung Heilbronn zwischen Neuenstein und Öhringen. Vor der Ausleitung jetzt aber nur noch 3 Kilometer Stau. Die letzte staufreie Ausfahrt ist Kupferzell. In der Gegenrichtung ist die A6 zwischen Öhringen und Neuenstein ebenfalls wegen Bergungsarbeiten weiterhin voll gesperrt. Hier 6 Kilometer Stau, die letzte staufreie Ausfahrt ist das Weinsberg. Berger Kreuz, dann die A7 Füssen Richtung Ulm. Zwischen Föhringen und dem Dreieck Hittestetten wegen der Baustelle 3 Kilometer. Da braucht ihr eine gute Viertelstunde länger. Habt Geduld, kommt gut an.
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0: Immer freitags von 20 Uhr von 8 bis Mitternacht die größten Hits aus diesem fantastischen Jahrzehnt, wie ich finde. Da habe ich meine Jugend verbracht in irgendwelchen Kellerräumen, also oft. Und es gab auch nur einen Lichteffekt und der hat auch nur Licht an Licht ausgemacht. Man nannte es Stroboskop und man sah so ein bisschen aus, als würde man in Zeitlupe tanzen. Das war auch gut so bei mir, weil hätte man das also bei vollem Licht gesehen, was ich da so vollführt hätte oder versucht habe, dann hätte man das nicht sehen wollen an dieser Stelle. Was macht ihr denn so heute Abend? Also ich lese hier gerade, liebe Grüße von der Kegelbahn. Wir sind auch Kinder der 90er. Was für ein geiler Abend. Liebe Grüße von der Kegelbahn. Baggerlex hat das geschrieben. Ja, viele Grüße zurück. Und sie wird sich jetzt, oder er wird sich, bin nicht sicher, Baggerlex. Auf jeden Fall wird sie sich gleich freuen, dass man so ein bisschen vor sich hin träumen kann. Alle Neune, ne? Gleich Gabrielle und Dreams. Man kann ja zumindest mal musikalisch davon träumen. Machen wir gleich hier. Vorher das.
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Freundin von Gabriel in den 90ern. Hier ist der ARD Musikclub 90er. Musik gab es in den 90ern nicht nur vom Walkman oder aus dem guten alten Radio, sondern auch aus der guten alten Klotze. Also für alle, die jetzt sich fragen, was ist eine Klotze? Das ist wie ein Smart TV, nur in Fett und ohne Streaming. Mit so einem Bauch hinten raus. Das war eine Klotze. Und da hat man sich verabredet, um zum Beispiel auch Serien zu gucken. Wir hören jetzt gleich mal eine TV-Musik-Serien-Melodie. Und die Frage ist, welche Serie kam denn da aus der dicken Klotze raus, wenn diese Musik lief? Ganz ehrlich, ich hatte erst keine Ahnung, aber ich habe diese Serie auch nie gesuchtet, wie man heute sagen würde. Ihr vielleicht? 06131 92 93 94 95. Was war das für eine TV-Serie in den 90ern? Wenn diese Musik lief, habt ihr eine Ahnung? Teilt euer Musikwissen mit allen und gewinnt das Größte. Ruhm und Ehre. 06131 92 93 94 95. Wer wird Gewinnerin? Gewinner bei unserem kleinen Flashback-Spiel hier im ARD Musikclub 90er. Wir lösen gleich auf nach Joe Cocker und dann noch die Prinzen und dann ihr.

0: erlaubt.
1: So, ein Radiobussi an dieser Stelle für Matthias Neises aus Serich an der rheinland-pfälzischen Saar. Hallo, liebe Grüße dahin.
2: Hallo, guten Abend.
1: War das okay, dass ich dich gerade geküsst habe?

0: so übers Radio, ja, oder?
1: Ja, war ja ein freundschaftlicher
0: So ist das gemeint. Du bist Lokführer, hast jetzt 3 Wochen Urlaub und gehst wandern in der Eifel. Das ist jetzt mal zumindest der Plan. Bevor du uns über deine spannende Reise erzählst, weil du noch keinen Plan, wo es genau lang geht, wollen wir erstmal wissen, ob du einen Plan hast, was das hier betrifft. Unser Flashback-Spiel in den 90ern kam das aus der Klotze raus und dann lief ja wohl welche Serie?
1: Ja, im ZDF lief die Stubbe von Fall zu Fall mit Wolfgang Stumpf in der Hauptrolle.
0: So, das war sowas wie Tatort in Lustig.
1: Tatort in Lustig, kann man so sagen.
0: Juhu! Und du wurdest gezwungen, das zu gucken.
1: Ja, was heißt gezwungen? So mehr oder weniger mit den Eltern zusammen vom Fernseher.
0: Die wollten dich bilden. Hat dir das was gebracht mit diesem Stubbe? Bist du dadurch schlauer geworden, oder?
1: Ich glaube nicht, nee, aber auch nicht schlimmer.
0: Das ist doch schon mal was. Und mutiger bist du auf jeden Fall geworden, weil du tatsächlich, wir haben ja schon mal drüber gesprochen kurz hier, ab Montag loswanderst und du weißt tatsächlich, also bis auf die Tatsache, dass du den Rucksack auf den Rücken schnallst, noch nicht so richtig, wo es dann lang geht.
1: Ja, weiß ich tatsächlich noch nicht. Mal ein bisschen wetterabhängig, aber ich denke so Südeifel, Bitburger Raum. Mhm. Vielleicht Sauertal.
0: Ja.
1: Da werde ich schon mal ein paar Tage wandern.
0: Und du weißt auch noch nicht so lang, also wo es lang geht, weißt du nicht so genau, aber wie lange du jeden Tag so wanderst, weißt du das schon zumindest?
1: Ja, also circa 5 Stunden reine Wanderzeit.
0: Okay.
1: Zuzüglich Pausen.
0: Hast du aber.
1: Das werden dann so circa 25 Kilometer am Tag sein.
0: Also jeden Tag so ein Halbmarathon mit Rucksack auf dem Rücken. Das ist doch mein Plan.
1: Grob.
0: Schreibst du dann noch Postkarten? Weil ich frage nur, weil Joshua Caddison jetzt hier mit Picture Postcards from L.A. als 90er-Song bereitsteht.
1: Ja, höchstens 2-3 Postkarten.
0: Du
1: an
0: bist
1: meinen
0: das.
1: Eltern oder einen guten Freund noch.
0: Na also. Ich wünsche dir, dass du vor allen Dingen nicht allzu viele Regentage da abbekommst, da auf deiner Wanderroute. Es soll ja, sage ich mal, eher wieder so ein bisschen durchwachsener werden. Aber das bringt der Herbst so mit sich. Aber da du Lokführer bist bei der Deutschen Bahn, bist du ja einiges gewohnt.
1: Ja, da ist mal einiges gewohnt. Ich hätte jetzt fast gesagt, Kummer gewohnt, aber...
0: Das hast du jetzt gesagt.
1: Wollen die Sache nicht schlechter reden, als
0: Nein,
1: sie ist.
0: Das ist es ja auch. Und ganz ehrlich, im Regionalverkehr, da sind ja sehr viele Züge auch sehr pünktlich. Das muss man auch mal an dieser Stelle festhalten. Und da bist du ja eher auch unterwegs, oder?
1: Ja, ich bin im Regionalverkehr.
0: Dann bist du das also, der für die Pünktlichkeit bei der Deutschen Bahn sorgt. Habe ich jetzt mal an dieser Stelle so festgehalten.
1: Ja.
0: In diesem Sinne, mach es weiter so. Viel Spaß beim Wandern. Picture Postcards from LA für dich. Joshua Caddison. Liebe Grüße.
1: Danke.
0: Ciao, ciao.
1: Ciao.
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0: Saturday Night an einer Friday Night mit Wickfield. Hier ist der ARD Musikclub 90er. 9:30. Das Neueste aus der ARD-Verkehrsredaktion. Vorsicht auf der A5 Frankfurt Richtung Karlsruhe. Zwischen Karlsruhe, Durlach und Karlsruhe Mitte, da steht ein kaputtes Fahrzeug auf dem Verzögerungsstreifen. Ein unbeleuchtetes Fahrzeug fährt auf der A7 Ulm Richtung Würzburg. Bitte sehr gut aufpassen, zwischen Niederstotzingen und Heidenheim ist dieses unbeleuchtete Fahrzeug da unterwegs. Dann die A6 Heilbronn Richtung Nürnberg ist zwischen Öhringen und Neuenstein wegen Bergungsarbeiten weiterhin gesperrt. Vor der Ausleitung 9 Kilometer Stau. Habt da bitte viel Geduld. Dann die A6 Nürnberg Richtung Heilbronn ist zwischen Neuenstein und Öhringen ebenso wegen Bergungsarbeiten gesperrt. Vor der Ausleitung 3 Kilometer Stau. Die letzte staufreie Ausfahrt ist Kupferzell. Derzeit wird dort geprüft, ob der Tank des verunglückten Gefahrgut-LKW ausgepumpt werden muss. Die Autos im direkten Umkreis wurden bereits evakuiert. In diesen Minuten will die Polizei alle Fahrzeuge, die dort hinter dem LKW stehen, rückwärts aus dem Stau leiten. Alle LKW müssen bitte stehen bleiben. Bitte unbedingt nur nach Aufforderung durch die Polizei dort rausfahren. A7 Füssen Richtung Ulm zwischen Föhringen und dem Dreikittestätten wegen der Baustelle 3 Kilometer Stau. Da braucht ihr gut 20 Minuten länger. Dann noch die A60 Mainz Richtung Bingen zwischen Ingelheim West und Bingen Ost nach einem Unfall im Moment gesperrt. Kommt alle gut an.
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0: Mit Veit Berthold und vor allen Dingen mit euch. Meldet euch gerne auch per Audionachricht an die 06131 92 93 94 95. Wo hört ihr denn gerade diesen ARD Musikclub 90er?
2: Ja, guten Abend. Hier ist Tobias aus Kirchheim.
0: Hallo.
2: Tech. Ich gehe mit meinem Kumpel Bela heute Abend noch schön um 10:30 in Neu-Ulm auf die E-Kartbahn.
0: Auf die E-Kartbahn, na das ist doch mal ein Plan. Wobei an dieser Stelle bitte das nicht so wörtlich nehmen, was wir jetzt spielen. Wobei du sitzt ja auf dem Beifahrersitz, du hast dich ja bei uns gemeldet. Also du darfst noch ein bisschen im Auto pennen, bevor es dann später auf die hoffentlich ausgeschlafen E-Kartbahn geht. Roxette, Sleeping in My Car jetzt.
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0: Oh yeah. Hier ist der ARD Musikclub 90er. Max, einer von 80 Millionen Giesinger, war in den 90ern noch ein kleiner Bub in Busenbach bei Karlsruhe. Seine Disco war die Küche, sein DJ, seine Mama. Und die hat sich für ihn durchs Radio gesappt. Auf der Suche nach den größten Hits dieser Zeit hat mir Max gerade am vergangenen Wochenende auf dem Hockenheimring beim Glücksgefühle-Festival erzählt, was er so in den 90ern am allerliebsten hörte.
1: Ich war tatsächlich weder Team Van der Vier noch Scooter. Ich habe beides nicht so gehört. Ich war so, was habe ich da gehört? Spice Girls. Spice Girls, The Fugees, Killing Me Softly. Vielleicht ein bisschen Nirvana hier und da. Haben wir auch im Radio aufgelegt, meine Mutter für mich. Nur mal Abenteuerland von pur. Ich hatte auch so einen wilden Mix auf jeden Fall am Start.
2: Gibt's für dich den Partysong aus den 90ern, wo du sagst, wenn ich mir einen wünschen könnte und mich katapultiert zurück in die 90er, das wäre dann was?
1: Ja, das wäre Wannabe von Spice Girls. So, das ist der geilste Partysong. Und wenn der in irgendeiner Bar läuft, wenn es da einen Dancefloor gibt, bin ich da innerhalb von 3 Sekunden drauf.
0: Max, wir wollen dich tanzen sehen. Yo!
3: Yo!

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2: Geht natürlich auch mit einer Audionachricht an uns. Hallo!
3: Hallo ARD Musikclub 90er. Hier ist der Peter.
4: Und der Lars.
5: Und das Sven.
3: Hi. Und wir wünschen uns nach diesem wunderschönen Tag von Oasis.
2: Na?
3: Don't look back in anger. Das wäre wunderschön. Liebe Grüße am Freitagabend. Ciao.
2: Wir waren quasi wie eine Band. Also, das spiele ich natürlich gleich hier für euch und für alle anderen auch. Und wer es noch nicht geschafft hat, am Mittwoch, also quasi vorgestern, ist eine Oasis-Doku mit dem gleichen Namen auch in Kinos gekommen. Läuft nicht überall, aber in ausgewählten Kinos. Don't Look Back in Anger. Das ist quasi eine Doku über die Oasis Reunion Tour 2025. War ja ein voller Erfolg, ne? Mit viel Backstage-Material zeigt dann auch das erste gemeinsame Interview der Gallagher-Brüder. Nach 15 Jahren Krach, Streit und Haue haben sich ja wieder zusammengerissen und gesetzt und dann ein Interview gegeben und danach ja eine sehr coole, ausverkaufte Tour gespielt. Ein Muss für alle Oasis-Fans, vielleicht auch für diejenigen, die gerne dabei gewesen wären bei dieser Reunion-Tour, aber sich die Tickets nicht leisten konnten, denn das war ja jetzt, sagen wir auch mal, nicht so ganz günstig, um da dabei zu sein. Don't Look Back in Anger. Als Doku in ausgewählten Kinos in Deutschland und jetzt hier bei uns im ARD Musikclub 90er.

0: Oh ja. War das die Extended-Version? Hat doch geschmeckt, ne? War lecker. Celine Dion. The Beauty and the Beast. Habe ich extra gemacht. Nur für euch. Und weil sonst komisch geklungen hätte, noch einen Song zu spielen für anderthalb Minuten. Isn't it ironic? Alanis Morissette steht schon bereit mit ihrer Gitarre und spielt hier gleich in voller Länge im ARD Musikclub 90er.
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2: Um 22 Uhr mit Ramin Movasakian. Die personelle Neuaufstellung innerhalb der CDU-Bundesspitze setzt sich fort. Die stellvertretende Generalsekretärin Stump gibt ihr Amt zum 21. September auf. Das hat die CDU mit am Abend mitgeteilt. Aus unserer Nachrichtenredaktion berichtet Moritz Gleis.
3: Bundeskanzler Merz würdigte die aus Baden-Württemberg stammende Stump. Sie habe sehr gute Arbeit geleistet. Bei der Neuaufstellung der CDU sei es ihm aber wichtig, auch den Osten des Landes stärker abzubilden. Deshalb soll der CDU-Bundestagsabgeordnete Hose aus Thüringen übergangsweise Nachfolger werden. Über Stumps Abgang wurde seit Tagen spekuliert. Das Portal Table Briefing hatte am Mittwoch berichtet, dass die CDU-Politikerin zurücktreten werde, nachdem Merz ihr das nahegelegt hatte. Die weigerte sich allerdings zunächst und schrieb in sozialen Netzwerken, sie sei weiterhin stellvertretende Generalsekretärin der CDU. Jetzt also die Kehrtwende.
2: Deutsche Reedereien blicken mit Sorge auf die Sicherheitslage im Roten Meer. Die pro-iranische Houthi-Miliz hatte heute eine Insel vor der Küste des Jemen erobert. Diese verbindet den Golf von Aden mit dem Roten Meer und gilt daher als strategisch wichtig. Durch die Einnahme des Gebiets wachse die Bedrohung für die Schifffahrt, heißt es vom Verband Deutscher Reeder. In der Demokratischen Republik Kongo breitet sich das Ebola-Virus auf immer mehr Teile des Landes aus. Wie die Behörden mitteilten, wurde jetzt auch in einer Provinz im Nordwesten bei einem Toten das Virus nachgewiesen. Und damit rund 1500 Kilometer entfernt von dem Ort, an dem erste Infektionen mit der Variante bestätigt wurden. Die Behörden im Kongo sprechen inzwischen von mehr als 3300 Toten. Der 1. FC Nürnberg steht wieder an der Tabellenspitze der zweiten Fußball-Bundesliga. Die Franken gewannen am Abend gegen Hannover mit 2:1 und haben damit zumindest bis Sonntag einen Punkt Vorsprung auf Verfolger Hertha BSC. ARD-Sportreporter Oliver Tubenauer.
4: Früh ist der Club in Führung gegangen, nachdem sich die Hannoveraner Abwehr da nicht so richtig einig war. Kam Julian Justwan zweimal zum Schuss und der zweite, der war dann drin. 1:0 nach 5 Minuten für den 1. FC Nürnberg. Nürnberg allerdings auch mit einem Geschenk in der 8. Minute. Eine Flanke von Hartl wurde mit dem Arm irgendwie von Kaligoropoulos erwischt und der Elfmeter, den hat dann Lars Gindorf zum 1:1 ins Netz gesetzt. Nürnberg in der zweiten Halbzeit mit viel Druck und die Erlösung dann in der 65. Minute durch Soma, der den Ball zum hochverdienten 2:1 ins Netz brachte.
2: Außerdem gewann Darmstadt gegen Arminia Bielefeld ebenfalls mit 2:1. Das Wetter für Deutschland. In der Nacht regnet es in der Nordhälfte noch vereinzelt, ansonsten locker bewölkt. Die Tiefstwerte 15 bis 4 Grad. Morgen ist es ganz im Süden oft sonnig, im restlichen Land meist bewölkt. Im Nordwesten gibt es am Abend Regenschauer. Die Temperaturen maximal 19 bis 27 Grad. Auch am Samstag im Süden am sonnigsten mal bis zu 27 Grad. Und noch die Zeit gleich 22.03 Uhr.
0: Hier ist das Neueste aus der ARD-Verkehrsredaktion. Die A6 Heilbronn Richtung Nürnberg ist zwischen Öhringen und Neuenstein wegen Bergungsarbeiten gesperrt. Vor der Ausleitung 9 Kilometer Stau, da braucht ihr viel Geduld. Die letzte staufreie Ausfahrt ist das Weinsberger Kreuz. Dann die A6 Nürnberg Richtung Heilbronn, also in der Gegenrichtung zwischen Neuenstein und Öhringen, ebenso wegen Bergungsarbeiten gesperrt. Vor der Ausleitung 3 Kilometer Stau, letzte staufreie Ausfahrt ist Kupferszell. Die A60 Mainz Richtung Bingen ist ebenso gesperrt nach einem Unfall zwischen Ingelheim West und Bingen Ost. Und Bremen auf der Parkallee ist der Friedenstunnel wegen einer Veranstaltung gesperrt bis voraussichtlich Mitternacht, also noch gut 2 Stunden. Habt Geduld, kommt gut an.
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0: Mit Veit Berthold und mit einem kaputten Kassettendeck in einem Auto, also In den 90ern hatte man sowas ja noch, ne? Da gab es keine Streams oder sowas, da gab es Kassetten. Und die konnte man auch im Auto hören, wenn man so ein Kassettendeck hatte. Wenn allerdings die Kassette sich dann da verklemmt hat und nicht wieder rauskam, dann brauchte man schon Geschick oder jemand, der einem irgendwie helfen konnte. Einem Star-Produzenten in den 90ern ist das nicht gelungen, aber das war gut so, denn nur wegen einer hängen gebliebenen Kassette im Autoradio quasi konnte er einen ganz großen 90er-Hit erst erfinden. Welcher das war? Ihr hört es gleich hier.
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0: Something about the way you look tonight. Mein Name ist Veit Berthold. Hallo, hier ist der AD Musikclub 90er. Wir schauen schnell auf die Straßen. Ein defektes Fahrzeug auf der A7 Hannover Richtung Hamburg zwischen Schwarmstedt und Westenholz. Da bitte ganz besonders gut aufpassen, gut ankommen. Eigentlich läuft es ja so. Also Produzentinnen und Produzenten brauchen ein gutes Ohr, um einen Hit frühzeitig zu erkennen. Wenn sie also Demos bekommen, davon bekommen sie übrigens meistens sehr viele, wenn sie erfolgreich sind, dann müssen sie aus all diesen vielen Vorschlägen eben den richtigen Sound mit Hitpotenzial heraushören. Das war auch schon in den 90ern so, aber Ausnahmen bestätigen die Regel und an dieser Stelle hat der Zufall geholfen, um konkret zu sein. Ein kaputtes Kassettendeck machte das hier später zum Riesenhit. That She Wants, Ace of Base. Vorher gab es das als Demo und der Produzent, der dieses Demo bekam, der wollte eigentlich damit überhaupt gar nichts anfangen. Aus dem ARD Musikclub-Team Bernd Rosinus. Was für eine Geschichte.
1: Ja, da geht's in die Anfänge der 90er Jahre und es geht um Dennis Pop. Das ist damals einer der angesagten Produzenten in Schweden. Mhm. Mit Dr. Alban hatte er große Erfolge. Später hat er auch den Sound der Backstreet Boys mitgeprägt und er wurde zum Mentor von Max Martin. Und irgendwann hat er ein Demo von einer noch ziemlich unbekannten schwedischen Band bekommen. Ace of Base hießen die und der Song, den sie eingeschickt hatten, hieß damals noch Mr. Ace.
0: Ja, erkennt man aber.
1: Ja, das ist die Demokassette von damals, die bei ihm gelandet ist. Also die Melodie erkennt man, man weiß, was es für ein Song ist, aber es waren noch andere Sounds, andere Textpassagen, ja und zwar sogar Rap noch dabei.
0: Okay.
1: Ja, und das hat sich Dennis Pop dann angehört und hat sich gedacht, was soll der Quatsch? Das braucht kein Mensch.
0: Okay, das bei dem Rap-Part hätte ich jetzt auch so unterschrieben, aber ansonsten wissen wir, wie die Geschichte jetzt eigentlich zu Ende gegangen ist.

0: hat er darin entdeckt und irgendwann war er überzeugt, ich glaube, ich produziere das. Und dann hat er erstmal aufgeräumt, er hat die Rap-Passagen rausgeschmissen, der Song wurde klarer, einfacher und reduzierter. Ja, und eine kleine Melodie, die im Demo erst ganz am Ende auftaucht, hat Dennis Pop ganz nach vorne geholt, die erkennt man auch. Oder?
1: Ja, klar.
0: Weiß man sofort, was es für ein Titel ist.
2: Ich habe damals auch immer mitgepfiffen, heute mache ich es auch noch hin und wieder. Also diese paar Töne reichen ja heute schon aus, um es sofort zu erkennen. Beim Text allerdings, da müssen wir jetzt mal drüber sprechen, da gibt es bis heute Verwirrung. Also ich habe auch immer gedacht, wenn die singen All That She Wants Is Another Baby, da will also eine Frau unbedingt noch ein Kind kriegen oder was?
0: Nee, das ist Quatsch.
2: Gut,
0: mit Baby ist natürlich kein Kind gemeint, sondern ein neuer Liebhaber. Auch wenn das sich aus dem Englischen nicht so erschließt, denn beim Englischen waren Ace of Base ohnehin eher pragmatisch. Keyboarder Ulf Ekberg hat später sinngemäß gesagt, dass Englisch nicht unsere Muttersprache war sogar ein Vorteil. Denn wir haben einfach Wörter genommen, die gut geklungen haben.
2: Und Dennis Pop musste den Song offenbar nur oft genug hören, um ihn großartig zu finden. Der Rest fand diesen Song dann auch irgendwann toll. Einer der größten Hits der 90er wäre vielleicht nie entstanden, wenn die Demo-Kassette nicht im Autoradio des Produzenten stecken geblieben wäre.
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0: Who am I? What's my name? Snoop Doggy Dogg. Gefahrenstelle jetzt aus der ARD-Verkehrsredaktion. Vorsicht, Personen sind auf der A5 Frankfurt-Karlsruhe zwischen Heidelberg-Schwetzingen und Waldorf-Liesloch. Bitte sehr gut aufpassen, Personen da auf der Autobahn. Und nochmal aufpassen auf der A5 Karlsruhe Richtung Basel zwischen Herbolzheim und Riegel. Da steht jetzt ein defektes Fahrzeug. Kommt alle gut an.
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0: Hallo, wer ist denn da und von wo?
3: Ja, ich komme aus dem Saarland, ich bin der Dieter.
0: Ne? Ja, und woher aus dem Saarland, Dieter?
3: Aus dem Norden.
0: Willst du nicht verraten, genau, ne?
3: Ja. Und vom Fatless Insomnia von 1995.
0: Ein knaller Song.
3: Ja, ein Knaller.
0: Hast du damals auch getanzt?
3: Tanzen ist so meine Welt, ne?
0: Nee? Weil das ist ein Song, wo eigentlich immer alle tanzen. Also das ist auch
3: ja,
0: einer,
3: klar.
0: Da kann man eigentlich gar nicht an. Also ein bisschen rumzappeln und damals liefen ja auch noch die Stroboskope, also auf Hochtouren.
3: Ja, auf jeden Fall, das war ein schöner Techno-Song.
0: Ja, das stimmt.
3: Ja.
0: Ich habe die sogar mal live gesehen in Karlsruhe auf das Fest.
3: Oh, super.
0: Das war wirklich, also da gibt es ja diesen berühmten Mount Klotz, heißt der. Also eigentlich sind es drei Hügel, auf denen dann irgendwie so knapp 70.000, 80.000 Leute stehen.
3: Okay, oh, das kenne ich nicht.
0: Und das ist wirklich, selbst für die Bands jedes Mal dann so atemberaubend, dass auch selbst Faithless da auf der Bühne standen und dachten so bei Insomnia, sie sehen nicht recht, was da vor ihnen passiert ist, weil da hat wirklich diese ganze Günther-Klotz-Anlage, wo diese Klötze, also diese Berge sind, gewackelt.
3: Super.
0: Das ist so meine Erinnerung an diesen Song. Und deine?
3: Auf jeden Fall, der Song, der ist wirklich top. Ich finde den super, ne? Und ich habe auch damals, ey, wo die Müllmänner, wo die den nachgemacht hatten, beim Dieter Bohlen.
0: Die Müllmänner bei Dieter Bohlen haben das nachgemacht?
3: Ja, die haben den Song nachgemacht und das war wirklich toll, ne?
0: Okay. Also, das daran kann ich mich jetzt nicht erinnern, aber das ist, glaube ich, auch ganz gut so.
3: Auf jeden Fall war das super, was die gemacht haben.
0: Ich danke dir, ich wünsche dir was.
3: Bitte.
0: Jo, mach's gut.
3: Jo, danke. Ciao.
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0: Für alle, die sagen, die 90er hatten aber auch zum Beispiel Metal zu bieten, also so von Metallica zum Beispiel Until It Sleeps, das stimmt und deswegen spiele ich es auch gleich. Es ist jetzt gleich 10:30. Jetzt schauen wir erstmal auf die Straßen. Hier ist das Neueste aus der ARD-Verkehrsredaktion, damit ihr überall gut und sicher an euer Ziel kommt. Erstmal sehr gut aufpassen, bitte weiterhin. Auf der A5 Frankfurt-Karlsruhe, da laufen Menschen auf der Autobahn rum zwischen Heidelberg-Schwetzingen und Waldorf-Wiesloch. Ein defektes Fahrzeug steht auf der A5 Karlsruhe Richtung Basel zwischen Herbolzheim und Riegel. Vorsicht da. Gegenstände auf der A81 Heilbronn Richtung Stuttgart zwischen Pleidelsheim und Ludwigsburg-Nord. Wildschweine auf der B42 Rüdesheim-Koblenz zwischen Niederlarnstein und dem Ortsausgang. Bitte sehr gut aufpassen. Dann rutscht uns bitte nicht weg. Und zwar in Kullenmühle auf dem Klötzweg zwischen Kirchenweg und Scheiblesweg. Da ist nämlich eine Ölspur auf der Fahrbahn. Defektes Fahrzeug auf der A7 Hannover Richtung Hamburg zwischen Schwarmstedt und Westenholz. Die A6 Heilbronn Richtung Nürnberg ist weiterhin gesperrt. Nach einem schweren LKW-Unfall laufen die Bergungsarbeiten zwischen Öhringen und Neuenstein. Immer noch 9 Kilometer Stau vor der Ausleitung. Die letzte staufreie Ausfahrt ist das Weinsberger Kreuz. Dann die A6 Nürnberg Richtung Heilbronn ist zwischen Neuenstein und Öhringen ebenso wegen diesen Bergungsarbeiten gesperrt. Vor der Ausleitung hier 3 Kilometer Stau. Letzte freie Ausfahrt ist Kupferzell. Die A60 Mainz Richtung Bingen ist gesperrt nach einem Unfall bis voraussichtlich Mitternacht, hat uns die Polizei mitgeteilt, zwischen Ingelheim West und Bingen Ost. Es wird empfohlen, bereits in Ingelheim Ost abzufahren. Bremen auf der Parkallee, da ist der Friedenstunnel wegen einer Veranstaltung gesperrt. Das Ganze noch mindestens 1,5 Stunden bis voraussichtlich Mitternacht. Eine ungesicherte Unfallstelle jetzt auf der A6 Mannheim Richtung Heilbronn zwischen dem Viernheimer Kreuz und dem Kreuz Mannheim. Dann ein kaputtes Fahrzeug auf der A61 Mönchengladbach Richtung Koblenz zwischen dem Dreieck Sinzig und Niederzissen. Und noch ein defektes Fahrzeug auf der A81 Heilbronn Richtung Stuttgart zwischen Ludwigsburg Nord und Ludwigsburg Süd. Vorsicht, kommt gut an.
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0: Mit Veit Berthold. Bei Rock am Ring waren die quasi Stammgast über viele Jahre. Metallica. Immer wieder waren sie da, haben live gespielt und deshalb auch fühlen sich so viele, die nicht nur bei Festivals Metallica live erlebt haben, immer so ein bisschen, wenn sie Metallica hören, so als wären sie gerade auf einem Live-Konzert. Das wird euch ganz genau versprochen, ist versprochen ja jetzt so gehen, also zumindest für all diejenigen, die Metallica schon mal live gesehen haben, Until It Sleeps. Einer der ganz großen Hits aus den 90ern bekommt ihr jetzt hier.
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0: Ja, die konnten auch Balladen. No Mercy. Nicht Where Do You Go, sondern When I Die. Und jetzt?
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0: Das sind ganz besonders lange Songs, die normalerweise so maximal vielleicht in der Diskothek gelaufen sind in den 90ern. Aber wir holen sie raus aus den Diskotheken und rein in euer Lieblingsradio. Das ist eine ganz besondere Remix-Version eines Hits der schottischen Band Primal Scream. Die kommen wie viele andere Kolleginnen und Kollegen aus dem Musikmekka Glasgow, könnte man sagen. Also nirgendwo in Schottland ist die Banddichte so groß wie eben da. Und Primal Scream haben Anfang der 90er einen ihrer ganz großen Hits rausgebracht, Come Together. Ganz spannend für die Zeit. Da experimentieren die Musiker viel mit verschiedenen Stilen. Indie-Rock wird so zusammengeschüttet mit Einflüssen aus der elektronischen Dance-Szene. Vor allen Dingen Sounds, also Sachen, die in Großbritannien damals Anfang der 90er gerade sehr angesagt waren und bis heute im Grunde noch angesagt sind. House zum Beispiel. Come Together von Primal Scream, also jetzt in der Maxi-Version im sogenannten Terry Farley Mix. 8 Minuten, 2 Sekunden. Primal Scream im ARD Musikclub 90er.

0: Primal Scream.
1: That's beautiful.
0: Come Together.
1: That's really beautiful.
0: Im Terry Farley Extended Remix. 8 Minuten, 2 Sekunden hier im ARD Musikclub 90er. Vorsicht jetzt, eine ungesicherte Unfallstelle auf der B8 Altenkirchen Richtung Limburg zwischen Reisbitzen und Rettersen. Bitte sehr gut aufpassen, dass da nicht noch mehr passiert. Bab, machen weiter. Padach früher. Hier im ARD Musikclub 90er hören wir gleich Wolfgang Niedecken, was ihm in Padach früher vor den 90ern passiert ist, war so unglaublich. Ich sag nur Mick Jagger. What the hell is this, Fritz? Sagt er zu Fritz Rau, dem Konzertmanager, und meinte Bab, die ganze Geschichte gleich hier nach Bab.

0: Ricarda Fröhr im ARD Musikclub 90er. Und wenn wir schon dabei sind, ein paar Tage früher, in den 80ern, da haben Bab ja auch schon Musik gemacht, als Vorband für die Rolling Stones. Und zwar so gut, dass Mick Jagger danach den Musikmanager Fritz Rau fragte: What the hell is this, Fritz? Wolfgang Niedecken hat mir mal im Interview erzählt, wie das damals kam, dass sie für die Stones als Vorband ran durften.
1: Naja, die hatten uns gefragt, ob wir nicht dann doch bei dem einen Tag, wo der Vorverkauf ein bisschen ins Hängen kam, also Wiederholungskonzert 1982 im Müngersdorfer Stadion, ob wir da nicht mitspielen wollten, damit der Vorverkauf noch in die Gänge kommt. Und wir waren unverschämt und haben gesagt, also wenn, dann auch beim ersten Konzert. Sonst gar nicht. Und dann haben wir tatsächlich auch schon beim ersten Konzert gespielt. Und genau als wir dann wirklich sehr früh am Nachmittag bei unserem letzten Stück angekommen waren, verdammt lang her, ist das Stadion fast explodiert. Und genau in dem Moment kamen Mick Jagger mit Fritz Rau zusammen im Auto ins Stadion. Und dann kam diese Frage, what the hell is this, Fritz? Weil das geht natürlich nicht, dass eine Band, eine Vor-Vor-Vor-Band schon das Stadion dermaßen abräumt.
0: Habt ihr danach noch Mick Jagger irgendwie Backstage getroffen?
1: Ich habe ihn davor getroffen. Mhm. Eine Woche vorher habe ich ihn getroffen. Weil er war sehr, sehr angenehm. War ein sehr angenehmer Kollege, sehr interessiert auch. Also wirklich ein Gentleman.
0: Hat er das mit dem Kölsch irgendwie verstanden? Was erzählt Quatsch. Man Mick Jagger?
1: Er hat sogar so gefragt, was wir denn machen würden. Habe ich versucht, ihm das zu erklären. Also ganz normale Rock'n'Roll-Band. Ich würde halt nur im kölschen Dialekt singen. Also, und das fand er auch gar nicht so abartig, weil viele dieser britischen Bands der 60er Jahre haben ja auch Cockney oder was gibt es gar eine Band, Cockney Rebels, Steve Harley, die Small Faces haben einiges Cockney-mäßiges gesungen und sogar die Beatles hatten Liverpooler Akzent am Anfang. Also das ist eigentlich, das ist ja gerade, wenn gerockt wird, ist ja gerade so eine Gossensprache sehr willkommen.
0: Warum tragen Sie schon immer dieses Kölsche so raus in die Welt und wollen auch, dass das allen Leuten gefällt?
1: Nein, ich habe da kein Sendungsbewusstsein. Überhaupt nicht. Also ich habe das erste Lied auf Kölsch geschrieben, vor lauter Liebeskummer. Das war zu einer Zeit, als wir mit der Band hauptsächlich Stones und Dylan-Stücke gecovert haben im Proberaum. Also man musste uns ja überreden, aus dem Proberaum überhaupt mal rauszukommen. Mhm. Ich kam dann eines Abends, kam ich an und hatte dieses erste Stück, das war Helfe kann der Gähner, geschrieben. Und dann sagte unser Gitarrist, hör mal, das ist super, da musst du mehr von machen. So, jetzt stehen wir hier 40 Jahre später und habe ich einige mehr davon gemacht.
0: Das habt ihr sehr gut gemacht. Vielen Dank dafür. Ja. Gibt es so ein Lieblingswort, Obkölsch, was Sie da so besonders mögen? Also gibt es
1: auf Anhieb fällt mir natürlich Hölsch ein. Hölsch ist alles schön in Ruhe machen.
2: Hölsch.
1: Langsam entspannen, Hölsch. Das ist ein wunderbares Wort. Hört sich auch schon so an.
2: Hölsch.
0: Hier im ARD Musikclub 90er.
2: Hölsch.
0: Mit Paul Carrack jetzt so ein bisschen. Eyes of Blue.

0: Paul Carrack. Hier im ARD Musikclub 90er geht's gleich weiter mit Desiree und den Foo Fighters.
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2: Um 23 Uhr mit Ramin Movasakian. Die pro-iranische Houthi-Miliz hat eine weitere Insel vor der Küste des Jemen erobert und damit nun die Kontrolle über die Meerenge Bab al-Mandab. Das hat die jemenitische Regierung bestätigt. Frachter aus Saudi-Arabien dürften die Meerenge nicht mehr passieren, heißt es von den Houthis. Moritz Behrendt berichtet.
3: Ähnlich wie die Straße von Hormus im Persischen Golf hat auch die Meerenge Bab al-Mandab große Bedeutung für den Welthandel. Weil die Straße von Hormus im Persischen Golf weitgehend blockiert ist, exportiert Saudi-Arabien inzwischen einen Großteil seines Erdöls über das Rote Meer. Die Durchfahrt durch das Bab al-Mandab ist zentral für den Transport nach Ostasien. China, Indien, Japan und Südkorea sind weltweit die wichtigsten Abnehmer von saudischem Öl. Der Preis für Rohöl steigt aber nicht nur für die Importeure in Asien, sondern weltweit. Damit erfüllen die Aktionen der Houthi auch das Kalkül ihres wichtigsten Verbündeten. Ein Berater des obersten iranischen Führers gratulierte den Houthi zu einem überwältigenden Sieg.
2: Der personelle Umbruch innerhalb der CDU-Bundesspitze setzt sich fort. Die stellvertretende Generalsekretärin Stump gibt ihr Amt zum 21. September auf, wie die CDU am Abend mitteilte. Darauf hätte sich Stump gemeinsam mit Kanzler Merz in Gesprächen geeinigt. Merz dankte der 38-Jährigen für sehr gute Arbeit. Der Bundestagsabgeordnete Rose aus Thüringen soll den Posten vorerst übernehmen. Nach dem LKW-Unfall auf der A6 bei Öhringen werden Autofahrer jetzt rückwärts aus dem Stau geleitet. Das hat ein Sprecher der Polizei mitgeteilt. Ein Lastwagen mit Gefahrgut war am Nachmittag von der Straße abgekommen und umgekippt. Der Fahrer wurde dabei schwer verletzt. Aktuell prüfe die Feuerwehr, ob der Tank des verunglückten LKW ausgepumpt werden muss, heißt es. Mehrere Autos direkt hinter dem LKW wurden bereits evakuiert. Die A6 zwischen Neuenstein und Öhringen bleibt in beiden Richtungen noch mehrere Stunden gesperrt. In der Fußball-Bundesliga hat Schalke 04 den ersten Saisonsieg geholt. Der Aufsteiger gewann am Abend bei Union Berlin mit 3:1. ARD-Sportreporter Lars Becker berichtet.
4: Robin Gosens in der 25. Minute mit einem Volleyschuss. Das verdiente 1:0 Gosens, der auch eine Saison bei Union gespielt hat. 5 gute Chancen für die Mannschaft von Miran Muslic in der ersten Hälfte. 2 kleine für Union. Direkt nach der Pause Aouchish neben Karaman, der überragende Mann nach einem tollen Spielzug mit dem 2:0. Nur erst dann kommt Union langsam in Schwung. Der Anschlusstreffer durch den eingewechselten Skark in der 6. Minute der Nachspielzeit und in der 13. Minute der Nachspielzeit. Die Entscheidung durch Maximilian Wöber, 3:1 für Schalke, lange Nachspielzeit, weil der Schiedsrichter verletzt runter musste und vom 4. Offiziellen ersetzt wurde.
2: Das Wetter für Deutschland. Morgen ist es ganz im Süden oft sonnig, im restlichen Land meist bewölkt. Im Nordwesten gibt es am Abend Regenschauer, die Temperaturen maximal 19 bis 27 Grad. Auch am Sonntag im Süden am sonnigsten bei bis zu 27 Grad, sonst oft grau und regnerisch. Und noch die Zeit, gleich 23.03 Uhr.
0: Hier ist das Neueste aus der ARD-Verkehrsredaktion. Vorsicht, Gegenstände auf der A7 Ulm Richtung Würzburg zwischen Marktbreit und Kitzingen. Ein defektes Fahrzeug auf der A7 Ulm Richtung Würzburg zwischen Wörnitz und Rothenburg ob der Tauber. Vorsicht, ungesicherte Unfallstelle auf der B8 Altenkirchen Richtung Limburg zwischen Reisbitzen und Rettersen. Die A6 Heilbronn Richtung Nürnberg ist gesperrt wegen Bergungsarbeiten zwischen Öhringen und Neuenstein. Vor der Ausleitung leider immer noch langer Stau, 9 Kilometer. Die letzte staufreie Ausfahrt ist das Weinsberger Kreuz. Da braucht ihr viel Geduld. Ebenso auf der A6 Nürnberg Richtung Heilbronn zwischen Neuenstein und Öhringen wegen dieser Bergungsarbeiten. Auch da die Strecke gesperrt. Vor der Ausleitung 3 Kilometer Stau. Die letzte staufreie Ausfahrt, da ist Kupferzell. In Bremen auf der Parkallee, da ist der Friedenstunnel gesperrt wegen einer Veranstaltung bis voraussichtlich Mitternacht, also noch eine gute Stunde. Kommt alle gut an.
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0: Der Weg ist das Ziel, könnte man meinen, weil also fliegen, ich meine, viele Menschen haben versucht, irgendwann mal zu fliegen und bevor es keine Flugzeuge gab, ist das meistens ja nicht so gut zu Ende gegangen. Aber man konnte auch in den 90ern einfach mal über das Lernen des Fliegens singen. Die Foo Fighters haben das gemacht. Dave Grohl hören wir uns jetzt sehr gerne an. Und dann geht es mit einem Meilenstein-Album gleich weiter. Genesis, I Can Dance von We Can Dance werden wir gleich hören. Und so ein bisschen die Geschichte drumherum. Vorher aber, wie gesagt, die Foo Fighters und Desiree Feels So High. Ich bin Veit Berthold.
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0: Desri fühlt sich so high, weil sie selbst singt. Und Musik kann high machen, aber auch eine Schorle kann high machen. Oder auch nur anderen dabei zugucken, wie sie eine Schorle trinken. Meine ich ja wohl. Andreas Müller aus Mutterstadt hat sich gerade gemeldet. Hallo, wir kommen gerade vom WUMA in Bad Dürkheim, also dem Wurstmarkt, dem größten Weinfest der Welt. So, liebe Leute am Start, wunderbar. Liebe Grüße nochmal an alle, die da waren. Wir waren es auch. Und jetzt?
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0: Sind wir bei We Can't Dance. Das ist das 14. Studioalbum von Genesis und das erste nach 5 Jahren Pause damals. Und aber auch schon das letzte mit Drummer und Sänger Phil Collins. Das wusste damals nur noch keiner. Danach hat er ja Solo weitergemacht. Also 91 kam We Can't Dance raus. Und das Besondere war, die Band wusste zwar, wir kommen da jetzt nach 5 Jahren Pause wieder zusammen, um neue Songs zu erfinden, aber Adrian Biritsch aus dem ARD Musikclub-Team, da hat sich die Band jetzt nicht monatelang drauf irgendwie vorbereitet, sondern sie sind erstmal so ganz frei, ohne eine konkrete Idee zusammengekommen, also mehr oder weniger musikalisch nackt und sind dann ins Studio. Ne?
3: Es gibt was Besonderes. Erstens ist das nicht irgendwo in einer großen Stadt im Studio aufgenommen, London, New York, Berlin, wo die Superstars halt gerne aufnehmen. Das hier, das wird auf dem Land aufgenommen. Die kommen nach 5 Jahren also wieder zusammen und betonen, sie haben keine Idee, wo die Reise hingehen soll musikalisch. Die haben Arbeitstitel für die möglichen Songs. Aber das ist alles Spielerei. Kein einziger Titel heißt am Ende so, wie ursprünglich eventuell angedacht. Aber das ist immer das bei Profimusikern. Die jammen zusammen, die improvisieren. Die finden Akkorde, wandern in einer Tonart umher, überlegen sich, was machen wir? Machen wir diese Tonart, sind wir ein bisschen trauriger, im Moll unterwegs, sind wir ein bisschen strahlender, Stadionrockmäßig in einer Dur-Tonart unterwegs. Die basteln sich Textzeilen. Manchmal ist es nur eine Phrase. Dann basteln sie komplette Melodien. Dann kommen komplette Texte. Dieses Album hier, das ist eigentlich Work in Progress, aber abgeschlossen.
0: 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Und jetzt sind wir bei einem dieser legendären Songs aus diesem Album We Can Dance Genesis. I Can't Dance. Hier im ARD Musikclub 90er.

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2: Geht natürlich auch per Audionachricht, ist ja wohl klar. Wer ist denn da und von wo? Hallo?
3: Hallo, hier ist Monika aus Kirchzeiten.
2: Hallo.
3: Ich wünsche mir das Lied von The Fun and Blondes, What's Up. Ich mag das total. Ich habe es schon ewig nicht mehr gehört. Und ich bin gerade auf dem Weg in Urlaub. Danke. Tschüss. Schönen Abend. Ciao.
2: Danke gleichfalls. Gute Fahrt in den Urlaub. Hab eine tolle Zeit. Jetzt auch mit den Fun and Blondes hier im ARD Musikclub 90er. What's Up?

Gefahrenstelle aus der ARD-Verkehrsredaktion. Vorsicht, es hat einen Unfall gegeben auf der A61 Koblenz Richtung Mönchengladbach in der Einfahrt Zwisthal. Hier diese ungesicherte Unfallstelle. Bitte sehr gut aufpassen, dass dann nicht noch mehr passiert. Kommt gut an. Crystal Waters, Gypsy Woman. Jetzt hier im ARD-Musikclub 90er.

0: Auch so ein typischer 90er Club-Sound. Crystal Waters, Gypsy Woman. 11:30. Jetzt erstmal das Neueste aus der ARD-Verkehrsredaktion an dieser Stelle. Bitte sehr vorsichtig fahren auf der A7 Ulm Richtung Würzburg zwischen Wörnitz und Rothenburg ob der Tauber. Da steht ein kaputtes Fahrzeug. Vorsicht dann auf der A61 Koblenz Richtung Mönchengladbach. Hier eine ungesicherte Unfallstelle in der Einfahrt Zwisttal. Die A6 Heilbronn Richtung Nürnberg zwischen Öhringen und Neuenstein wegen Bergungsarbeiten weiterhin gesperrt. Vor der Ausleitung 9 Kilometer Stau, da braucht ihr viel Geduld. Die letzte staufreie Ausfahrt ist das Weinsberger Kreuz. Ebenso wegen den Bergungsarbeiten in der Gegenrichtung gesperrt die A6 Nürnberg Richtung Heilbronn zwischen Neuenstein und Öhringen. Hier 3 Kilometer Stau vor der Ausleitung. Die letzte staufreie Ausfahrt da, Kupferzell. Und in Bremen auf der Parkallee, da ist der Friedenstunnel weiterhin wegen einer Veranstaltung gesperrt bis voraussichtlich Mitternacht.
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0: Mit Veit Berthold und mit einem Song aus den 90ern, der ganz sicher jetzt noch animieren könnte, den Mund zu bewegen, weil man kann gar nicht anders als mitzusingen. Bei Westernhagens, es geht mir gut, bitteschön. Vom Radio, gerne laut.
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0: Neue Gefahrenstelle aus der ARD-Verkehrsredaktion. Vorsicht, ein Holzbalken auf der B38A in Richtung Mannheim-Neckarau. Zwischen der Ausfahrt zur A656 Mannheim-Neckarau und der B36 Mannheim-Zentrum-Maimarkt. Bitte aufpassen, da liegt ein großer Holzbalken auf der Bundesstraße.
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Und schon wieder eine neue Gefahrenstelle aus der ARD-Verkehrsredaktion. Vorsicht, jetzt ein defektes Fahrzeug auf der A8 Stuttgart Richtung Karlsruhe zwischen Stuttgart-Möhringen und dem Stuttgarter Kreuz. Steht dieser defekte PKW, Vorsicht, direkt hinter einer Kurve, sehr gefährlich, dass da nichts passiert. Auf der A8 Stuttgart Richtung Karlsruhe zwischen Stuttgart-Möhringen und dem Stuttgarter Kreuz.

0: Everlast. What It's Like hier im ARD Musikclub 90er. Und Achtung! Ja, Mann! Bob Marley. Moment mal, ganz kurz. Bob Marley, ist der nicht eigentlich schon vor den 90ern gestorben? Also 81, um konkret zu sein. Damals ja viel zu jung, ne? Mit gerade mal 36 Jahren. Katharina Heinius aus dem ARD Musikclub-Team. Trotzdem werden wir gleich hier Iron Lion Sign hören, also von Bob Marley und den Wailers. Aber was macht denn dieser Song von denen da bei uns im Musikclub 90er?
1: Ja, dieser Song von Bob Marley ist erst 1992 veröffentlicht worden. Also er schlummerte fast 20 Jahre im Bob Marley-Archiv, wenn man so will. Iron Lion Zion hatte Bob Marley schon 1973, 74 aufgenommen. Und diese Aufnahme haben dann die Wailers, also seine Band, dann nochmal rausgekramt und haben sogenannte Overdubs dazu gespielt. Das heißt, sie haben nochmal Bläser dazu aufgenommen, nochmal ein Schlagzeug, Chöre dazu eingesungen, sodass dann diese Version, die in den 90ern rauskam, nochmal deutlich fetter klang.
0: Also so ein bisschen aufgepimpt und natürlich im Sinne und im Geiste von Bob Marley. Und das ist auch ein tolles Wortspiel, ne? Iron Lion Zion.
1: Ja, es ist eine Hymne an die Freiheit, für die man stark und standhaft sein muss und deshalb Iron, also Eisen, und für die man kämpfen muss, wie ein Löwe, also Lion. Und Zion, das ist im Rastafari-Glaube ein geistiger Ort, der für Freiheit und Gleichheit steht.
0: Und so landet eben ein Song, der eigentlich viel früher mal aufgenommen wurde, dann eben in den 90ern wieder fett aufgepimpt wurde, dann bei uns hier im ARD Musikclub 90er. Bob Marley und die Wailers. Iron Lion Zion.

ohne dich. Selig im ARD Musikclub 90er. Vorsicht, Gefahrenstelle aus der ARD Verkehrsredaktion. Ein defektes Fahrzeug auf der A8 Karlsruhe Richtung Stuttgart. Steht zwischen dem Dreieck Karlsruhe und Karlsbad. Und dann ein Tier auf der B42 Wiesbaden Richtung Rüdesheim. Zwischen Geisenheim und Rüdesheim. Bitte sehr gut aufpassen. Eine ungesicherte Unfallstelle jetzt auf der B294 und der B462 Kinzigtalstraße Freudenstadt Haslach. Zwischen Ellenbogen und Alpirsbach. Bitte sehr gut aufpassen. Hier eine ungesicherte Unfallstelle.

Don't worry. Doch, manchmal muss man schon ein bisschen aufpassen auf den Straßen hier im ARD Musikclub. Kurze Information von der A1 Euskirchen Richtung Köln zwischen Euskirchen und Weilerswest West. Hier steht ein defektes Fahrzeug. Passt bitte gut auf. Kommt überall gut an. Das war's schon fast wieder für diesen ARD Musikclub 90er. Einer geht noch rein. In Excess, Suicide Blonde. Ich bin Veit Berthold. Sag vielen Dank fürs Zuhören. 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
1: Um Mitternacht mit Stefan Eferts. In Frankreich ist ein Regionalzug mit 180 Menschen an Bord teilweise entgleist. Dabei wurden mehr als 40 Menschen verletzt, berichten französische Fernsehsender. Auf der Strecke zwischen Rouen und Caen im Nordwesten Frankreichs sei der Zug mit einem bislang unbekannten Gegenstand kollidiert. Ein Waggon kippte um, 4 weitere Wagen sprangen aus den Schienen. In New York haben die Menschen der Opfer der Terroranschläge vom 11. September 2001 gedacht. An einer weiteren Gedenkfeier in der Nähe des Pentagon nahm US-Präsident Trump teil. Er sagte, man werde die Opfer von damals nie vergessen.
2: That's why we fight today.
3: Deshalb kämpfen wir heute. Es kann nur den Sieg geben. Wir kämpfen hart, wir kämpfen, um zu gewinnen. Wir werden uns immer an die Opfer des 11. September 2001 und ihre Familien erinnern. Wir gedenken ihrer Leben, die dort gelassen wurden. Wir werden dieses Land schützen und seine Freiheiten schützen für alle künftigen Generationen.
1: Bei der Gedenkfeier in New York waren auch die ehemaligen Präsidenten Bush, Obama, Clinton und Biden anwesend. Deutschland ist ein ungerechtes Land, das haben die Vereinten Nationen in einer Untersuchung festgestellt. In dem Bericht heißt es, seit 2010 ist die Schere zwischen Arm und Reich in Deutschland immer weiter aufgegangen. Das trage zu sozialer Verunsicherung bei, vor allem in der unteren Mittelschicht. Betroffen seien Frauen, Kinder, Einwanderer, Menschen in Ostdeutschland und behinderte Menschen. In kaum einer anderen Industrienation sei zudem der Gender Pay Gap so groß. In der Fußball-Bundesliga hat Schalke 04 den ersten Saisonsieg geholt. Der Aufsteiger siegte am Abend bei Union Berlin mit 3:1. Cheftrainer Miron Muslic ist stolz.
4: Es fühlt sich fantastisch an. Wir haben lange auf diesen Moment warten müssen. Wir sind zurück in der Bundesliga. Wir sind, glaube ich, auch in der Bundesliga angekommen. Nach dem letztwöchigen Ergebnis war es schon wichtig, dass wir nochmal nachsetzen, dass wir nochmal beweisen, dass das keine Eintagsfliege war, sondern dass wir in der Bundesliga angekommen sind. Und ich glaube, die Art und Weise, wie wir heute performt haben, von der ersten bis zur letzten Sekunde, war sehr, sehr beeindruckend und wir gehen als verdienter Sieger vom Platz.
1: In der zweiten Bundesliga hat sich Nürnberg vorübergehend die Tabellenspitze zurückerobert. Die Franken gewannen gegen Hannover mit 2:1. Außerdem setzte sich Darmstadt gegen Arminia Bielefeld durch mit ebenfalls 2:1. Das Wetter in Deutschland. In der Nacht regnet es in der Nordhälfte noch manchmal, ansonsten locker bewölkt. Die Tiefstwerte 15 bis 4 Grad. Tagsüber ganz im Süden sonnig, sonst meist bewölkt. Im Norden gibt's am Abend Regen. Die Temperaturen maximal 19 bis 27 Grad. Auch am Sonntag im Süden am sonnigsten bei bis zu 27 Grad, sonst grau und regnerisch. Die Zeit 0:03 Uhr.
5: Und da ist der Verkehrsservice in der ARD-Hitnacht. Nach wie vor Vorsicht, Falschfahrer auf der B2 Donauwörth-Augsburg. Zwischen Donauwörth-Parkstadt und Nordendorf kommt Ihnen ein Falschfahrer entgegen. Bitte fahren Sie äußerst rechts und überholen Sie nicht. Auf der B2 Donauwörth-Augsburg zwischen Donauwörth-Parkstadt und Nordendorf. Hier ist ein Falschfahrer unterwegs. Bitte fahren Sie in beiden Richtungen vorsichtig. Außerdem befinden sich wohl auch Fahrradfahrer auf der Fahrbahn. Meldungen sonst kommen von der A2 Oberhausen Richtung Dortmund. Hier ist zwischen Kreuz Oberhausen und Dreieck Bottrop die Autobahn gesperrt wegen Bauarbeiten und das Ganze noch bis Montag früh. Die A6 Nürnberg-Heilbronn ist zwischen Neuenstein und Öhringen wegen Bergungsarbeiten in beiden Richtungen gesperrt. Dadurch staut es sich aktuell auch in beiden Richtungen. Die A7 Flensburg-Hamburg ist in Richtung Süden zwischen Hamburg-Schnelsen-Nord und Stellingen sowie in Richtung Norden zwischen Volkspark und Schnelsen-Nord wegen Tunnelwartungsarbeiten bis Montag früh gesperrt. Eine Umleitung ist für sie eingerichtet. Die A23 Heide-Hamburg ist zwischen Eidelstedt und Dreieck Hamburg-Nordwest in beiden Richtungen ebenfalls wegen Tunnelwartungsarbeiten bis Montag früh gesperrt. Auch hier sind Umleitungen für sie eingerichtet. Die A40 Essen Richtung Dortmund ist zwischen Dreieck Bochum-West und Bochum-Zentrum wegen Bauarbeiten für 2 Wochen gesperrt. Die A45 Dortmund-Gießen ist zwischen Dillenburg und Herborn-West wegen Brückenabrissarbeiten bis Montagmorgen in beiden Richtungen gesperrt. Und die A52 Essen Richtung Düsseldorf ist zwischen Essen-Kettwig und Breitscheid wegen Brückenarbeiten bis Montag früh ebenfalls gesperrt. Gute und sichere Fahrt.
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5: Die kommt heute aus Dresden. Wir gehen mit Ihnen bis ans Ende Ihrer Nachtschicht mit Kate Bush in dieser Stunde und Wuthering Heights und Sir Elton John und I Don't Wanna Go On With You Like That. Da freue ich mich, dass Sie bei uns sind. Ich bin Imme Tröger. Willkommen hier in der ARD-Hitnacht.

Elton John, I don't wanna go on with you like that. Und wir schauen nochmal auf die B2 Donauwörth Augsburg. Zwischen Donauwörth Parkstadt und Nordendorf kommt Ihnen immer noch ein Falschfahrer entgegen. Bitte fahren Sie in beiden Richtungen äußerst vorsichtig.

Kate Bush und Wuthering Heights. Das Lied, das ist so ein bisschen wie der Freund, bei dem einem die Eltern verboten haben, mit ihm auszugehen. Kate Bush ist 18, als sie das Lied schreibt, und als die Zeit ihrer Debütsingle kommt, will sie, dass Wuthering Heights die erste Single wird. Ihre Plattenfirma ist dagegen. Kate veröffentlicht die Single dennoch und stürmt damit die britischen Charts. Zu verdanken haben wir das alles David Gilmour von Pink Floyd, denn der hörte zu, als alle anderen kein Interesse an dem jungen Mädchen mit der Piepsstimme hatten. Er bezahlte ihr sogar das erste Demoband und hat es an eine Plattenfirma geschickt. Und die hat Kate Bush dann sofort unter Vertrag genommen. Wuthering Heights wird trotz Verbots dieser Plattenfirma zum Mega-Hit. Eben gehört in der ARD-Hitnacht. Eine angenehme Nacht mit uns wünschen wir. Und auch mit Black und Everything's Coming Up Roses.

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Mit guten Nachrichten von der B2 Donauwörth Augsburg. Die Meldung über den Falschfahrer zwischen Donauwörth Parkstadt und Nordendorf ist aufgehoben. Entwarnung auf der B2 Donauwörth Augsburg. Die Meldung vom Falschfahrer zwischen Donauwörth Parkstadt und Nordendorf ist aufgehoben.

The Cure und Friday, I'm in Love. Das ist die ARD-Hitnacht, die begleitet sie durch die Nacht. Mit einem Lied jetzt an dieser Stelle, das zu einer Art Trilogie gehört, so kann man das sagen. Denn als es in den 80ern herauskam, da bescherte es den Bee Gees in England einen Rekord. Sie hatten in 3 Jahrzehnten in Folge in den 60ern, in den 70ern und in den 80ern einen Nummer-1-Hit in den englischen Charts. Und das hatte es vorher noch nie gegeben. Passt zum Titel, You Win Again. Hier sind die Gebrüder Gibb, die Bee Gees in der ARD-Hitnacht mit Imme Tröger.

0: Und da ist der Verkehrsservice in der ARD-Hitnacht gern noch einmal mit der Entwarnung von der B2 Donauwörth-Augsburg. Die Meldung über den Falschfahrer zwischen Donauwörth-Parkstadt und Nordendorf ist aufgehoben. Aktuell kommen Meldungen noch von der A2 Oberhausen Richtung Dortmund. Die ist zwischen Kreuz Oberhausen und Dreieck Bottrop wegen Bauarbeiten bis Montag früh gesperrt. Die A6 Nürnberg-Heilbronn ist zwischen Neuenstein und Öhringen wegen Bergungsarbeiten in beiden Richtungen derzeit gesperrt. Die A7 Flensburg-Hamburg ist in Richtung Süden zwischen Hamburg-Schnelsen Nord und Stellingen sowie in Richtung Norden zwischen Volkspark und Schnelsen Nord wegen Tunnelwartungsarbeiten bis Montag früh gesperrt. Eine Umleitung ist für sie eingerichtet. Die A23 Heide-Hamburg ist zwischen Eidelstedt und Dreieck Hamburg-Nordwest in beiden Richtungen ebenfalls wegen Tunnelwartungsarbeiten bis Montag früh gesperrt. Auch hier ist eine Umleitung ausgeschildert. Die A40 Essen Richtung Dortmund ist zwischen Dreieck Bochum-West und Bochum-Zentrum wegen Bauarbeiten für 2 Wochen gesperrt. Die A45 Dortmund-Gießen ist zwischen Dillenburg und Herborn-West wegen Brückenabrissarbeiten bis Montagmorgen in beiden Richtungen gesperrt. Und das Gleiche gilt auch für die A52 Essen Richtung Düsseldorf, hier zwischen Essen-Kettwig und Breitscheid wegen Brückenarbeiten Vollsperrung noch bis Montag früh. Ihnen allen überall gute und sichere Fahrt.
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Casey and the Sunshine Band mit Give It Up. Das ist die ARD-Hitnacht mit Imme Tröger heute um 0.41 Uhr. Willkommen im Wochenende. Heute ist Samstag, der 12. September. Und wenn man nicht schlafen kann, dann kann man ja verschiedene Dinge tun, um sich die Zeit zu vertreiben. Lesen, bügeln, Papierkram machen, kochen, backen. Haben wir alles schon erlebt hier in der ARD-Hitnacht. Und dazu natürlich die ARD-Hitnacht im Radio. Heute Nacht könnten Sie dazu allerdings auch zocken. Computerspiele. Denn der 12. September ist Tag der Computerspiele. Egal, ob Sie irgendwas farmen, herabsinkende Bauklötzer abbauen oder klassische Rollenspiele zocken, heute wird das Videospiel geehrt. 1947 gab es da schon erste Versuche, mit einem Lichtstrahl Dinge zu treffen. Und ab da brachte jedes Jahrzehnt ein Videospiel heraus, das, na, ich sage mal, zu Weltruhm gelangte. Der vermutlich bekannteste Held dann in den 80ern mit Boing, Boing, Boing, unser aller Mario. Der 12. September ist also der Ehrentag all der Computerspiele, die es seit den 40er Jahren gibt. In diesem Sinne allen Zockern frohes Schaffen und jede Menge Spaß auch weiterhin, auch in der ARD-Hitnacht. Das ist Ihr Weg durch die Nacht, jetzt ziemlich funky.

0: Das sind Beloved und Sweet Harmony. Hier in der ARD-Hitnacht, 0.50 Uhr ist es damit. Die erste Stunde der Nacht, gleich ist es schon geschafft. Und weiter geht's da auch gleich mit Alize und auch mit den Eurythmics. Vorher kam Post von Olaf, der schreibt: Hallo Frau Tröger und Team. Heute wird's wieder eine lange Nacht mit der ARD-Hitnacht. Ich wünsche uns allen eine schöne Nacht mit viel Musik, viel Licht und Liebe. Ja, Olaf, da danken wir erstmal für die Post. Wünschen natürlich viel Spaß mit der langen Hitnacht, mit der Musik. Ja, das geht klar. Und auf dem AB bei uns, da ist eine Weiberrunde eingetroffen.
1: Hallo, das ist die Beate aus Innsbruck. Ich wünsche euch eine gute Nacht und schöne Grüße aus Innsbruck nach Dresden. Gute Nacht.
2: Ja, Hallöchen. Grüße aus dem Westen, in den Osten, meine Kindesheimat. Tschüssi, Roswitha.
0: Ja, Beate und Roswitha, danke für die Grüße. Schön, dass Sie da sind. Viel, viel Freude mit der ARD-Hitnacht und auch mit Alize und den Eurythmics und gern natürlich auch mit Ihrer AB-Nachricht an 0800 80 80 110 oder wie immer und altbewährt mit Ihrer Mail an ard-hitnacht@mdr.de.

Der Verkehrsservice, Vorsicht, Falschfahrer auf der B33 zwischen Tunnel Waldsiedlung und Reichenaustraße Singen-Konstanz. Hier kommt Ihnen ein Falschfahrer entgegen. Bitte fahren Sie äußerst rechts und überholen Sie nicht auf der B33 Singen-Konstanz. Hier zwischen Tunnel Waldsiedlung und Reichenaustraße ist ein Falschfahrer unterwegs. Bitte fahren Sie in beiden Richtungen äußerst vorsichtig.

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1: Um 1 Uhr mit Stefan Eferts und wir beginnen mit einer Gefahrenmeldung. Achtung, Falschfahrer auf der B33 Singen-Konstanz zwischen Tunnel Waldsiedlung und Reichenaustraße kommt Ihnen ein Falschfahrer entgegen. Fahren Sie äußerst rechts und überholen Sie nicht. Auf der B33 Singen-Konstanz zwischen Tunnel Waldsiedlung und Reichenaustraße ein Falschfahrer. Jetzt machen wir weiter mit den Nachrichten und da hat es uns jetzt den Computer zerschossen mit dem Falschfahrer. Wir suchen die aktuelle Sendung und haben sie hier. Unionsfraktionschef Frei will die Rente mit 63 schneller abschaffen. Die von der SPD vorgeschlagene Übergangsfrist von 5 Jahren sei zu lang, sagte Frei dem Redaktionsnetzwerk Deutschland. Die schwarz-rote Koalition will die Frührente ohne Abschläge nach 45 Beitragsjahren abschaffen. Doch der Schritt ist umstritten. Er ist einer der Kernpunkte der geplanten Rentenreform. Und jetzt muss ich einmal hier kurz umkopieren, damit wir in der aktuellen Sendung weiter sind. Ich bitte kurz um Entschuldigung. So ist das im Live-Radio. In Frankreich ist ein Regionalzug entgleist und dabei gab es 45 Verletzte. So, warum kommst du nicht? Der Computer will mich ärgern. 44 Menschen wurden verletzt. Einer der Verletzten sei in einem kritischen Zustand. Auf der Strecke zwischen Rouen und Caen im Nordwesten Frankreichs sei der Zug mit einem bislang unbekannten Gegenstand kollidiert. Ein Waggon kippte um, 4 weitere Wagen sprangen aus den Schienen. Die Eisenbahngesellschaft SNCF erklärte, die Ermittlungen zur Unfallsache würden laufen. Tennisprofi Alexander Zverev hat zum 2. Mal das Endspiel bei den US Open in New York erreicht. Der 29-Jährige gewann das Halbfinale gegen den Russen Karen Khachanov in 3 Sätzen. Sportreporter Tim Brockmeier.
2: Ein grundsolider, seriöser und stabiler Auftritt reichte Alexander Zverev, um in dieses US Open Finale einzuziehen. Der Deutsche spielte nicht spektakulär, nicht mitreißend, sicher auch nicht sein Top-Niveau. Er machte einfach das, was nötig war, seinen Job. Nach dem Titel bei den French Open und der Finalteilnahme in Wimbledon steht der Deutsche zum 3. Mal in diesem Jahr in einem Grand Slam Finale. Eine herausragende Bilanz. Am Sonntag greift er dann nach dem 2. Grand Slam Titel seiner Karriere. Sein Gegner wird am New Yorker Abend ermittelt, im 2. Halbfinale zwischen den beiden US-Amerikanern Francis Tiafoe und Ben Shelton.
1: Das Wetter in Deutschland. In der Nacht regnet es in der Nordhälfte nochmal. Ansonsten ist es locker bewölkt. Tiefstwerte 15 bis 4 Grad. Tagsüber im Süden sonnig, sonst meist bewölkt. Im Nordwesten gibt es am Abend Regen. Die Temperaturen maximal 19 bis 27 Grad. Die Zeit jetzt ist es gleich 1.03 Uhr.
3: Ziehender Regen. Es ist 1.03 Uhr. Und da heißt es nach wie vor Vorsicht hier im Verkehrsservice in der ARD-Hitnacht. B33 Singen-Konstanz zwischen Tunnel-Waldsiedlung und Reichenaustraße. Hier kommt Ihnen ein Falschfahrer entgegen. Bitte fahren Sie in beiden Richtungen äußerst vorsichtig. Fahren Sie äußerst rechts und überholen Sie nicht. Auf der B33 Singen-Konstanz zwischen Tunnel-Waldsiedlung und Reichenaustraße. Hier ist ein Falschfahrer unterwegs. Bitte fahren Sie in beiden Richtungen vorsichtig. Aktuelle Meldungen von der A2 sonst. Oberhausen Richtung Dortmund. Die ist zwischen Kreuz Oberhausen und Dreieck Bottrop wegen Bauarbeiten noch bis Montag früh gesperrt. Die A6 Nürnberg-Heilbronn ist zwischen Neuenstein und Öhringen wegen Bergungsarbeiten ebenfalls in beiden Richtungen hier gesperrt. Die A7 Flensburg-Hamburg ist in Richtung Süden zwischen Hamburg-Schnelsen-Nord und Stellingen sowie in Richtung Norden zwischen Volkspark und Schnelsen-Nord wegen Tunnelwartung. Wartungsarbeiten bis Montag früh gesperrt. Eine Umleitung hier ist für Sie ausgeschildert. Die A23 Heide-Hamburg ist zwischen Eidelstedt und Dreieck Hamburg-Nordwest ebenfalls in beiden Richtungen wegen Tunnelwartungsarbeiten bis Montag früh gesperrt. Auch hier gibt es eine Umleitung für Sie. Die A40 Essen Richtung Dortmund ist zwischen Dreieck Bochum-West und Bochum-Zentrum wegen Bauarbeiten für 2 Wochen gesperrt. Die A45 Dortmund-Gießen ist zwischen Dillenburg und Herborn West wegen Brückenabrissarbeiten bis Montagmorgen in beiden Richtungen gesperrt und die A52 Essen Richtung Düsseldorf ist zwischen Essen-Kettwig und Breitscheid wegen Brückenarbeiten bis Montag früh gesperrt. Ihnen überall gute und sichere Fahrt.
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3: Und da begleiten wir Sie heute aus Dresden. Ich bin Imme Tröger. Wir bleiben gemeinsam wach. Diese Stunde zusammen auch mit Kelly Clarkson und Because of You und mit Climie Fischer und Love Changes Everything. 1:05 Uhr ist es. Kommen Sie gut durch die Nacht mit uns.

Kelly Clarkson, Because of You, hier in der ARD-Hitnacht. Das ist Ihr Weg durch den Nachtdienst. Schön, dass Sie mit dabei sind. Und erinnern Sie sich noch an Ihren Schwarm aus der Schulzeit? Den Jungen in der Klasse, den Sie heimlich angehimmelt haben, in den Sie verguckt waren? An das Aufgeregtsein, wenn er rübergeschaut hat und wie einzigartig süß sein Lächeln war? Alles noch so ganz ohne erwachsene Gedanken, sondern einfach so ganz unschuldig, nur das Herzklopfen vor dem Unterricht. Davon singt Shanice in ihrem Hit aus den 90ern, ganz genau aus dem Jahr 1991 war es. I Love Your Smile sang sie als Schulmädchen in einem Video und wir hören es hier in der ARD-Hitnacht.

Wir feiern den September mit Earth, Wind and Fire. September. Und gern auch mit der Entwarnung von der B33 Singen Konstanz. Hier ist die Meldung über den Falschfahrer zwischen Tunnel Waldsiedlung und Reichenaustraße aufgehoben. Auf der B33 Singen Konstanz kein Falschfahrer mehr zwischen Tunnel Waldsiedlung und Reichenaustraße. Ihr Weg durch die wachen Stunden hier in der ARD Hitnacht. Zusammen gehen wir durch die Nacht jetzt mit ILO und über den Song hat Jeff Lynn

einmal selbst gesagt. Ich glaube, mein Lieblingssong auf dem Album Balance of Power ist wahrscheinlich So Serious, weil er so einfach ist und so viel aussagt. Manche Songs entstehen wirklich schnell, wie zum Beispiel dieser. Der Text, der kam mir sehr schnell in den Sinn, hat er gesagt. Es geht um eine Beziehung. Das kann zwischen zwei Menschen sein, zwischen zwei Ländern oder was auch immer. Die Leute sind ständig genervt oder wünschen sich, sie hätten etwas nicht getan oder dass die Dinge anders wären. Aber im Grunde ist es wahrscheinlich gar nicht so schlimm. Wenn man einfach mit jemandem darüber redet, ist es meistens vergessen. Es ist besser, als da zu sitzen und darüber zu grübeln. Na, die Lebensweisheit hören wir uns an. Hier sind ELO und So Serious um 1:22 Uhr.

0: Und hier ist der Verkehrsservice in der ARD-Hitnacht. Meldung kommt von der A2 Oberhausen Richtung Dortmund zwischen Kreuz Oberhausen und Dreieck Bottrop. Wegen Bauarbeiten bis Montag früh gesperrt die Autobahn. Die A6 Nürnberg-Heilbronn ist zwischen Neuenstein und Öhringen wegen Bergungsarbeiten nach wie vor in beiden Richtungen gesperrt. Die A7 Flensburg-Hamburg ist in Richtung Süden zwischen Hamburg-Schnelsen-Nord und Stellingen sowie in Richtung Norden zwischen Volkspark und Schnelsen-Nord wegen Tunnelwartungsarbeiten bis Montag früh gesperrt. Eine Umleitung ist hier eingerichtet. Die A23 Heide-Hamburg ist zwischen Eidelstedt und Dreieck Hamburg-Nordwest in beiden Richtungen ebenfalls wegen Tunnelwartungsarbeiten bis Montag früh gesperrt. Auch hier ist eine Umleitung eingerichtet. Die A40 Essen Richtung Dortmund ist zwischen Dreieck Bochum-West und Bochum-Zentrum wegen Bauarbeiten für 2 Wochen gesperrt. Die A45 Dortmund-Gießen ist zwischen Dillenburg und Herborn-West wegen Brückenabrissarbeiten bis Montagmorgen in beiden Richtungen gesperrt. Und die A52 Essen Richtung Düsseldorf ist zwischen Essen-Kettwig und Breitscheid wegen Brückenarbeiten bis Montag früh gesperrt. Ihnen allen, da wo Sie unterwegs sind, freie und vor allen Dingen sichere Fahrt.
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0: Nick Kamen und Each Time You Break My Heart. Sie hören die ARD-Hitnacht mit Immo Tröger und da geht's auch gleich weiter durch die Nacht mit Percy Sledge. Vorher haben wir Post bekommen von Linus, der schreibt, ich bin heute mit meinen Kollegen Alexander, Jakob und Alina im Dienst. Wir sind bei der Thüringer Polizei und arbeiten heute Nacht und die ARD-Hitnacht macht aus jeder Nachtschicht ein Erlebnis und bringt uns gut gelaunt durch die Nacht. Ja, und dann haben die drei beziehungsweise vier mit Linus auch noch zwei tolle Kollegen, und zwar Uwe und Breidieb, die hier auch Erwähnung finden sollen. Also ihr sechs, danke für die Grüße. Vielen Dank auch, dass Sie heute Nacht für uns fleißig sind. Und danke auch an Gunther und an Thomas.
1: Ja, Gunther Wolf aus Lindenberg. Guten Abend. Lindenberg liegt bei Neustadt an der Weinstraße in der Pfalz. Ich höre gerade eure Sendung und ihr macht immer gute Musik. Da ich nachts als manchmal nicht schlafen kann, weil ich ja viele Jahre Wechseldienst bei der Post gehabt habe früher. Und da höre ich immer eure Nachtsendung auch. Und ihr macht also prima Musik. Dann gibt ihr die Nacht nicht so lang, wenn man erst um 3, 4 einschlafen kann. Ne? Macht's gut, ich wünsche euch alles Gute und schöne Nacht. Tschüss!
2: Hallo liebe Emil Tröger, hier ist der Thomas aus Bad Wörishofen. Ich wollte dir eine ganz eine schöne Nacht wünschen. Es ist so schön, dass du da bist. Es ist wunderbar. Ich wünsche dir noch eine ganz eine schöne Nacht und bleib so, wie du bist. Tschüss, servus, bis bald.
0: Ja, dafür hören wir gern unseren AW ab. Vielen, vielen Dank für die lieben Grüße, die Sie uns senden oder auch an die ganze Nation. Wir sagen danke für Ihre Nachrichten auf unserem AW und natürlich auch für Ihre Mails, wie immer an ard-hitnacht@mdr.de. Liebe Grüße hier in die Nacht um 1.43 Uhr mit Percy Sledge.

Die Doobie Brothers und Listen to the Music für ihren Weg durch die Nacht mit einer Idee vielleicht für ihren Terminkalender im November. Da ist sie nämlich auf Deutschland-Tour, Kim Wilde. Und sie ist live zu erleben, dann unter anderem in München, Hamburg, Stuttgart, Nürnberg, Köln und Leipzig, in Bremen, Berlin, Mannheim, Münster und Saarbrücken. Und auch eben in der ARD-Hitnacht. Kids in America, kurz vor zwei hier auf ihrem Weg ins Wochenende.

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1: Um 2 Uhr mit Stefan Iferts. Bundesjustizministerin Hubig will Vermieter mit Bußgeldern belegen, die gegen die Mietpreisbremse verstoßen. Künftig solle es nicht mehr reichen, nur das zu viel gezahlte Geld an die Mieter zurückzuerstatten, sagte Hubig der Funke Mediengruppe. Auch gäbe es noch zu viele Möglichkeiten, die Mietpreisbremse auszuhebeln, wie mit Kurzzeitvermietungen oder möblierten Wohnungen. Der Deutsche Mieterbund hatte kürzlich auf die Angst vieler Mieter hingewiesen, ihre Wohnung zu verlieren. Nordkorea hat erneut einen Flugkörper Richtung japanisches Meer abgefeuert. Das berichtet eine südkoreanische Nachrichtenagentur unter Berufung auf die südkoreanischen Streitkräfte. Nordkorea hatte erst vor rund 3 Wochen mehrere Kurzstreckenraketen abgefeuert. Das ist dem Land aber gemäß mehrerer Resolutionen des UN-Sicherheitsrats untersagt. US-Präsident Trump hatte kürzlich von guten Beziehungen zum Nordkoreas Machthaber Kim gesprochen. Dieser hat sich zu einem Gesprächsangebot bislang nicht geäußert. Umweltschützer haben dazu aufgerufen, heute Nacht Lichter auszuschalten, zumindest draußen. Bei der Aktion Earth Night geht es um die Auswirkungen der Lichtverschmutzung auf Tiere. Margarete Holzreiter.
2: Über vielen Städten liegt nachts eine Lichtglocke, die weit in die Umgebung reicht und die Nacht erhellt. Dabei sind dunkle Nächte wichtig für den Hell-Dunkel-Rhythmus aller Lebewesen, insbesondere für Insekten und nachtaktive Tiere wie Fledermäuse und Feldhamster. Viele Städte und Kommunen beteiligen sich, indem sie Lichter ausschalten, die nicht sicherheitsrelevant sind. Zum Beispiel Beleuchtungen an Brunnen, an Bauwerken oder Werbetafeln. Aber auch Privatleute sind dazu aufgerufen, das Licht auszuschalten. Die Earth Night ist übrigens nicht zu verwechseln mit der Earth Hour, bei der es nicht um Lichtverschmutzung, sondern um Klimaschutz geht.
1: In der Fußball-Bundesliga hat Schalke 04 den ersten